Wir hörten das Nightingale String Quartet mit dem 5. Streichquartett des Dänen Ruud Langgaard. Weiter geht's mit Musik von Alexander Glasunov. Hier ist die Suite aus dem Raimonda Ballett. Es spielt das Royal Scottish National Orchestra unter José Cerebrière.

Die Suite aus dem Raimonda-Ballett von Alexander Glasunow mit dem Royal Scottish National Orchestra unter der Leitung von José Cerebrière. Sie hören das ARD-Nachtkonzert, präsentiert von BR Klassik. Pastorale und Beethoven, dabei denken Sie vielleicht zuerst an die 6. Sinfonie. Steven Kovacevic denkt als Pianist vielleicht eher an die gleichnamige Sonate Opus 28. Hier ist sie.

Wir hörten Steven Kovacevich mit der Sonate D-Dur Opus 28, der Sonata Pastorale von Ludwig van Beethoven. Josef Haydn konnte kein Englisch, das hatte Mozart mal süffisant hingerieben, als sich der Kollege anschickte, seinen Lebensmittelpunkt nach London zu verschieben. Haydn nahm die kleine Sottise gelassen und vertraute auf seine Tonsprache und auf seine Kompositionskunst. Und er hat Recht behalten. Während seiner beiden London-Aufenthalte hat er seine größten Erfolge erlebt und so gut verdient wie noch nie in seinem Leben. Aber wenn London zu Haydns Zeit auch schon so teuer war wie heutzutage, wird Haydn das Geld auch gebraucht haben. Maris Jansons hat Josef Haydns 12 Londoner Symphonien hoch geschätzt und sie im Repertoire des Symphonieorchesters des Bayerischen Rundfunks fest verankert. Denn mit Haydns Werken können, so sagte er, Klarheit, Durchsichtigkeit und Pianokultur eines Orchesters in höchstem Maße gefördert werden. Alles Tugenden, die ein weltweit beachtetes Orchester auszeichnen. Hier ist eine der Londoner Sinfonien, die Nummer 95 in C-Moll, mit dem Symphonieorchester des Bayerischen Rundfunks unter Maris Jansons.

Ein Mitschnitt aus dem Münchner Prinzregententheater vom April 2004. Das Symphonieorchester des Bayerischen Rundfunks unter Maris Jansons mit der Sinfonie Nummer 95 in C-Moll von Joseph Haydn. Das Ensemble L'Arpa Festante spielt jetzt noch eine Sinfonia in B-Dur eines unbekannten Meisters.

0: Staaten hatten im Gegenzug US-Stützpunkte in der Golfregion attackiert. Die neuen Angriffe hatte US-Präsident Trump angekündigt. Im Weißen Haus hatte Trump erklärt, man sei kurz vor einem Abkommen, aber der Iran halte die USA hin.
1: Die Spitzen der Bundesregierung haben am Abend über die geplanten Reformen gesprochen. Dabei waren auch Vertreter von Gewerkschaften und Arbeitgebern. Bianca Schwarz, WDR Berlin, zur Frage, was dabei herausgekommen ist.
2: Es gab keine konkreten Beschlüsse, aber kurz nach Ende des Treffens eine Pressemitteilung der Bundesregierung. Und darin schreibt sie von einer, Zitat, konzentrierten und konstruktiven Atmosphäre. Und weiter heißt es in dieser Pressemitteilung, man sei sich auch einig in drei Punkten, und zwar in der Feststellung, dass der Wirtschaftsstandort Deutschland vor großen Herausforderungen steht, dass gleichzeitig aber die Sozialsysteme reformiert werden müssen und dass die Bürokratielast verringert werden muss.
1: Die Bundesregierung hat einen Gesetzentwurf auf den Weg gebracht, um Wohnungen und Betriebe schneller ans Glasfasernetz anzuschließen. So sollen Mieter nicht mehr vom Vermieter daran gehindert werden können, einen Glasfaseranschluss zu bekommen. Für künftige Netzanwendungen reichen Anschlüsse über Kupferkabel auf Dauer nicht aus. Als nächstes berät der Bundestag über die Pläne.
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1: Eine 101-jährige Kölnerin darf in ihrer Wohnung bleiben. Das Amtsgericht hat die Räumungsklage des Vermieters abgewiesen. Sie sei nicht ausreichend begründet gewesen. Marco Schmitz, WDR Köln.
4: Letztendlich haben unter anderem formale Fehler der Baufirma zu der Abweisung der Räumungsklage geführt. Der Sprecher des Amtsgerichts sagte, dass die Wohnungskündigung gegen die alte Frau zu oberflächlich argumentiert worden sei. Das Urteil des Gerichts ist noch nicht rechtskräftig. Der Sohn der 101 Jahre alten Frau empfindet die Entscheidung als große Erleichterung. Nun könne seine Mutter weiter und in Ruhe am gewohnten Ort gepflegt werden und vielleicht dann mit 103 oder 104 Jahren das Leben beenden.
1: Das Wetter in Nordrhein-Westfalen. Heute Nacht ziehen weiterhin einzelne Schauer durch. Tagsüber bleibt es dann wechselhaft mit vielen Wolken, ein bisschen Sonne, örtlich Schauern und auch einzelnen Gewittern. Die Höchstwerte in Waldbröl 15 Grad, Detmold 17 und in Düren 18 Grad. Morgen am Freitag häufig stark bewölkt und zeitweise Regen bis 20 Grad. 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
6: Durch diese Nacht begleitet sie Michael Atzinger. In den kommenden 10 Minuten mit Musik von Sigismondo d'India. Der kam aus Sizilien und machte sein Glück in Neapel mit Motetten, Madrigalen und Liedern. Das ist lange her. 1629 ist Sigismondo d'India gestorben. Hier ist eine Aria für Sopran und Laute von ihm, interpretiert von Roberta Mameli und Luca Pianca. Lamento di Didone.

Dido weint, nachdem sie von Aeneas sitzen gelassen wurde. Lamento di Didone, eine Aria für Sopran und Laute von Sigismondo d'India mit Roberta Mameli und Luca Pianca. Emil Gilels spielt jetzt die symphonischen Etüden in Form von Variationen für Klavier Opus 13 von Robert Schumann.

symphonische Etüden in Form von Variationen für Klavier Opus 13 von Robert Schumann. Emil Gilels war unser Interpret im ARD-Nachtkonzert von BR Klassik aus München. Die folgende Musik von Ralph Vaughan Williams war eigentlich als Hommage an den Dirigenten Henry Wood gedacht, dem Begründer der später so berühmt gewordenen Londoner Proms. Und dann wurde diese Serenade to Music für 16 Solostimmen zu einer überwältigenden Ode an die Musik, mit Texten aus dem Kaufmann von Venedig von William Shakespeare. Unter unseren 16 Sängerinnen und Sängern sind Größen wie Norma Burrows, Sheila Armstrong und Alfreda Hodgson. Adrian Bolt leitet das London Philharmonic Orchestra. Ralph Vaughan Williams, Serenade to Music.

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Serenade to Music für 16 Solostimmen von Ralph Vaughan Williams auf Texte aus dem Schauspiel Der Kaufmann von Venedig von Shakespeare. Unsere Sängerinnen und Sänger wurden vom London Philharmonic Orchestra begleitet. Dirigent war Adrian Bolt. Und hier sind noch Ruby Braff und Dick Hyman mit einem Titel von Frederick Loewe.

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1: Die Nachrichten mit David Rühl. Guten Morgen. Heute beginnt die Fußball-Weltmeisterschaft mit der Partie Mexiko gegen Südafrika. Vor dem Anpfiff gibt es eine Eröffnungsfeier mit Musik, Feuerwerk und viel Glamour. Holger Dahl, WDR Sport.
2: Nach 1970 und 1986 wird nun zum dritten Mal im Aztekenstadion ein WM-Eröffnungsspiel stattfinden. Sportlich ist Gastgeber Mexiko gegen Südafrika klarer Favorit. Zum Problem könnte in Mexico City das Wetter werden.

0: zu erhöhen und so seine Position in den laufenden Verhandlungen zu beeinflussen. Parallel bemühten sich Vermittler aus Katar in Teheran, die festgefahrenen Verhandlungen wieder in Gang zu bringen. Ein Durchbruch ist bislang jedoch nicht in Sicht. Bereits am Dienstag hatten die USA iranische Radar- und Luftabwehrstellungen angegriffen. Auslöser war der Abschuss eines US-Hubschraubers, für den Washington den Iran verantwortlich macht.
1: Die Politiker im nordrhein-westfälischen Landtag bekommen ab dem nächsten Monat 4,3% mehr Geld. Die Abgeordneten wollen die automatische Erhöhung nicht aussetzen, anders als der Bundestag. Die Landtagsfraktionen in Düsseldorf sagen, dass sich die Steigerung der Diäten an der allgemeinen Lohnentwicklung orientiert und damit auch an der Lebenswirklichkeit der Menschen.
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1: Die Polizei in Gelsenkirchen hat 2 15-Jährige beim Autofahren erwischt, zum zweiten Mal innerhalb einer Woche. Und das unerlaubte Fahren eines Pkw ist nicht die einzige Straftat, die den beiden vorgeworfen wird. Daniel Kur, WDR Essen.
3: Kein Führerschein, Kennzeichen gestohlen, Drogen an Bord, Drogen konsumiert und einen Schlagring dabei. Auf einer Liste an Straftaten könnte die Polizei bei den Jugendlichen gleich mehrfach Haken setzen. Gestern Vormittag waren die beiden den Beamten im Stadtteil Ulmke-Hüllen aufgefallen. Bei einer Kontrolle stellten sich die erwähnten Vergehen heraus. Das Kuriose, schon vor einer Woche fielen die 15-Jährigen in Gelsenkirchen mit fast denselben Geschichten auf. Hier lieferten sie sich noch eine Verfolgungsfahrt mit der Polizei.
1: Und das Wetter bei uns in Nordrhein-Westfalen. Tagsüber bleibt's wechselhaft mit vielen Wolken, etwas Sonne, örtlich Schauern und auch mal kleinen Gewittern. Die Höchstwerte in Lüdenscheid 15 Grad, Arnsberg 17 und in Kerpen bis zu 18 Grad. Morgen am Freitag häufig stark bewölkt, zeitweise schauerartige Regen bis 20 Grad. 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
5: Mit Michael Atzinger herzlich willkommen und mit Benjamin Godard. Howard Shelley und das Tasmanian Symphony Orchestra spielen Godards Opus 49, Introduction und Allegro.

Introduction und Allegro von Benjamin Godard gespielt haben Howard Shelley und das Tasmanian Symphony Orchestra. Der noch sehr junge Felix Mendelssohn-Bartholdy stellte sich der Musikwelt auf ziemlich ungewöhnliche Weise vor, mit 3 Klavierquartetten, Opus 1 bis Opus 3. Er hat die Stücke offenbar für würdig befunden, veröffentlicht zu werden, während er andere Frühwerke wie das erste Streichquintett und das Oktett erst wesentlich später herausgab. Das Klavierquartett in H-Moll Opus 3 hat er als 15-Jähriger im Januar 1825 komponiert, ein halbes Jahr vor dem Oktett. In Mendelssohns Biografie spielt es eine wichtige Rolle. Er hat es noch im selben Jahr auf eine Reise nach Paris und Weimar mitgenommen, wo Luigi Cherubini sehr angetan war. Auch dem alten Goethe hat Mendelssohn damit eine große Freude gemacht. Ihm ist es auch gewidmet. Wir hören das Fauré-Quartett mit dem Finalsatz.

Das Finale Allegro Vivace aus dem Klavierquartett Nummer 3 in H-Moll, Opus 3 von Felix Mendelssohn Bartholdy. Musiziert hat das Fauré-Quartett in der Besetzung Dirk Mommerts Klavier, Erika Geldsetzer Violine, Sascha Frömmling Viola und Konstantin Heidrich Violoncello. Es folgt Barockes aus Italien, ein kleines Konzert für gleich drei Violinen, Viola, Violoncello und Begleitung von Tommaso Albinoni. Ein Heimspiel für die Sonatori della Gioiosa Marca.

Variationen über La Follia di Spagna. Das war das Concerto Grosso di Moll, Opus 5, Nummer 12 von Francesco Geminiani. Wir hörten damit Les Violons du Roi unter Leitung von Bernard Labadie. Als nächstes die Arabeschi für Orchester Opus 22 von Ermanno Bolferrari mit der Oviedo Philharmonia unter Friedrich Haider.

Die Oviedo Philharmonia unter Leitung von Friedrich Haider mit den Arabesken Opus 22 für Orchester von Ermanno Wolf Ferrari. Das ist das ARD-Nachtkonzert, präsentiert von BR Klassik, jetzt mit Musik von Mozarts Sohn, wie er sich auch genannt hat, der Sohn von Wolfgang Amadeus Mozart, Franz Xaver. Wir hören den ersten Satz aus seinem ersten Klavierkonzert in C-Dur mit Howard Shelley und dem Sinfonieorchester St. Gallen.

Der erste Satz, Allegro maestoso aus dem ersten Klavierkonzert in C-Dur von Franz Xaver Mozart mit Howard Shelley und dem Sinfonieorchester St. Gallen. Mit Musik von Ludwig August Lebrun geht's weiter hier im ARD-Nachtkonzert mit dem dritten Oboenkonzert in C-Dur. Das Rondo hören wir daraus mit Bart Schneemann Oboe und dem niederländischen Radiokammerorchester unter Leitung von Jan-Willem de Vriend.

Das Rondo, der dritte Satz aus dem dritten Oboen-Konzert in C-Dur von Ludwig August Lebrun war das, und wir hörten damit Bart Schniemann und das niederländische Radiokammerorchester unter Leitung von Jan Willem de Vriend. Gegen 6 Uhr Nachrichten begleitet uns der Gitarrist Klaus Jeckle mit einem großen Walzer von Francisco Tárrega. Mein Name ist Marlene Reichert und ich wünsche Ihnen einen guten Start in den Donnerstag.

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1: Die Nachrichten mit Detlef Dickmann. Guten Morgen. Zwischen den USA und dem Iran hat es wieder Angriffe gegeben. Der Iran sagt, er habe US-Stützpunkte in den Golfstaaten angegriffen. Auch die US-Streitkräfte melden Angriffe auf den Iran. Es handele sich um Selbstverteidigung. Anne Schneider, WDR Washington, dazu, was bekannt ist.
2: Dass Ziele im Iran angegriffen wurden, das hat Donald Trump auch gestern Nachmittag schon angekündigt. Ziel waren Raketenstellungen, militärische Einrichtungen, iranische Boote, die laut CENTCOM Minen in der Straße von Hormuz legen wollten. Diese Angriffe waren nach wenigen Stunden wieder beendet, wie in der Nacht zuvor auch. Das sind Teile eines laufenden Schlagabtauschs mit einer eher niedrigen Intensität, der trotz Waffenruhe immer weitergeht. Also so, dass die Auseinandersetzungen unterhalb der Schwelle bleiben, die automatisch die Waffenruhe beenden würden, aber eben immer weitergehen.

0: Ausgelassene Eröffnungsfeier mit Stars wie Shakira freuen. Doch neben WM-Vorfreude herrscht in Mexiko eine angespannte Stimmung. Die sozialen Spannungen überschatten die Feierlaune und die Regierung steht unter großem Druck. Demonstrierende Lehrkräfte haben ein Zeltlager rund um den Zócalo, einen zentralen Platz in Mexiko-Stadt, errichtet und dürften tausenden Fans damit den Zugang zur dortigen WM-Zone erschweren. Kritik gibt es wie auch in den USA an den teuren Ticketpreisen.
1: Die Zahl der Menschen, die weltweit aufgrund von Verfolgung, Konflikten oder Gewalt auf der Flucht sind, ist zurückgegangen, zum ersten Mal seit 10 Jahren. Laut dem Flüchtlingshilfswerk UNHCR wurden im vergangenen Jahr 118 Millionen Menschen gewaltsam vertrieben. Katrin Hondl für WDR aktuell.
2: Als große Herausforderung sieht der Bericht die Langzeitvertreibung. 70% der Flüchtlinge weltweit leben demnach seit mindestens 5 Jahren im Exil. Die meisten in armen Nachbarstaaten ihrer Herkunftsländer, angewiesen auf humanitäre Hilfe. UN-Flüchtlingshochkommissar Saleh hat deshalb ein Ziel. Bis 2035 will er die Zahl der Langzeitvertriebenen, die auf Hilfe angewiesen sind, halbieren. Unter anderem durch Zugang zu Bildung und Arbeit, aber auch humanitäre Visa und Rückkehrhilfen.
1: Weitere Meldungen im Überblick. Der Bundestag berät heute zum ersten Mal über das neue Gebäudemodernisierungsgesetz. Es sollen wieder neue Öl- und Gasheizungen eingebaut werden dürfen. Allerdings müssen ihren Brennstoffen schrittweise Biogas und Bioöl beigemischt werden. Kritiker befürchten, dass Deutschland dadurch seine Klimaziele im Gebäudesektor verfehlt. In Nordirland ist es den zweiten Abend in Folge zu Ausschreitungen gekommen. Bei ausländerfeindlichen Protesten ging die Polizei nördlich von Belfast mit Wasserwerfern gegen steinewerfende Demonstrierende vor. Hintergrund der rechtsextremistischen Proteste in Nordirland ist ein Messerangriff, mutmaßlich verübt durch einen Sudanesen. Zum ersten Mal geht es heute vor Gericht um den spektakulären Einbruch in die Sparkasse in Gelsenkirchen-Buer. 2 Geschädigte fordern von der Sparkasse Schadenersatz. Ihr Anwalt argumentiert, dass der Tresorraum unter anderem nicht genug videoüberwacht gewesen sei. Ende Dezember hatten unbekannte Einbrecher über 3000 Schließfächer in Gelsenkirchen-Buer ausgeräumt.
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1: Der Bund will Clubs und Festivals helfen, damit es weniger Lärmschutzbeschwerden gibt. Deutschlandweit wurden 43 Veranstaltungsorte ausgewählt, die Geld für Umbaumaßnahmen bekommen. Denise Potzkai, WDR Kultur.
4: Vor allem in dicht bebauten Städten gibt es öfter Ärger zwischen Clubbetreibern und Anwohnern. Das Bundesschallschutzprogramm soll helfen, damit die Clubs auch in Zukunft weiter in der Nachbarschaft geduldet werden. Von dem Geld, was die Clubs und Festivals jetzt bekommen, sollen zum Beispiel nachträglich Lärmschutzwände oder Decken gebaut werden. Von dem Fördergeld geht einiges auch nach NRW. 8 Musikclubs und Festivals wurden ausgewählt, zum Beispiel das Gewölbe in Köln, der Musikbunker Aachen oder die Altstadtschmiede in Recklinghausen.
1: Das Wetter in Nordrhein-Westfalen. In der ersten Tageshälfte ist es wechselnd bewölkt und häufig noch trocken mit einzelnen Schauern. Am Nachmittag werden die häufiger, vor allem in Westfalen. Zum Abend regnet es auch über dem Rheinland. Dazu in Brilon 15 Grad, in Waldbröl 16 und in Düsseldorf 18 Grad. Morgen ist es die meiste Zeit bewölkt und wiederholt fällt teils schauerartiger Regen bei 12 bis 19 Grad. Das war WDR aktuell.
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5: Heute mit Nicola Triebe. Schönen guten Morgen. Es ist eigentlich schon viel zu hell für unser erstes Stück heute, denn es steht Nachtmusik drüber. Aber eins steht auf jeden Fall mal fest. Das, was wir hier hören, ist alles andere als einschläfernd.

Reinhard Göbel und die Berliner Barocksolisten mit einem Menuett aus der kleinen Nachtmusik von Wolfgang Amadeus Mozart. Wie geht es weiter hier im WDR3 Mosaik? Ich würde mal sagen, auf die bestmögliche Art. Nach Mozart kommt Schubert. Und zwar nicht irgendein Schubert, sondern eines der späten Stücke unseres Lieblings-Wieners. Eines, das ständig wechselt zwischen himmlischer Schönheit und dem Blick in den Abgrund. Wobei es bei Schubert schon noch düsterer geht. Das ist schon eins der helleren späten Schubert-Stücke. Dieses Finale aus dem ersten Klaviertrio, das wir mit dem Trio Moro hören.

0: Das war ein Auszug aus dem neuen Album des Trio Moreau aus Frankreich. Wir haben das Finale aus dem ersten Klaviertrio von Franz Schubert gehört, hier im WDR3 Mosaik. Wenn ich irgendwo im Urlaub bin, dann freue ich mich ja immer, wenn ich schöne Orte entdecke, die nicht touristisch sind, wo einfach das normale Leben stattfindet oder wo ich auf kleine Besonderheiten stoße, die vielleicht jetzt nicht in Reiseführern erwähnt sind. Ein bisschen nach diesem Motto funktionieren die Urban Trails im Ruhrgebiet. Das ist zugegeben kein klassisches Urlaubsgebiet, aber es geht bei diesen Routen eben auch darum, Orte in Ruhrgebietsstädten zu sehen, die sich so ein bisschen abseits der Aufmerksamkeit befinden. Wir gucken ja in dieser Woche hier im WDR3 Mosaik auf nachhaltige Mobilität und ja, eine Art der Nachhaltigkeit kann es ja sein, die schönen Sachen bei sich um die Ecke zu suchen und eben nicht in der Ferne. Das machen wir jetzt mit Peter Backhoff, der hat sich einer Gruppe in Witten angeschlossen, die einen neuen Urban Trail erschließt.
1: Glück auf, die Expeditiven kommen. Treffen zu zehnt auf dem Bahnhofsvorplatz in Witten. Heute soll die Gangbarkeit eines neuen Urban Trails getestet werden. Da schauen wir als erstes aufs Schuhwerk.
2: Das sind Wanderstiefel, ja, die für unser Gebiet gut geeignet sind.
1: Die trägt Uwe Walter, Wegemarkierer vom Sauerländischen Gebirgsverein. Und?
3: Urbane Treter vielleicht,
4: ja. Urbane Treter. Mhm.
1: Tracking-Schuhe, robuster als Sneakers oder gar Schlappen, meint Wegescout Julian Lührmann. Macht Sinn, denn heute laufen wir fast 14 Kilometer weit und das ist bei dem welligen Höhenprofil von Witten mit dem anliegenden Muttental und dem Berger Denkmal auf dem Hohenstein als Wegmarken schon eine körperliche Leistung. Ausgeschilderte Urban Trails gibt es im Ruhrgebiet unter diesem Namen bisher 5 und bis zur internationalen Gartenausstellung 2027 sollen noch weitere dazukommen. Urban Trails also. Was ist der Unterschied zu einer Stadtführung, zu City Walk und Urban Exploring? Begriffe, die es im 21. Jahrhundert ja nun bereits gibt. Und für wen ist es konzipiert? Pascal Tönnissen von der Ruhrtourismus GmbH.
5: Wir sprechen damit oder möchten die sogenannten Expeditiven ansprechen, also eher eine jüngere Zielgruppe, 20 bis 35, die offen für was Neues ist und das Unkonventionelle liebt.
1: Also eine neue Mobilität für Menschen, die mit Instagram und TikTok sozialisiert sind und die man mit herkömmlichen Industriekulturrouten mutmaßlich eher nicht auf einen Trail locken kann. Darüber diskutieren die Wegescouts unterwegs.
3: Das ist immer wiederkehrend, wenn wir unterwegs sind, wenn wir so eine Testbegehung machen. Lohnt sich das hier? Ist das Teil des Produktes? Ist die ongoing Diskussion, die wir haben, ne?
1: Höchste Zeit für Beispiele in Witten. Plötzlich taucht am Straßenrand ein Hinweisschild Karrierewerkstatt zufällig im Blickfeld auf. Diese Werkstatt gibt es, aber in dem Kontext Urban Trail ruft die Situation förmlich danach, teile es in den sozialen Medien, bekomme Likes und amüsante Kommentare. Weiter, eine Lichtinstallation unter einer Brücke leuchtet gerade nicht. Das könnten die Expeditiven unter dem Hashtag Lost Places eintüten. Und wenn wir dann ins Muttental rauswandern, wirkt das Ambiente nach einem Kilometer schon ländlich. Ein Schild Ochsenweide, Vorsicht Lebensgefahr, will da fotografiert werden. Die kleinen Zechen im Muttental, das ist alles ansehnlich und interessant. Aber das Urban Trail Team sucht darüber hinaus nach Two-Star. Erlebnissen. Nicht 5, sondern nur 2 Sterne.
3: Das kommt von dem Google-Bewertungsrahmen her, dass das nicht immer die top bewertesten Orte sind, wo sich halt dann auch entsprechend die Massen treffen, sondern...
6: Deswegen 2-Star.
3: Genau.
6: Interessant.
1: Sanfter Tourismus, Reisen mit knapper Kasse, Mikroabenteuer um die Ecke. Das alles steckt drin im Begriff 2-Star-Erlebnis. Wir schauen zum Beispiel auf eine Schneise im Wald. Hier war oder ist ein neues Bergbaumuseum geplant, das zur IGA 27 hätte fertig sein sollen. Allerdings ist bislang noch nicht einmal der Grundstein gelegt. Oben auf dem Panoramaweg mit weitem Blick ins Ruhrtal sehen wir Shona Art. Lebensgroße Giraffen und Dinosaurier, die filigran aus Schrauben und anderem Metallschrott zusammengeschweißt sind. Eine Tradition aus Simbabwe. Dinosaurier auf ehemaligem Bergbaugebiet. Wunderschön anzusehen. Und was für ein Bild für den Wandel in Witten im Ruhrgebiet.
3: 1A, 100% Ruhrgebiet. Stadtführung hast du ja eine Person, die dir den Kontext zu dem, was man sieht und was man besucht, erklärt. Und beim Wandern laden wir die Leute dazu ein, sich das selber zu ergründen.
5: Heißt, Man muss nicht unbedingt großartige Verpflegung mitnehmen, sondern man kann sich immer entlang des Weges verpflegen und einfach immer Abwechslung am laufenden Band.
1: Und zwar gratis, wie Pascal Tönnissen betont. Fazit: Bis zum nächsten Frühjahr sollen noch weitere Wege erschlossen werden. Es könnte sein, das Beispiel Witten zeigt es, dass sich auch Menschen jenseits von 35 für expeditive halten und neugierig werden auf Stadtwandern neuerer Art, auf Urban Trails.
0: Ja, die Urban Trails, die es schon in verschiedenen Ruhrgebietsstädten gibt, finden Sie problemlos unter dem Stichwort Urban Trails im Netz. Nachhaltige Mobilität, die interessiert uns in dieser Woche hier im WDR3 Mosaik. Und da geht's morgen auf den Fahrradschnellweg durch das Ruhrgebiet.

Filmmusik von Georges Delerue haben wir gehört zum Film Die Frau nebenan. Hier im WDR 3 Mosaik, wo gleich die nächste Musik kommt, die ganz seelenruhig dahin fließt. In diesem Fall ist sie von Johann Sebastian Bach. Aber sie kommt in einer Besetzung daher, von der Bach nicht im Entferntesten geträumt hätte. Horn, Geige, Bassklarinette und Marimba, das ist die Besetzung, mit der Hornist Radek Baborak und sein Ensemble die Goldberg-Variation von Bach aufgenommen hat. Mit dem großen Vorteil für uns, dass wir mit den vielen unterschiedlichen Instrumentenfarben die Stimmen dieser Musik ganz anders heraushören können als im Original für Cembalo oder für Tasteninstrument. Hier kommt eine kleine Variation.

0: Dann bekommt irgendwie so einen leichten Aquariums-Charme die Musik von Johann Sebastian Bach mit dieser Besetzung, insbesondere wegen den Klängen des Marimbaphons, das wir da gerade gehört haben in dieser Variation aus den Goldberg-Variationen von Johann Sebastian Bach.
1: 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Die Kurznachrichten um 6.30 Uhr mit Katja Ruppenthal. Guten Morgen. Der Iran hat auf die neue Angriffswelle des US-Militärs reagiert. Nach eigenen Angaben beschoss das iranische Militär unter anderem US-Luftwaffenstützpunkte in den Golfstaaten Bahrain und Kuwait. Die USA haben ihre Angriffe inzwischen eingestellt. Sie hatten laut eigenen Angaben unter anderem Aufklärungsanlagen im Iran attackiert. Die Zahl der Menschen, die weltweit auf der Flucht vor Gewalt sind, ist zum ersten Mal seit 10 Jahren zurückgegangen. Laut dem Flüchtlingshilfswerk UNHCR wurden im vergangenen Jahr 118 Millionen Menschen gewaltsam vertrieben, 4% weniger als im Jahr davor. Viele Menschen sind aber auch in ihre Herkunftsländer zurückgegangen, zum Beispiel nach Syrien. Die Justizministerinnen und Minister von Bund und Ländern sprechen ab heute in Hamburg unter anderem über eine Änderung des Sexualstrafrechts. Es geht um die mögliche Einführung der Nur-Ja-heißt-Ja-Regel. Danach muss es eine eindeutige Einwilligung zum Sex geben. Unter anderem NRW hatte eine Initiative gestartet, damit diese Regel eingeführt wird. In Mexiko-Stadt fängt heute Abend die Fußball-WM an. Die Eröffnungszeremonie im Aztekenstadion startet um 19.30 Uhr deutscher Zeit. In der Show tritt unter anderem Popstar Shakira auf, die zusammen mit Burna Boy den WM-Song präsentiert. Anpfiff des Eröffnungsspiels zwischen Mexiko und Südafrika ist dann 90 Minuten später.
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1: Papst Leo XIV. Hat am Abend in Spanien den höchsten Kirchturm der Welt offiziell eingeweiht. Er gehört zur Kirche Sagrada Familia in Barcelona und ist etwas über 172 Meter hoch. Damit ist der Kirchturm höher als der bisherige Spitzenreiter, das Ulmer Münster. Die Sagrada Familia gehört zu den bekanntesten Sehenswürdigkeiten in Spanien. Mit dem Bau wurde 1882 begonnen. Endgültig fertig soll die Kirche aber erst im nächsten Jahrzehnt werden. In Mainz haben mehr als 7.500 Kinder einen ungewöhnlichen Leseweltrekord aufgestellt. Im Stadion von Mainz 05 haben sie mit dem Kinderbuchautor Stefan Gemmel ein Gedicht in einer Laola-Welle vorgelesen. Nach Angaben des Rekordinstituts für Deutschland lasen 7.508 Schülerinnen und Schüler nacheinander einzelne Wörter, die auf den Leinwänden erschienen. Dabei standen sie im Takt auf und setzten sich wieder. Das Institut bestätigte den Weltrekord im Vorlesen in Laola. Formation. Jedes Kind bekam eine Urkunde. In Berlins historischer Mitte haben Archäologen einen rund 600 Jahre alten Steinkeller aus dem Mittelalter entdeckt. Der Fund gilt als ungewöhnlich, weil der Keller für die damalige Zeit vergleichsweise groß ist und über Jahrhunderte erhalten blieb. Der Keller am Molkemarkt diente vermutlich als Kauf- und Handelskeller und gehörte wohl zu einem bislang unbekannten repräsentativen Bauwerk. Im Zweiten Weltkrieg wurde er teilweise zerstört und das Gelände anschließend mit Beton aufgefüllt. Die Verfüllung und Versiegelung des Geländes trugen laut Landesdenkmalamt dazu bei, dass die Überreste noch ungewöhnlich gut erhalten sind. Der Fund ist Teil einer der größten Stadtgrabungen Deutschlands. Der Keller wird nun zum Schutz wieder verfüllt. Soweit die WDR3 Kulturnachrichten und das Wetter in Nordrhein-Westfalen. Immer wieder fallen Schauer, später können auch kurze Gewitter dabei sein. Am Abend zieht von Benelux ein Regengebiet auf, 11 bis 19 Grad. Die Zeit 6.33 Uhr.
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0: Mit Nicola Triebe, schönen guten Morgen. Hier kommt ein bisschen Jazz. Klingt zwar nicht so, aber steht tatsächlich als Überschrift über diesem Satz von Erich Wolfgang Korngold, komponiert in den 1920er Jahren, als der Jazz in der europäischen Musik gerne als Würze verwendet wurde und als schick und modern galt.

0: Ein Satz aus der Baby Serenade von Erich Wolfgang Korngold. Wir haben das Bruckner Orchester Linz gehört.
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0: Vor 3 Tagen ging es mal wieder um das ukrainische Atomkraftwerk Tschernobyl in den Medien nach einem Angriff auf das Gelände durch eine russische Drohne. Tschernobyl und die Reaktorkatastrophe von 1986 haben einiges zu tun mit einer politischen Entscheidung bei uns in Deutschland heute vor 25 Jahren.
2: In den kommenden Jahren sollen die deutschen Atomkraftwerke nach und nach abgeschaltet werden. Neue werden nicht mehr genehmigt.
3: Die Unterzeichnung der Vereinbarung ist kein Grund zum Jubel. Wir müssen das Ausstiegsziel der Bundesregierung akzeptieren, aber wir stimmen ihm nicht zu,
2: sagt E.ON-Chef Ulrich Hartmann. Tatsächlich aber sind die Chefs der großen Stromkonzerne ganz zufrieden mit dem, was in zähen Verhandlungen mit der rot-grünen Bundesregierung herausgekommen ist. Eine zugesicherte Laufzeit von bis zu 32 Jahren für die deutschen Atomkraftwerke bedeutet Planbarkeit. Vor allem für die Grünen ist dieser Atomausstieg ein zentrales Projekt. Schließlich hat die Partei ihre Wurzeln in der Anti-Atomkraft-Bewegung.
4: Nicht nachkommen, wird die Polizei den kompletten Schienenbereich räumen.
2: Grüne sind regelmäßig bei den Protesten gegen Castor-Transporter aus der Wiederaufbereitungsanlage La Hague dabei. Der letzte ist 3 Monate zuvor gerade nach Deutschland gerollt.
5: Kurz hinter der deutsch-französischen Grenze heute Nacht die ersten Sitzblockaden. Mehrere hundert Demonstranten besetzten die Gleise. Für die ersten 11 Kilometer in Deutschland brauchten die 6 Castor-Behälter gut 1,5 Stunden.
2: Die Wiederaufbereitung abgebrannter Brennstäbe aus deutschen AKW wird nun ab Juli 2005 verboten. Atommüll soll künftig an den Kernkraftwerken zwischengelagert werden. Das bedeutet weniger Transporte und eine gerechtere Lastenteilung, sagt Bundeskanzler Gerhard Schröder.
6: Vor allem die Zwischenlager in Gorleben und Ahaus werden davon profitieren.
2: Aber Umweltverbänden geht dieser Atomausstieg viel zu langsam. Während im Kanzleramt der Atomkonsens unterzeichnet wird, protestieren draußen Greenpeace, BUND und Robin Wood.
7: Manchen von uns wäre ein schnellerer Ausstieg lieber gewesen,
2: räumt der grüne Bundesumweltminister Jürgen Trittin ein. Aber er betont das aus seiner Sicht positive.
7: Statt Förderung der Atomenergie, ihre geordnete Beendigung. Dieser Ausstieg ist ein weltweites Signal. Kein Land steigt schneller aus der Atomkraft aus als die Bundesrepublik Deutschland.
2: Für die Opposition ist noch nicht das letzte Wort gesprochen. Unionsfraktionschef Friedrich Merz.
8: Eine verheerende Entscheidung. Die CDU-CSU wird nach dem nächsten Regierungswechsel diese Entscheidung rückgängig machen. Sie ist nicht unumkehrbar.
2: 8 Jahre später gibt es diesen Regierungswechsel und die schwarz-gelbe Bundesregierung von Angela Merkel leitet tatsächlich den Ausstieg vom Ausstieg ein. Sie verlängert die Laufzeiten der deutschen Meiler wieder, bis die Atomkatastrophe von Fukushima im März 2011 für die Kehrtwende der Kanzlerin sorgt.
9: So sehr ich mich für die Verlängerung der Laufzeiten der deutschen Kernkraftwerke eingesetzt habe, so unmissverständlich stelle ich heute fest, Fukushima hat meine Haltung zur Kernenergie verändert.
2: Im Sommer 2011 beschließt der Bundestag mit großer Mehrheit den beschleunigten Atomausstieg. 8 alte AKW werden sofort abgeschaltet, die anderen 9 sollen bis 2023 nach und nach vom Netz gehen. SPD-Fraktionsgeschäftsführer Thomas Oppermann.
10: Das ist ein Festtag für Rot-Grün, wenn Merkel sich endgültig dem rot-grünen Atomausstieg beugt.
2: Der Ukraine-Krieg allerdings hat die Diskussion über die Nutzung von Atomenergie in Deutschland neu entfacht. Friedrich Merz, inzwischen Bundeskanzler, hält den Ausstieg nach wie vor für einen schweren Fehler, aber mittlerweile für unumkehrbar. Dieser Ausstieg begann mit dem Atomkonsens, der am 11. Juni 2001 unterzeichnet wurde. Heute vor 25 Jahren.
0: Und Birgit Sagemann hat daran erinnert. Hier ist das WDR 3 Mosaik, 20 Minuten vor 7.

0: Ein ungarischer Tanz von Johannes Brahms war das mit Jean-Guyen Keras Cello und Alexandro Taro Klavier. Gestern wurde der Leo-Beck-Preis verliehen. Mit diesem Preis ehrt der Zentralrat der Juden Menschen, die sich gegen Antisemitismus einsetzen und für die jüdische Gemeinschaft in Deutschland. Richard von Weizsäcker, Roman Herzog, Hubert Burda, Friede Springer heißen vergangene Preisträger. In diesem Jahr geht die Auszeichnung an den Kabarettisten Dieter Nuhr. Matthias Bertsch berichtet von der Preisverleihung.
1: Unter dem Deckmantel der Kritik an Israel verbreite sich in Deutschland immer mehr Judenhass, erklärte der Präsident des Zentralrats der Juden in Deutschland, Josef Schuster, in seiner Rede. Dies gelte nicht nur für die Demonstrationen gegen Israel, sondern auch für Hochschulen, die Kulturszene und die Medien. Dieter Nuhr sei eine Ausnahme. Er habe seit dem Überfall der Hamas auf Israel fest an der Seite Israels und der Juden in Deutschland gestanden und dies in seiner Kabarettsendung Nuhr im Ersten immer wieder deutlich gemacht. Dafür werde ihm der Leo-Beck-Preis verliehen.
2: Ich bin überzeugt, dass Sie auch in Zukunft Ihren Kolleginnen und Kollegen den Spiegel vorhalten, wenn Doppelstandards und antisemitische Stereotype repliziert werden. Im öffentlich-rechtlichen Rundfunk und in der Medienbranche, in der Kulturszene und im Kabarett.
1: Dem schloss sich Ahmad Mansour an. Der deutsch-israelische Psychologe mit palästinensischen Wurzeln verwies in seiner Laudatio darauf, dass der Antisemitismus von rechts nicht der einzige sei.
3: Nur Verdienst ist eine andere. Er hat den Antisemitismus auch dort benannt, wo es weh tut. In der politischen Linke, in der akademischen Milieus, in der progressiven Identitätspolitik, im Klimaaktivismus und im Islamismus. Damit hat er sich nicht nur Freunde gemacht. Es ist das erste Mal, dass dieser Preis an einem Comedian geht.
1: Und Nuhr selbst? Er erklärte, dass er schon bei seinem ersten Besuch vor 40 Jahren von Israel fasziniert gewesen sei und nicht verstehe, woher die Obsession käme, mit der viele den jüdischen Staat kritisierten.
4: Für mich ist antisemitisch, wenn sich die ganze Welt auf diesen Konflikt stürzt und Partei ergreift für die falsche Seite und gleichzeitig nebenan im Sudan, im Kongo, im Jemen, in Syrien, in Myanmar, überall auf der Welt weit mehr Menschen sterben und es lockt niemanden auf die Straße.
1: In seiner Dankesrede schlug er den Bogen vom Antisemitismus der Linken bis zur Klimaaktivistin Greta Thunberg, die inzwischen zum Boykott Israels aufruft und per Schiff versuchte, Hilfsgüter nach Gaza zu bringen. Sie alle einten tiefe Vorurteile.
5: Die Proteste gegen den Westen sind im Wesentlichen nicht rational, sie beruhen auf Hass. Der Verstand wird allzu oft vollständig ausgeschaltet, mit auf Gretas Boot, die Queers for Palestine. Queers for Palestine, das ist mein Humor einfach. Da frage ich mich, kann es noch geisteskranker werden, wenn Queere sich mit denen solidarisieren, die sie sofort auf dem Marktplatz erhängen würden?
1: Dass es im Vorfeld auch Unverständnis für die Entscheidung des Zentralrats gegeben hat, Kritiker werfen Dieter Nuhr unter anderem vor, selbst antisemitische Stereotype zu nutzen, spielte bei der Preisverleihung keine Rolle.
0: Der Comedian Dieter Nuhr bekommt in diesem Jahr den Leo-Beck-Preis, verliehen vom Zentralrat der Juden. Hier ist das WDR3 Mosaik. Und wir hören einen Auszug aus dem aktuellen Album der Sinfonia of London unter der Leitung von John Wilson mit Musik von Giacomo Puccini.

war ein Menuett von Giacomo Puccini mit der Sinfonia of London und John Wilson. So, wir sind hier in der italienischen Ecke im WDR3-Mosaik. Auf Puccini folgt Verdi. Tja, wenn die italienische Fußballnationalmannschaft schon nicht bei der aktuellen WM vertreten ist, dann dürfen die Italiener wenigstens bei uns auflaufen. Hier kommt La Donna Immobile, eine Arie, die von der Unbeständigkeit und der Wankelmüdigkeit handelt. Passt doch auch inhaltlich ganz gut zur nicht qualifizierten Squadra Azzurra.

Damit lässt es sich doch in den Morgen starten. Schön schmachtend. Jonas Kaufmann war das mit La Donna e Mobile aus Rigoletto von Giuseppe Verdi. Jetzt geht es musikalisch wieder ein bisschen geordnet dazu mit der Musik von Johann Wilhelm Hertel, die wir hören bis zur vollen Stunde. Jetzt haben wir es 6 Minuten vor 7 Uhr.

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0: 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Es ist 7 Uhr. 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
2: Die Nachrichten mit Detlef Bickmann. Guten Morgen. Die Streitkräfte Irans und der USA haben sich in der Nacht erneut heftig beschossen. Als Reaktion auf die US-Angriffe hat der Iran wieder Ziele in den Golfstaaten angegriffen, darunter US-Militärstützpunkte. Benjamin Weber für WDR aktuell.
3: Mit ballistischen Raketen hat die iranische Revolutionsgarde eigenen Angaben zufolge einen US-Stützpunkt in Jordanien angegriffen. Ziele seien amerikanische Flugzeuge gewesen, außerdem militärische Einrichtungen, hieß es in iranischen Staatsmedien. Über Schäden ist nichts bekannt. Iran hat außerdem US-Einrichtungen in den Golfstaaten Kuwait und Bahrain beschossen. Kuwait schloss daraufhin seinen Luftraum. Die iranischen Angriffe sind eine Reaktion auf die Angriffe der USA aus der Nacht. Das US-Militär hatte Luftverteidigungsanlagen im ganzen Land beschossen, erklärte das Regionalkommando CENTCOM. Iranische Medien meldeten teils schwere Explosionen an der Straße von Hormuz, aber auch unweit der Hauptstadt Teheran.
2: Mit einer großen Eröffnungsfeier startet in Mexiko heute Abend die Fußballweltmeisterschaft. Anschließend wird das erste Spiel angepfiffen, Mexiko gegen Südafrika. Der Präsident des Weltfußballverbands FIFA Infantino hat sich vorab auch zur Teilnahme des Iran an der WM geäußert. Er sei froh, dass der Iran bei dem Turnier spielt, das auch in den USA stattfindet.
4: Wenn der Iran spielt, wird das Stadion voll sein und ich hoffe, dass die Atmosphäre positiv ist, weil es um Fußball geht. Es geht darum, dass die Menschen einen Moment die Wirklichkeit vergessen.
2: An der WM in Mexiko, Kanada und den USA gibt es

0: Neue Öl- und Gasheizungen können eingebaut werden. Allerdings müssen ihren Brennstoffen schrittweise Biogas und Bioöl beigemischt werden. Die Bundesregierung nennt das Biotreppe. Das aktuell noch gültige Gesetz verlangt dagegen, dass neu eingebaute Heizungen zu 65% mit erneuerbaren Energien betrieben werden müssen. Diese Regelung soll künftig entfallen. Außerdem gibt es kein Verbot von Gas- und Ölheizungen ab 2045 mehr. Kritiker befürchten, dass Deutschland dadurch seine Klimaziele im Gebäudesektor verfehlt. Die Grünen im Bundestag halten das Gesetz für verfassungsrechtlich problematisch und sehen die Klimaziele gefährdet. Auch aus den Bundesländern kommt Kritik, unter anderem, weil es nicht praxistauglich sei.
1: Weitere Meldungen jetzt im Überblick. Die Justizministerin und Minister von Bund und Ländern sprechen ab heute in Hamburg unter anderem über eine Änderung des Sexualstrafrechts. Es geht um die mögliche Einführung der Nur-Ja-heißt-Ja-Regel. Danach muss es eine eindeutige Einwilligung zum Sex geben. Unter anderem NRW hatte eine Initiative gestartet, damit diese Regel eingeführt wird. In Nordirland ist es den zweiten Abend in Folge zu Ausschreitungen gekommen. Bei ausländerfeindlichen Protesten ging die Polizei nördlich von Belfast mit Wasserwerfern gegen Steine werfende Demonstrierende vor. Teilnehmer des Protests legten außerdem wieder Feuer. Hintergrund der rechtsextremistischen Proteste ist ein Messerangriff, mutmaßlich verübt durch einen Sudanesen. In mehreren Städten in Nordrhein-Westfalen läuft zurzeit eine Razzia im Zusammenhang mit bandenmäßigem Betrug. Mehr als 300 Einsatzkräfte von Polizei und Staatsanwaltschaft durchsuchen Gebäude in Köln, Neuss, Dormagen, Aachen und Viersen. Hintergrund sind Fälle, in denen Betrüger sich als Polizisten oder Bankmitarbeiter ausgegeben haben, um Geld zu erschleichen.
2: 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Aus der Kultur.
1: Der Bund will Clubs und Festivals helfen, damit es weniger Lärmschutzbeschwerden gibt. Deutschlandweit wurden 43 Veranstaltungsorte ausgewählt, die Geld für Umbaumaßnahmen bekommen. Denise Potzkai, WDR Kultur.
3: Vor allem in dicht bebauten Städten gibt es öfter Ärger zwischen Clubbetreibern und Anwohnern. Das Bundesschallschutzprogramm soll helfen, damit die Clubs auch in Zukunft weiter in der Nachbarschaft geduldet werden. Von dem Geld, was die Clubs und Festivals jetzt bekommen, sollen zum Beispiel nachträglich Lärmschutzwände oder Decken gebaut werden. Von dem Fördergeld geht einiges auch nach NRW. 8 Musikclubs und Festivals wurden ausgewählt, zum Beispiel das Gewölbe in Köln, der Musikbunker Aachen oder die Altstadtschmiede in Recklinghausen.
1: Das Wetter in Nordrhein-Westfalen: in der ersten Tageshälfte wechselnd bewölkt, häufig noch trocken, nur einzelne Schauer. Am Nachmittag werden die Schauer häufiger. Zum Abend regnet es auch über dem Rheinland. In Dortmund 16 Grad, in Höxter 17 und in Kleve 18 Grad. Morgen ist es die meiste Zeit bewölkt und wiederholt fällt teils schauerartiger Regen bei 12 bis 19 Grad. Das war WDR aktuell.
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4: Mit Nicola Triebe, schönen guten Morgen. Das war schon ein ganz schöner Paukenschlag, als am Freitag Düsseldorfs Oberbürgermeister Keller verkündet hat, dass seine Stadt keine neue Oper bekommt, wo schon so lange darüber diskutiert wird. Nicht ganz so düster sieht es für die Renovierung der Bielefelder Kunsthalle aus, aber auch da stehen die Zeichen auf Sparen. Ich spreche gleich darüber mit der Direktorin der Kunsthalle nach dieser Musik.

0: Lucien Renaudin-Vary haben wir da gehört, Trompete in dieser Tarantella Napolitana von Gioachino Rossini. Hier ist wieder R3, das Mosaik. Mal gucken, ob heute auch so ausgelassene Stimmung an der Kunsthalle Bielefeld herrscht. Da geht es nämlich um einiges. Der Rat der Stadt berät an diesem Donnerstag über eine Sanierung der Kunsthalle und auch über einen Erweiterungsbau, der im Gespräch ist. Die Kunsthalle Bielefeld ist eines der architektonischen Wahrzeichen der Stadt, ein markantes Gebäude mit rotem Sandstein von 1968. Ich spreche jetzt mit der Direktorin der Kunsthalle Bielefeld, mit Christina Weg. Schönen guten Morgen.
1: Ja, guten Morgen.
0: Frau Weg, was erwarten Sie vom heutigen Tag?
1: Ich erwarte, dass ein Ratsbeschluss kommt, der da sagt, wir sanieren, was ja nach über 60 Jahren auch ja absolut nötig ist. Und die Frage ist jetzt nur, was beinhaltet eine Sanierung? Und so wie es aussieht, wird es eine reine Bestandssanierung sein. Und als ich angetreten bin, wusste ich schon damals, dass die Gelder hier nirgendwo und auch nicht in Bielefeld frei oder großzügig irgendwo sind. Und wir haben also nicht einen Neubau dazu geplant jemals, sondern wir haben immer gefragt, was braucht ein historisches Gebäude, was im Übrigen eben einmalig und wunderschön und außergewöhnlich ist, also die Kunsthalle als Bau. Viele meinen ja, das ist das schönste Museum, was ich auch gerne sage und auch in vieler Hinsicht finde.
0: Ja, und die Frage stellt sich ja, warum dieses Museum einen Erweiterungsbau braucht. Denn das steht ja auf dem Spiel, dass dieser Bau möglicherweise nicht kommt und wirklich nur um die reine Sanierung des Gebäudes geht. Ja, Frage an Sie. Warum braucht die Kunsthalle einen weiteren Bau?
1: Also ganz plakativ gesagt, stellen Sie sich vor, Sie haben ein Schulhaus, das in den 1960er Jahren ausgedacht wurde. Und das ist ein denkmalgeschütztes Haus. Und jetzt sanieren Sie es und Sie bauen keine Mensa dran heute. Das wäre aus meiner Perspektive nicht sinnhaft, weil wir alle wissen, dass wir heute anders Schule haben als in den 1960er Jahren.
0: Und ganz praktisch nichts gesprochen, anderes. Was bringt dieser Bau für die Kunsthalle? Also worum geht es da?
1: Worum geht es da? Wir haben einen immensen Raummangel. Seit den 1970er Jahren hat jeder Vorgänger, jede Direktion hat einen Neubau sich gewünscht, weil da so ein großer Raummangel herrscht in den Betriebsabläufen. Wir haben zum Beispiel für die Pädagogik haben wir einen Raum, der ist genau für 18 Personen gedacht. Und wir alle wissen, die Schulklassen sind größer als 18, umfassen mehr als 18 Leute. Wir können unsere Sammlung eigentlich nicht in dem Maß zeigen. Also wir reden ja heute über Nachhaltigkeit und auch über Geld sparen im Ausstellungswesen. Also in dem Sinn auch über mehr die eigene Sammlung zeigen. Auch das ist nicht in dem Sinn gegeben.
0: Und jetzt rein
1: faktisch. Also ein Museum muss natürlich Werke gehen rein und raus und das sind hohe Versicherungswerte und auch eine Anlieferung passiert ja heute ganz anders als in den 60er Jahren. Dafür fehlen Räume, nicht nur eine Schleuse so genannt, sondern eben eine Kaskade von Räumen, die Sicherheit gewährleisten.
0: Und jetzt könnte man sagen, die Kassen der Kommunen sind leer, alle schnallen den Gürtel gerade enger. Mhm. Und in den vergangenen Jahren ist es ja auch irgendwie gegangen. Haben Sie Verständnis für solche Argumente?
1: Also ich habe auf jeden Fall Verständnis dafür, also ich meine, weil es jetzt schon sehr dramatisch ist, kann ich verstehen, wie das jetzt passiert, wie es passiert, soweit. Und es bleibt, und ich meine, in diesem Ratsbeschluss bleibt ein Fenster offen, in dem Sinn, dass man das als Phase 2 doch noch machen kann, weil noch einmal, im Gegensatz zu allen Vorgängern von mir, die eben ein autonomes, großes, zweites Museum sich gewünscht haben, haben wir das nie gesucht, sondern wir haben eigentlich systemisch, integrativ gedacht. Wie kann man eine Struktur, die in den 1960er Jahren entwickelt wurde für das 21. Jahrhundert, wieder lebendig machen, ja, in den Betriebsabläufen. Und das ist also im Umfang sehr viel kleiner gedacht und wirklich nur integrativ oder systemisch von den Betriebsabläufen abgeleitet. Aber nochmals, ich kann das verstehen, wie es passiert, und es bleibt ein Fenster offen. Die Frage ist, für diese kleine Erweiterung, wenn man über 40 Millionen ausgibt, müsste man für die kleine Erweiterung rund, ich mag jetzt keine, also nehmen Sie mich nicht bei den Zahlen, aber man müsste es wahrscheinlich sowas wie rund, soweit sind die Planungen fortgeschritten, rund 15 Millionen mehr haben. Jetzt kann man sich fragen, in welcher Relation steht das? Was ist sinnhaft? Na, wenn man so wenig Geld hat, dann muss man ja besonders noch besser als immer schon Prioritäten setzen und auf Dinge setzen, die auch die Zukunft in irgendeiner Weise bedienen.
0: Ja, und
1: was
0: leider
1: jetzt passiert, ist eigentlich Substanzerhalt. Das ist reine, also es ist eine einfach ein Erhalt des Bestehenden, was natürlich auch wichtig ist, ganz klar. Aber ich hatte mir natürlich erhofft, und ich glaube immer noch, dass das sinnvoller wäre.
0: Aber die Kassen sind leider leer, und deswegen stehen die Chancen Stand jetzt nicht allzu gut für diesen geplanten, angedachten, erhofften Erweiterungsbau der Kunsthalle in Bielefeld. Es soll auf jeden Fall eine Grundsanierung geben, aber was darüber hinaus passiert, wir werden es erfahren heute im Laufe des Tages, wenn der Rat der Stadt dazu entscheiden wird oder bekannt gibt, wie die Beratungen verlaufen sind. Ich habe darüber gesprochen mit der Direktorin der Kunsthalle Bielefeld, mit Christina Weg. Dankeschön für das Gespräch.
1: Danke Ihnen.
0: Und hier ist das WDR3 Mosaik um 7:15.

0: Jenny Plucks Pears, eine alte Melodie von John Playford gesammelt und hier gespielt vom Ensemble The Playfords. Wie ist es bei Ihnen? Haben Sie schon ausreichend vorgesorgt in Sachen Getränke und Knabberzeug für die Fußball-WM, die heute beginnt, 21 Uhr deutsche Zeit, Co-Gastgeber Mexiko gegen Südafrika? Oder hat Ihnen der ganze Zirkus um Trump und FIFA-Boss Infantino im Vorfeld die WM-Laune verdorben? Jüngster Aufreger ja, der Somalier Omar Atan im letzten Jahr ja zu Afrikas bestem Schiedsrichter gewählt, darf nicht einreisen und seinen Job machen. Und von den völlig überteuerten WM-Tickets wollen wir auch nicht reden. Mit all dem hat auch mein Kollege Arno Orzesek sein Problem, so guckt er auf diese WM.
1: Ach nee, nicht schon wieder. 2018 fand das große Kicken in Putins Russland statt, 2022 bei den Scheichs in Katar und jetzt schwebt der verwirrte Geist von Donald Trump über der WM, zumindest bei den Spielen in den US-Stadien. Und der FIFA-Präsident Gianni Infantino tut alles, um das Ganze noch unappetitlicher zu machen. Ein weiteres Mal piesackt also auch mich die Frage, soll man, kann man, darf man da noch mitmachen, dauerglotzend hingelümmelt auf der Fernsehcouch? Nun, Dauerglotzen fällt bei 104 hierzulande teils nächtlichen Turnierspielen für die meisten schon mal flach, sofern sie neben dem Fußball noch ein Leben haben. Wie gering meine Vorfreude indessen ist, lässt sich daran erkennen, dass erstmal seit ich weiß nicht wann kein Kicker-WM-Sonderheft in der Nähe meines Fernsehers liegt. Ich habe keine Wetten auf den Turnierverlauf abgeschlossen, nicht recherchiert, wann die DFB-11 auf welche prominenten Gegner treffen könnte, sofern sie denn die Vorrunde mit Curaçao übersteht. Ich habe meine Termine an keiner Stelle mit dem Spielplan koordiniert. Außerdem komme ich gerade aus den USA und habe noch die pathetischen Anti-Trump-Reden im Ohr, die Bruce Springsteen bei seinem Konzert in Washington unter die Songs gemischt hat. Mit Blick auf die Regierung sei das Land in der miesesten Verfassung seit der Unabhängigkeit vor 250 Jahren. Atmosphärisch ist die WM also auch für mein Empfinden tief umschattet. Und wer weiß, wenn die US-Einwanderungsbehörde ICE im Umkreis der Stadien stören oder sogar Gewalt anwenden sollte, ob meine Restlaune dann nicht endgültig verfliegt. Ich würde es allerdings bedauern. Denn bislang halte ich vor allem aus zwei Gründen am Fußballkonsum fest. Ganz generell begleiten mich WMs und EMs, die Bundesliga und die Champions League, seit vielen Jahrzehnten durchs Leben. Sie prägen und strukturieren unzählige Erinnerungen, in denen sich Fußball mit allem Möglichen mischt. Den Freunden damals, den Orten damals, den Sorgen damals, der Jugend, dem Altern, dem Verstreichen der Zeit im Rhythmus von Saisons und Turnieren. Ich möchte eigentlich nicht, dass diese roten Fäden im Gedächtnis mit der aktuellen WM abreißen. Genauso wichtig ist der zweite Grund. Zumindest die besseren Spiele erheben sich für mich über die von Fall zu Fall womöglich peinlichen oder schändlichen Begleitumstände. Ich bin dann willentlich, unwillentlich ans akute Geschehen auf dem Grünrasen gefesselt und genieße Fußball als technisch, taktisch und spielerisch anspruchsvollen Hochleistungssport. Das Gefühl von Lebendigkeit und Anteilnahme ist dabei oft so stark, dass ich mich auf der Couch keineswegs passiv oder eskapistisch fühle. Ich hoffe, das bleibt so, denn es spricht für den Sport, genauer für das, was man den Glutkern des Sports jenseits von Vermarktung, Politisierung und Showbusiness nennen könnte. Vielleicht lege ich mir die WM deshalb als Abwehrkampf zurecht und betrachte es als ehrenvolle Aufgabe, meine Fußballliebe tapfer gegen die hässlichen Übergriffe von Trump, Infantino und Co. zu verteidigen. Sicher ist allerdings, dass ich nicht 104 Mal in diesen Kampf ziehen werde.
0: Arno Orzesek geht in die Defensive, guckt aber trotzdem. Sein Blick war das auf die Fußball-WM, die heute beginnt. Hier ist wieder R3, das Mosaik, gleich 5 Minuten vor 7:30.

ist die ein oder andere Fratze dabei in diesem Maskenspiel. So heißt dieser Satz aus dem Ballett Romeo und Julia von Sergei Prokofjew. Nemanja Radulovic heißt der Teufelsgeiger, der diese Musik gespielt hat. Sehr viel weniger diabolisch geht's in unserer nächsten Musik hier im WDR3-Mosaik zu, die sich weitgehend im strahlenden Dur des musikalischen Rokoko bewegt. Das ist ein Satz von einem Komponisten aus der Mozartzeit, Ignaz Pleyel.

0: Da glühen die Bögen, die müssen ordentlich streichen in dieser Musik von Ignaz Pleyel. Das war ein Sinfoniesatz, den wir gehört haben mit den London Mozart Players und Howard Griffiths.
1: 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Die Kurznachrichten um 7:30 mit Katja Ruppenthal. Guten Morgen. Der Iran hat auf die neue Angriffswelle des US-Militärs reagiert. Nach eigenen Angaben beschoss das iranische Militär unter anderem US-Luftwaffenstützpunkte in den Golfstaaten Bahrain und Kuwait. Die USA haben ihre Angriffe inzwischen eingestellt. Sie hatten laut eigenen Angaben unter anderem Aufklärungsanlagen im Iran attackiert. Der Bundestag berät heute zum ersten Mal über das neue Gebäudemodernisierungsgesetz. Anders als beim aktuell geltenden Heizungsgesetz sollen neue Öl- und Gasheizungen wieder eingebaut werden dürfen. Allerdings müssen ihren Brennstoffen schrittweise Biogas und Bioöl beigemischt werden. Kritiker befürchten, dass Deutschland dadurch seine Klimaziele im Gebäudesektor verfehlt. An den Tankstellen gibt es gerade über den Tag offenbar so hohe Preisschwankungen wie noch nie, ausgelöst durch die 12-Uhr-Tankregel. Der ADAC hat die Preise von gut 14.000 Tankstellen ausgewertet. Bei Diesel lag die durchschnittliche Tagesdifferenz demnach bei 18,4 Cent je Liter, bei Super E10 waren es 14,6 Cent. Mit einer großen Eröffnungsparty fängt heute Abend in Mexiko-Stadt die Fußball-WM der Männer an. Um 21 Uhr deutscher Zeit wird dann das Auftaktspiel zwischen Mexiko und Südafrika angepfiffen. Weltweit gibt es viel Kritik an der WM in Mexiko, den USA und Kanada, unter anderem wegen der hohen Ticketpreise.
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1: Der Filmproduzent Michael Sauvignier erhält in diesem Jahr den mit 40.000 Euro dotierten Karl Lemmle Produzentenpreis. Das hat die Produktionsallianz bekannt gegeben, ein Interessenverband deutscher Produzenten. Die Jury ehre damit einen Produzenten mit klarem politischem Profil und großem Durchhaltevermögen. Sauvignier hat in mehr als 40 Jahren ein breites Werk geschaffen, vom TV-Erfolg Das Wunder von Längede über das umstrittene Drama Contergan bis zur Filmbiografie Lieber Thomas über den ostdeutschen Schriftsteller und Filmemacher Thomas Brasch. Der Preis wird am 18. September in Laubheim vergeben, der Geburtsstadt des Hollywood-Pioniers Karl Lemmle. In Mainz haben mehr als 7.500 Kinder einen ungewöhnlichen Leseweltrekord aufgestellt. Im Stadion von Mainz 05 haben sie mit dem Kinderbuchautor Stefan Gemmel ein Gedicht in einer Laola-Welle vorgelesen. Nach Angaben des Rekordinstituts für Deutschland lasen 7.508 Schülerinnen und Schüler nacheinander einzelne Wörter, die auf den Leinwänden erschienen. Dabei standen sie im Takt auf und setzten sich wieder. Das Institut bestätigte den Weltrekord im Vorlesen in Laola-Formation. Jedes Kind bekam eine Urkunde. In Berlins historischer Mitte haben Archäologen einen rund 600 Jahre alten Steinkeller aus dem Mittelalter entdeckt. Der Fund gilt als ungewöhnlich, weil der Keller für die damalige Zeit vergleichsweise groß ist und über Jahrhunderte erhalten blieb. Der Keller am Molkemarkt diente vermutlich als Kauf- und Handelskeller und gehörte wohl zu einem bislang unbekannten repräsentativen Bauwerk. Im Zweiten Weltkrieg wurde er teilweise zerstört und das Gelände anschließend mit Beton aufgefüllt. Die Verfüllung und Versiegelung des Geländes trugen laut Landesdenkmalamt dazu bei, dass die Überreste noch ungewöhnlich gut erhalten sind. Der Fund ist Teil einer der größten Stadtgrabungen Deutschlands. Der Keller wird nun zum Schutz wieder verfüllt. Soweit die WDR3 Kulturnachrichten und das Wetter. Immer wieder fallen Schauer, später können auch kurze Gewitter dabei sein. Am Abend zieht von Benelux ein Regengebiet auf, 11 bis 19 Grad. Die Zeit, es wird 7.35 Uhr.
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0: Mit Nicola Trieber, guten Morgen. Slawischer Tanz von Antonin Dvorak steht hier über der nächsten Musik. Das bedeutet nicht selten, dass die Becken scheppern und die Pauken donnern. Also falls Sie noch nicht ganz wach sind, ein knappes Minütchen haben Sie noch, bevor es hier so richtig losgeht.

0: Puff, puff, puff, so muss er enden, der slawische Tanz Nummer 7. Wir haben die tschechische Philharmonie gehört und Simon Rattle mit dieser Musik von Antonín Dvořák.
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0: Anne Zuber hat sie heute für uns. Schönen guten Morgen.
2: Guten Morgen.
0: Heute beginnt die Fußball-WM und du hast ein paar Stimmen gesammelt. Worauf bist du gestoßen?
2: Ja, von sportlicher Euphorie und Vorfreude ist da wenig zu spüren. Im Gegenteil, schon in den letzten Tagen und Wochen ging es ja vor allem um exorbitante Ticketpreise, um umstrittene US-Einreiseverbote, unter anderem für einen Schiedsrichter aus Somalia und um das ausgesprochen freundschaftliche Verhältnis zwischen FIFA-Chef Gianni Infantino und US-Präsident Donald Trump. Die Rhein-Zeitung kommentiert, das Ego der beiden stehe bei dieser WM über allem. Auf Verluste werde keine Rücksicht genommen.
3: Der Gigantismus kennt im entfesselten Zirkus von Infantino längst keine Grenzen mehr. Und wenn dann ein weiterer Größenwahnsinniger wie US-Präsident Donald Trump seine Finger im Spiel hat, gibt es ohnehin kein Halten mehr. Die Männerfreundschaft der beiden Alpha-Tiere steht exemplarisch für vieles Ungute und alles Testosterongesteuerte der heutigen Zeit.
2: Die Süddeutsche Zeitung titelt, Infantino liebt den Fußball, aber Geld liebt er noch mehr.
3: Dieser Weltverband lässt nie eine Chance aus, sein schlechtes Ansehen zu pflegen. Die Ausbeutung des Markenartikels WM nimmt beim Turnier frivole Formen an. Deshalb wird hier nicht nur der nächste Weltmeister ermittelt, sondern auch über den Fußball als Volkssport verhandelt.
2: Der Tagesspiegel meint allerdings, trotz Trump und FIFA, der Fußball werde auch diesen Härtetest überleben.
3: Die Austragungsorte und die jeweiligen Regierungen mögen schwierig sein. Der FIFA-Chef sich bei autokratischen Herrschern anbiedern. Doch sie sind lediglich die Bühne für ein Turnier, das für Völkerverständigung und Begegnung steht, in dem sich Länder sportlich miteinander messen. Dieser Kern bleibt dem Sport erhalten.
0: Also ein halbwegs versöhnlicher Kommentar des Tagesspiegels zum Start der Fußball-WM. Hier der WDR 3 Kulturmedienschau befassen wir uns auch mit den Ereignissen in Nordirland. Dort hat es nach dem brutalen Messerangriff eines Sudanesen massive rassistische Ausschreitungen gegeben.
2: Ja, Nordirlands Regierung und auch der britische Premier Keir Starmer haben zur Ruhe gemahnt, betonen, man dürfe nicht zulassen, dass rechte Scharfmacher zu noch mehr Hass aufrufen. Denn erst letzte Woche hatte es in Southampton von rechts angestachelte Krawalle gegeben, nach einem Fehler der Polizei, die einen Weißen fälschlicherweise als Täter statt als Opfer gesehen hatte. Der Kölner Stadtanzeiger kritisiert die politischen Appelle als wirkungslos.
3: Während Politik und Polizei noch um Kontrolle ringen, wird von rechts außen schon die nächste Erzählung lanciert. Die Bilder werden immer brutaler. Der Zeitraum zwischen Tat, Empörung und Ausschreitungen wird immer kürzer.
2: Die Junge Welt schreibt, die Regierung Starmer sei vollkommen unfähig, den Rassismus einzudämmen. Bezahlen müssten, wie in Europa seit jeher üblich, die Minderheiten, meint die Zeitung. Und die Frankfurter Allgemeine Zeitung analysiert.
3: Ganz offenbar überfordern Ausmaß und Geschwindigkeit der Einwanderung mittlerweile viele europäische Länder, politisch, wirtschaftlich und kulturell. Im Vereinigten Königreich spielt da auch die Vergangenheit als Kolonialmacht eine Rolle. Aber die Wirkung ist ähnlich wie in anderen großen Ankunftsländern. Es finden eine Radikalisierung der Politik und eine Enthemmung von Teilen der Gesellschaft statt.
0: Ein Kommentar der FAZ war das zu den Unruhen in Nordirland. Auch ein Thema in den Feuilletons heute, und das führt uns nach Thüringen. CDU-Ministerpräsident Mario Vogt soll KI, künstliche Intelligenz, für Reden und Gastbeiträge genutzt haben.
2: Die Frankfurter Allgemeine Zeitung hat deshalb einen Beitrag von Vogt gelöscht. Das Online-Portal Frag den Staat hatte verschiedene Gastbeiträge und Reden von ihm mit einem Online-Analyse-Tool prüfen lassen und mehrere sollen vollständig KI-generiert sein. Die Taz attestiert dem thürischen Ministerpräsidenten deswegen Denkfaulheit.
3: Dass ein Ministerpräsident für eine morgen eh schon wieder vergessene Pressemitteilung auf KI-generierte Satzbausteine zurückgreift, geschenkt. Dass er sich aber nicht einmal die Mühe zu machen scheint, einer Rede zum Jahrestag der Befreiung des KZ Auschwitz und dem Gedenken an 6 Millionen Ermordete eigene Gedanken beizugeben, ist dagegen erbärmlich.
0: Ein Kommentar aus der Taz zum KI-Vorwurf gegen Thüringens Ministerpräsident Mario Vogt. Damit endet die WDR 3 Kulturmedienschau für heute. Danke an Anna Zuber.

ist ein bisschen wie eine virtuose Zirkusnummer, diese Musik mit dem großen Puff aus der Konfettikanone am Ende. Franz Schreker heißt der Komponist. Das war eines seiner vier kleinen Stücke für großes Orchester. Hier ist das WDR 3 Mosaik und das ist eine Musik, die von großer Leidenschaft kündet. Niccolo Paganini hat sie komponiert.

Niccolò Paganini ist der Komponist dieser Musik. Es war ein Sonatensatz, den wir gehört haben mit dem Geiger Gilsham und dem Gitarristen Göran Sölscher. 11:08 ist es jetzt Zeit für Kirche in WDR 3, gleich mit Bernd Becker. Und zur musikalischen Einstimmung gibt es einen kleinen Ausschnitt aus Psalm 119 von Karl Friedrich Fasch mit Solisten und der Rheinischen Kantorei, dirigiert von Hermann Max.

Guten Morgen. Kürzlich habe ich mit Leuten über Frieden diskutiert. Dabei ist mir aufgefallen, wie unterschiedlich Menschen diesen Begriff verstehen. Manche meinen, Frieden ist lediglich die Abwesenheit von Gewalt. Niemand schießt, es fallen keine Bomben, es gibt keinen Streit. Hauptsache, es ist ruhig. So wie es bei einer Party manchmal heißt, die wird friedlich, weil XY nicht kommt. Aber wenn ich in die Bibel schaue, ist Frieden nicht nur die Abwesenheit von etwas. Das Wort, das Jesus für Frieden verwendet, lautet Shalom. Und das heißt nicht einfach Ruhe. Es bedeutet nicht, dass sich alle mal für einen Moment benehmen. Shalom bedeutet, das Leben kommt wieder ins Gleichgewicht. Dinge werden heil, Menschen können aufatmen. In so einem Frieden wächst Gerechtigkeit, wo vorher die Menschen und die Schätze der Erde ausgebeutet und geplündert wurden. In so einem Frieden heilen Verletzungen. Und wo vorher Mangel war, gibt es jetzt genug. Wo Menschen ausgegrenzt wurden, entsteht wieder Gemeinschaft. Shalom, Friede, ist, wenn das Leben aufblüht. Denn selbst dort, wo keine Bomben fallen, kann Unfrieden herrschen. Familien leben in Armut. Selbst dort, wo nicht geschossen wird, erleiden Menschen Rassismus, Missbrauch oder Korruption. Systeme zermürben sie Tag für Tag. Es gibt Stadtviertel, in denen niemand kämpft und trotzdem sind viele einsam, süchtig oder verzweifelt. Das alles ist kein Frieden. Das ist nur Leid, das niemand sehen will. Genau da setzt Jesus an, wenn er in der Bibel sagt, selig sind die Friedenstiften. Er segnet Menschen nicht dafür, dass sie so tun, als wäre alles in Ordnung. Er spricht von Menschen, die hinschauen, die sich einmischen, die bereit sind, an zerrüttete Orte zu gehen. Friedensstifterinnen und Friedensstifter versuchen, Dinge wieder ins Lot zu bringen. Sie setzen sich für Gerechtigkeit ein. Sie helfen, Wunden zu heilen. Sie bringen Menschen wieder zusammen. Das ist Shalom. Und das ist oft mühsam, manchmal unbequem und selten konfliktfrei. Aber genau darin liegt der Frieden, von dem Jesus spricht. Es geht nicht nur darum, ob mein eigenes Leben gerade stabil ist. Es geht auch um den anderen. Wer braucht gerade Unterstützung? Wo fehlt es an Gerechtigkeit, an Würde, an Hoffnung? Frieden bedeutet nicht nur, etwas zu bewahren, sondern etwas aufzubauen. Gerechtigkeit, Barmherzigkeit, Heilung, Zugehörigkeit. Und vielleicht beginnt dieser Frieden heute ganz klein. Mit einem offenen Blick, einem klaren Wort oder einem Schritt auf einen anderen Menschen zu. Dass uns das heute gelingt, wünscht Ihr Pfarrer Bernd Becker aus Bielefeld.

Das war ein Lied ohne Worte von Felix Mendelssohn Bartholdy, gespielt von Andra Schiff. Davor haben wir einen Beitrag der evangelischen Kirche gehört. Hier im WDR 3 Mosaik am Donnerstagmorgen, 4 Minuten vor 8.

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3: Es ist 8 Uhr. 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
4: Die Nachrichten mit Detlef Dickmann. Guten Morgen. Die Streitkräfte Irans und der USA haben sich in der Nacht erneut heftig beschossen. Als Reaktion auf die US-Angriffe hat der Iran wieder Ziele in den Golfstaaten angegriffen, darunter US-Militärstützpunkte. Benjamin Weber für WDR aktuell.
5: Mit ballistischen Raketen hat die iranische Revolutionsgarde eigenen Angaben zufolge einen US-Stützpunkt in Jordanien angegriffen. Ziele seien amerikanische Flugzeuge gewesen, außerdem militärische Einrichtungen, hieß es in iranischen Staatsmedien. Über Schäden ist nichts bekannt. Iran hat außerdem US-Einrichtungen in den Golfstaaten Kuwait und Bahrain beschossen. Kuwait schloss daraufhin seinen Luftraum. Die iranischen Angriffe sind eine Reaktion auf die Angriffe der USA aus der Nacht. Das US-Militär hatte Luftverteidigungsanlagen im ganzen Land beschossen, erklärte das Regionalkommando CENTCOM. Iranische Medien meldeten teils schwere Explosionen an der Straße von Hormuz, aber auch unweit der Hauptstadt Teheran.
4: In Mexiko-Stadt wird heute die 23. Fußball-WM eröffnet. Zum Auftakt spielt Mexiko am Abend gegen Südafrika. Der Präsident des Weltfußballverbands FIFA Infantino sprach vorab von einem Moment der Freude.
6: We are kicking off the 23rd FIFA World Cup, so it's a moment of joy.
4: Kanada und die USA sind Mitausrichter der WM. Zur Eröffnung in Mexiko Jenny Barke für WDR aktuell.
7: Das Publikum im legendären Aztekenstadion sowie rund um die Erde kann sich auf eine ausgelassene Eröffnungsfeier mit Stars wie Shakira freuen. Doch neben WM-Vorfreude herrscht in Mexiko eine angespannte Stimmung. Die sozialen Spannungen überschatten die Feierlaune und die Regierung steht unter großem Druck. Demonstrierende Lehrkräfte haben ein Zeltlager rund um den Zócalo, einen zentralen Platz in Mexiko-Stadt, errichtet und dürften tausenden Fans damit den Zugang zur dortigen WM-Zone erschweren. Kritik gibt es wie auch in den USA an den teuren Ticketpreisen.
4: In Nordrhein-Westfalen hat es heute eine Razzia gegen eine Betrügerbande gegeben. Einsätze gab es in Köln.

0: Polizei und der Staatsanwaltschaft Mönchengladbach. Weitere Details wollen die Behörden im Laufe des Tages bekannt geben.
1: Weitere Meldungen jetzt im Überblick. Die Zahl der Menschen, die weltweit auf der Flucht vor Gewalt sind, ist zum ersten Mal seit 10 Jahren gesunken. Laut dem Flüchtlingshilfswerk UNHCR wurden im vergangenen Jahr 118 Millionen Menschen gewaltsam vertrieben. 4% weniger als im Jahr davor. Viele Menschen sind aber auch in ihre Herkunftsländer zurückgekehrt, zum Beispiel nach Syrien. Die Justizministerinnen und Minister von Bund und Ländern sprechen ab heute in Hamburg unter anderem über eine Änderung des Sexualstrafrechts. Es geht um die mögliche Einführung der Nur-Ja-heißt-Ja-Regel. Danach muss es eine eindeutige Einwilligung zum Sex geben. Unter anderem Nordrhein-Westfalen hatte eine Initiative gestartet, damit diese Regel eingeführt wird. An den Tankstellen gibt es gerade über den Tag offenbar sehr hohe Preisschwankungen, ausgelöst durch die 12-Uhr-Tankregeln. Der ADAC hat die Preise von gut 14.000 Tankstellen ausgewertet. Bei Diesel lag die durchschnittliche Tagesdifferenz demnach bei 18,4 Cent je Liter. Bei Super E10 waren es 14,6 Cent.
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1: Heute ist Weltspieletag. Nach der UNO-Kinderrechtskonvention ist Spielen ein ausgewiesenes Kinderrecht. Marion Kürles, WDR Kultur dazu, wie der Weltspieletag dieses Jahr gefeiert wird.
3: Kommunen, Initiativen, Bildungseinrichtungen, Schulen, Kindergärten oder auch Vereine konnten ihre Projekte zum Weltspieletag anmelden. In Euskirchen zum Beispiel gibt es nachmittags auf dem Rüdesheimer Platz ein ganzes Spieleprogramm mit Gesellschaftsspielen, Leinwandmalerei oder auch einer Tauschbörse für Panini-Bilder zur Fußball-WM. In Marl wird ein Spieleabend in der Spieliothek der Stadt angeboten und in Köln geht es beim Silver Gaming in einem Nachbarschaftsheim darum, dass Jung und Alt gemeinsam Computerspiele spielen, quatschen und lachen.
1: Das Wetter in Nordrhein-Westfalen: in der ersten Tageshälfte ist es wechselnd bewölkt und häufig noch trocken, mit nur einzelnen Schauern. Am Nachmittag werden die wieder häufiger, vor allem in Westfalen. Zum Abend regnet es auch im Rheinland. Dazu in Wermelskirchen 16 Grad, in Porta Westfalica 17 und in Herten 18 Grad. Morgen ist es die meiste Zeit bewölkt und wiederholt fällt teils schauerartiger Regen bei 12 bis 19 Grad. Das war WDR aktuell.
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4: Mit Nicola Trebe, guten Morgen. Die tragische Geschichte von Sophie Scholl und ihrem Bruder Hans ist ein berühmtes Beispiel für Zivilcourage. Wenige junge Menschen widersetzen sich einem übermächtigen Terrorsystem. Jetzt kommt ein großes Musical über diese Geschichte heraus, das bald auch in NRW läuft, Die Weiße Rose. Und da stellt sich natürlich die Frage, passt die Form Musical zu diesem Stoff? Prallen da nicht Welten aufeinander? Unser Kritiker war bei einer der Aufführungen in Berlin. Gleich erzählt er uns davon nach dieser Musik.

Midora Seilio und Concerto Köln haben wir da gehört mit einem Satz aus einem Violinkonzert von Josef Haydn. Hier ist wieder R3, das Mosaik. Ich erinnere mich noch sehr gut daran, wie ich als Kind mal ein Bilderbuch in unserer lokalen Bücherei ausgeliehen habe über die Weiße Rose, die studentische Widerstandsgruppe von Sophie Scholl und ihrem Bruder Hans. Und ich weiß auch noch, wie sehr mich diese Geschichte berührt hat. Die Geschwister haben ihren Widerstand mit dem Leben bezahlt und sind von den Nazis hingerichtet worden. Über diese Geschichte gibt es eine Reihe Bücher, Filme, sogar Opern und jetzt auch ein neues Musical. Und das klingt so. Wieder!

0: Musical Weiße Rose, das tourt jetzt, kommt auch nach Düsseldorf und Köln. Gestern war eine Aufführung in Berlin und Tobi Müller war für uns mit dabei. Einen schönen guten Morgen.
1: Guten Morgen, Nicola.
0: Das klang rockig, was wir da gerade gehört haben. Ja. Wie kommt's denn als Ganzes daher, das Musical?
1: Ja, es hat immer wieder diese rockigen Strecken. Das ist schon fast ein Leitmotiv, was wir hier hören aus dem sicher zentralen Song von der Weißen Rose. Wir sind eures böses Gewissen, Widerstand. Das könnte heutzutage mit so straightem Rock, ehrlich gesagt, auch Widerstand von rechts sein. Das hat eine gewisse Ambivalenz, die da nicht rauskommt. Es ist aber immer wieder sehr zart tatsächlich. Und da spielt auch die Bühne eine Rolle. Das Stichwort Bilderbuch, das du eingangs erwähnt hast, Nicola, ist ein gutes Stichwort, weil was wir sehen als Bühne, sind eigentlich nicht aufwendige Bauten, sondern schwarze Quadern, mit denen gespielt wird, Gasevorhänge vor der Band und Projektionen von Zeichnungen. Weil Sophie Scholl war eine passionierte Zeichnerin, hat sich auch überlegt, mal Kunst zu studieren statt Naturwissenschaften, was sie dann angefangen hat. Und wir sehen quasi, also Sophie Scholl nimmt uns quasi mit ihren Zeichnungen. Jeder Raum, jeder Ort wird quasi weiß auf schwarz gezeichnet. Jens Hahn hat das gemacht und das ist eine sehr einfache, anrührende und dank der schwarzen Grundierung natürlich doch auch immer sehr dunkle Angelegenheit, die mit äußerst einfachen Mitteln diese Stimmung evoziert und auch eine gewisse Leichtigkeit hat, weil wir sehen ziemlich viel und hören ziemlich viel von dieser Jugend, bevor es tragisch wird. Das geht bestimmt eine Stunde, bevor das erste Flugblatt gezeichnet wird. Und wir sehen dann eine ganz lange Entwicklung von glühenden Jugendlichen, auch Verehrern des Führers. Sie waren ja auch Teil der HJ, wie man dann irgendwann zwar sein musste. Und das wird sehr behutsam und langsam aufgebaut. Gefällt mir sehr gut, gerade in der ersten Stunde.
0: Also da gibt es ein stimmiges Ganzes, das Bühnenbild und der Stoff. Kommen wir jetzt mal zu der großen Frage, die ich ja auch schon angedeutet habe, die sich stellt bei so einem Stoff, der sehr tragisch ist und den wir eher vielleicht gerne mal aus dem Schulkontext kennen, der auch pädagogisch irgendwie einfach eine wichtige Rolle spielt. Und das alles wird jetzt in ein Musical gegossen. Funktioniert das?
1: Grundsätzlich schon. Es gibt dann schon konkrete Probleme, glaube ich, ganz am Schluss. Aber man darf ja nicht vergessen, Musical ist nicht nur für das Leichte und für das Harmlose da. Ne? Es gibt ja viele Musicals, die durchaus tragische Geschichten behandeln. Denken Sie an Titanic als Musical. Denken Sie an eines der berühmtesten, nämlich Cabaret. Also am Vorabend der Machtergreifung der Nazis in Berlin mit Sally Bowles. Das ist natürlich jetzt nicht eine Erschießung von Widerstandskämpfern. Aber das Musical kann auch harte Stoffe machen. Ich glaube eben, die kluge Entscheidung aber von Vera Bolten, die das Buch geschrieben hat und ihrem Partner Alex Melcher, der für die Musik zuständig ist, ist eben wirklich, dass sie sich so viel Zeit nehmen für die Entwicklung der Geschichte und Figuren. Die hauen es nicht von Anfang an rein mit dieser Schreckensherrschaft, sondern zeigen auch die Konflikte an dieser Familie. 33, wie man Suppe isst und die Mutter beschwert sich, ihr redet ständig nur über Politik, können wir mal in Ruhe essen. Das kommt uns ja heute bekannt vor zwischen den Generationen. Schon fast. Und wie man eben auch sieht, wie diese Kinder, Jugendlichen verführt werden von dieser Ideologie, warum sie langsam Abstand nehmen, auch weil zum Beispiel Hans Scholl eine homosexuelle Beziehung hat zu einem Jungen, der stellt sich dann später als bisexuell heraus. Das ist quasi Teil der jüngeren Forschung, die dann natürlich in so einem Musical mit einfließt. Die Liebesgeschichte von Sophie zu einem Soldaten, Fritz, der älter ist, wie sie dann an die Uni kommen in München. Das ist einfach sehr behutsam gemacht und zeigt diese Charaktere wirklich als Menschen, bevor sie dann ins Verderben laufen mit ihren Flugblättern. Und ich glaube, ohne diese behutsame Hinführung wäre das so nicht gelungen. Aber da haben sie wirklich sehr viel Mühe drauf verwendet und haben einfach keine Angst, dann allerdings danach eben auch die Tragik zu zeigen. Und gerade am Schluss wird das richtig gehend ausgewälzt. Also die letzten Briefe der sechs sind ja Mitglieder der Weißen Rose, bevor sie hingerichtet werden. Im Verlauf des Jahres 1943 sind dann schon sehr dunkel und sehr lang statt eines Finales. Man kann ja nicht ein sprühendes Finale machen bei so einem Musical. Das ist schon klar. Das verbieten sich auch die Autoren des Abends.
0: Ist klar geworden im Laufe des Abends, an wen sich die ganze Sache richtet?
1: Ah, das ist eine gute Frage. Natürlich hofft man bei solchen Aufführungen, man muss ja auch sehen, das ist eine private Produktion, das ist jetzt nicht durch subventioniertes deutsches Stadttheater, ja, dass man natürlich auf die Schulklassen zielt. Das finde ich auch völlig legitim. Das machen im Übrigen die Stadttheater ja auch mit gewissen Produktionen, dass sie Klassiker ins Programm nehmen. Und die sind sicher mit gemeint, ne? Also, dass man einerseits die auch jugendlich abholt, gar nicht so sehr mit der Musik. Also, die rockigen Geschichten sind eher, ist vielleicht eher was für Leute in meinem Alter, in ihren 50ern, aber dass man die Geschichte nochmal wirklich von Anfang an erzählt und dass man sie auch richtig erzählt. Zum anderen ist es aber schon auch einfach immer wieder eine Vergewisserung, was es heißt, quasi verführbar zu sein, verführt zu werden und dann eben auch Zivilcourage zu zeigen. Und ich glaube schon, das ist etwas, was die Menschen jenseits der Generation oder der einzelnen Prägungen anrührt. Von daher würde ich sagen, macht es wieder auf, aber natürlich ist ein Zielpublikum Jugendliche, die das vielleicht mittlerweile auch schon wieder vergessen habe. Ich kenne Schüler auch im Gymnasium, die das noch nie behandelt haben. Die Weiße Rose jetzt ganz spezifisch.
0: Mhm. Und aus dieser Geschichte rund um die Widerstandsgruppe Die Weiße Rose ist jetzt ein Musical geworden von Alex Melcher und Vera Bolten. Es kommt nach Düsseldorf in den nächsten Tagen am 17.06. Da ist es für mehrere Vorstellungen im Kapitoltheater und dann auch etwas später, Ende Juli, Anfang August, in der Kölner Philharmonie. Wir haben ein paar Eindrücke bekommen von der Aufführung dieses Musicals in Berlin von Tobi Müller. Dankeschön.
1: Danke auch.
0: Hier ist wieder R3, das Mosaik um 7:45.

0: Das war ein Auszug aus der Hot-Sonate von Erwin Schulhoff, haben Sie gehört hier im WDR3-Mosaik. Steven Spielberg und Außerirdische, das ist eine der großen Erfolgsgeschichten des Kinos, Stichwort E.T. oder Unheimliche Begegnung der dritten Art. Jetzt kommt wieder ein Alien-Film von Spielberg ins Kino, Disclosure Day, der Tag der Wahrheit, ein Film, der um eine Frage kreist.
1: Wenn Sie rausfinden würden, dass wir nicht allein sind, wenn es Ihnen jemand zeigen, es beweisen würde, würde Ihnen das Angst machen?
2: Regielegende Steven Spielberg stellt in seinem 36. Spielfilm eine zentrale Frage. Und je länger Disclosure Day dauert, desto deutlicher wird, die Antwort darauf interessiert ihn mehr als die Außerirdischen selbst.
3: Guten Morgen, Kansas City. Was erwartet uns heute?
4: Heute ist...
2: Emily Blunt spielt Margaret Fairchild, Wettermoderatorin eines Lokalsenders in Kansas City. Als sie auf Hinweise zu einer jahrzehntelang geheim gehaltenen Wahrheit stößt, gerät ihr Leben aus den Fugen. Gemeinsam mit dem Cybersicherheitsexperten Daniel Kellner, gespielt von Josh O'Connor, macht sie sich auf die Suche nach Antworten. Antworten, die mächtige Kreise um jeden Preis verborgen halten wollen.
5: Die Menschen haben ein Recht auf die Wahrheit. Sie gehört allen 7 Milliarden Menschen.
2: Was nach klassischer Science-Fiction klingt, entwickelt sich schnell zu etwas anderem. Spielberg erzählt keinen Film über die Faszination des ersten Kontakts. Er erzählt einen Verschwörungsthriller, einen Film über Geheimhaltung, Desinformation und die Frage, wem wir überhaupt noch glauben können. Immer wieder erinnert Disclosure Day an die großen paranoiden Politthriller der 1970er Jahre. Die eigentliche Bedrohung kommt nicht aus dem All, sondern aus den Institutionen, die Informationen kontrollieren und Wahrheiten verwalten.
6: Ich höre zu, Noah. Darüber habe ich eine ganze Menge gelernt.
7: Von deinen Freunden?
6: Ja. Sie betrachten Empathie als Selektionsvorteil, als den alles übertrumpfenden Selektionsvorteil im Wesentlichen, als den Kern sämtlichen organischen Seins. Unsere mangelnde Einsicht, dies anzuerkennen, wird zu unserem Aussterben führen.
2: Das ist zunächst ausgesprochen spannend. Spielberg erzeugt eine permanente Atmosphäre der Unsicherheit. Visuell bleibt der inzwischen 79-jährige Regisseur dabei beeindruckend souverän. Kameramann Janusz Kaminski taucht den Film in kalte, unheimliche Bilder. John Williams liefert einen melancholischen Score. Und vor allem Emily Blunt und Josh O'Connor sorgen dafür, dass die Geschichte trotz aller Verschwörungsmythen geerdet bleibt.
8: Ich kenne dich.
2: Spielberg interessiert sich letztlich weniger für die Frage, ob es außerirdisches Leben gibt. Ihn interessiert, was passiert, wenn Menschen feststellen müssen, dass ihre Gewissheiten nicht mehr tragen. Der Film kreist um Wahrheit und Desinformation, um Macht und Kontrolle über Wissen. Wer entscheidet, was die Öffentlichkeit erfahren darf? Wie verändert sich eine Gesellschaft, wenn sie das Vertrauen in ihre Institutionen verliert? Das sind Fragen, die Disclosure Day deutlich stärker beschäftigen als die klassischen Motive des Science-Fiction-Kinos. Über mehr als 2 Stunden wächst das Gefühl, dass die große Enthüllung unmittelbar bevorsteht.
9: Was ist nur mit uns passiert? Oh mein Gott! Wer ist das?
2: Doch anstatt diesen Spannungsbogen einzulösen, lässt Spielberg seinen Film bewusst in der Schwebe. Disclosure Day ist ein ungewöhnlicher Spielberg-Film. Kein Film des Staunens wie E.T. oder Unheimliche Begegnung der dritten Art, sondern ein Film des Zweifels. Düster, ernst und von einer fast durchgehenden Paranoia geprägt. Ein aufgeblasener Science-Fiction-Thriller, der mehr vorgibt zu sein, als er am Ende ist.
0: Anna Wollner war das über den neuen Steven Spielberg-Film Disclosure Day, der Tag der Wahrheit. Läuft heute bei uns im Kino an.

Furiant, das war ein Tanz aus der Oper Die verkaufte Braut von Erich Smetana. Ich heiße WDR 3, das Mosaik. Unser nächstes Stück ist alles andere als Furiant oder auch Furios. Es ist ein langsam dahinschreitender Tanz, angelehnt an einen Suitensatz aus dem Barock. Sarabande, das steht über diesem Stück des schwedischen Komponisten Hugo Alfvén.

0: Das waren die Göteborger Symphoniker und Neeme Järvi mit Sarabanda, ein Satz aus der Gustav Adolf Suite von Hugo Alfvén.
1: 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Die Kurznachrichten um 8.30 Uhr mit Katja Ruppenthal. Guten Morgen. Im Konflikt zwischen den USA und dem Iran hat es in der Nacht neue Kämpfe gegeben. Der Iran feuerte nach eigenen Angaben unter anderem Raketen auf US-Flugzeuge auf einem Stützpunkt in Jordanien. Vorher hatte das US-Militär Überwachungsanlagen und Luftverteidigungssysteme im Iran angegriffen. Der Bundestag berät heute zum ersten Mal über das neue Gebäudemodernisierungsgesetz. Anders als beim aktuell geltenden Heizungsgesetz sollen neue Öl- und Gasheizungen wieder eingebaut werden dürfen. Allerdings müssen ihren Brennstoffen schrittweise Biogas und Bioöl beigemischt werden. Kritiker befürchten, dass Deutschland dadurch seine Klimaziele im Gebäudesektor verfehlt. Die Bundeswehr übt gerade in Litauen unter anderem, wie sie gegen Drohnenangriffe vorgehen kann. Bei dem ersten Manöver der deutschen Panzerbrigade geht es darum, Lehren aus dem Ukraine-Krieg zu ziehen. Die Soldaten waren in Litauen stationiert worden, um die NATO-Ostflanke zu schützen. Mit einer großen Eröffnungsparty fängt heute Abend in Mexiko-Stadt die Fußball-WM der Männer an. Um 21 Uhr deutscher Zeit wird dann das Auftaktspiel zwischen Mexiko und Südafrika angepfiffen. Weltweit gibt es viel Kritik an der WM in Mexiko, den USA und Kanada, unter anderem wegen der hohen Ticketpreise.
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1: Der Filmproduzent Michael Sauvignier erhält in diesem Jahr den mit 40.000 Euro dotierten Karl-Lemmle-Produzentenpreis. Das hat die Produktionsallianz bekannt gegeben, ein Interessenverband deutscher Produzenten. Die Jury ehre damit einen Produzenten mit klarem politischem Profil und großem Durchhaltevermögen. Sauvignier hat in mehr als 40 Jahren ein breites Werk geschaffen, vom TV-Erfolg Das Wunder von Längede über das umstrittene Drama Contergan bis zur Filmbiografie Lieber Thomas über den ostdeutschen Schriftsteller und Filmemacher Thomas Brasch. Der Preis wird am 18. September in Laupheim vergeben, der Geburtsstadt des Hollywood-Pioniers Karl Lemmle. Papst Leo XIV. Hat am Abend in Spanien den höchsten Kirchturm der Welt offiziell eingeweiht. Er gehört zur Kirche Sagrada Familia in Barcelona und ist etwas über 172 Meter hoch. Damit ist der Kirchturm höher als der bisherige Spitzenreiter, das Ulmer Münster. Die Sagrada Familia gehört zu den bekanntesten Sehenswürdigkeiten in Spanien. Mit dem Bau wurde 1882 begonnen. Endgültig fertig soll die Kirche aber erst im nächsten Jahrzehnt werden. In Berlins historischer Mitte haben Archäologen einen rund 600 Jahre alten Steinkeller aus dem Mittelalter entdeckt. Der Fund gilt als ungewöhnlich, weil der Keller für die damalige Zeit vergleichsweise groß ist und über Jahrhunderte erhalten blieb. Der Keller am Molkemarkt diente vermutlich als Kauf- und Handelskeller und gehörte wohl zu einem bislang unbekannten repräsentativen Bauwerk. Im Zweiten Weltkrieg wurde er teilweise zerstört und das Gelände anschließend mit Beton aufgefüllt. Die Verfüllung und Versiegelung des Geländes trugen laut Landesdenkmalamt dazu bei, dass die Überreste noch ungewöhnlich gut erhalten sind. Der Fund ist Teil einer der größten Stadtgrabungen Deutschlands. Der Keller wird nun zum Schutz wieder verfüllt. Soweit die WDR 3 Kulturnachrichten und das Wetter. Immer wieder fallen Schauer, später können auch kurze Gewitter dabei sein. Am Abend zieht von Benelux ein Regengebiet auf, 11 bis 19 Grad. Die Zeit, es wird 8.34 Uhr.
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0: Mit Nicola Triebe am Donnerstagmorgen. Hier kommt Musik von Edvard Grieg. Eines der drei Orchesterstücke aus der Musik zum Schauspiel Sigurd Jósalfar in der Königshalle.

0: In der Königshalle, eine Musik von Edward Grieg haben wir gehört mit dem WDR-Sinfonieorchester und Eivind Ortland. Hier ist das WDR3-Mosaik. Wenn ich irgendwo im Urlaub bin, dann freue ich mich immer, wenn ich schöne Orte entdecke, die nicht touristisch sind, wo einfach so das normale Leben stattfindet oder wo ich auf kleine Besonderheiten stoße, die jetzt nicht unbedingt im Reiseführer erwähnt sind. So ein bisschen nach diesem Motto funktionieren die Urban Trails im Ruhrgebiet. Das ist jetzt zugegeben kein klassisches Urlaubsgebiet, aber es geht bei diesen Routen eben auch darum, Orte in Ruhrgebietsstädten zu sehen, die sich so ein bisschen abseits der Aufmerksamkeit befinden. Wir gucken ja in dieser Woche hier im WDR3-Mosaik auf nachhaltige Mobilität, und eine Art der Nachhaltigkeit kann ja auch sein, die schönen Sachen bei sich um die Ecke zu suchen und eben nicht in der Ferne. Das machen wir jetzt mit Peter Backhoff. Er hat sich einer Gruppe in Witten angeschlossen, die einen neuen Urban Trail erschließt.
1: Glück auf, die Expeditiven kommen. Treffen zu zehnt auf dem Bahnhofsvorplatz in Witten. Heute soll die Gangbarkeit eines neuen Urban Trails getestet werden. Da schauen wir als erstes aufs Schuhwerk.
2: Das sind Wanderstiefel, ja, die für unser Gebiet gut geeignet sind.
1: Die trägt Uwe Walter, Wegemarkierer vom Sauerländischen Gebirgsverein. Und?
3: Urbane Treter vielleicht,
4: ja. Urbane Treter, mhm.
1: Tracking-Schuhe, robuster als Sneakers oder gar Schlappen, meint Wegescout Julian Lührmann. Macht Sinn, denn heute laufen wir fast 14 Kilometer weit, und das ist bei dem welligen Höhenprofil von Witten mit dem anliegenden Muttental und dem Berger Denkmal auf dem Hohenstein als Wegmarken schon eine körperliche Leistung. Ausgeschilderte Urban Trails gibt es im Ruhrgebiet unter diesem Namen bisher 5, und bis zur internationalen Gartenausstellung 2027 sollen noch weitere dazukommen. Urban Trails also. Was ist der Unterschied zu einer Stadtführung, zu City Walk und Urban Exploring? Begriffe, die es im 21. Jahrhundert ja nun bereits gibt. Und für wen ist es konzipiert? Pascal Tönnissen von der Ruhrtourismus GmbH.
5: Wir sprechen damit oder möchten die sogenannten Expeditiven ansprechen, also eher eine jüngere Zielgruppe, 20 bis 35, die offen für was Neues ist und das Unkonventionelle liebt.
1: Also eine neue Mobilität für Menschen, die mit Instagram und TikTok sozialisiert sind und die man mit herkömmlichen Industriekulturrouten mutmaßlich eher nicht auf einen Trail locken kann. Darüber diskutieren die Wegescouts unterwegs.
3: Das ist immer wiederkehrend, wenn wir unterwegs sind, wenn wir so eine Testbegehung machen. Lohnt sich das hier? Ist das Teil des Produktes? Ist die ongoing Diskussion, die wir haben, ne?
1: Höchste Zeit für Beispiele in Witten. Plötzlich taucht am Straßenrand ein Hinweisschild Karrierewerkstatt zufällig im Blickfeld auf. Diese Werkstatt gibt es, aber in dem Kontext Urban Trail ruft die Situation förmlich danach. Teile es in den sozialen Medien, bekomme Likes und amüsante Kommentare. Weiter, eine Lichtinstallation unter einer Brücke leuchtet gerade nicht. Das könnten die Expeditiven unter dem Hashtag Lost Places eintüten. Und wenn wir dann ins Muttental rauswandern, wirkt das Ambiente nach einem Kilometer schon ländlich. Ein Schild Ochsenweide, Vorsicht Lebensgefahr, will da fotografiert werden. Die kleinen Zechen im Muttental, das ist alles ansehnlich und interessant. Aber das Urban Trail Team sucht darüber hinaus nach Two-Star-Erlebnissen. Nicht 5, sondern nur 2 Sterne.
3: Das kommt von dem Google-Bewertungsrahmen her, dass das nicht immer die top-bewertesten Orte sind, wo sich halt dann auch entsprechend die Massen treffen, sondern...
6: Deswegen 2 Stars.
3: Genau.
6: Interessant.
1: Sanfter Tourismus, Reisen mit knapper Kasse, Mikroabenteuer um die Ecke. Das alles steckt drin im Begriff 2-Star-Erlebnis. Wir schauen zum Beispiel auf eine Schneise im Wald. Hier war oder ist ein neues Bergbaumuseum geplant, das zur IGA 27 hätte fertig sein sollen. Allerdings ist bislang noch nicht einmal der Grundstein gelegt. Oben auf dem Panoramaweg mit weitem Blick ins Ruhrtal sehen wir Shona Art. Lebensgroße Giraffen und Dinosaurier, die filigran aus Schrauben und anderem Metallschrott zusammengeschweißt sind. Eine Tradition aus Simbabwe. Dinosaurier auf ehemaligem Bergbaugebiet. Wunderschön anzusehen. Und was für ein Bild für den Wandel in Witten im Ruhrgebiet.
3: 1A, 100% Ruhrgebiet. Stadtführung hast du ja eine Person, die dir den Kontext zu dem, was man sieht und was man besucht, erklärt. Und beim Wandern laden wir die Leute dazu ein, sich das selber zu ergründen.
5: Heißt, man muss nicht unbedingt großartige Verpflegung mitnehmen, sondern man kann sich immer entlang des Weges verpflegen und einfach immer Abwechslung am laufenden Band.
1: Und zwar gratis, wie Pascal Tönnissen betont. Fazit, bis zum nächsten Frühjahr sollen noch weitere Wege erschlossen werden. Es könnte sein, das Beispiel Witten zeigt es, dass sich auch Menschen jenseits von 35 für expeditive halten und neugierig werden auf Stadtwandern neuerer Art, auf Urban Trails.
0: Die Urban Trails, die gibt es schon in verschiedenen Ruhrgebietsstädten. Sie finden sie problemlos unter dem Stichwort Urban Trails im Netz. Nachhaltige Mobilität interessiert uns diese Woche hier im WDR 3 Mosaik. Und da geht's dann morgen wieder zur gleichen Zeit auf den Fahrradschnellweg durch das Ruhrgebiet.

Circonvolution, langer Titel dieses Stückes von Thomas Bangalter, das wir gehört haben mit dem Orchestre National Bordeaux Aquitaine hier im WDR 3 Mosaik. 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

0: Dorothee Oberlinger und ihr Ensemble 1700 haben wir da gehört mit einem Konzertsatz von Georg Philipp Telemann. Es ist Zeit für unser Gedichtchen WDR 3. Das kommt heute von Gertrud Kolmar, deren Werke zu Lebzeiten nur in ganz kleiner Zahl erschienen sind. Sie wurde 1943 von den Nationalsozialisten ermordet. Heute gilt sie als eine der großen Lyrikerin des 20. Jahrhunderts.
1: Die Landstreicherin. Ein Leben habe ich umkrampft, bin 20 Tode gestorben, ward mit den Blumen zerstampft und mit dem Unkraut verdorben. Die Klette fliegt nicht aus dem Schopf mit Gräsern und Stängeln und Strängen, mich schüttelt die Welt vom Kopf und ich bleibe doch an ihr hängen. Mein sind die Feuer der Erde und Wind, der zum Hüpfen geblasen. Der Schäfer treibt morgen die Herde auf bröselig-schwärzlichen Rasen. Ich ward mit den Flammen vergossen und bin mit den Lüften verzittert. Ich fraß meinen Feldgenossen und hab ihn wie Dürrholz zersplittert. Die Leute kramen in Büchern und reißen aus jedem Gesetze und reiben mit sanftesten Tüchern nur blank ihre schuftende Hetze. Sie haben kein Huhn gestohlen und schirren ergaunerten Schimmel. Ich laufe doch nur mit den Sohlen und mein Sinn steht klar wie der Himmel. Sie hüten so manches Ding, noch neben dem Essen rauche, darüber ich stolpere und spring und das ich vor allem nicht brauche. Sie bauen wie Straßen sich aus und wissen nicht, wo sie enden. Ich bin nur ein Ackerstrauß und halte mich selber in Händen.

Das klingt doch mal sehr nach tiefschürfender russischer Musik. Ist es auch. Andantino Gracile von Nikolai Metna haben wir da gehört mit dem Pianisten Hamish Milne hier im WDR 3 Mosaik.

0: Unser kurzer kleiner Ohrenputzer hier im WDR3 Mosaik vertreibt alle Hirngespinste. Diese Musik mit drei Trompeten besetzt von Johann Sebastian Bach und ist vielleicht auch fast schon so ein kleines Startsignal für die Übergabe des Moderationsstaffelstabes.
1: Ja, ich bin auf jeden Fall jetzt munter. Guten Morgen.
0: Sehr schön, Christian Möller. Womit schmeichelst du unseren Gehörgängen?
1: Ja, ob man da schmeicheln sagen kann, weiß ich jetzt gar nicht so sehr. Es geht ein bisschen um fiese kleine Biester.
0: Also eher kreuchen und fleuchen.
1: Ja, genau. Also mir ist irgendwann aufgefallen, es gibt doch so einige Stücke, wo Insekten thematisiert werden.
0: Ja.
1: Unterschiedlichster Art. Gut, den Hummelflug habe ich natürlich dabei. Den kennt natürlich auch jeder.
0: Schmetterlinge und so weiter.
1: Gibt's ja auch Schmetterlinge viele, ne? Gibt es und Wespen und eine Biene habe ich, glaube ich, auch noch mit am Start. Also viel, wie kann man sagen, Kleinvieh macht auch Musik. So.
0: Jawohl. Schöner Spruch. Und wir wissen, Insekten sind wichtig für unser Ökosystem. Ja. Und manchmal bereiten sie uns auch akustisch Freude. Ganz besonders in diesem Klassikforum. Gleich mit Christian Möller. Mein Name ist Nicola Triebe. Ich wünsche Ihnen einen schönen Tag.

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3: Die Nachrichten mit Detlef Dickmann. Guten Morgen. Heute beginnt die Fußball-Weltmeisterschaft mit der Partie Mexiko gegen Südafrika. Vor dem Anpfiff gibt es eine Eröffnungsfeier mit Musik, Feuerwerk und viel Glamour. Holger Dahl, WDR Sport.
4: Nach 1970 und 1986 wird nun zum dritten Mal im Aztekenstadion ein WM-Eröffnungsspiel stattfinden. Sportlich ist Gastgeber Mexiko gegen Südafrika klarer Favorit. Zum Problem könnte in Mexico City das Wetter werden. Es gibt immer wieder starken Regen- und Gewittergefahr. Außerdem wird befürchtet, dass Demonstrationen die Abläufe behindern. Anpfiff des Eröffnungsspiels ist um 13 Uhr Ortszeit, 21 Uhr deutscher Zeit.
3: Der spektakuläre Einbruch in den Tresorraum der Sparkasse Gelsenkirchen-Buer ist heute zum ersten Mal Thema vor Gericht. Zwei Geschädigte fordern Schadenersatz. Kläger Alfred Wagner beschreibt, was aus seinem Schließfach gestohlen wurde.
5: In erster Linie war es der Nachlass meiner Mutter, das Familienerbe und dann auch eben halt meine Altersvorsorge in Gold. Das ist sehr schmerzvoll für mich, weil da doch einige Teile bei sind, wo eben halt das Herz sehr dranhängt.
3: Sein Anwalt argumentiert gegen die Sparkasse, der Tresorraum sei zu wenig gesichert gewesen. Unter anderem habe eine Videoüberwachung gefehlt.
6: Es gab keine elektronische Sicherung, also Alarmanlage, im Tresorraum. Die Sparkasse trägt kein Sicherheitskonzept vor, sondern sagt, unser Sicherheitskonzept war ausschließlich mechanische Sicherung. Heißt 60 cm Beton und einen nicht näher definierten Kernbohrschutz.
3: Die Sparkasse Gelsenkirchen weist die Vorwürfe zurück. Sie habe den Tresorraum und die Schließanlage nach anerkanntem technischen Stand gesichert. In Nordrhein-Westfalen hat es heute eine Razzia gegen eine Betrügerbande gegeben. Einsätze gab es in Köln, Neuss, Dormagen, Aachen und auch Viersen. Daniel Schwingenheuer, WDR aktuell dazu, was den Tatverdächtigen vorgeworfen wird.
7: Die Verdächtigen sollen Teil einer überregional und international agierenden Bande sein. Sie sollen sich als falsche Polizeibeamte und falsche Bankmitarbeitende ausgegeben haben und damit nach derzeitigem Ermittlungsstand mindestens 500.000 Euro erbeutet haben. Mehr als 300 Beamte von Kriminal- und Bereitschaftspolizei und auch Spezialkräfte waren an der Razzia beteiligt, bei der mehrere Wohn- und Gewerbeobjekte durchsucht und Verdächtige festgenommen wurden. Geleitet wurde der Einsatz von der Polizei und der Staatsanwaltschaft Mönchengladbach. Weitere Details wollen die Behörden im Laufe des Tages bekannt geben.
3: Weitere Meldungen jetzt im Überblick. Die Justizministerinnen und Minister von Bund und Ländern sprechen ab heute in Hamburg unter anderem über eine Änderung des Sexualstrafrechts.

0: nach Tarifvertrag arbeiten. Bisher ist das nur bei der Hälfte der Beschäftigten der Fall. Im europäischen Vergleich schneidet Deutschland damit schlecht ab. Die EU fordert von der Bundesregierung schon länger einen Plan, wie sie mehr Menschen in die Tarifbindung bekommt.
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0: Der Bund will Clubs und Festivals helfen, damit es weniger Lärmschutzbeschwerden gibt. Deutschlandweit wurden 43 Veranstaltungsorte ausgewählt, die Geld für Umbaumaßnahmen bekommen. Denise Potzkai, WDR Kultur.
2: Vor allem in dicht bebauten Städten gibt es öfter Ärger zwischen Clubbetreibern und Anwohnern. Das Bundesschallschutzprogramm soll helfen, damit die Clubs auch in Zukunft weiter in der Nachbarschaft geduldet werden. Von dem Geld, was die Clubs und Festivals jetzt bekommen, sollen zum Beispiel nachträglich Lärmschutzwände oder Decken gebaut werden. Von dem Fördergeld geht einiges auch nach NRW. 8 Musikclubs und Festivals wurden ausgewählt, zum Beispiel das Gewölbe in Köln, der Musikbunker Aachen oder die Altstadtschmiede in Recklinghausen. Dass der Bedarf groß ist, zeigt auch die Zahl der Anträge. Deutschlandweit hatten sich 136 Spielstätten beworben. Um alle zu unterstützen, reicht aber das Geld nicht. Für das Pilotprojekt stehen erstmal 3 Millionen Euro zur Verfügung.
0: Das Wetter in Nordrhein-Westfalen: am Vormittag ist es wechselnd bewölkt und häufig noch trocken mit nur einzelnen Schauern. Nachmittag werden die dann wieder häufiger, vor allem in Westfalen. Zum Abend regnet es auch im Rheinland, dazu in Attendorn 15 Grad, in Bad Salzuflen 17 und in Dienstlaken 18 Grad. Morgen ist es die meiste Zeit bewölkt und wiederholt fällt teils schauerartiger Regen bei 12 bis 19 Grad. Das war WDR aktuell.
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3: Heute mit Christian Möller und mit dem Motto: Kleinvieh macht auch Musik. Es geht immer mal wieder um winzige Tiere heute im Klassikforum. Winzige Tiere, die sich aber trotzdem meist ziemlich deutlich bemerkbar machen. Die hier zum Beispiel.

Hummelflug aus der Oper Das Märchen vom Zaren Saltan von Nikolai Rimski-Korsakow ist vermutlich eins der Stücke, das in Bearbeitungen viel, viel bekannter ist als im Original. Es gibt so einige Versionen dieser virtuosen Nummer und manche sind im Guinness-Buch der Rekorde auch gelandet. Der Geiger David Garrett hat diesen Rekord mal gehalten mit etwas über einer Minute. Dann ist der Geiger Ben Lee gekommen, hat ihn übertrumpft mit 54 Sekunden. Und aktuell liegt der Rekord, soweit ich sehen konnte, bei 53 Sekunden. Und in diesem Fall ist das kein Rekord von einem Geiger, sondern von einem Tubisten, vom Solo-Tubisten der Dresdner Philharmoniker. Dagegen war die Version, die wir gehört haben, zeitlich zumindest gerade ziemlich gemächlich mit ungefähr einer Minute 30, sonst aber hochvirtuos. Ich finde, das klang eigentlich gerade, als wären da zwei Klaviere dabei gewesen. Dabei war es einfach nur der Pianist Arkadi Volodos alleine hier im Klassikforum auf WDR 3. Wo es heute streckenweise ein bisschen insektenlastig wird, so langsam

Bewegen wir uns ja auf die Jahreszeit zu, auch wenn heute noch überhaupt nicht die Temperaturen danach sind. Aber es brummt und summt bei uns und das nicht immer so harmlos wie bei der Hummel. Die schwarz-gelben Biester, die jetzt kommen, die stechen richtig fies zu. Da sollte man, falls man gerade auf der Terrasse sitzt, lieber das Marmeladenbrötchen wegtun.

Mark Elder hat das Halley Orchestra dirigiert mit Musik von Ralph Vaughan Williams, seine Ouvertüre zu The Wasps. In diesem Fall übrigens rein metaphorische Biester, die Wespen. So heißt eine Komödie des antiken griechischen Dichters Aristophanes. Und die Blutsauger, um die es da geht, das sind Juristen am Volksgerichtshof von Athen. Bei Vaughan Williams wird die Geschichte aber doch hörbar in die britische Countryside verlegt. So kam mir das zumindest gerade vor. Das WDR3 Klassikforum ist hier heute mit Christian Möller und mit musikalischen Insekten. In diesem Fall jetzt wieder mit harmlosen, auch wenn sie auf Englisch Dragonfly heißen, Drachenfliege. Auf Deutsch heißen sie Libellen und bei Josef Strauss klingen sie so.

An das Schweben einer Libelle über einem Teich im Sommer hat Josef Strauß angeblich gedacht bei seiner Polka-Masur mit dem Titel Die Libelle. Im WDR3-Klassikforum haben Sie das gehört mit dem WDR-Funkhausorchester unter Alfred Eschwee. Ähnlich zart wie Libellen sind Schmetterlinge, wobei Robert Schumann bei seinen Papillon für Klavier nicht unbedingt an die flatterigen bunten Tierchen denkt. Für ihn sind Schmetterlinge eine Metapher für den Kompositionsprozess, vielleicht auch für Kreativität im Allgemeinen und dafür, dass das alles im Verborgenen stattfindet, während äußerlich vielleicht erstmal gar nicht so viel zu passieren scheint. Wie bei den Raupen, die sich verpuppen und irgendwann wird plötzlich ein schöner Schmetterling draus. In Schumanns Fall sind es ein paar einzelne Klavierstücke, die hat er schon länger geschrieben, als ihm plötzlich auffällt, Moment mal, wenn man die alle miteinander verbindet, dann wird was Neues, was anderes draus und dann klingt es wie eine Ballszene im Roman Flegeljahre von Jean-Paul. Jean-Paul, der Lieblingsschriftsteller von Robert Schumann. Was da im Roman genau passiert, muss man nicht unbedingt wissen, wenn Elisabeth Leonskaja jetzt die Papillon Opus 2 von Robert Schumann spielt. Und ein bisschen was Flatterhaftes hat die Musik trotzdem.

wenn es so schön ist, dann möchte man einfach nicht aufhören. Da hat das Glöcklein schon geläutet zur Nacht und trotzdem tanzen sie noch weiter. In den Papillon von Robert Schumann, Elisabeth Leonskaya hat uns das gespielt. Und die nächste Musik im WDR 3 Klassik Forum, die ist eigentlich gar nicht als Kleintierkomposition gedacht, aber irgendwie muss ich jetzt trotzdem ein bisschen an sowas denken bei den ganzen Insekten hier in der Sendung, weil hier nämlich ein Instrument mit hohem, zartem, winzigen Klang am Start ist und ganz schön rumwuselt, so würde ich es mal beschreiben, oder rumkrabbelt, man kann es fast ein bisschen auf der Haut merken. Die Rede ist von der Mandoline. Anfang des 18. Jahrhunderts, ein ziemliches Modeinstrument, vor allem in Italien. Antonio Vivaldi hat 3 Konzerte für Mandoline, Streicher und Basso Continuo geschrieben. Und er hat genau darauf geachtet, dass der Streicherpart das Soloinstrument nicht übertönt. Über ganze Passagen hinweg oder eigentlich über den meisten Teil des Stückes spielen die Streicher nämlich hier größtenteils pizzicato, also nur gezupfte Töne. Im Konzert in C-Dur, das wir jetzt hören, mit dem Venice Baroque Orchestra, und der Solist ist Avi Avital.

Avi Avital und das Venice Baroque Orchestra mit dem Mandolinenkonzert von Antonio Vivaldi, seinem Mandolinenkonzert in C-Dur im Klassikforum auf WDR 3, haben Sie das gehört. Manchmal kommen kleine Tiere ganz groß raus, zum Beispiel kann ein Floh ein mächtiger Politiker werden. Und bevor Sie jetzt sagen, Herr Möller, bitte sparen Sie sich Ihre abfälligen Kommentare zur Bundesregierung, nein, ich rede ja von Goethes Faust. In der Szene in Auerbachs Keller, da singt Mephisto ein Lied über einen Floh, der sich so sehr beim König eingeschmeichelt hat, dass er zum Minister gemacht wird. In prachtvolle Kleider wird er gesteckt und wenn er die anderen Leute am Hof beißt, dann dürfen die sich nicht beschweren, weil der König den Floh so liebt wie seinen eigenen Sohn. Wir hören zwei Fassungen dieses sogenannten Floh-Lieds jetzt im Klassikforum. Eine von Hector Berlioz aus seiner Oper La Donation de Faust und vorher noch die von Ludwig van Beethoven. Er hat das einfach so komponiert, ohne Oper als Kontext, wer weiß. Vielleicht hat er an irgendwen am kaiserlichen Hof in Wien dabei gedacht.

zweimal das Flohlied aus Goethes Faust, zuletzt in der Version von Hector Berlioz, Franz Havlatar zusammen mit dem WDR-Sinfonieorchester und WDR-Chor unter Helmut Froschauer, und vorher hat Peter Schreier, finde ich, eine Wahnsinns-Performance daraus gemacht, zusammen mit dem ebenso guten Andras Schiff am Klavier in der Vertonung von Ludwig van Beethoven. Das WDR-3-Klassikforum ist hier heute mit Christian Möller. No jokes on names. Über Namen macht man keine Witze. Und Sie müssen mir jetzt bitte glauben, dass ich das auch echt nicht vorhatte. Eine Sendung, in der es immer mal wieder um Insekten geht und in der jetzt eben als nächstes wer auftaucht? Ja, Johann Nepomuk Hummel ist mir selbst wirklich gerade erst aufgefallen. Das ist einfach so passiert. Großes Moderatoren-Ehrenwort. Ich hatte einfach Lust, sein zweites Klavierkonzert mal wieder zu spielen. Hatte also mit dem Namen hier wirklich gar nichts zu tun. Hummel ist einer der Schüler von Wolfgang Amadeus Mozart. 1786 kommt er mit seinen Eltern nach Wien. Er ist gerade mal 8 und Mozart ist von seinem Klavierspiel so begeistert, dass er ihm 2 Jahre lang kostenlos Unterricht gibt. Vielleicht erkennt er sich selbst auch ein bisschen im kleinen Johann Nepomuk wieder. Hummel hat dann musikalisch aber die Tür zur Romantik später schon ein bisschen aufgestoßen, und in seinem Klavierkonzert in A-Moll kann man das gut hören. Die Orchestereinleitung, die geht noch ja so ein bisschen wie ein etwas erweiterter Mozart los, aber sobald dann das Klavier dazukommt, finde ich, klingt es schon sehr nach Chopin. Bei uns ist Matthias Kirschnereit der Solist und Thomas Sanderling dirigiert das Sinfonieorchester des Hessischen Rundfunks.

Das Konzert in A-Moll für Klavier und Orchester von Johann Nepomuk Hummel. Thomas Sanderling hat das Sinfonieorchester des Hessischen Rundfunks dirigiert. Der Solist war Matthias Kirschnereit. Matthias Kirschnereit, Sohn einer Pastorenfamilie aus Dorsten. Aufgewachsen ist er aber in Namibia, weil sein Vater mit der Familie dorthin übergesiedelt ist. An so richtig ambitionierten Unterricht Richtung Profikarriere war da für ihn nicht zu denken. Den gab es für ihn dann erst mit 14. Da ist er nämlich genau dafür zurück nach Deutschland gegangen und hat dann an der Musikschule Detmold so richtig mit der Ausbildung erst angefangen. Erst weil die meisten Pianisten in diesem Alter schon die ersten großen Wettbewerbe gewinnen. Matthias Kirschnereit war kürzlich bei uns zu Gast am Samstag bei meinem Kollegen Wolfgang Sandberger und hat mit ihm über sein Leben und seine Musik gesprochen. Können Sie nachhören auf wdr3.de. Da finden Sie unsere Gästesendung vom Klassikforum am Samstag nochmal zum Nachhören, wie gesagt. Das WDR3 Klassikforum ist hier kurz nach 22:30 und hier kommt jetzt das Instrument des Jahres 2026. Teodoro Ancelotti gehört zu denen, die das Akkordeon in der Klassik heimisch gemacht haben. Und hier ist er jetzt mit Musik von Béla Bartók. Ein paar Stücke aus dessen Zyklus Mikrokosmos. Da geht's also um kleine Dinge und das dritte Stück heißt Aus dem Tagebuch einer Fliege. Erstmal kommt aber eine Sackpfeifenmusik.

Musik von Béla Bartók, das waren Stücke aus seinem Mikrokosmos für Klavier, bearbeitet für Akkordeon und gespielt von Teodoro Ancelotti. Teodoro Ancelotti ist durch seinen Vater zum Akkordeon gekommen. Vielleicht könnte man auch sagen, trotz seines Vaters, oder vielleicht stimmt ja sogar beides. Auf jeden Fall, die Familie kommt aus dem Süden Italiens. Und als sie nach Deutschland auswandern, da ist der kostbarste Besitz seines Vaters eben das Akkordeon. Ab und zu holt er es raus und spielt darauf Volksmusik aus der Heimat. Und sonst liegt das Instrument verschlossen im Koffer und es ist absolut tabu. Niemand darf da dran gehen, außer dem Vater selbst. Ja, wie es oft so ist, wenn was verboten ist. Teodoro Ancelotti hat das total neugierig gemacht. Und als er dann irgendwann doch spielen darf, da übt er wie ein Besessener. Und heute gehört er zu den Top-Akkordeonisten weltweit. Das WDR3-Klassikforum hören Sie. Und hier kommt jetzt Musik von Wolfgang Amadeus Mozart.

Maxim Emiljanicev hat das Ensemble Il Pomodoro dirigiert. Das war die Sinfonie in A-Dur, Köchelverzeichnis 201 von Wolfgang Amadeus Mozart. Das WDR3-Klassikforum ist hier heute mit Christian Möller und jetzt mit einer Geburtstagseinladung. 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Und hier kommt jetzt einer unserer Gäste, Dorothee Oberlinger, spielt eine Sonate für Blockflöte und Basso Continuo von Dario Castello.

Musik von Dario Castello, seine Sonata Quarta für Blockflöte und Basso Continuo hier zu hören mit Dorothee Oberlinger und ihrem Ensemble 1700. Dorothee Oberlinger, einer unserer prominenten Gäste am 4. 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So. Jetzt kommt hier ein französischer Musiker, so schreibt er das zumindest auf das Titelblatt seiner Sonaten für verschiedene Kammermusikbesetzungen, Claude Debussy, Musicien Français. Als hätte man das nicht so schon gewusst, aber Claude Debussy, der wird Anfang des 20. Jahrhunderts plötzlich zum französischen Patrioten. Das hat auch mit dem Ersten Weltkrieg zu tun. Und dieser Patriotismus, der drückt sich für ihn auch in einer Hinwendung zur Tradition der französischen Barockmusik aus, zur Welt von Couperin und Rameau. Wenn man sich da jetzt aber so einen munteren, verspielten Neobarock beidenkt, dann liegt man bei Debussy wirklich ganz falsch. In seinem Trio für Flöte, Viola und Harfe klingt das 18. Jahrhundert nur so wie von ganz ferne durch einen Schleier durch. Im zweiten Satz, einem sehr langsamen Menuett zum Beispiel, oder im ersten, das ist eine pastorale, ja so ein Rokoko-artiges Schäferidyll. Bei uns wird das Ganze jetzt gespielt vom Ensemble Oxalis.

Das Ensemble Oxalis mit der Sonate für Flöte, Viola und Harfe von Claude Debussy, haben Sie gehört, im Klassikforum auf WDR 3. Wenn ich jetzt zu Ihnen sage, Cyrano de Bergerac, was denken Sie dann als erstes? Ich möchte mal vermuten, der erste Gedanke ist einfach Nase. Cyrano, dieser brillante Dichter und Fechter, eigentlich ein kühner, heldenhafter Typ, ist aber eben mit diesem einen Makel behaftet und wegen dem findet er sich selbst so hässlich, dass sein Selbstbewusstsein vor allem in der Liebe doch schon ziemlich angeknackst ist. So ist das zumindest im Theaterstück von Edmond Rostand. Das ist später dann auch die Vorlage für den Film mit Gérard Depardieu. Und man kann schon sagen, das ist ziemlich nachhaltige Rufschädigung gewesen von Rostand. Denn in Wirklichkeit hat's diesen riesigen Zinken nie gegeben. Der historische Cyrano, der hatte ein ganz normales Gesicht. Naja, dann ist es aber natürlich nicht so interessant. Der niederländische Komponist Johann Wagener, der hat eine brillante Tondichtung über Cyrano komponiert, vermutlich nach dem Stück von Rostand. Und in dem hört man auf jeden Fall, dass der Mann ein Typ mit kurzer Lunte war. Von der langen Nase höre ich ehrlich gesagt nichts.

Ricardo Chailly und das Konzertgebauorchester Amsterdam mit der Ouvertüre Cyrano de Bergerac von Johann Wagner im WDR 3 Classic Forum, wo wir es heute immer mal wieder mit kleinen Tierchen, mit Insekten zu tun gehabt haben. Jetzt auch nochmal nach Flöhen, Wespen, Hummeln und Schmetterlingen ein Insektenstück, ein weiteres Insektenstück von Franz Schubert, nicht von dem Franz Schubert allerdings, sondern von dessen viel weniger bekanntem Namensvetter aus Dresden. Die beiden waren ungefähr Zeitgenossen und versehentlich hat dem Dresdner Schubert mal ein Verlag ein Ablehnungsschreiben für den Erlkönig zugeschickt und der Dresdner Schubert hat empört gesagt, also solche Musik schreibe ich nicht. Das hier, das hat er allerdings geschrieben, L'Abeille, die Biene.

Andreas Ottensammer, Klarinette und das Mozarteumsorchester Salzburg mit L'Abeille, die Biene von Franz Anton Schubert aus Dresden. Und das war's für heute vom WDR 3 Klassik Forum. Hier kommt jetzt gleich die Westart, das Kulturmagazin mit meinem Kollegen Dominik Josic. Da geht's unter anderem um modische Betrachtungen, nämlich aus Anlass des Starts der WM. Heute geht's da um WM-Trikots. Ich bin Christian Möller. Ich sag vielen Dank fürs Zuhören beim Klassikforum. Sie können uns wie immer nochmal nachhören auf wdr3.de. Und morgen früh können Sie uns wieder hören. Ich freue mich, wenn Sie dabei sind um kurz nach 9. Vielen Dank fürs Zuhören und einen schönen Tag noch mit WDR 3. Tschüss!

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3: Hallo, Martin Günther hier. Ab heute geht's vor Gericht ums Geklaute in Gelsenkirchen.
4: In erster Linie war es der Nachlass meiner Mutter, das Familienerbe und dann auch eben halt meine Altersvorsorge in Gold.
3: Alles weg nach dem Sparkasseneinbruch zwischen den Jahren. War der Tresorraum unzureichend gesichert? Wir erklären gleich, worum es ab heute genau am Landgericht Essen geht. Außerdem, Irans Militär ist besiegt, sagt Donald Trump, aber die Lage in Nahost sagt was anderes. Und die Fußball-WM in drei Ländern geht los. Mexiko eröffnet heute den Reigen der Eröffnungsspiele. Das Wetter später wieder etwas nasser. Das war ein Schock, mit dem Kunden und Mitarbeitenden der Sparkasse Gelsenkirchen, da kurz vor Silvester die ausklingende Weihnachtsstimmung vermiest wurde. Unbekannte waren da mit einem Kernbohrer in den Tresorraum eingedrungen und hatten möglicherweise tagelang tausende Schließfächer ausgeräumt, ohne dass es jemand gemerkt hat. In zwei Stunden startet am Landgericht Essen der erste Prozess in dieser Sache. Nicht gegen die Täter, die sind samt Beute nach wie vor verschwunden, sondern gegen die Sparkasse. Olaf Biernat live in Essen. Was werfen die jetzt erstmal zwei Kläger der Sparkasse denn vor?
5: Ja, die Kunden werfen der Sparkasse schwere Versäumnisse bei der Sicherung der Sparkasse vor, besonders im Tresorraum. Da habe es so gut wie keinen Schutz vor Einbrechern gegeben und vertreten werden sie von Anwalt Daniel Kuhlmann. Der hat eine umfassende Klageschrift auf mehr als 65 Seiten verfasst und kommt zu dem Schluss, die Bank hätte besser gesichert werden müssen.
6: Die Täter waren tagelang in der Bank, kein Alarmsystem hat reagiert, im Tresorraum gab es ja auch gar keins. Es gab keine Videoüberwachung, es gab auch keine Sicherheitsleute, die über die Feiertage und auch danach zumindest mal stichprobenartig geguckt haben. Wir hatten nur eine mechanische Sicherung. Das dürfte wohl nicht ausreichend sein.
5: Also schwere Vorwürfe und die Sparkasse sieht das komplett anders. Sie sagt, die Bankfiliale war nach anerkanntem Stand der Technik gesichert. Was das genau heißt, darum geht es dann heute in dem Gerichtstermin. Wichtig in dem Zusammenhang ist auch, dass es keine klaren Vorgaben gibt, also kein Gesetz, das bestimmte Kriterien zur Sicherung vorschreibt. Da muss jede Bank eine sogenannte Risikoanalyse machen. Wie wahrscheinlich ist ein Einbruch? Wo sind Schwachstellen? Und dann ein Sicherheitskonzept erstellen.
3: Was passiert denn jetzt dann gleich bei diesem Zivilverfahren am Landgericht Essen?
5: Das ist ja erstmal eine Güteverhandlung. Da klärt man, können sich beide Seiten auf einen Vergleich einigen. Bei diesen hohen Summen ist das aber eher unwahrscheinlich. Und dann wird das Gericht entscheiden, wie es weitergeht. Möglich ist, dass man ein weiteres Gutachten in Auftrag gibt, um dann zu klären, wie war die Bank denn jetzt eigentlich gesichert? Vor 5 Jahren gab es einen ähnlichen Einbruch in die Sparkasse Hamburg. Da waren die Täter auch mit einem Kernbohrer vorgegangen. Auch da hatte das Gericht einen Gutachter bestellt. Und da gab es wirklich erst vor knapp 2 Wochen ein Urteil. Da hat die Sparkasse gewonnen. Sie hatte Bewegungsmelder und die haben wohl ausgereicht, auch wenn die Täter sie abgeklebt hatten. Das Urteil kann man aber jetzt nicht 1:1 auf Gelsenkirchen übertragen. Und unklar ist auch, was mit den anderen Betroffenen in Gelsenkirchen ist. Die klagen, der Anwalt will ja eine Art Musterklage machen. Also wenn einmal ein Urteil gefällt ist, dann würde das auch für andere Kläger gelten. Unklar ist auch, ob die Sparkasse sich darauf einlassen würde. Klar ist aber wahrscheinlich, die müssen einen langen Atem haben.
3: Ja, das wird noch eine lange Geschichte. Und Olaf Biernat aus Essen bleibt da weiter dran für uns. Heute beginnt der erste Prozess um den Gelsenkirchener Sparkasseneinbruch. Der US-Nachrichtensender CNN hat dieser Tage mal nachgezählt, wie oft US-Präsident Trump seit Beginn seines Kriegs gegen den Iran schon gesagt hat, man stehe kurz vor einem Friedensabkommen. 37 Mal. Inzwischen dürfte es noch etwas mehr sein. Und gestern Abend schrieb er auch, das iranische Militär ist besiegt. Die Nachrichten, die wir direkt aus der Kriegsregion bekommen, klingen allerdings anders. Trotz Waffenstillstand sind da die gegenseitigen Angriffe in den vergangenen Tagen und Nächten wieder aufgeflammt. Der Iran nimmt da auch Regionen ins Visier, in denen deutsche Soldaten sind. Anna Osius.
7: Die iranischen Angriffe mit Drohnen und Raketen zielten unter anderem auf den US-Militärstützpunkt Al-Azraq in Jordanien. Das jordanische Militär meldete, 20 Raketen seien abgefangen worden, Trümmerteile stürzten herab, hätten aber keine Schäden angerichtet. In Jordanien sind auch etwa 100 deutsche Soldatinnen und Soldaten im Rahmen der Anti-IS-Koalition stationiert. In Al-Azraq befindet sich Material der deutschen Luftwaffe. Auf Anfrage des ARD-Studios K

0: Eskalation die komplette Schließung der Meerenge bekannt. Die US-Armee widerspricht. Handelsschiffe könnten weiterhin die Straße von Hormus passieren.
1: Anna-Osius, WDR Kairo. In mehreren Städten in NRW gab es heute eine Großrazzia. Mehr dazu jetzt in den Kurzmeldungen mit Katrin Baumhöfer.
2: Mehr als 300 Einsatzkräfte von Polizei und Staatsanwaltschaft Mönchengladbach sind am frühen Morgen gegen mutmaßliche Betrüger vorgegangen. Sie durchsuchten Gebäude in Köln, Neuss, Dormagen, Aachen und Viersen. Hintergrund sind Fälle, in denen Betrüger sich als Polizisten oder Bankmitarbeiter ausgeben, um Geld zu erschleichen. Auf der A4 bei Köln bekommen Autofahrer seit heute früh neue Einschränkungen zu spüren, wegen des maroden Zustands der Brücke Eiffeltor. Schwere Lastwagen dürfen die A4 in dem Bereich gar nicht mehr nutzen. Für die Autofahrer wurden frische Markierungen aufgebracht. Damit weniger Fahrzeuge gleichzeitig auf der Brücke sind, gilt jetzt 50 Meter Mindestabstand. In vielen Städten in Nordrhein-Westfalen wird heute auf die Klimakrise aufmerksam gemacht. Heute ist Hitzeaktionstag. Die Weltgesundheitsorganisation hat zuletzt darauf hingewiesen, dass sich Europa derzeit schneller erwärmt als andere Kontinente. In den letzten 4 Jahren seien europaweit mehr als 200.000 Menschen an den Folgen von Hitze gestorben.
1: Die Kurzmeldungen. Es gibt ja diese alte Bauernregel, Fußball-WM ist, wenn Shakira singt.
3: Shakira, we are ready.
1: Ja, statt Waka Waka gibt's diesmal Dai Dai und damit ahnen wir, was uns heute erwartet, wenn Shakira und andere Stars nachher ab etwa 19.30 Uhr in Mexiko-Stadt die Weltmeisterschaft einläuten. Anstoß des Eröffnungsspiels Mexiko gegen Südafrika ist dann um 21 Uhr. Des ersten Eröffnungsspiels muss man sagen, die anderen beiden Gastgeber Kanada und USA spielen morgen und übermorgen und Deutschland startet dann Sonntag ins Turnier. Mexiko also heute quasi die Vorhut und da ist man auch schon bei Laune, sagt unsere Korrespondentin Anne Demmer in Mexiko-Stadt.
4: Ja, seit einigen Wochen sieht man überall WM-Werbung und Deko, die grün-weiß-roten Mexiko-Flaggen. Und seit Monaten schon sind vor allem Kinder und Jugendliche im grünen Trikot auf den Straßen unterwegs. Und wer noch keins hat, kann inzwischen an allen Straßenecken Trikot-Imitationen kaufen. Fanartikel füllen die Märkte und Läden und selbst Hunde laufen im Team-Trikot an der Leine. Die ganze Stadt wird aufgehübscht. Bis gestern wurde noch fleißig in den Metrostationen gemalt und gestrichen. La pelota vuelve a casa, der Ball kehrt zurück nach Hause. Das ist in diesen Tagen ein geflügelter Satz, den man überall hört.
1: Was man allerdings auch überall hört, hui, das ist aber teuer.
4: Die wenigsten Mexikanerinnen und Mexikaner werden die Spiele tatsächlich in den Stadien anschauen können. Der Mindestlohn liegt derzeit bei umgerechnet so ungefähr 470 Euro monatlich. Für das Eröffnungsspiel liegen die Preise bei mindestens 320 Euro. Nach oben ist alles offen. Aber alle Stadtteile haben Public Viewing-Leinwände eingerichtet. Voraussichtlich wird auch die mexikanische Präsidentin Claudia Sheinbaum das Eröffnungsspiel an einem dieser Orte anschauen. Sheinbaum hat ihr Ticket nämlich an eine junge Frau aus Veracruz verschenkt, statt selbst ins legendäre Aztekenstadion zu gehen, in dem nun schon ja tatsächlich die dritte WM-Eröffnung stattfindet.
1: Mexiko hat ja ein großes Problem mit organisierter Kriminalität. Wie sieht's mit der Sicherheit bei der WM aus?
4: Ich habe mit verschiedenen Experten gesprochen. Viele sind sich da einig, dass die kriminellen Gruppen selbst ein Interesse daran haben dürften, dass es während der WM ruhig bleibt. Denn Großevents eignen sich hervorragend für Geldwäsche, Menschenhandel und lukrative Drogengeschäfte. Für die lokale Bevölkerung wird sich allerdings wenig ändern. Mehr als 130.000 Menschen gelten in Mexiko als verschwunden. Angehörige wollen nun die WM auch deshalb nutzen, um auf diese humanitäre Krise aufmerksam zu machen. Die Lehrer, die ja schon seit einigen Tagen für höhere Gehälter protestieren und die Innenstadt lahmgelegt haben, wollen das WM-Event, die Eröffnung, boykottieren.
1: Anne Demmer aus Mexiko-Stadt, wo nachher die Fußball-WM startet. Das Wetter ist ja für alle, die hier bei uns gerne draußen WM schauen, noch ausbaufähig, Lars Schmidt.
5: Das stimmt, aber passend zum Deutschlandspiel am Sonntag sollten wir dann trocken durch den Tag kommen. Bis dahin haben wir aber das altbekannte Bild. Erstmal wechselhaft heute wieder mit Sonne, Wolken und Schauern und auch hier und da mal einzelnen Gewittern. Und heute Abend, da zieht dann ein breiteres Regengebiet aus Richtung Niederlande zu uns rein. Das wird dann ziemlich nass. Olpe erreicht dazu 15, Solingen 17 und Dienstlaken 18 Grad. Und auch morgen am Freitag bleibt es bei 12 bis 19 Grad nochmal wechselhaft.
1: Danke, Lars. Und das war WDR aktuell, der Tag um 12. Ich bin Martin Günther.
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Mit Dominik Josic. Es ist Donnerstag, der 11. Juni, der Tag, auf den zumindest, sagen wir mal, ein größerer Teil der Weltbevölkerung lange gewartet hat. Sie haben es gerade schon gehört, im Tag um 12. Heute um 21 Uhr unserer Zeit wird in Mexiko-Stadt die FIFA-Fußball-WM angepfiffen. Und da wollen wir auch ein bisschen drauf eingehen, hier in der Westart. Wir schauen gleich auf die Entwicklung der Trikots in der Nationalmannschaft im Laufe der Jahrzehnte. Mode ist ja auch Teil der Kultur und die Modetrends kann man auch anhand von Fußballtrikots erkennen, zumindest bei den gelungeneren. Dann gehen wir unter anderem noch der Frage nach, wie eigentlich Manuskripte und Partituren auf Echtheit überprüft werden. Das Beethovenhaus in Bonn bekommt praktisch wöchentlich vermeintliche Beethoven-Originale angeboten. Wir hören dazu die Betreuerin der Bonner Sammlung. Jetzt hören wir aber erstmal Jackie Naylor mit einer kleinen Sympathiebekundung. You're my favorite person.

0: Jackie Naylor mit einem Stück aus eigener Feder, You're My Favorite Person, gehört in der Westart. Wenn heute Abend die FIFA Fußball WM 2026 beginnt, dann stehen natürlich die Spiele im Mittelpunkt, die drei Gastgeberländer USA, Mexiko und Kanada. Und natürlich werden wir in der Berichterstattung auch wieder viel über die Fußballgeschichte erfahren und über die Geschichten, die der Fußball in den letzten Jahrzehnten, kann man sagen, geschrieben hat. ARD und ZDF sind da gute Adressen, da sind sie bestens informiert. Und jetzt wollen wir aber auch hier noch ganz schnell in WDR 3 darauf eingehen, bevor dann heute Abend der Anpfiff ist. Wir stellen Ihnen jetzt nämlich eine Graphic Novel vor, die sich ebenfalls mit der Fußballhistorie beschäftigt. Und wir schlagen den Bogen zu dem, was die Spieler tragen, denn auch das ist ein wichtiger Teil der WM-Geschichte. Ja, und wo schaut man die WM gerne mal? Natürlich zusammen, draußen im Biergarten oder in der Kneipe.
1: Wie sagte doch der große Jorge Valdano, Fußball ist die Spannung des Ungewissen plus die Möglichkeit, Spaß zu haben.
2: Wenn ihr meint, ich hab's mir nicht angeguckt. Menschenrechtsverletzungen, Gastarbeiter, die auf der Baustelle zu Tode kommen.
3: Im Ernst? Du hast es geschafft, die WM bis zum Schluss zu boykottieren?
4: So startet eine kurze Geschichte des Fußballs von dem französisch-italienischen Autorenteam Michael Correa, Jean-Christophe Devenet und Lelio Bonaccorso mit einer Nachlese zu Katar 2022 in einem Café in Buenos Aires. Wenn die Welt WM-isiert ist, wird überall ein bisschen patriotisiert. Pech für uns Deutsche. Wir kommen in der 140-seitigen Sach-Graphic-Novel fast gar nicht vor.
5: Mittelstürmer. Matthias Schindler, Austria.
4: Matthias Schindler aus Wien ist an unserer Stadt einer der Helden. Er dribbelte 1938 eine Auswahl des DFB in Grund und Boden. Das hat Geschichte. Deutsche Fußballer werden international zwar sehr respektiert, haben aber ein Image weg als die Panzer. Panzer, Balljunge oder Hosenverkäufer, wie sich Diego Armando Maradona ausgedrückt hatte als argentinischer Nationaltrainer bei der WM 2010. In Südafrika. Schwarzes Trikot, goldene Beschriftung trugen Mesut Özil, Jérôme Boateng und Co. damals. Ein besonderer textiler Akzent, der nachher auch als Lifestyle-Dress in die Alltagsmode einging. Mehr noch als das euphorische Schwarz-Rot-Gold bei der Heim-WM 2006, dem Sommermärchen. Die DFB-Auswahl spielte in Südafrika gar nicht wie Panzer, begeisternden Fußball und damit Argentinien in Grund und Boden. 4:0 im Viertelfinale.
6: Schweinsteiger, Schweinsteiger, immer noch Schweinsteiger, Pass zurück, Tor!
4: Wir sind inzwischen bei einer anderen Hintergrundgeschichte zur WM. Im Sport- und Olympiamuseum in Köln läuft derzeit die Ausstellung Stoff der Nation. Die zeigt, wie sich das Design von deutschen Nationaltrikots über die Jahrzehnte gewandelt hat. 1978, Argentinien, WM inmitten einer Militärdiktatur. Im Vergleich dazu sehen Nationalkicker heute anders aus, in textiler Hinsicht. Kurator und Sporthistoriker Kai Helger.
7: Jürgen Klinsmann wollte rot, um Aggressivität, Positivität damit zu verbinden. Und auch Jogi Löw, sein Nachfolger, hat er dann viel auf Outfits gesetzt. Oder generell hat man auch mehr mit Farben gespielt und Design oder Fashion oder auch Verkaufsartikel daraus gemacht.
4: Die WM 2006 war der Gamechanger, auch international. Fußballtrikots als Fanware und gigantisches Geschäft für Ausstatter wie Adidas und Nike. Das hat seitdem und immer mehr mit medialer Inszenierung zu tun.
7: Da wird auch die Fernsehappearance getestet. Wie sieht das Trikot dann aus, wenn es tatsächlich gespielt wird?
4: Reibach wird auch mit Fakes gemacht, billig produziert und über Internetshops vertickt. Stoff der Nation zeigt das mit rund 30 Trikots in Vitrinen und Fototexttapeten im Hintergrund. Von einem Länderspiel der deutschen Mannschaft 1908 an, weißes Trikot, schwarze Hose, ein wenig rot in den Applikationen. Diese Farben sollten damals für preußische Tugenden stehen, aus denen dann allmählich westdeutsche Tugenden geworden sind. Man müsse Gras fressen oder Gier auf den Platz bringen, wie das in aktuellem Wording heißt.
2: Multinationale Konzerne nutzen die Codes des Straßenfußballs, um ihre Schuhe zu verkaufen.
4: Da sind wir wieder in der Graphic Novel, die fast ohne die Deutschen auskommt. Anekdotisch und mitreißend gezeichnet geht's um Fußballkultur seit jeher. Zum Beispiel gab's Jahre im und nach dem Ersten Weltkrieg, in denen Frauenfußball schon einmal durchaus populär war und viele Zuschauer hatte, in England. Von Verbänden und Medien gewollt wurde das Kicken der Frauen aber dann und für lange Zeit wieder zurückgedrängt. Eine kurze Geschichte des Fußballs feiert darüber hinaus und insgesamt das Jogo Bonito, das schöne Spiel, wie es in Brasilien genannt wird. Spieler wie Garrincha, der schon als Kind elitäre Bürgerkinder in Grund und Boden knipste und solches, wie das mit der Ausstellung Stoff der Nation im Sport- und Olympiamuseum zusammengeht. Na, sehr gut. Buch lesen und Ausstellung besuchen.
0: Ja, und mit diesem Hintergrund sind Sie dann bestens vorbereitet für den Turnierbeginn heute Abend. Peter Backoff hat Graphic Novel und Ausstellung vorgestellt. Hier ist die Westart.

0: Der Kanadier Patrick Watson mit The Storm. Wunderbar verschobene Musik, für die es eigentlich eine eigene Schublade geben müsste, würde ich vorschlagen. Sowas wie Magic Mystery Music oder so ähnlich. Hier ist die Westart und jetzt möchte ich Ihnen einen sogenannten Writer's Writer vorstellen. Gemeint ist damit ein Schriftsteller, der vor allem die Kolleginnen und Kollegen begeistert, wegen des Stils, wegen der Sprache, vielleicht auch wegen der Kompromisslosigkeit, mit der geschrieben wird. Nur leider kommen diese tollen Eigenschaften beim Publikum nicht so gut an. Das zeichnet ein Writer's Writer aus, wenn Sie so wollen. Jörg Fauser war so jemand in Deutschland, ein Untergrundliterat, der von vielen Pop-Autoren als Vorbild genannt wird. Oder hier aus Nordrhein-Westfalen, Wolfgang Welt. Googeln Sie gerne mal beide. Jetzt aber schauen wir auf so einen Writer's Writer in den USA, auf Sherwood Anderson, der schon seit über 80 Jahren tot ist und auch nach seinem Tod kaum populär wurde. Trotzdem wird er immer wieder als wichtiger Einfluss erwähnt und das sieht offensichtlich der Manesse Verlag genauso. Dort ist jetzt nämlich ein Band namens Winesburg, Ohio neu übersetzt worden. Geschichten über fiktive Bewohner einer fiktiven Stadt Winesburg. Meine Kollegin Nicole Strecker hat diese Erzählung gelesen und ist mit Sherwood Anderson, zumindest in Gedanken, nach Ohio gereist.
1: Tristes, provinzielles Amerika. Mit einem Kleinstadtleben, in dem die Hotels abgewrackt, die Krämerläden skurril bestückt, die Menschen seelisch verwahrlost, ja selbst die Träume bizarr sind. Berufswunsch Frettchenzüchter etwa. Gut, es ist das Amerika der 1890er Jahre, in das uns Sherwood Andersons Buch führt. Aber es ist eben ein Amerika, das seinen Idealismus verloren hat, den Mythos vom American Dream mit seinem grundrechtlich verbrieften Streben nach Glück genauso wie die gloriose Idee des Land of the Free. Und was passt besser in diese Tage als ein Porträt von den desillusionierten Staaten? Wir sind also in Winesburg, Ohio, einer Kleinstadt im mittleren Westen.
2: Auf der Hauptstraße von Winesburg füllten Leute die Geschäfte und Gehsteige. Die Nacht brach herein, Pferde wieherten, die Verkäufer in den Geschäften rannten wie toll herum, Kinder gingen verloren und schrien munter. Eine amerikanische Stadt arbeitete gewaltig an der Aufgabe, sich zu amüsieren.
1: Nur Amüsement ist so ziemlich das Letzte, was der Stadt gelingt. Denn die Einwohner von Winesburg sind allesamt Verlorene. Vergebliche Liebessucher, verrückte Fanatiker, zornige Outlaws. Da wäre etwa Wing Biddlebaum.
2: Wing Biddlebaum redete viel mit den Händen. Die schmalen, ausdrucksstarken Finger, immer zu geschäftig, immer zu bemüht, sich in den Taschen oder hinter seinem Rücken zu verbergen, kamen hervor und wurden zu Kolbenstangen seiner Ausdrucksmaschine.
1: Dabei fürchtet sich Biddlebaum vor seinen unkontrollierbaren Händen. Mit ihnen hatte er als früherer Lehrer im Haar seiner Schüler gespielt, ihre Schultern gestreichelt, bis eines Tages ein Junge ihn des sexuellen Missbrauchs bezichtigt und Biddlebaum fast totgeprügelt wird. Ein tragischer Held und der erste in einem Band, der kein Roman ist, sondern eine Sammlung von 24 Erzählungen, die über ihr wiederkehrendes Personal miteinander verbunden sind. Mit dieser Veröffentlichung begründete Sherwood Anderson 1919 das Genre der Interlinking Short Stories in den USA, mein Schriftsteller Daniel Killmann in seinem klugen, sensiblen Nachwort. Für ihn ist das Buch eines der schönsten, melancholischsten Werke der amerikanischen Literatur. Wie überhaupt Andersons eigenartiger Stil viele Autoren nach ihm beeindruckte. Ernest Hemingway und William Faulkner etwa. Seine kargen, trockenen Sätze, die immer wieder überraschenden psychologischen Einsichten, als hätte Sigmund Freud mitgeschrieben. So ist es oft ein aggressives, dumpfes Begehren, das die Figuren antreibt. Da ist eine Frau, die jahrelang vergeblich auf ihren Geliebten wartet. Eines Nachts läuft sie nackt in den Regen hinaus.
2: Sie glaubte, der Regen könne eine schöpferische, wunderbare Wirkung auf ihren Körper haben. Seit Jahren hatte sie keine solche jugendliche Kühnheit in sich gespürt.
1: Sie will sich dem nächstbesten Mann an den Hals werfen. Doch der Zufall bringt ihr einen, der ist alt und taub und weiß gar nicht, was sie von ihm will. Ohnehin begreifen die Figuren nur selten, was ihnen geschieht. Für Sherwood Anderson dagegen gibt es schon eine wesentliche Ursache, der sozialgeschichtliche Umbruch. Es ist
2: der Beginn des materialistischen Zeitalters in der Geschichte der Welt, in dem Kriege ohne Patriotismus ausgefochten wurden, in dem Männer Gott vergaßen und nur moralische Normen beachteten. in dem der Wille zur Macht an die Stelle der Bereitschaft zu dienen trat und in dem über den schrecklichen, ungestümen Drang der Menschheit zum Erwerb von Besitztümern beinahe die Schönheit vergessen wurde.
1: So erzählt Winesburg, Ohio, mit viel Gespür für Absurditäten von Kleinstädtern in existenziellen Krisen. Viele dieser faszinierend seltsamen, stark atmosphärischen Geschichten enden in einer Beschämung oder in zynischer Tragik. Fast möchte man Mitleid haben, allerdings ist kein Einwohner wirklich sympathisch. In allen brodelt unterschwellige Wut, den Frauen droht ständig die Vergewaltigung, den Männern Prügel. Und alle werden sie scheitern, bis auf einen, der junge George Willard, Reporter beim Lokalblatt. Er taucht in fast jeder Erzählung auf und ist auch derjenige, so deutet Autor Sherwood Anderson an, der eben die Geschichten gesammelt hat, die wir nun lesen. George Willard wird am Ende Winesburg verlassen. Er reist mit dem Zug Richtung Großstadt davon. Ob ihm dort ein besseres Leben gelingen wird? Man darf wohl zweifeln.
2: Als er sich aufsetzte und wieder aus dem Fenster schaute, war die Stadt Winesburg verschwunden. Und sein Leben dort war zu einem bloßen Untergrund geworden, um darauf die Träume seines Mannseins zu malen.
0: Winesburg, Ohio. Erzählungen von Sherwood Anderson. Der Band ist neu übersetzt worden von Eike Schönfeld, und zwar für den Manesse Verlag aus Zürich.

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1: Mit Ulrike Frohleix. Die US-Schauspielerin Glenn Close wird mit einem Ehren-Oscar ausgezeichnet. Das teilte die Oscar-Akademie in Los Angeles mit. Die 79-Jährige ist durch Filme wie Eine verhängnisvolle Affäre bekannt und war im Laufe ihrer Karriere 8-mal für einen Oscar nominiert, hat aber nie einen gewonnen. Weitere Ehrenpreise gehen an den britischen Regisseur Ridley Scott und an den Animationskünstler Floyd Norman. Er war einer der ersten schwarzen Animatoren in der Geschichte von Disney und wirkte unter anderem an dem Film Das Dschungelbuch mit. Die Ehren-Oscars werden traditionell im November im Rahmen einer speziellen Gala vergeben. Die italienische Dirigentin Beatrice Venezi hat ihre Entlassung durch das Opernhaus in Venedig rechtlich angefochten. In einem Schreiben an das Opernhaus bezeichnen ihre Anwälte die Kündigung als rechtswidrig und diskriminierend. Die 36-Jährige sollte eigentlich ab Oktober die musikalische Leitung der Oper übernehmen. Ihre Ernennung war jedoch von mehreren Seiten kritisiert worden. Bemängelt wurde unter anderem ihre Unerfahrenheit. Zudem gilt sie als Unterstützerin der rechten Ministerpräsidentin Giorgia Meloni. Das Opernhaus selbst begründete die Kündigung mit den öffentlichen Äußerungen Venezis. In einem Zeitungsinterview etwa hatte sie das Orchester des Hauses offen kritisiert. Die Deutsche Oper am Rhein hat sich in einem Statement zum Stopp des Neubaus in Düsseldorf geäußert. In dem Schreiben heißt es, die Verantwortlichen respektierten die finanzielle Notlage, die zu dem Planungsstopp geführt habe. Gleichzeitig warnen sie aber vor den Folgen dieser Entscheidung. Das vorgeschlagene Maßnahmenpaket zur Sanierung des bestehenden Opernhauses ziele nur auf die dringendsten Schäden. Es werde keinesfalls ausreichen, um den Spielbetrieb mittel- bis langfristig zu sichern. Ende vergangener Woche hatte die Stadt Düsseldorf bekannt gegeben, dass sie aus Kostengründen auf einen Neubau der Oper verzichtet und stattdessen das bestehende Gebäude sanieren will.

0: Die Kanadierin Dominique Fils-Aimé hat sich für ihr neues Album von ihrer Mutter inspirieren lassen und von den musikalischen Werten, die die ihr im Lauf ihres Lebens vermittelt hat. Entstanden ist dabei eine Platte, die sehr persönlich ist und die einen als Hörerin und Hörer wirklich berührt. Wir haben daraus gerade gehört, Échappée Belle hier in der Westart. Jetzt wollen wir nach Bonn schauen, wo das Beethovenhaus über die weltweit größte Sammlung an Beethoven-Exponaten verfügt, also Instrumente beispielsweise, Mobiliar, Porträts aus der damaligen Zeit und natürlich auch jede Menge Manuskripte, Notenblätter. Verwaltet, betreut und gehütet wird dieser Schatz von Nicole Kempken und Julia Ronge. Deren Aufgabe ist es auch, Angebote, die das Haus bekommt, auf ihre Echtheit hin zu überprüfen. Denn Sie werden sich vielleicht wundern, es gehen immer noch regelmäßig Briefe, Mails und Anrufe ein im Beethovenhaus. Und längst nicht alles, was da angeboten wird, ist auch echt.
1: Wir treffen Julia Ronge und Nicole Kempken in der Bibliothek des Beethovenhauses. An den Wänden decken hohe Regale, gefüllt mit Büchern und Bildbänden. Auf dem alten, hellackierten Holzschreibtisch eine geöffnete DIN A2-Kladde. Unsortiert liegen darin mehrere kleine oder größere Blätter, manche alt und vergilbt, andere weiß und neu. So unterschiedlich sie sind, haben sie eins doch gemeinsam. Es sind alles Fälschungen, sagt Julia Ronge, die Sammlung im Bonner Beethovenhaus betreut.
2: Ich kriege regelmäßig Sachen angeboten. Ich habe fast jede Woche eine E-Mail, wo mir irgendeiner irgendwas zeigt und sagt, ist das interessant?
1: Interessant, ja. Aber am Ende stellt Julia Ronge fast immer fest, eine Fälschung. Die werden dem Beethovenhaus deswegen so häufig angeboten, weil Beethoven-Originale weiterhin sehr teuer sind. Erst vor wenigen Wochen wurde in Berlin ein Brief des Bonner Komponisten für mehr als 85.000 Euro versteigert.
2: Es gibt einen Franzosen, der mir in regelmäßigen Abständen Fotos zeigt von angeblichen Beethoven-Handschriften. Und wenn ich einen Blick darauf werfe, stelle ich immer fest, dass es ein Scan aus unserem eigenen digitalen Archiv ist, den er bearbeitet hat. Der wartet dann immer ein halbes Jahr und dann kommt wieder eine E-Mail, wo er sagt, ich habe ein völlig unbekanntes, neues Beethoven-Autograph gefunden. Früher habe ich immer sehr höflich geantwortet, das mache ich mittlerweile nicht mehr. Es amüsiert mich aber immer, weil die Bildbearbeitungen, die er macht, nicht besonders gut sind.
1: Diese Art Fälschung zu erkennen ist simpel, sagt Julia Ronge. Schwieriger wird es, wenn das Angebotene authentisch wirkt, kein eindeutiger Fehler zu erkennen ist. Dann beginnt die promovierte Musikwissenschaftlerin zu grübeln.
2: Beim ersten Mal, wo so eine E-Mail kommt, ist man schon ein bisschen aufgeregt, weil man denkt, kann das denn wirklich wahr sein, dass von dieser Klaviersonate noch ein unbekanntes zweites Autograph existiert? Das macht ja gar keinen Sinn. Also das ist immer so der erste Zweifel, den man sofort hat, weil man die Entstehungsgeschichte des Werkes kennt und sich dann fragt, aus welchem Grund sollte denn Beethoven das noch ein zweites Mal aufgeschrieben haben?
1: Glücklicherweise sind nicht alle angebotenen Stücke Fälschungen. Vor genau 70 Jahren zum Beispiel schenkte der Schweizer Arzt Hans Konrad Bottmer dem Beethovenhaus rund 750 Beethoven-Exponate. Bottmer hatte Beethoven-Originale seit seiner Jugend gesammelt, erzählt Nicole Kempken, die Leiterin des Beethoven-Museums im Haus.
3: Vor allen Dingen natürlich Handschriften, aber auch ganz viele Briefe. Es gibt Originalausgaben aus seinem Besitz, die wir heute haben. Skizzen. Also er hat wirklich sehr breit gesammelt, aber alles auf Beethoven bezogen.
1: Und alle echt, wie die Beethoven-Spezialisten in Bonn herausfanden. Aber auch wenn die gekauften oder geschenkten Exponate echt sind, gelangen sie noch nicht automatisch in die offizielle Sammlung. Das Beethovenhaus hat sich freiwillig dazu verpflichtet, die Provenienz, also die Herkunft jedes erworbenen oder geschenkten Exponates, vorher lückenlos zu klären, erläutert Julia Ronge.
2: Weil wir möchten natürlich nichts kaufen, was verfolgungsbedingt entzogen worden ist und früher mal irgendeiner verfolgten jüdischen Familie gehört hat. Das heißt, wenn das Stück echt ist, ist die Detektivarbeit viel größer, weil wir dann erstmal versuchen rauszufinden, wo das zwischen 1933 und 1945 gewesen ist.
1: Zurück zu den Fälschungen. Vor den beiden promovierten Musikwissenschaftlerinnen liegt nun ein 5x10 cm kleines, vergilbtes Blatt Papier. Darauf der Beginn eines Musikstücks, angeblich von Beethoven. Darunter kindlich und verschnörkelt die Unterschrift des Bonner Komponisten. Julia Ronge hat Signatur und Takte jedoch als amateurhafte Versuche entlarvt, die Expertinnen im Beethovenhaus hereinzulegen.
2: Das ist ganz offensichtlich, das sind die ersten vier Takte von der Klaviersonate. Warum sollte Beethoven sowas aufschreiben und dann aufhören? Das ist schon mal der erste Punkt. Warum sollte er sowas aufschreiben, nicht auf Notenpapier? Das ist der zweite Punkt. Und dann die Unterschrift darunter ist der Knaller, weil die Sonate ist von 1800 oder 1801 und die Unterschrift benutzt Beethoven in dieser Form erst ab 1818. Und das kann natürlich nicht zusammenpassen.
1: Fälscher haben es also schwer bei den beiden Bonner Beethoven-Spezialistinnen. Ihr Wissen und ihr Spürsinn sind nur schwer zu schlagen. Aber lieber als Fälschungen zu entlarven wäre es ihnen, wenn ihnen noch häufiger ein echter Beethoven angeboten würde.
0: Dittmar Dörner hat sich mit Julia Ronge und Nicole Kempken aus dem Bonner Beethovenhaus unterhalten. Noch immer werden dort regelmäßig scheinbar echte Manuskripte und Partituren angeboten. Sie haben es gerade gehört, aber wer weiß, vielleicht ist ja bald wirklich mal eine Überraschung dabei.

0: Moderner Fado vom Pianisten Giulio Resende, End of Colonial War heißt das Stück, gehört hier in der Westart, wo wir uns nach den Ohren jetzt um andere Sinnesorgane kümmern wollen. Jetzt gibt's was für die Augen und vielleicht ist es Ihnen ja auch schon mal aufgefallen, ähnlich wie rund um Weihnachten ist auch der Sommer so eine Zeit, in der man doch überproportional häufig mit so kitschigen Romanzen konfrontiert wird. Also egal, ob jetzt im klassischen Fernsehen oder auch bei den Streaming-Anbietern. Falls Sie da, wie ich, auch keine Lust drauf haben, dann zählen wir jetzt auf die Empfehlung unserer Westart-Serienkritikerin Emily Toomey. Emily, die Serie, die du uns heute vorstellst, heißt zwar Alice and Steve, aber das kann ich vorab schon mal verraten. Die beiden sind kein Paar und wollen es auch nicht werden.
1: Nee, genau. Die beiden Hauptcharaktere, Alice und Steve, die verbindet eine richtig gute Freundschaft. 25 Jahre sind die schon Besties quasi. Sie arbeitet in einer Werbeagentur, hat Familie, zwei Kinder, ist verheiratet. Er ist Promi-Stylist, lebt alleine und hat sich gerade wieder getrennt. Aber dann verliebt Steve sich in Izzy. Und Izzy ist die erwachsene Tochter von Alice. Und die beiden, die wollen nach einem One-Night-Stand sich auch weiter sehen, wie Izzy hier ihrer Mutter, also Alice, gesteht.
2: We slept together the night that Steve stayed over at ours. I want to keep seeing him.
1: That's really funny. Und dann bleibt das Lachen der Alice im Halse stecken, als sie realisiert, dass das überhaupt gar kein Witz ist, sondern die beiden das so richtig ernst miteinander meinen. Und dann wird sie wütend, fast schon kindisch bockig. Und es beginnt eine richtige Fehde eigentlich zwischen Alice und Steve. Qualvoll für alle, auch für das Umfeld, also Familie, Freunde, Arbeitskollegen, alle werden damit reingezogen. Und das ist so ein bisschen der Rahmen dieser schon auch ein bisschen bösen, aber wirklich ultrakomischen britischen Anti-Rom-Com-Dramedy.
0: Das ist ein interessantes Genre, wusste ich gar nicht, dass es sowas gibt. Also was macht die Serie zu so einer Anti-Romantic-Dramedy?
1: Na, anders als eben in klassischen Romantic-Dramedies konzentriert sich die Serie, wie der Titel eben auch schon sagt, auf Alice und Steve. Also die Liebesgeschichte von Steve und Izzy, die kommt zwar vor, die ist aber überhaupt nicht der Fokus der Serie. Vielmehr beobachten wir eben Alice dabei, wie sie rasend vor Wut immer wieder außer Kontrolle gerät. Wie ein Teenager beispielsweise an einem gemeinsamen Abendessen mit der Familie Steve und Izzys Freunden völlig deplatzierte, peinlich bissige Kommentare macht, richtig gezielt diese aufkeimende Beziehung sabotiert und sehr egozentrisch und so um sich selbst auch kreist. Mhm. Und im nächsten Moment kann Alice aber auch eine sehr fürsorgliche, aufmerksame Mutter sein, die dem Sohn beispielsweise bei seinem eigenen Liebesdrama hilft oder reflektiert, klar und direkt auch ihrem Ehemann ganz deutlich macht, so dass sie nicht die Einzige sein kann, die seine Bedürfnisse befriedigt. Und so ja navigiert die Serie zwischen lustig, manchmal fast schon satirischen Situationen zu wirklich tiefgründigen, schlauen und, wie ich finde, einer sehr zeitgenössischen Beziehungsbeobachtung, eigentlich mehrere Beziehungsbeobachtungen, weil wir hier nicht nur junge Frau, älterer Mann, auch Teenager, Verheiratete, Mutter, Kind, alles wird dabei kritisch hinterfragt und nicht idealisiert. Und die Eskalationen und Deeskalationen, die sind auch sehr glaubhaft inszeniert und gespielt, vor allem eben auch von Nicola Walker, die Alice spielt. Das ist eine so gute Schauspielerin, die in ihrer Mimik und Gestik wirklich alle Facetten von Emotionen abbilden kann und auch innerhalb von Sekunden wechseln kann zwischen Drama und Comedy, bestes komödiantisches Timing hat. Kennen könnte man sie beispielsweise auch von River oder Unforgotten, das sind Krimiserien.
0: Wenn man jetzt so eine gute Hauptdarstellerin hat wie Nicola Walker, die sehr authentisch auch rüberkommt, kann da ihr Gegenüber mithalten? Also funktioniert die Besetzung in Alice und Steve?
1: Finde ich sehr. Also Steve, der wird gespielt von Jermaine Clement. Der hat eine beachtliche Comedy-Karriere hinter sich. Das ist ein Neuseeländer. Der hatte schon am Anfang seiner Karriere mit dem Oscar-Preisträger Taika Waititi zusammengearbeitet, dann mit Brad McKenzie das Comedy-Duo Flight of the Conchords. Vielleicht schon mal gehört. Damit ist er international bekannt geworden. Tourneen, Fernsehspots, eine gleichnamige Serie, mit der er auch für einen Emmy nominiert wurde. Und in Alice und Steve spielt er einen verhältnismäßig zurückhaltenden Charakter. Aber das passt total gut zu Alice, die eben so laut, lustig und sehr präsent ist. Die beiden haben also eine inspirierende Dynamik. Ich finde auch die Nebenfiguren super. Vor allem auch der Sohn von Alice, Dom, der eben mit seinem Love Interest Rome eine exemplarische Gen-Z-Beziehung eigentlich führt. Sehr sanft und sachte, aufgeklärt, outspoken, genderfluid. Probieren dies miteinander aus. Und auch die Oma Val ist für mich ein Highlight, die eben so das Generationstableau quasi vervollständigt und jenseits aller Normen ganz entspannt auf vermeintlich gesellschaftliche Konventionen blinkt. Das ist alles sehr erfrischend.
0: Jetzt werden ja in Cannes nicht nur Filme ausgezeichnet, sondern auch Serien beim Cannes Series Festival. Da hat Alison Steve direkt 3 Preise erhalten, unter anderem als beste Serie. Das setzt ja eigentlich voraus, dass die Geschichte also nicht nur so platt sozusagen linear rüberkommt, sondern richtig komplex erzählt wird.
1: Ja, und das ist sie auch, weil die Serie, die scheut überhaupt nicht davor zurück, ihre Charaktere wirklich bis ans Äußerste gehen zu lassen. Und das kommt unerwartet, weil wir nach dem Piloten vielleicht erstmal eigentlich nur ungewöhnliche Liebesgeschichte erwarten und dann im Weiteren, gut, Konflikte in der Freundschaft zwischen 2 Erwachsenen. Aber dass die beiden dann so eskalieren können, ich werde nicht verraten, was sie alles machen, wie sie das tun, das ist überraschend chaotisch und wirklich eben überragend gespielt. Mich wundert es nicht, dass die 6-teilige Serie da in der Premiere beim Cannes Festival wirklich Standing Ovations bekommen hat. Und die Autorin der Serie, die ist uns auch keine Unbekannte, Sophie Gotthard ist das. Die hat auch schon den Netflix-Hit Sex Education mitgeschrieben und da ja auch schon bewiesen, dass man romantische Comedies eben auch ganz anders erzählen kann, zeitgemäß originell. Und ja, Alice und Steve, die ist jetzt auf 6 Folgen schon mit einem runden Ende auch erzählt. Ich persönlich würde mich sehr über eine Fortsetzung freuen.
0: Alice und Steve, eine Empfehlung von unserer Serienbeauftragten Emily Toomey. Zu sehen sind die 6 Folgen auf Disney+. Dankeschön.
1: Gerne.

Wir sind am Ende der Westart angekommen. Hier in WDR 3 hören Sie jetzt erstmal die Nachrichten, danach das Lunchkonzert. Katja Schwiglewski hat für Sie unter anderem ein Klaviertrio von Antonín Dvořák im Programm, und zwar das Trio F-Moll Opus 65 in einer relativ neuen Einspielung, das Trio Orelon. Ich wünsche Ihnen dabei viel Spaß. Dominik Josic ist mein Name. Machen Sie es gut. Bis bald.

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0: Es ist 13 Uhr. 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
6: Die Nachrichten mit Stefan Pössl, guten Tag.
7: Mit dem Gebäudemodernisierungsgesetz ziehen wir einen Schlussstrich unter eine Politik des Misstrauens.
6: Bundeswirtschaftsministerin Reiche hat ihren Entwurf zum Gebäudemodernisierungsgesetz im Bundestag verteidigt. Das soll das viel diskutierte Heizungsgesetz der Ampelregierung ablösen. In Zukunft sollen doch wieder neue Öl- und Gasheizungen eingebaut werden dürfen, aber die Brennstoffe müssen schrittweise Biogas bzw. Öl sein. An Katrin Mellmann, WDR Berlin.
8: Das aktuell noch gültige Gesetz verlangt dagegen, dass neu eingebaute Heizungen zu 65% mit erneuerbaren Energien betrieben werden müssen. Diese Regelung soll künftig entfallen. Außerdem gibt es kein Verbot von Gas- und Ölheizungen ab 2045 mehr. Kritiker befürchten, dass Deutschland dadurch seine Klimaziele im Gebäudesektor verfehlt. Die Grünen im Bundestag halten das Gesetz für verfassungsrechtlich problematisch und sehen die Klimaziele gefährdet. Auch aus den Bundesländern kommt Kritik, unter anderem, weil es nicht praxistauglich sei. Allerdings ist das neue Gebäudemodernisierungsgesetz in der Länderkammer dem Bundesrat nicht zustimmungspflichtig.
6: Der Deutsche Ethikrat ist gegen ein Social-Media-Verbot für Kinder und Jugendliche. Darüber wird schon länger diskutiert. Einige Politiker fordern das, um Minderjährige vor Gefahren im Internet zu schützen. Der Ethikrat sagt aber, ein Verbot würde die Kinder und Jugendlichen zu sehr in ihrem Informations- und Kommunikationsbedürfnis einschränken. Nicole Markwald, WDR Berlin.
9: Stattdessen empfiehlt der Deutsche Ethikrat ein sogenanntes risikobasiertes Schutzkonzept. Das soll neben den sozialen Medien auch andere digitale Angebote betrachten, wie Chatbots oder Bildgeneratoren. Grundsätzlich empfiehlt der Rat, digitale Räume dringend jugendfreundlicher zu gestalten. Vorgaben, die Gefahren für Kinder und Jugendliche reduzieren sollen, müssten effektiver umgesetzt werden. Auch Anbieter sollten stärker in die Pflicht genommen werden.
6: Weitere Meldungen im Überblick. Europa muss seine Bürger nach Einschätzung der Weltgesundheitsorganisation besser vor Hitze schützen. Der Kontinent erwärme sich durch den Klimawandel schneller als jeder andere. Laut WHO sind in den vergangenen 4 Jahren europaweit mehr als 200.000 Menschen an den Folgen von Hitze gestorben. Am heutigen Hitzeaktionstag finden in ganz Deutschland Veranstaltungen zum Thema statt. Im Bundestag geht es heute Nacht um strengere Regeln für Schäden durch E-Scooter. Die Bundesregierung will Anbieter und Nutzer der Elektroroller stärker in die Pflicht nehmen. Für Fahrer soll die Schuldvermutung gelten. Sie müssen nachweisen, nicht für einen Schaden durch ihren Roller verantwortlich zu sein. Findet sich der Fahrer nicht, sollen die Anbieter haften. Die lehnen das Gesetz ab. Die Haushalte in Deutschland geben einer Befragung zufolge immer mehr Geld für digitale Abos aus. Inzwischen sind es durchschnittlich 62 Euro im Monat. Laut der repräsentativen Studie einer Beratungsfirma nehmen Abos vor allem bei Streaming- und Gaming-Angeboten zu. Online-Nachrichten verlieren dagegen an Bedeutung.
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6: In Hürth gibt es heute eine Aktion für mehr Verkehrssicherheit. Ein Jahr nach dem schweren Unfall, bei dem der Schulbegleiter Luis Paulo und eine 10-jährige Schülerin ums Leben kamen. Monika Steinhaus für WDR aktuell.
10: Die Luis-Paulo-Stiftung übergibt 930 Warnwesten an alle 11 Hürther Grundschulen. Die Westen tragen das Gesicht des getöteten Schulbegleiters und sollen bei Ausflügen, Fahrradtagen und auf dem Schulweg für mehr Sichtbarkeit sorgen. Die Stiftung wurde von seiner Familie nach dem tödlichen Unfall gegründet und finanziert Projekte für Kindersicherheit. An der Karl-Orff-Grundschule, wo Luis Paulo gearbeitet hat, findet den ganzen Tag über, kurz nach dem Jahrestag des Unfalls, außerdem ein Verkehrssicherheitstag statt.
6: Das war WDR aktuell. Das Wetter in Nordrhein-Westfalen: wechselnd bewölkt mit etwas Sonne, zwischendurch Schauer, in Westfalen auch kurze Gewitter. Am Abend kommt vom Rheinland her ein Regengebiet nach Nordrhein-Westfalen. Die Höchsttemperaturen in Paderborn 16 Grad, in Soest 17 und in Oberhausen 18 Grad. Morgen ist es die meiste Zeit bewölkt und es regnet immer wieder. Die Zeit ist es 13.04 Uhr.
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12: 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Es ist nicht unglaublich beeindruckend, wie es Komponisten immer wieder gelingt, Klänge zu erfinden, die wirklich einzigartig sind, unverwechselbar, unvergesslich, so markant, dass man sie sofort erkennt und zuordnen kann. Mit so einer Musik fangen wir heute an. Schön, dass Sie dabei sind. Denn es braucht nur 4 magische Akkorde, gespielt von Flöten und Oboen, Klarinetten, Fagotten und Hörnern. Und sofort ist klar, Felix Mendelssohn Bartholdy nimmt uns mit in die Zauberwelt von Shakespeares Sommernachtstraum. Nach diesem genial einfachen Intro schwirren die Elfen auch gleich los. Leise, leise die Streicher, die sorgen für eine flirrende, glitzernde Atmosphäre. Das ist ein Soundtrack, zu dem man eigentlich gar kein

Die Ouvertüre aus der Schauspielmusik zu Shakespeares Sommernachtstraum von Felix Mendelssohn Bartholdy bei WDR 3. Edward Gardner dirigierte das City of Birmingham Symphony Orchestra. Wir bleiben in der Stadt, in der William Shakespeare einst sein Globe Theater eröffnet hat, in London, machen aber Halt in einer anderen Zeit. Wir schreiben das Jahr 1760. Händel, über Jahrzehnte die große, alles beherrschende Musikerpersönlichkeit in London, ist gerade gestorben. Es gibt einen neuen König, Georg III. Und das Musikleben an der Themse durchläuft eine Frischzellenkur. Aus ganz Europa strömen Komponisten und Virtuosen kurz vor oder kurz nach 1760 sich nach London, um ihr Können zu zeigen und ihr Glück zu versuchen. Darunter der jüngste Sohn von Johann Sebastian Bach, Johann Christian Bach, und auch der Gampenvirtuose Karl Friedrich Abel. Dessen Vater, ebenfalls ein hervorragender Gampenspieler, war Mitglied in Johann Sebastian Bachs Hofkapelle in Köthen. Und wie ihre Väter haben auch die Söhne dann in London gemeinsam Konzerte gegeben. Das waren damals wohl die ersten Abo-Konzerte, die es in London überhaupt gab. Das Ensemble La Rêveuse, das gibt uns jetzt einen Eindruck vom Klang dieser Aufbruchzeit um 1760 in London mit Musik von Karl Friedrich Abel. Mit dabei sind Florence Bolton, Viola da Gamba und Benjamin Perrot Theorbe.

Das Ensemble La Rêveuse und Florence Bolton mit der Viola da Gamba. Dazu Benjamin Perrot auf der Theorbe. Das war das Konzert in G-Dur für Viola da Gamba, Concertata und Streicher von Karl Friedrich Abel. Eine Rekonstruktion von Thomas Fritsch, weil viele Originalmanuskripte der Gampenkonzerte von Abel als verschollen galten, hat Fritsch hier überlieferte Vorlagen für ein Cello und ein Flötenkonzert verwendet. Der berühmte italienische Filmregisseur Federico Fellini liebte den Zirkus. Schon als kleiner Junge war Fellini fasziniert von der Welt der Akrobaten und Gaukler und ihrem Nomadenleben. Vor allem die Zirkus-Clowns in ihrer Rolle zwischen Tragik und Komik, die haben ihn tief berührt. Und davon erzählt er in seinem halbdokumentarischen Film Die Clowns von 1970. Dem Wesen des Clowns in allen seinen Facetten will Fellini daran auf den Grund gehen, in Form einer Inszenierung. Reportage auf den Spuren eines sterbenden Berufsstandes. Die passende Filmmusik, die stammt von Nino Rota. Im WDR3-Lunch-Konzert jetzt eine Suite daraus. Riccardo Chailly dirigiert die Philharmonica della Scala.

Filmmusik aus Die Clowns von 1970. Die Musik stammt von Nino Rota, der Film von Federico Fellini, gerade gehört bei WDR 3, die Philharmonica della Scala unter Riccardo Chailly. Und auch wenn das eben sehr trubelig und fröhlich klang, die großen Zirkusclowns sind keine reinen Spaßmacher. Oft strahlen sie Melancholie aus, manchmal auch Traurigkeit. Sehnsucht ist das Stichwort für unsere nächste Musik. Und Sehnsucht ist ja auch so ein Gefühl mit einem lachenden und einem weinenden Auge. Mal überwiegen Glücksgefühle, mal dominiert der Schmerz. Und in der Liebe kann die Sehnsucht nach einem Abschied ganz schön wehtun. An die ferne Geliebte, der erste in sich geschlossene Liederzyklus der Musikgeschichte, ein Meisterwerk Ludwig van Beethovens, hat vielen Spekulationen Raum gegeben, wen Beethoven dabei im Sinn hatte. Die sechs Lieder beruhen auf Gedichten von Alois Jeitteles, junger Wiener Arzt und Dichter, wahrscheinlich eine Auftragsarbeit für Josef von Lobkowitz, Beethovens langjährigen Freund und Mäzen. Und dieser Fürst Lobkowitz, der war gerade Witwer geworden, als Beethovens Zyklus mit diesen Texten entsteht. Ein Zyklus, der Lobkowitz gewidmet ist. Im Original ist es eine Komposition für eine Singstimme und Klavier. Wir hören eine schöne Version mit Kammerorchester, Bearbeitung Andreas Nikolai Tagmann. Es musizieren die Ludwig Chamber Players und der Name des Tenors, der für uns singt, ist Ilka Arka Jurek.

0: An die ferne Geliebte von Ludwig van Beethoven, eine Bearbeitung für Singstimme und Kammerorchester von Andreas Nikolai Tarkmann. Der Tenor Ilka Aka Jurek war das zusammen mit den Ludwig Chamber Players.
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0: Und hier ist das WDR 3 Lunchkonzert am Donnerstag. Es ist kurz nach 2, 14.04 Uhr. Mein Name ist Katja Schwiglewski. War Walzerkönig Johann Strauß Sohn ein Plagiator und ein Fake-News-Verbreiter dazu? Ich frage das, weil die Donau im Winter 1866-67 in Wien wohl keineswegs blau war, sondern eher lehmig-grau. Und weil sich Johann Strauß bei seinem berühmten Donauwalzer nicht nur bei sich selbst, sondern auch bei etlichen anderen zeitgenössischen Walzerkomponisten bedient haben soll. Und trotzdem kursiert die Anekdote, dass Johannes Brahms höchstpersönlich bei einem Ball dem Autogrammwunsch einer Dame folgendermaßen nachgekommen sei. Auf ihrem großen Fächer notiert Brahms die ersten Takte von »An der schönen blauen Donau« und dann schreibt er »Leider nicht von mir«. Johannes Brahms. Riccardo Muti dirigiert die Wiener Philharmoniker.

Die Wiener Philharmoniker unter Riccardo Muti in ihrem Neujahrskonzert 2021 mit dem Donauwalzer von Johann Strauss. Von der schönen blauen Donau, die wie gesagt zumindest in Wien nie ganz so blau war, nach Prag zur Moldau und die dürfte für Antonín Dvořák auch nicht im schönsten Licht geglänzt haben, als er das komponiert, was wir als letztes hören, sein Klaviertrio Nummer 3. Von folkloristischer böhmischer Leichtigkeit keine Spur. Dvořák ist erschüttert nach dem Tod seiner Mutter. Nur wenige Wochen danach fängt er an, sich mit diesem ernsthaften, manchmal düsteren und für damalige Ohren überraschend modernen Stück Kammermusik zu beschäftigen. Unser Finalstück im WDR 3 Lunchkonzert am Donnerstag, das Trio in F-Moll Opus 65 für Klavier, Geige und Cello von Antonín Dvořák, eine Aufnahme mit dem Trio Orellana.

Das Trio Orelon mit dem Klaviertrio Nummer 3 von Antonín Dvořák, seinem Trio in F-Moll, Opus 65 für Klavier, Violine und Violoncello. Und damit ist das WDR3-Lunchkonzert für heute am Ziel. Nach den Nachrichten die WDR3-Ton hat mit Nele Freudenberger. Ich bin Katja Schwedlewski und sage danke fürs Dabeisein. Bis hierhin, bis bald.

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0: Es ist 15 Uhr. 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
3: Die Nachrichten mit Stefan Pössl. Guten Tag. Am Landgericht Essen laufen die ersten Prozesse wegen des spektakulären Einbruchs in die Sparkasse Gelsenkirchen-Buer. Der Anwalt zweier Geschädigter kommt zu dem Schluss, dass die Bank hätte besser gesichert werden müssen.
4: Täter waren tagelang in der Bank. Kein Alarmsystem hat reagiert. Im Tresorraum gab es ja auch gar keins. Es gab keine Videoüberwachung.
3: Andrea Groß, WDR Essen, beschreibt die Stimmung vor Prozessbeginn.
5: Großer Medienrummel zum Auftakt des ersten Prozesses gegen die Sparkasse Gelsenkirchen nach dem spektakulären Einbruch Ende Dezember. Die beiden Kläger und die Anwalt sind vor dem Landgericht Essen aus einer Limousine gestiegen und haben noch letzte Interviews gegeben. Kläger Joachim Alfred Wagner ist zuversichtlich, er habe für sein Geld lange gearbeitet und wolle es zurück, sagt er. Die zweite Klägerin, eine Rentnerin, hat fast 400.000 Euro verloren. Sie sei jetzt mittellos, sagt sie. Sie wünsche sich ein schnelles Urteil. Anwalt Daniel Kuhlmann fühlt sich motiviert und konzentriert. Er sagt, er wolle vor allem ein gerechtes Urteil.
3: In Großbritannien muss Premier Starmer einen weiteren Dämpfer hinnehmen. Verteidigungsminister Healey ist zurückgetreten im Streit um den Militärhaushalt des Landes. Healey ist unzufrieden mit den geplanten Investitionen der britischen Regierung. Er schreibt, sie blieben weit hinter dem zurück, was in dieser gefährlichen Zeit erforderlich sei. Franziska Hoppen, WDR London.
6: Die Entscheidung Healeys kommt unerwartet. Bislang galt der Labour-Politiker als loyaler Unterstützer von Premierminister Keir Starmer. Schon Gesundheitsminister Wes Streeting und Bildungsministerin Jess Phillips waren innerhalb des letzten Monats zurückgetreten. Die britische Labour-Regierung befindet sich seit einigen Wochen in der Krise. Nach den herben Verlusten bei den Kommunal- und Regionalwahlen sah sich Starmer mit Rücktrittsforderungen aus den eigenen Reihen konfrontiert. Für ihn dürfte Healeys Kritik ein schwerer Schlag sein.
3: Weitere Meldungen im Überblick. Die Europäische Zentralbank hat auf die gestiegenen Preise reagiert. Sie erhöht ihre Leitzinsen. Der Einlagenzins steigt um 0,25 Prozentpunkte auf 2,25%. Das soll folgende Effekte haben. Kredite werden teurer, es wird weniger Geld ausgegeben und der Preisanstieg gebremst. Gestiegen sind die Preise vor allem wegen des Iran-Kriegs. Ein pauschales Social-Media-Verbot für Kinder und Jugendliche hält der Deutsche Ethikrat für falsch. Er ist der Ansicht, dass damit deren Bedürfnis, sich auszutauschen und zu informieren, nicht ausreichend berücksichtigt würde. In einer Stellungnahme für den Bundestag spricht sich der Ethikrat dafür aus, zum Schutz von Kindern und Jugendlichen unter anderem die Online-Plattformen stärker zu regulieren. Im Bonner Stadtrat geht es heute um die gesperrte Nordbrücke und Entlastungen für den Verkehr. Die Brücke ist seit letzter Woche wegen ihres Zustands komplett gesperrt und das sorgt seit Tagen für viele Staus. Die Politiker im Bonner Rat sollen heute zum Beispiel über mehr Park-and-Ride-Plätze entscheiden. Außerdem sollen Pendler den ÖPNV in Bonn bis Monatsende ohne Fahrschein nutzen können.
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3: Ein Anwohner der Düsseldorfer Rheinkirmes fordert aus Lärmschutzgründen, dass das Volksfest früher schließt. Er hat die Forderung heute dem zuständigen Ausschuss des Stadtrats vorgelegt. Peter Hildweder, Düsseldorf dazu, wie groß die Erfolgsaussichten sind.
7: Im Moment nicht sonderlich groß, schätze ich, auch wenn der Anwohner jetzt droht, die Einhaltung der Schließzeit notfalls per Eilklage einzufordern. Im Vorjahr gab es mehrere Verstöße gegen das Kirmesende unter der Woche um Mitternacht. Da lief in einigen Zelten noch länger Musik. Ein Kirmessprecher hat mir gesagt, dass man Beschwerden ernst nehme. Alle Betriebe würden noch mal auf die Lärmgrenzen und Öffnungszeiten hingewiesen. Würde früher dicht gemacht, wäre das jedoch ein zu starker Einschnitt für die Schaustelle, heißt es. Dann müsste die Rheinkirmes womöglich um einige Tage verlängert werden.
3: Das war WDR aktuell. Das Wetter in Nordrhein-Westfalen wechselnd bewölkt mit etwas Sonne, zwischendurch Schauer, in Westfalen auch kurze Gewitter. Am Abend kommt vom Rheinland her ein Regengebiet nach Nordrhein-Westfalen. Die Höchsttemperaturen in Lüdenscheid 15 Grad, in Xanten 17 und in Hagen 18 Grad. Morgen ist es die meiste Zeit bewölkt und es regnet immer wieder. Die Zeit, es ist 15.04 Uhr.
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9: Und am heutigen Nachmittag mit mir, ich bin Philipp Quiring, eingesprungen für Nele Freudenberger. Und eines kann ich Ihnen für die kommenden 3 Stunden versprechen mit mir, es wird hier kaum über Fußball gehen, obwohl heute Abend um 21 Uhr das Eröffnungsspiel ist. Mexiko gegen Südafrika im ZDF. Ihre WDR3 Tonart ist weitestgehend eine Oase sozusagen. Zu uns können Sie sich zurückziehen, sollten Sie genug vom Fußball haben und der Ihnen einfach zu viel thematisiert werden. Hier gibt es Heiden statt Holland und jetzt Bach statt Brasilien.

Das Concerto Köln mit Musik von Johann Sebastian Bach, der dritte Teil seiner D-Dur-Ouvertüre, die haben wir hier gehört in der WDR3-Tonart. Und bei den diversen aktuellen Störungen im Nahverkehr und zusätzlich auch noch Sperrungen auf Autobahnen ist es nicht selbstverständlich, irgendwo pünktlich zu sein, selbst wenn man noch so viel Vorlauf einplant. Mein RE6 ist heute Morgen auch schon wieder ausgefallen von Dormagen nach Köln. Für Musikerinnen und Musiker mit ständig Konzerten in anderen Städten ist das auch keine einfache Situation, das Reisen. Der Satz aus dem D-Moll-Trio von Fanny Hensel ist besonders gut für Klaviertrios geeignet, bei denen zumindest der Pianist pünktlich ist. Der fantasiert nämlich erstmal lange Zeit so vor sich hin, ganz allein, und erst mit ordentlich Verspätung, sozusagen mindestens ein Zug verspätet, kommen dann auch die Streicher im Stück dazu.

0: vereint im Schlussakkord The Nash Ensemble hier mit dem D-Moll-Trio von Fanny Hensel, der vierte Satz bei uns hier in der WDR3-Tonart. Junge Menschen für klassische Musik begeistern, das machen wir hier in der WDR3-Tonart regelmäßig. Viele Sinfonieorchester machen sich ebenfalls Gedanken darüber, wie sie das am besten hinkriegen, insbesondere Kinder und Jugendliche dann auch tatsächlich zu erreichen und vor allem wo. In Holland hat sich das Konzertgebauorchester Amsterdam deshalb jetzt ein Videospiel überlegt, ausgedacht. Das Spiel kostet nichts, lässt sich mit Handy und Computer spielen und die Gaming-Musik, die kommt vom Konzertgebauorchester selbst. Final Score, so heißt das Game. Jan Klefisch hat Final Score gezockt und auch dabei hingehört.
1: In a charming little village, in a musical, magical land.
2: Knallige Farben leuchten mir aus meinem Handy entgegen. Kantige Figuren laufen durch ein nicht weniger kantiges, friedliches Dorf. Über grüne Wiesen, unter strahlend blauem Himmel. Ich spiele einen Maestro, ausgerüstet mit einem Dirigentenstab. Im Hintergrund höre ich sanfte Orchesterklänge. Doch die Idylle wird gestört von zweibeinigen Mäusen, die plötzlich in Scharen auftauchen. Sie bringen das Gleichgewicht der Welt durcheinander. Die Musik verstummt, das Orchester schweigt.
1: We need you, Maestro.
2: Ich spiele Final Score, ein Rollenspiel mit viel Musik. Eingespielt vom Royal Concertgebouw Orchestra aus den Niederlanden. Und genau darum geht es, um das Orchester, um klassische Musik. Junge Menschen früh für Klassik zu begeistern, das ist das Ziel. Videospiele könnten dabei helfen, sagt Dominik Winterling, geschäftsführender Intendant des Orchesters.
3: Also eine der wichtigsten Aufgaben, die wir natürlich vor uns haben, ist, unser Publikum der Zukunft zu entwickeln und dafür zu sorgen, dass natürlich auch Kinder und Jugendliche überhaupt wissen, dass es ein Konzertgebouw-Orchester gibt. Wenn wir diese Zielgruppen wirklich erreichen wollen, müssen wir dahin gehen, wo diese Zielgruppen sich wirklich aufhalten.
2: Viele Kinder verbringen ihre Freizeit im Internet und auf Spieleplattformen. Eine davon ist Roblox, eine kostenlose Online-Plattform für Kinder und Jugendliche. Ich bin zwar nicht mehr in der Zielgruppe, aber mit Videospielen aufgewachsen. Also habe ich mein Handy gezückt und getestet, wie gut ein Sinfonieorchester und ein Videospiel wirklich harmonieren.
4: Noch tut sie nichts, die Maus, aber ich befürchte, ich muss sie angreifen. Ja, und über ihr erscheint jetzt so ein roter Balken. Und wenn der ganz runtergegangen ist, und der geht runter, indem ich mit meinem Maestro-Stab auf sie schieße, dann verschwindet die Maus.
2: Ich kämpfe mich also von Gegner zu Gegner. Bunte Funken schießen aus meinem Dirigentenstab. Als sich die Lage beruhigt, fällt mein Blick auf eine goldene Statue, eine riesige Harfe. Vor der Statue ist eine Informationstafel.
4: Hier wird das Orchester vorgestellt. Anne-Lene Schuitemaker mit einem Zitat. Sie spielt die Harfe und sagt, wenn eine Harfe Glissando spielt, klingt es, als würdest du in eine Traumwelt eintreten. Und man sieht jetzt hier auch gerade eine Spielerin, die sich an diese Infotafel stellt und wahrscheinlich gerade das angezeigt bekommt, was ich gerade eben auch gesehen habe.
2: Denn ich bin nicht allein in der fantasievollen Welt von Final Score. Immer wieder laufen andere Spielerinnen und Spieler an meiner Seite. Wir kämpfen gemeinsam, informieren uns und machen sogar auch ein bisschen Musik zusammen. Denn wir haben eine riesige Panflöte entdeckt.
4: C. D. Ah, und da kommt auch Besuch. Da sind noch andere Spieler. Ah ja, jetzt machen wir zusammen Musik. Okay, das ist aber ein schöner Moment gerade. Jetzt sind hier zwei andere Spieler dazugekommen, die jetzt mit mir auf diese Tasten schießen und so entstand hier gerade für eine kurze Zeit ein schöner harmonischer Moment. Ah, wir haben irgendwas freigeschaltet gemeinsam.
2: Irgendwann habe ich genug entdeckt und gekämpft. Die feindlichen Tierchen sind doch immer die gleichen. Aber Final Score hat noch mehr zu bieten. Wer genug vom Hauptspiel hat, kann in drei musikalischen Rätsel- und Geschicklichkeitsspielen sein Glück versuchen. Spiel 1 nennt sich Notenerkennung. Ich stehe auf einer Glasplatte. Auf ihr sind Noten angezeigt. Ein Ton erklingt und ich muss in kürzester Zeit die gehörte Note auf den anderen Glasplatten finden. Alle falschen Platten zerbrechen nach wenigen Sekunden. Erkennt man die Note nicht, fällt man in Lava und verliert.
4: Hinhören. G. Ja, das ist ein G. Ich stehe drauf. Und es stimmt. Das ist sehr hoch. Boah, also bin ich in der letzten Sekunde noch draufgekommen. Nee, wo ist das? Naja. Und da bin ich in der Lava gelandet, hab aber ein bisschen was gelernt und vor allem auch mein Ohr ein bisschen geschult.
2: Im zweiten Minispiel springe ich über einen Hindernisparcours. Am Ziel wartet eine Musikfrage auf mich. Eine Mischung aus Geschicklichkeit und Musikwissen ist gefragt.
4: Oh, das ist gar nicht so einfach. Ja. Ups. Und da bin ich runtergefallen. Okay. Jetzt bin ich gerade nicht musikalisch gescheitert, sondern eher am Gameplay und an meinem Talent. Denn wenn man verliert, klingt das so. Okay. Konzentrieren. 1, 2. Nein, ach Mann. Bedeutet das italienische Wort Piano spielen laut, weich oder schnell? Ich weiß es tatsächlich mal, zum Glück. Piano bedeutet weich.
2: Im dritten Minispiel fallen Kristalle vom Himmel. Jeder Kristall erzeugt einen Ton. Und ich muss heraushören, ob es Moll oder Dur ist.
4: So, da ist jetzt ein Kristall. Das klingt für mich nach Moll, also etwas traurig. Ja, und das ist der bestätigende Sound, dass es stimmt. Das ist sehr fröhlich und dementsprechend auf der anderen Seite. Wunderbar, war richtig.
2: Nach 90 Sekunden ist die Runde vorbei. Die besten Ergebnisse aller Spielerinnen und Spieler landen in einer Bestenliste. Das motiviert.
3: Also es geht nicht um Musikunterricht wie in der Schule. Es geht darum, spielerisch Inhalte zu vermitteln. Und das niederschwellig und zugänglich für alle.
2: Das gelingt, auch wenn die Übersetzung vom Niederländischen ins Deutsche manchmal nicht ganz passt. Was einige Quizfragen und Informationen schwer verständlich macht. Die Kämpfe und Sprünge wirken auch etwas hakelig. Aber, und das ist ein großes Aber, die Musik des Sinfonieorchesters ist großartig eingebunden. Mit jeder Runde wächst nicht nur der Spaß, sondern auch mein musikalisches Wissen. Und das alles spielerisch.
0: Jan Klefisch über das Game Final Score des Konzertgebouworchester Amsterdam. Ein Spiel mit Musik, die das Orchester selbst eingespielt hat. Nochmal so ein extra Spieltipp am heutigen Weltspieltag. Das Motto dieses Jahr, Spielen verbindet auch digital. Und das Spiel Final Score, um das es gerade ging, das können Sie sich auch kostenlos runterladen über die Orchesterseite unter konzertgebouorchest.nl.

Harbinger von Mike Oldfield, das Symphonia Sphera Orchestra, hat hier gespielt um gleich 3:30 in der WDR 3 Tonart. London ist für viele Menschen ein Sehnsuchtsort. Dabei ist die Stadt, wenn nicht gerade Pandemie ist, immer brechend voll. Und auch für die kleinsten Entfernungen braucht man einfach ewig, weil man sich immer so seinen Weg erarbeiten muss. Trotzdem versprüht London eine Aura, die einfach magisch ist. Und eine Stadt, die in den letzten Jahrhunderten extrem gewachsen ist, aber auch schon zur Zeit von Joseph Haydn so ihre ganz besondere Wirkung gehabt hat. Immer wieder ist Haydn dorthin gereist. Ganze Konzertserien sind extra für ihn organisiert worden und entsprechend hat es dann auch immer weitere neue Stücke gebraucht, die er dann einfach auch schreiben musste. Hier jetzt eine seiner Londoner Symphonien, die zweite, daraus das Finale mit dem Konzertgebäudeorchester Amsterdam.

0: Das Konzertgebouworchester Amsterdam mit der Londoner Symphonie Nummer 2 von Joseph Haydn. Den vierten Satz daraus, den hatten wir hier.
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0: Und der kommt heute von Elgin Heuerdink und es geht um ein Kind, das für einen der berühmtesten Geiger aller Zeiten einspringt.
2: London, 11. Juni 1849. Wilma Neruda springt als Geigensolistin für Joseph Joachim ein und wird gefeiert.
3: Ein kleines Mädchen, ein Kind an Jahren und Wesen, aber ein vollkommenes, miniaturhaftes Pendant zu Paganini. Ihr anmutiges und elastisches Handgelenk brachte einige der brillantesten Staccati im Auf- und Abstrich hervor, die ich je gehört habe.
2: Vermerkt der Librettist und Komponist William Bartholomew. Die Konkurrenz schläft nicht und sie wird immer jünger. Wilma ist 10 Jahre alt und Joachim schon 17. Nach dem Konzert ist auch er von ihrem Stil so fasziniert, dass er einem Freund anvertraut.
3: Wenn die Leute sie gehört haben, werden sie nicht mehr so viel von mir halten.
2: Doch wahrscheinlich übertreibt der bereits berühmte Teenager ein bisschen. Denn dass er nicht aufgetreten ist, liegt daran, dass er nicht wollte. Der Veranstalter, die Londoner Philharmonic Society, hatte die Idee, dass er Mendelssohns Violinkonzert spielen sollte. An einer Stelle im Programm, die Joseph Joachim nicht zusagte. So kommt es gerade recht, dass das österreichische Wunderkind Wilma Neruda gerade auch in London ist. Zusammen mit ihrer klavierspielenden Schwester und ihrem Bruder am Cello ist sie mit dem Vater auf Europatournee. Ihre Konzerte in Prag, Dresden und Amsterdam sind ein voller Erfolg. Wilmas Ruf eilt ihr voraus. Wunderkinder stehen im 19. Jahrhundert hoch im Kurs, wobei die Betonung auf Wunder liegt. Die kindlichen Musikerinnen und Musiker werden vom Publikum vor allem als Kuriosität bestaunt, wenn die Finger der adrett gekleideten Kleinen geschickt über die Instrumente fliegen. Eine echte Karriere für danach ist meist nicht vorgesehen. Bei Wilma Neruda ist das anders. Selbst als verheiratete Frau, Mutter von 2 Kindern und Geigenprofessorin wird sie der Bühne nie mehr als ein paar Monate fernbleiben. 20 Jahre später, 1869, kehrt sie als erwachsene Künstlerin nach London zurück, wird sich dort niederlassen. Sie feiert erneut Triumphe und sie steht mit Joseph Joachim auch gemeinsam auf der Bühne.
0: Elgin Heuerdink über die Geigerin Wilma Neruda, die für Joseph Joachim eingesprungen ist.

0: Sol Gabetta am Cello mit der Cappella Gabetta und einem Cellokonzert A-Moll von Antonio Vivaldi um 3:45.
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0: Und hier jetzt William Jun am Klavier mit dem B-Dur Impromptu von Franz Schubert.

William Jun am Klavier mit dem B-Dur Impromptu von Franz Schubert. Und nach 16 Uhr, da geht es hier dann um keltische und irische Musik mit dem Pianisten Barry Douglas. Sie sind hier in der WDR 3 Tonart. Ich bin Philipp Quiring.

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2: Es ist 16 Uhr. 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
3: Die Nachrichten mit Stefan Pössl. Guten Tag. Die Europäische Zentralbank hat auf die steigenden Preise reagiert. Sie erhöht die Leitzinsen im Euroraum auf 2,25%. Die Hoffnung dahinter ist, dass die Inflation gebremst wird. Maurice Mommer, WDR Wirtschaft, erklärt, warum die EZB jetzt handelt.
4: Die EZB erhöht die Zinsen, weil die Preise im Euroraum wieder zu stark steigen. Ein Grund dafür der Krieg zwischen den USA und dem Iran. Hohe Inflation heißt, das Geld verliert schnell an Wert. Der Einkauf wird teurer, Löhne und Preise können sich gegenseitig hochschaukeln. Dagegen setzt die EZB höhere Zinsen. Das macht Kredite teurer für Verbraucher, aber auch für Firmen. Und wer sich Geld leihen will, überlegt dann eher zweimal. Dadurch wird weniger gekauft und weniger investiert. Die Nachfrage sinkt. Und wenn die Nachfrage sinkt, können Unternehmen höhere Preise schwerer durchsetzen. Und so soll die Inflation wieder runterkommen.
3: Im Bundestag ist heute über das geplante Gebäudemodernisierungsgesetz diskutiert worden. Es soll das sogenannte Heizungsgesetz ablösen und im November kommen. Maximilian Ulrich, WDR Berlin.
5: Ihr Gesetzentwurf sieht vor, jeder soll zukünftig selbst entscheiden, welche Heizung er einbaut. Auch Öl- und Gasheizungen sollen langfristig erlaubt bleiben. Für den Klimaschutz soll eine sogenannte Biotreppe sorgen. Fossilen Brennstoffen müssen die Lieferanten ab 2029 schrittweise sogenannte klimafreundliche Brennstoffe beimischen. Die Regelung der Ampelkoalition, dass neue Heizungen zu mindestens 65% mit erneuerbaren Energien betrieben werden müssen, soll entfallen. Die Opposition kritisiert das neue Gebäudemodernisierungsgesetz scharf. Die AfD fordert auch, die Biotreppe zu streichen. Die grüne Fraktionschefin Dröge sprach von einer Spirale der Wut gegen Robert Habeck, die Union und SPD zu diesem neuen Gesetz getrieben hätte.
3: Weitere Meldungen im Überblick. Im ersten Prozess um den Sparkasseneinbruch in Gelsenkirchen haben beide Seiten einen Vergleich abgelehnt. Die Klägerin und die Sparkasse. Mehrere Kläger werfen der Sparkasse vor, den Tresorraum nicht ausreichend gesichert zu haben. Die Sparkasse Gelsenkirchen weist das zurück. Nach Weihnachten hatten Unbekannte rund 3000 Schließfächer im Tresorraum aufgebrochen. Der Druck auf den britischen Regierungschef Starmer ist weiter gewachsen. Grund ist der überraschende Rücktritt seines Verteidigungsministers Healey. Nach dessen Ansicht investiert die Regierung nicht genug Geld ins britische Militär. Es ist der dritte Rücktritt in Starmers Regierungsteam innerhalb eines Monats. US-Präsident Trump hat dem Iran mit neuen schweren Angriffen gedroht. Gleichzeitig kündigt er an, die USA würden die Kontrolle über die Ölinfrastruktur im Iran übernehmen. Nach Ansicht von Militärexperten müssten die USA dazu Bodentruppen einsetzen. Das wäre eine zusätzliche Eskalation der Lage. Der Deutsche Ethikrat hält ein pauschales Social-Media-Verbot für Kinder und Jugendliche für falsch. In einer Stellungnahme für den Bundestag sagte er, dass damit deren Bedürfnis, sich auszutauschen und zu informieren, nicht ausreichend berücksichtigt würde.
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3: Die Sanierung des Rathauses in Bocholt wird noch einmal teurer. Die Stadt spricht von 18 Millionen Euro Mehrkosten. Markus Holtrichter für WDR aktuell zur Frage, was das Projekt im Münsterland jetzt insgesamt kosten soll.
6: Die Stadt sagt, schlimmstenfalls 120 Millionen Euro. Die Politiker haben jetzt aber zunächst mal etwas weniger genehmigt. Das ist ein Vielfaches von dem, was die Stadt ursprünglich geschätzt hatte. Insgesamt also bis zu rund 80 Millionen Euro mehr. Die Stadt Bocholt hat sich nach einem Streit vom ursprünglichen Architekten getrennt. Baukosten sind gestiegen, Brandschutz und Statik mussten nachgebessert werden. Das sind Kostentreiber. Fertig werden soll das Rathaus im kommenden Jahr.
3: Das war WDR aktuell. Das Wetter in Nordrhein-Westfalen. Noch fallen nur Schauer. Am Abend zieht aus Westen länger anhaltender Regen auf. Tiefstwerte in der Nacht 14 bis 7 Grad. Morgen fällt wiederholt teils schauerartiger Regen. In Meinerzhagen maximal 16 Grad, in Warendorf 19 und in Aachen bis 20 Grad. Am Samstag erst noch ein paar Schauer, später meist trocken bis 22 Grad. Die Zeit, es ist 16.04 Uhr.
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7: Am Nachmittag mit mir, ich bin Philipp Quiring und gegen den grauen Tag heute jetzt Musik mit Groove, die swingt gleich mehrere Stimmen übereinander mit einem Tango von Astor Piazzolla.

Das Patagonia Express Trio mit dem Tango La Muerte del Angel von Astor Piazzolla hier in der WDR 3 Tonart um 10 nach 4. Bei den Sonaten von Domenico Scarlatti, da frage ich mich immer, wie Musiker da ihre Auswahl treffen. 555 Sonaten hat Scarlatti nämlich geschrieben. Hören die alle erst durch oder blättern die sämtliche Stücke durch, bevor sie wissen, welche dieser Sonaten sie dann spielen wollen? Bei Gelegenheit werde ich das auf jeden Fall mal einen Musiker fragen. Das interessiert mich auf jeden Fall. Hier gibt's jetzt eine der vielen, vielen A-Dur-Sonaten von Domenico Scarlatti von Lavinia Meyer auf der Harfe.

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1: Der Pianist Barry Douglas ist aus Belfast, Nordirland. Musik der Kelten interessiert ihn in Form alter irischer Volksmusik oder auch in Form von zeitgenössischen Songwriter-Stücken. Zwei Alben mit keltischer Musik hat er schon vorgelegt und jetzt kommt ein drittes. Das heißt Celtic Nocturne. Barry Douglas vereint darauf Nocturnes von John Field, traditionelle irische Melodien und hat auch noch drei eigene Werke beigesteuert, die er selbst geschrieben hat. Wie tief tauchen wir da mit Barry Douglas ins Keltisch und Irische ein? Das hat sich Christoph Ratz gefragt.
2: Bei klassischer irischer Musik denke ich, wie vermutlich viele andere auch, zunächst an John Field. Der irische Komponist aus dem späten 18. und frühen 19. Jahrhundert gilt als der Erfinder der Nocturne, jene kurzen Charakterstücke, die später durch Frédéric Chopin populär geworden sind. Auch Barry Douglas eröffnet sein Album mit einem von Fields Nocturnes, den Nachtstücken. Barry Douglas setzt auf das Prinzip Schlichtheit. Er rührt hier keine romantisch sämige Soße an oder versetzt mich in eine gefühlskitschige Atmosphäre. Sein Spiel ist ausgewogen. Die Stimmen sind klar verteilt, das Tempo gemäßigt. Vor allem aber klingt es, wie Field fordert, cantabile, gesanglich. Die Musik von John Field bildet einen losen Faden auf diesem Album mit dem Titel Celtic Nocturne. Insgesamt vier dieser Stücke hat Barry Douglas ausgewählt und über das Album hinweg verteilt. Einen zweiten Schwerpunkt bilden traditionelle Lieder und Gesänge, die der Pianist selbst für Klavier eingerichtet hat. The Wild Colonial Boy ist eine berühmte Ballade in Irland. Sie erzählt die Geschichte eines Sträflings, der im frühen 19. Jahrhundert zum Tode verurteilt worden ist, fliehen konnte und ein paar Jahre später dann doch erschossen wurde.

Das Lied lässt vom dramatischen Schicksal des Jungen wenig erkennen. Es ist eher einfach gehalten, ein bisschen melancholisch. Barry Douglas gibt den zurückhaltenden Barden an den Tasten. Er ist ein Erzähler mit sanfter Stimme. Auch in den wenigen raueren Momenten agiert er behutsam statt draufgängerisch.

Das irische Lied von Madame Cole entstammt der Vorlage eines alten irischen Harfners. Douglas mischt in die eher sanfte Melodie einige kräftige Akzente. Umgekehrt gestaltet er die Begleitstimme zurückhaltend.

0: Die ausgewählten irischen Lieder sind alle zwischen 2 und 4 Minuten kurz. Die Reihenfolge ist abwechslungsreich und Douglas ein behutsamer Vermittler. Er rückt die Melodien und nicht sich in den Vordergrund, weder durch technische Mätzchen noch durch eigenwillige Tempi. So wirken diese Traditionals wie Lieder ohne Worte. Barry Douglas steuert auch 3 eigene Werke bei, Stücke aus den 2010er Jahren. Darunter diesen Song of the Sea, die Welt des Ozeans als unendlich weit scheinender Raum, in dem die Zeit irgendwie stillzustehen scheint. Vieles auf diesem Album klingt schlicht, entschleunigend, lyrisch. Im Mittelpunkt stehen für mich immer wieder die ungekünstelten Melodien, wie in diesem Lied, das von einem irischen, katholischen Bischof stammt, der als wandernder Spielmann durch die Lande gezogen ist. Mit diesem Lied beschließt Douglas nach 22 Titeln sein Album. Barry Douglas bezeugt mit diesem Album einmal mehr seine Liebe zur irischen Musik. Dabei sind Kunstmusik à la John Field, Volksmusik und Zeitgenössisches mit Douglas' eigenen Werken auch stilistisch eng miteinander verbunden. Programmatisch finde ich das überzeugend. Künstlerisch lässt die Aufnahme nicht viele Schlüsse zu. Ich höre ein erfreulich uneitles Klavierspiel. Barry Douglas ist ein Pianist, der den Charakter dieser Werke auf natürliche Weise herausarbeitet und Extreme aller Art meidet.
1: Meint Christoph Ratz, seinen und all unsere WDR 3 Tonart-Hörstoffe, die finden Sie auch in der App ARD Sounds.

der Celtic Waltz von Barry Douglas, Musik von seinem neuen Album mit unter anderem keltischer Musik, und das gibt es beim Label Shandos. Sie hören die WDR3 Tonart. In unserer Sprache ist der Begriff Dissonanz meistens negativ behaftet, steht für Streit, für einen Konflikt. Dabei ist der Ursprung aus der Musik durchaus positiv. Dissonanz gleich Spannung, und Spannungen in der Musik machen doch Musik erst interessant und besonders hörenswert im Idealfall. Mozart hat natürlich wie alle anderen Komponisten auch mit solchen Dissonanzen gespielt, ohne Ende, genau gewusst, wie er solche Dissonanzen wirkungsvoll einsetzen kann, und eigentlich könnte somit jedes seiner Stücke von ihm den Beinamen Dissonanzen tragen, aber gerade das Quartett C-Dur wird heutzutage so genannt, das Dissonanzenquartett, und daraus jetzt der dritte Satz.

Das Armida-Quartett mit dem Dissonanzen-Quartett von Wolfgang Amadeus Mozart. Der dritte Satz in der WDR-3-Tonart. Georg Friedrich Händel hat genau gewusst, wie er Streicher zusammenbindet, mit ihnen eine besondere Sogwirkung kreiert, ihnen so einen Klang mitgibt, die zusammenführt. In seinem Concerto Grosso ist das der Fluss, aus dem das gesamte Concerto besteht. In seinem Concerto Grosso E-Moll von Händel, und das spielt jetzt die Akademie für Alte Musik Berlin.

0: Die Akademie für Alte Musik Berlin mit dem Concerto Grosso E-Moll von Georg Friedrich Händel. Das Opernhaus der Zukunft in Düsseldorf ist nun ein Opernhaus der Vergangenheit, wie verkündet worden ist. In den letzten Jahren haben wir regelmäßig über ein sehr ambitioniertes Opernbauprojekt berichtet, in der WDR3 Tonart und auch sonst bei WDR3 die Ausschreibung begleitet. Und noch vor ein paar Wochen habe ich hier mit der geschäftsführenden Direktorin gesprochen, Alexandra Stampler-Brown. Da ging es darum, wann das Haus genau fertig wird, und es ging überhaupt nicht mehr um die Frage, ob das Projekt umgesetzt wird. Bei mir ist jetzt diesmal Marvin Wendt, kommissarischer künstlerischer Leiter der Deutschen Oper am Rhein. Die Landeshauptstadt Düsseldorf hat am Freitag den Stopp der Planungen zum Opernhaus der Zukunft verkündet. Wo waren Sie da denn gerade und wie hat Sie diese Nachricht, diese Ohrfeige, kann man ja schon sagen, erreicht?
1: Ja, wir wurden von der Kulturdezernentin eingeladen zu einem Treffen am Freitag früh, also an dem Brückentag zwischen Feiertag und Wochenende, um Neues zu erfahren hinsichtlich des Opernneubaus. Ging aber davon aus, dass es da nochmal um Nachjustierung innerhalb des Projektes ging, und wurden dann tatsächlich kalt erwischt, als wir um 39 dann zusammen mit der IPM, dem Oberbürgermeister und Frau Miriam Koch saßen und der Oberbürgermeister uns mitteilte, dass ja der Neubau nicht mehr stattfinden wird und komplett gecancelt wurde.
0: Die Stadt Düsseldorf begründet das aus mit der finanziellen Notlage der Kommune. Das kann ja jetzt nicht sein, was jetzt so völlig überraschend kommt. Wie kann es denn überhaupt sein, dass ein Projekt mit internationaler Ausschreibung, ein Wettbewerb so weit geplant wird, so viele Menschen mit ihrer Arbeitszeit, sei es jetzt an ihrem Haus oder auch in anderen zuarbeitenden Unternehmen, mit ihrer Arbeitszeit in Vorkasse treten, ohne dass mal jemand die Grundsatzfrage stellt, können wir uns das überhaupt leisten?
1: Ja, das wäre eine Frage, die man dem, glaube ich, Herrn Stefan Keller stellen müsste, weil wir natürlich genauso gedacht haben, man ist über eine längere, wirklich lange Zeit mit all der Aufbauarbeit in dieses Projekt gegangen, und es gab zwar immer wieder Diskussionen darum, das ist ja außer Frage, natürlich auch noch infolge des Wettbewerbes. Es war aber immer ein ganz klares Ziel, und so wurde uns das auch immer vermittelt, sodass wir, und deswegen hat es uns auch so kalt erwischt, weil wir natürlich wussten, dass die finanzielle Lage jetzt nicht rosig ist und in der letzten Zeit, aber das wussten wir sicherlich auch schon länger. Das ist jetzt wirklich so radikal ist, das hat uns einfach sehr, sehr überrascht, und das wundert uns auch, dass es nicht vorher absehbar war. Ich glaube, der Wunsch war auf allen Seiten so groß, an diesem Projekt festzuhalten, dass man dann doch vielleicht auch ein wenig zu lange gezögert hat oder zumindest auch nicht mehr in die Diskussion gegangen ist. Das hat uns erstaunt. Gibt es denn Alternativen? Gibt es Varianten dazu? Sondern gleich in eine komplette Absage des Projekts ging.
0: Es ist ja bei so einem großen Projekt auch sicherlich so, dass nicht nur die Stadt Düsseldorf als Geldgeber eingeplant worden ist. Wie ist denn die finanzielle Planung gewesen, dass sich jetzt quasi ein Standbein nicht dann vielleicht einfach ersetzen lässt, wie zum Beispiel in Hamburg mit der Elbphilharmonie und vielleicht mit auch mit 10, die es ja auch in Düsseldorf gibt. Da wohnen ja viele vermögende Menschen und es gibt viele erfolgreiche Unternehmen, die dort angesiedelt sind.
1: Das war durchaus auch eine Frage, die von der Belegschaft an Herrn Keller, als er am Montag hier bei uns im Haus war, gestellt wurde. Herr Keller hat darauf hingewiesen, dass das durchaus der Fall ist, dass das auch versucht wurde, aber dass es irgendwo in der Moment in der Situation und vor allen Dingen in der Größe des Projektes keine wirkliche Lösung gewesen wäre. Also auch da auf private Geldgeber zu zählen, wie jetzt Herr Kühn in Hamburg. So eine Persönlichkeit hat er hier nicht gesehen, und in sagen wir, für andere durchaus vermögende Menschen hier in Düsseldorf sah er nicht die Möglichkeit, dass sie sich in einer Form beteiligen, die tatsächlich so ein Projekt dann so unterstützt, dass es umsetzbar bleiben würde.
0: Das heißt, es aus ist absolut und ließe sich auch ohne die Stadt Düsseldorf nicht anderweitig irgendwie noch verhindern?
1: Ja, das kann man so sagen. Ich meine, wir sind ja eigentlich nicht derjenige, wir kämpfen natürlich für den Bau, oder wir haben für den Bau gekämpft. Für uns ging es aber immer darum, dass wir vor allen Dingen Arbeitsbedingungen haben, unter denen wir das, was wir als Oper leisten wollen und sollen, auch als Auftrag an uns, dass wir das umsetzen können in einer, sag ich mal, Art und Weise, wo es auch für die Mitarbeiter Arbeitsplätze gibt, die verträglich sind, die so sind. Da geht es nicht um Luxus, da geht es nicht darum, dass wir jetzt noch irgendwie eine Couch nebenan brauchen und noch einen Spa-Bereich. Nein, es geht wirklich darum, dass wir die Probleme haben, für die Mitarbeiter Arbeitsplätze zu schaffen, in denen die würdig arbeiten können, sage ich mal, indem man ein Fenster hat, wo man Luft reinbekommen kann, indem man sich einmal umdrehen kann und nicht sofort gegen die Wand rennt. Wir haben im ganzen Bereich der Anlieferung der Kulissen, das ist wirklich ein Tetris-Spiel sondergleichen. Und ich kann Ihnen sagen, seit 7 Jahren ist es immer ein Ausbalancieren, was kann ich wann spielen, wann kommt welche Produktion ins Haus. Und das ist ein Kampf, weil man natürlich auch nicht mehr so planen kann, wie man es gerne würde. Wir können nicht Stücke in der Reihenfolge spielen, in den Abläufen, wie es sinnvoll wäre, weil wir einfach kapazitätsmäßig ständig an Grenzen stoßen und das nicht mehr umsetzen können. Es geht also um ganz, ganz eigentlich das Basic, der Handlungsspielraum, den wir brauchen in unserem Alltag, um Oper wirklich so zu gewährleisten können, wie es bisher der Fall war und wie wir das ja auch anbieten können, wie es ja vom Publikum auch honoriert wird. Also wir haben einen großen Zuspruch aktuell, haben ein sehr gutes Feedback zu unseren Produktionen, die Auslastung steigert. Wir merken, dass wir eine Relevanz haben in der Stadt.
0: Sie haben jetzt in Ihrem Pressestatement als Reaktion auf das Verkündete ausgeschrieben, wir respektieren die finanzielle kommunale Notlage. Was anderes bleibt Ihnen ja jetzt auch gar nicht übrig. Gibt es denn auch etwas, Sie sind ja immer im Spannungsfeld auch zur Stadtpolitik, zur Landespolitik. Gibt es denn jetzt auch etwas, was Sie von der Stadt dennoch fordern oder vielleicht ein bisschen defensiver formuliert, sich zumindest wünschen?
1: Ja, wünschen auf jeden Fall. Wünschen auf jeden Fall, dass wir in einem engen Austausch wieder sind, dass wir wirklich schauen, wo sind Perspektiven, die über die nächsten 5 oder 6 Jahre hinausgehen, weil wir haben das erlebt, 2006 Sanierung, es wurden einige Dinge gemacht, aber nicht wirklich viel, nicht ausreichend, sodass wir nach 15 Jahren wieder an dem Punkt sind und dass das nicht so weitergeht, sondern dass man trotzdem eine Perspektive schafft, die den Mitarbeitern, die dem Haus eine gewisse Sicherheit gibt in der Planung und die es eben auch die Möglichkeiten gibt, das zu erfüllen, was wir leisten können und was für die Stadt, glaube ich, so glauben wir alle hier essentiell ist, weil die Bereitschaft hier im Haus ist unglaublich groß. Alle fragen sich nach dem Schock, was können wir tun, wo können wir uns engagieren? Das Publikum soll reinkommen, verzaubert sein, berührt sein, soll sich unterhalten fühlen. Sie sollen nicht sehen, dass es uns jetzt Schwierigkeiten bereitet, das auf die Bühne zu bringen, was wir machen, aber es ist tatsächlich immer ein Kampf und da würden wir uns eine Perspektive wünschen, vor allen Dingen, die einerseits dieser kulturellen Institution eine Perspektive gibt, die auch über eine etwas längere Zeit hinaus Bestand haben kann, als nur das Notdürftigste zu sanieren oder zu renovieren und damit dann eben auch eine Perspektive und auch eine Sicherheit und auch wieder ein Vertrauen zu geben.
0: Marvin Wendt, kommissarischer künstlerischer Leiter der Deutschen Oper am Rhein in der WDR 3 Tonart zum Aus- und zum Baustopp des Opernhausprojekts Opernhaus der Zukunft, den die Stadt Düsseldorf am Freitag ziemlich überraschend verkündet hat. Vielen Dank, Herr Wendt, für das Gespräch.
1: Ich danke Ihnen, Herr Quiring.

Alexander Kerr an der Geige mit der Romanze aus Die Bremse von Dmitri Schostakowitsch mit dem Konzertgebauorchester Amsterdam. Und wir haben 5:10 und haben jetzt Musik von einem Menschen, der unheimlich viel geschrieben hat, von Richard Strauss, der sich einfach wie jemand anderes an seinen Computer, an seinen Schreibtisch gesetzt hat, angefangen hat zu schreiben, zwischendurch mit seinen Enkelkindern gespielt hat, Mittag gegessen hat und dann genau da einfach angefangen hat, weiterzuschreiben, wo er aufgehört hat. Und noch heute in der Richard-Strauss-Villa in Garmisch, da sieht man auf so einer Lederunterlage links, wo er seinen Arm abgelegt hat. Da ist noch so ein Abdruck, wenn er ja dann mit rechts geschrieben hat und links lag dann da sein Arm. Richard Strauss, hier gibt's jetzt eines seiner 3 Lieder, Opus 29 in der Fassung mit Geige, und es spielt Arabella Steinbacher mit unserem WDR-Symphonieorchester.

Die höchsten Töne in einem Streichinstrument ganz am Schluss sollen immer die ekligsten sein. Zu spielen habe ich mir zumindest von Streichern sagen lassen. Bei Arabella Steinbacher klingt das aber besonders sauber und sehr schön hier in einem Lied von Richard Strauss. Das hat sie mit dem WDR Symphonieorchester gespielt. Sie hören die WDR 300, die gibt es heute mit mir. Ich bin Philipp Quiring und nach 17 Uhr, da schauen wir wieder auf das Neueste aus der Woche der Musik.

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0: Es ist 17 Uhr. 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
5: Die Nachricht mit Jutta Hammann. Guten Tag. Am Landgericht Essen haben die ersten Prozesse um den Einbruch in die Sparkasse Gelsenkirchen begonnen. Geklagt haben zwei betroffene Schließfachbesitzer. Sie fordern von der Sparkasse Schadenersatz. Olaf Biernat war für WDR aktuell im Gericht in Essen dabei.
6: Beide Seiten konnten sich nicht auf einen Vergleich einigen. Die 6. Zivilkammer des Landgerichts Essen will in gut einem Monat bekannt geben, wie es weitergeht. Vermutlich wird sie ein Sachverständigengutachten in Auftrag geben. Das könnte dann klären, ob die Sparkasse Gelsenkirchen ausreichend gesichert war. Die Kläger werfen dem Geldinstitut vor, den Tresorraum und die Filiale nicht genügend gesichert zu haben. Dazu haben die Kläger bereits ein Gutachten vorgelegt, das die Sparkasse mit einem eigenen Gutachten versucht hat zu widerlegen. Deshalb will das Landgericht Essen also einen weiteren unabhängigen Gutachter hinzuziehen, der sich den Tresorraum in Gelsenkirchen genau ansehen soll.
5: In Großbritannien muss Premier Starmer einen weiteren Dämpfer hinnehmen. Verteidigungsminister John Healey ist zurückgetreten im Streit um den Militärhaushalt des Landes. Healey ist unzufrieden mit den geplanten Investitionen der britischen Regierung. Er schreibt, sie blieben weit hinter dem zurück, was in dieser gefährlichen Zeit erforderlich sei. Franziska Hoppen, WDR London.
7: Die Entscheidung Healeys kommt unerwartet. Bislang galt der Labour-Politiker als loyaler Unterstützer von Premierminister Keir Starmer. Schon Gesundheitsminister Wes Streeting und Bildungsministerin Jess Phillips waren innerhalb des letzten Monats zurückgetreten. Die britische Labour-Regierung befindet sich seit einigen Wochen in der Krise. Nach den herben Verlusten bei den Kommunal- und Regionalwahlen sah sich Starmer mit Rücktrittsforderungen aus den eigenen Reihen konfrontiert. Für ihn dürfte Healeys Kritik ein schwerer Schlag sein.
5: Weitere Meldungen im Überblick. Die Europäische Zentralbank hat auf die gestiegenen Preise reagiert. Sie erhöht ihre Leitzinsen. Der Einlagenzins steigt um 0,25 Prozentpunkte auf 2,25%. Das soll folgende Effekte haben. Kredite werden teurer, es wird weniger Geld ausgegeben und der Preisanstieg wird gebremst. Gestiegen sind die Preise vor allem wegen des Iran-Kriegs. Ein pauschales Social-Media-Verbot für Kinder und Jugendliche hält der Deutsche Ethikrat für falsch. Er ist der Ansicht, dass damit deren Bedürfnis, sich auszutauschen und zu informieren, nicht ausreichend berücksichtigt würde. In einer Stellungnahme für den Bundestag spricht sich der Ethikrat dafür aus, zum Schutz von Kindern und Jugendlichen die Online-Plattformen stärker zu regulieren. Im Bonner Stadtrat beginnt jetzt eine Sitzung zur gesperrten Nordbrücke und zu Entlastungen für den Verkehr. Die Brücke ist seit letzter Woche wegen ihres Zustands komplett gesperrt und es sorgt seit Tagen für viele Staus. Die Politiker im Bonner Rat sollen heute zum Beispiel über mehr Park-and-Ride-Plätze entscheiden. Außerdem sollen Pendler den ÖPNV in Bonn bis Monatsende ohne Fahrschein nutzen können.
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5: Ein Anwohner der Düsseldorfer Rheinkirmes fordert aus Lärmschutzgründen, dass das Volksfest früher schließt. Er hat die Forderung heute dem zuständigen Ausschuss des Stadtrats vorgelegt. Peter Hild, WDR Düsseldorf dazu, wie groß die Erfolgsaussichten sind.
8: Im Moment nicht sonderlich groß, schätze ich, auch wenn der Anwohner jetzt droht, die Einhaltung der Schließzeit notfalls per Eilklage einzufordern. Im Vorjahr gab es mehrere Verstöße gegen das Kirmesende unter der Woche um Mitternacht. Da lief in einigen Zelten noch länger Musik. Ein Kirmessprecher hat mir gesagt, dass man Beschwerden ernst nehme. Alle Betriebe würden nochmal auf die Lärmgrenzen und Öffnungszeiten hingewiesen. Würde früher dicht gemacht, wäre das jedoch ein zu starker Einschnitt für die Schaustelle, heißt es. Dann müsste die Rheinkirmes womöglich um einige Tage verlängert werden.
5: Das war WDR aktuell. Das Wetter in Nordrhein-Westfalen. Am Abend zieht aus Westen Regen auf und der dauert länger. Die Temperaturen liegen dann bei 10 bis 17 Grad. Heute Nacht kommt dann neuer Regen. Die Tiefstwerte liegen zwischen 14 und 7 Grad. Auch morgen immer wieder schauerartiger Regen. In Halle höchstens 18, in Bottrop 19 und in Frechen bis 20 Grad. Die Zeit, es ist 17.04 Uhr.
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9: Am späten Donnerstagnachmittag mit mir. Ich bin Philipp Quiring am 11. Juni, dem Tag, an dem die Fußball-WM eröffnet wird. Und da möchte ich jetzt einfach mal Ihnen ein Zitat von John Rutter mitgeben, Komponist, was der auf Social Media gepostet hat. Ich war eine Niete im Sport, der Schönste am Singen im Chor war, dass ich trotzdem zu einer Teamleistung beitragen konnte, auch wenn es nicht auf dem Fußballplatz war. Das hat John Rutter gesagt und das sind auch ganz schöne Worte und das zeigt doch auch, wie Musik Zusammenhalt und auch Teamfähigkeit stärkt und fördert.

Clément Lefebvre am Klavier verspielt hier mit dem zweiten Satz aus dem 23. Ordre F-Dur von François Couperin hier in der WDR 3 Tonart um 10 nach 5. Die Musik von Claude Debussy ist durchaus regelmäßig gecovert worden für diverse Filme, auch für die Vampir-Fantasieromanze Twilight.

0: Die Symphonia of London mit Clair de Lune von Claude Debussy.
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0: Und Neues aus der Woche der Musik, heute von Paul Littich und zu Beginn mit einer Erkenntnis.
2: Kulturelle Bildung ist wichtig. Kein Projekt zeigt das besser als JKids. Das steht für jedem Kind Instrumente, Tanzen, Singen. In NRW wird dadurch über 100.000 Kindern in Grund- und Förderschulen Zugang zu Musikangeboten ermöglicht. Am Sonntag ist der große JKids.

0: Kindheitstag und in der historischen Stadthalle Wuppertal kommen da über 300 Kinder aus ganz NRW zusammen. Bei der Veranstaltung mit dem Titel Der magische Ball zeigen die Kinder, was sie drauf haben. Tanzen, spielen und singen. 15 Uhr geht's los und bereits am Vormittag wird den Kindern einiges geboten, mit Workshops, in denen Instrumente gebaut und Tänze eingeübt werden. Hat Ihnen Ihr Musikunterricht früher Spaß gemacht? Ja? Dann geht es Ihnen wie einem Großteil der Menschen in Deutschland. Das hat eine neue Studie vom Deutschen Musikinformationszentrum herausgefunden. Gefragt wurde unter anderem, wie wichtig Menschen den Musikunterricht finden, ob er ihnen selbst Spaß gemacht hat und wie er den weiteren musikalischen Lebensweg beeinflusst hat. Der Musikunterricht in Deutschland kommt dabei ziemlich gut weg. Fast 70% der Befragten finden Musikunterricht für Kinder und Jugendliche in der Schule wichtig. Eine knappe Mehrheit hat gute Erinnerungen an den eigenen Musikunterricht, vor allem an das gemeinsame Singen und Musikmachen. Und es kommt auch drauf an, wie viele Jahre man Musikunterricht hatte. Von den Menschen, die ihre komplette Schulzeit über Musikunterricht hatten, macht fast jeder Zweite auch jetzt noch Musik. Bei den Befragten, die gar keinen Musikunterricht hatten, sind es nur 14%. 54, 74, 92. Heute beginnt die Fußball-WM. Welche Musik läuft da eigentlich bei Ihnen zu Hause in der Playlist? Beim französischen Streamingdienst Deezer gibt es kurz vor der WM einen Anstieg von KI-Titeln. Allein 270 Titel heißen World Cup 2026 und 70% davon wurden mit einer KI erstellt. Es reicht, einen anzuspielen. Hear the call, one world, one game, one World Cup for all. Die klingen nämlich alle fast gleich. Das bestätigt einen beängstigenden Trend. Laut Deezer ist mittlerweile fast jeder zweite Titel, der auf der Plattform hochgeladen wird, mit KI erstellt. Da nehme ich dann doch lieber das hier als Torhymne. Oder wie wäre es mal mit klassischer Musik bei jedem Tor? Das hier. Oder doch lieber das? Vielleicht ja bei der nächsten WM. Und noch ein kleiner Tipp für die, die noch keine Pläne fürs Wochenende haben. Auf nach Aachen. Im Kurpark gibt es da nämlich ein traditionelles Kulturhighlight zurück. Die Musikmuschel. Eine über 100 Jahre alte Bühne in Muschelform, die mitten im Park steht. Am Sonntag gibt es das feierliche Eröffnungskonzert. Unter anderem mit der Wahlheimer Big Band und der Bläserphilharmonie Aachen.
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2: Neues aus der Woche der Musik, heute von Paul Littich, umgarnt auch noch mit ein paar Wochenendtipps.

0: Die Berliner Philharmoniker mit der Sinfonie S-Dur Nummer 91 von Joseph Haydn. Daraus der dritte Satz.
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0: das Chicago Symphony Orchestra mit Filmmusik von John Williams zu Lincoln aus dem Jahr 2012 hier in der WDR 3 Tonart. Ein Bauprojekt in Düsseldorf, das neue Opernhaus, das Opernhaus der Zukunft, ist kläglich gescheitert, komplett abgesagt. Ein kleiner konzipiertes Projekt soll es aber geben für ein klassisches Open-Air-Konzert auf einer Ackerfläche. Da werden Bäume gepflanzt. In 2 Jahren sollen so die Düsseldorfer Symphoniker spielen können, wenn alles wächst wie kalkuliert. Ein Orchester also mit einem eigenen Konzertwald. 5000 Pappeln sind dafür gespendet worden. Daniela Partenzi hat sich die gepflanzten Bäumchen in Düsseldorf schon mal angeschaut.
1: So klingt Glück. Hornist Uwe Schrumpf steht mit seinem Instrument mitten zwischen jungen Pappeln. Sie sind gerade so groß, dass sie ein hellgrünes Dach über seinem Kopf bilden. 3 Jahre lang hat der Musiker nach einem Bauern als Partner für sein Umweltschutzprojekt gesucht. Ein Landwirt, der zwischen seinen Feldern Flächen für Bäume freimacht. So wird CO2 gebunden und gleichzeitig die Biodiversität gefördert. Die Düsseldorfer Symphoniker, kurz Düsis genannt, bekämen mit dem Düsi-Wald eine zusätzliche Auftrittsmöglichkeit Open Air. Gefunden hat Schrumpf den Partner für den Win-Win-Deal schließlich auf dem Lammertshof bei Düsseldorf.
2: Aber wir wollten einfach auch was machen, was hier vor der Tür passiert, wo wir auch als Gesellschaft hier einen Nutzen haben und wo man auch vor allem hingehen kann und einfach mal sagen, ja, das haben wir einfach gepflanzt. Wir haben hier einen Ort, wo wir sagen können, wir als Düsis haben hier 5000 Bäume gepflanzt.
1: Geholfen hat dabei ein Start-up, das auf Klimaprojekte spezialisiert ist. In 3er-Reihen wehen die kleinen Bäumchen jetzt zwischen den riesigen Ackerflächen. Eine davon, gut 15.000 Quadratmeter groß, ist sogar umrandet.
3: Die Reihe hier, die wollten wir eigentlich nicht. Und die haben wir extra wegen den Düsseldorfer Symphonikern haben wir die gepflanzt. Der Michael Becker, der wollte unbedingt, dass die Bühne durch Pappeln eingerahmt ist. Und dann haben wir jetzt hier diese Reihe Pappeln hingepflanzt, obwohl wir hier mit dem Trecker eigentlich immer durchfahren müssen.
1: Was tut man nicht alles, damit hier mal solche Töne erklingen? Biobauer Heiner Hann verspricht sich von dem Projekt mehr Artenvielfalt, Windschutz, Schatten und Kühlung seiner Kulturen durch das Grundwasser, das die Bäume verdunsten. Der Tonhalle liegt vor allem die Kompensation ihres CO2-Fußabdrucks am Herzen. Schon 2022 wurde das Haus komplett auf Ökostrom umgestellt. Die umweltfreundliche Anreise der Gäste wird gefördert. Es gibt keine einzige Glühbirne mehr in der Tonhalle. Tausende wurden durch LED-Leuchten ersetzt. Aber komplett neutral lässt sich ein Konzerthaus nun mal nicht betreiben. Deshalb war die Geschäftsleitung sofort dabei, als Uwe Schrumpf sein Projekt vorgeschlagen hat.
2: Das Tolle ist ja, dass wir eine Leitung haben, die unsere verrückten Ideen sehr gerne unterstützt. Wir hatten das im Rahmen einer Konzertreihe gemacht. Das nannte sich damals Green Monday, wo wir 12 Konzerte hatten, wo wir uns bei jedem Konzert mit irgendeinem Thema beschäftigt haben, wie wir unsere eigene Ökobilanz verbessern können. Und es gab ein Konzert, da ging es um Kompensation. Und da fehlte eh noch irgendwie die züngelnde Idee. Und dann haben wir es war wirklich eine Punktlandung, dass wir wirklich pünktlich zu dem Konzert diese 5000 Bäume pflanzen konnten. Und das war natürlich für uns wirklich ein besonderer Tag. Ja. Und das ist ja auch gut honoriert worden. Wir haben ja dafür den Opus Classic bekommen.
1: Das Pflanzen selbst hatten sich Schrumpf und Hann schweißtreibender vorgestellt, mit Spaten und Loch ausheben. Aber die Projektleiter vom Start-up kamen mit schweren Maschinen und untypischen Setzlingen.
3: Haben Stöcke in die Erde gesetzt. Ja. Also einfach nur Stöcke. Und mit so einer Maschine haben wir immer zack, zack, ein Stock nach dem anderen in die Erde. Und ich habe gedacht, das kann ja nichts geben. Ne? Und es ist nicht ein Baum nicht angewachsen. Alle sind angewachsen.
1: Schon nach 6 Monaten sind die Pappeln ausgeschlagen. Jetzt sind sie gut 3 Meter hoch. Landwirt happy, Hornist zufrieden. Schon seit Studienzeiten engagiert sich der Musiker im Umweltschutz. Gemeinsam mit Kollegen aus ganz Deutschland hat er bereits verschiedene Projekte hochgezogen, unter anderem eins für Aufforstung in Madagaskar.
2: Weil wir natürlich dort uns darum kümmern, was wir verursacht haben. Ein Masoala Nationalpark ist vor allem berühmt für Ebenholz und Palisander. Das sind zwei Edelhölzer, die für den Instrumentenbau verwendet werden. Und das wurde natürlich einfach aus diesem Naturschutzgebiet herausgenommen. Das über Jahrhunderte weg, also schon Stradivari hat die Edelhölzer aus diesem Gebiet benutzt.
1: Musik und Umweltschutz, eigentlich auch keine neue Erfindung, sagt der Hornist.
2: Was viele auch gar nicht wissen, die sechste Beethoven, die Pastorale, ist eigentlich eine Umweltsinfonie. Es ist natürlich die vorindustrielle Zeit, aber damals gab es ja schon eine extreme Verschmutzung in Wien durch die Tuchfabriken und durch die Färbereien etc. Und er ist dann immer in die Natur gegangen und hat sich daran erfreut, wie schön die Natur ist und wie schön es außerhalb der Stadt ist, und hat deshalb die Sinfonie geschrieben.
1: Jetzt der Pappelwald. Der Landwirt hat durch das Projekt die klassische Musik entdeckt. Dreimal war er in der Düsseldorfer Tonhalle im Konzert und hat festgestellt, so fremd ist ihm diese Klassik gar nicht.
3: Wenn ich hier draußen bin, dann ist das für mich schon Musik pur. Also die Geräusche, die hier draußen sind. Das Tolle an der klassischen Musik ist eben halt, dass die Instrumente eben halt auch Naturtöne haben. Also das ist ja auch in der Tonhalle dann so. Und dann hört man nur Natur.

0: Uwe Schrumpf sitzt mit seinem Horn auf einem Heuballen. Klänge wie diese, hat er gemerkt, können im Umweltschutz wahre Wunder wirken.
1: Das ist ja das Tolle an Musik, dass das alle zusammenbringt. Also da kann wirklich die extremsten Ansichten dieser Welt können zusammensitzen und alle haben die gleiche Empfindung bei der gleichen Musik. Das ist ja das Wunderbare, dass man eben nicht über den Intellekt an die Leute herangeht und sagt, ja, denk mal, wenn du weniger Auto fährst oder wenn wir das machen, müssen die Natur schützen. Das möchte ja eigentlich meistens kann niemand hören. Aber wenn man einfach mal direkt ins Herz geht. Und das kann man mit der Musik. Man kann direkt in jedes Herz und da kann sich auch keiner dagegen wehren. Und dann kommen die Leute von ganz alleine drauf, dass die Natur ja eigentlich was Schönes ist und dass wir die Natur ja eigentlich schützen müssen.
0: Demnächst lässt sich das auch Open Air erleben. Ein paar Meter muss der Wald noch in die Höhe wachsen. Aber wenn in 2 Jahren das Getreide geerntet ist, wollen die Düsis in Orchesterstärke zu ihrem ersten Auftritt auf den Acker kommen.
2: Ja, da kann man dann nur hoffen, dass es an dem Tag dann nicht regnet. Daniela Patenzi über den Konzertwald der Düsseldorfer Symphoniker. 2 Jahre wächst und gedeiht er noch. Ja, wir haben 5:30. Sie hören die WDR 3 Tonart und manchmal kommt es vor, dass Menschen in dem Moment, in dem sie anfangen, Musik zu machen, ganz anders wirken als vorher, sich fast verwandeln. Beim Herr von Bremen Klavierwettbewerb in Dortmund habe ich mal eine Pianistin erlebt, die hat Islamé von Mili Balakirev gespielt. Ein athletisch sehr schweres Stück. Die Bizeps, die kommen mehr und mehr raus bei ihr und die Adern, die sind immer sichtbarer geworden. Und so ähnlich muss es auch bei Nicola Paganini gewesen sein. Bei Niccolo Paganini, der muss sich auch auf seine Weise während des Spielens nahezu verwandelt haben, einen teuflisch-dämonischen Eindruck vermittelt und hinterlassen haben. Und hier gibt es jetzt eines seiner schwierigen Stücke, das D-Dur-Violinkonzert, den dritten Satz, und Viktoria Mulova spielt es.

Viktoria Mullova an der Geige mit dem D-Dur-Konzert von Niccolo Paganini, der dritte Satz, und mit der Academy of St. Martin in the Fields. Und hier kommt jetzt gleich das Zeitzeichen. Darin geht es in die USA, in den Yellowstone National Park mit rund 300 Millionen Touristen jedes Jahr. Ich bin Philipp Quiring, Sie hören die WDR3 Tonart. Morgen bin ich auch wieder hier und für heute wünsche ich Ihnen jetzt noch einen harmonischen Abend mit Musik von Ludwig van Beethoven.

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1: All diese Wildtiere sagen uns, steckt eure Ziele viel weiter. Lasst euch nicht einzwängen, denkt nicht in Grenzen. Erweitert sie. Schafft Naturparks ohne Zäune. Solche, die miteinander verbunden sind.
0: 11. Juni 1871. Start der Hayden-Expedition in den Westen Nordamerikas.
2: Stellen Sie sich einen riesigen Dampfkochtopf vor. Unter dem Deckel zischt es, es brodelt, es blubbert, es schwappt ein Hexenkessel. Durch 1000 kleine Ventile entweicht heiße Luft. Ab und an schießen Fontänen empor. So hoch ist der Druck.
3: Das ist Yellowstone im Nordwesten der USA. Der älteste, der Urvater aller Nationalparks der Welt.
2: Schäumende Flüsse, gluckernde Schlammlöcher, sprudelnde Thermalquellen, schwefelspuckende Fumarolen und mehr als 60% aller Geysire auf unserem Planeten. 3 Millionen Touristen besuchen heute jedes Jahr den größtenteils im Bundesstaat Wyoming gelegenen Yellowstone Park, um derartige Naturwunder zu bestaunen.
3: Lange Zeit wusste keiner davon. Bei ihrem Zug nach Westen hatten Siedler, Abenteuerreisende oder Goldsucher die schwer zugängliche, von den Hidatsa-Indianern bewohnte Region mitten in den Rocky Mountains meist links liegen gelassen. Vereinzelt hatten Trapper zwar von heißen Quellen dort berichtet, aus denen angeblich meterhohe Fontänen schossen. Aber niemand glaubte die Gerüchte.
2: Dann kam Ferdinand Vanderveer Hayden.
4: Eine enorme Säule aus Dampf entweicht einer Höhle am Fuße der Hügel. Die Öffnung hat einen Durchmesser von etwa 1,5 Metern.
2: Tagebuch Ferdinand Hayden, Juli 1871.
4: Das Wasser ist kristallklar und der Dampf so kochend heiß, dass man nur für einen kurzen Augenblick, wenn ein Windstoß die Säule einmal verweht, es wagen kann, den Blick in die Höhle zu werfen.
2: Hayden ist schier überwältigt von den Naturschauspielen im Yellowstone. Auf 500 Seiten hält er die Eindrücke einer Forschungsreise fest, die in die Geschichte einging als Hayden-Expedition. Ein abenteuerliches, vor allem aber aufwendiges Unternehmen. $40.000 Ausrüstungsgelder hatte der Mediziner und Geologe dem Kongress in Washington abschwatzen können.
3: 11. Juni 1871, die Western-Kleinstadt Ogden in Utah, morgens um 5. Aufbruch eines Trupps aus 34 Männern, 7 Wagen und 2 Maultieren in die Wildnis des Yellowstone.
2: Die Gegend heißt so nach dem gleichnamigen Fluss, der sich seinen Weg bahnt durch tiefe Schluchten, vorbei an Felswänden und Kolonnaden aus steinernen Pfeilern in schillernden Gelbtönen, von Weizen, Schwefel und Ockergelb über Curry, Safran und Senf bis hin zu glänzendem Honiggelb.
3: Zu dem Team um Ferdinand Hayden zählen auch 2 Maler und ein Fotograf. Ihre spektakulären Bilder und Aufnahmen werden 1872 Präsident Ulysses Grant dazu bewegen, das Yellowstone-Gebiet, etwa 4-mal so groß wie das Saarland, als den weltweit ersten Nationalpark unter besondere Protektion zu stellen.
2: Es ist damals die Zeit der gerade beginnenden Naturschutzbewegung, so der Amerikanist und Umwelthistoriker Uwe Lübken.
5: Ganz grundsätzlich kann man sagen, dass es auch eine Reaktion war auf die Urbanisierung, die Industrialisierung in den USA und den Raubbau an den Ressourcen, gerade im späten 19. Jahrhundert.
2: Noch Mitte des 19. Jahrhunderts sind die USA ein weitgehend landwirtschaftlich geprägtes Land mit vielen kleinen und mittelständischen Betrieben und höchstens im Nordosten ein wenig Industrie. Dann kommt geradezu tumultartig der Wandel, der Historiker Volker Debkert skizziert.
6: Nach 1865, nach dem Ende des Bürgerkrieges, setzt eben eine ungeheuer dynamische wirtschaftliche Entwicklung ein. Es werden große Fabriken jetzt aufgebaut, Stahl- und Eisenindustrie werden wichtig. Wir haben die Zeit einer rasant steigenden Einwanderung.
2: Die großen Städte entstehen.
6: Chicago wächst aus dem Nichts zur großen Metropole heran. Wir haben Wachstumsraten von über 100% bei einigen Städten im Westen.
2: Die Inner Cities werden zu Slums.
6: Wir haben ein letztlich sehr dreckiges und sehr stinkendes Amerika, weil Umweltschutz gibt es noch gar nicht. Die Fabriken blasen ihre Abgase ungefiltert in die Luft.
2: Wie wird Amerika irgendwann aussehen, beginnen sich viele zu fragen, wenn das immer so weitergeht. Und, so Uwe Lübken,
5: wie steht es eigentlich um unsere Ressourcen? Können wir so weitermachen, wie wir es bisher getan haben? Oder müssen wir vielleicht auch Ressourcen schützen?
2: Das sogenannte Conservation Movement entsteht.
5: das erstmal einfach nur sagt, dass die Ressourcen auch für zukünftige Generationen erhalten werden sollten. Daraus konnte Naturschutz entstehen. Es war aber primär erstmal eine utilitaristische Bewegung. Das heißt, es ging um den Nutzen aus den Ressourcen.
2: Immerhin hatte man einst Siedler aus Europa über den Ozean gelockt mit dem Versprechen, dass ihnen in der neuen Welt, anders als im feudalen Europa, Landbesitz zustehen würde. We the people, das heißt auch we the people, wir das Volk besitzen den Grund und Boden, um ihn zu bestellen. Groß war deshalb 2017 das Entsetzen bei Naturschützern, aber der Jubel bei Farmern, als Donald Trump den Bewohnern von Utah versprach, sie dürften in Zukunft in Schutzgebieten wie Bears Ears oder Grand Staircase Escalante wieder unbegrenzt fischen und jagen, Rinder züchten, Straßen bauen oder nach Öl bohren.
7: Will modify the national monuments designations of both Bears Ears and Grand Staircase Escalante.
2: Land ist im kulturellen Gedächtnis der Siedlernation USA zuallererst Wilderness, Wildnis, die es zu zähmen gilt. Auch daher rührt bis heute der tiefe kulturelle Graben zwischen den Städtern an den Küsten und den Menschen im Heartland, den Nachfahren der Pioniere an der einstigen Frontier. Welten liegen damals wie heute zwischen denen, die natürliche Rohstoffe schonen wollen, damit sie lange verfügbar bleiben, und jenen radikaleren Naturschützern, die große Gebiete als Nationalmonumente oder Nationalparks von jeglicher Privatnutzung ausnehmen möchten.
5: Diese andere Bewegung erkannte in gerade den großen Naturgebieten im Westen der USA einen Wert an sich und hielt Natur an sich für schützenswert.
2: Yellowstone hatte und hat Glück. Sein Schutzstatus war nie umstritten. Keine kostbaren Rohstoffe schlummern im Boden und nie kam jemand auf die Idee, in den tiefen, undurchdringlichen Wäldern Industrie anzusiedeln oder im Morast zwischen tausenden von dampfenden Bottichen Weizen anzupflanzen oder Rinder grasen zu lassen.
4: Die ganze Fläche um die heißen Löcher herum ist praktisch ohne jede Vegetation und der Boden kocht. An vielen Stellen gibt er beim geringsten Druck nach.
2: Ferdinand Hayden, Juli 1871.
4: Ich machte den Versuch, zwischen den Öffnungen umherzustapfen, brach bis zu den Knien ein und war bald mit heißem Modder bedeckt, was mir langanhaltende Pein bereitete.
2: Die Vulkanlandschaft mit ihren grotesk geformten Schlammlöchern und mysteriös gluckernden heißen Quellen zählt zu den eindrücklichsten Entdeckungen, die Hayden und sein Forscherteam machen. Aber die Männer stoßen auf mehr. Endlose Wälder voller Wölfe, Adler und Grizzlybären, weite Ebenen mit gewaltigen Bisonherden, mit Wapiti-Hirschen, Riesenelchen und Gabelantilopen, schroffe Berggipfel, hunderte von kleinen Gletscherseen, donnernde Wasserfälle, den 40 Meilen langen Grand Canyon des Yellowstone River, 1200 bis 1500 Meter tief, und schließlich den Yellowstone Lake, den höchstgelegenen Bergsee der USA.
4: Am 28. Juli erreichten wir den See. Unser Lager bauten wir auf einer grünen Lichtung, umgeben von dichten Pinien. Eine weite, in zartestem Ultramarinblau schimmernde, spiegelglatte Fläche breitete sich vor uns aus. Der Anblick zählt zu den atemberaubendsten meines Lebens.
2: Ferdinand Hayden und seine Männer beenden ihre Expedition am 30. August 1871 in Montana. Nur ein Jahr später wird die fast 9000 Quadratmeter große Yellowstone-Region zum Nationalpark erklärt. Weniger zum Schutz der Natur als zur Schaffung eines Erholungs- und Vergnügungsparks für die Menschen. Noch heute, sagt Uwe Lübken, hat Yellowstone vor allem in den warmen Monaten den Charakter eines Freizeitparks.
5: Wo man alles das findet, was man für einen angenehmen Urlaub braucht, von Lodges über Restaurants und Parkmöglichkeiten. Also durch Yellowstone kann man, wenn man will, in mehreren Stunden durchfahren und alles Wichtige mitnehmen.
2: Zum Beispiel Old Faithful, einen der rund 10.000 Geysire im Park und eine der Hauptsehenswürdigkeiten. Seinen Namen trägt er, weil er treu und verlässlich alle 65 Minuten, rund 22 Mal am Tag, eine Fontäne aus 50.000 Litern kochend heißem Wasser verspritzt. Manchmal 35 Meter hoch, manchmal auch 80. Rund 3 Minuten dauert stets das Spektakel und Lärm macht dabei nicht nur Old Faithful. Wenn im Herbst die Besucherflut abebbt, kommen die Tier- und Naturschützer, etwa die Mitarbeiter der Buffalo Field Campaign. Sie setzen sich für den Erhalt der letzten freilebenden Bisonherden Nordamerikas ein.
3: Zu Beginn des 20. Jahrhunderts gab es im Yellowstone nur noch eine einzige kleine Herde aus gerade mal 23 Tieren. Fast war die Ausrottung des Bisons gelungen, durch die Vertreibung der Indianer, deren Lebensgrundlage er war, und die territoriale Expansion der Weißen mit einhergehender Zerstörung seiner Lebensräume. Heute gibt es im Yellowstone wieder Bisons, 5000 sind es inzwischen. Einst waren es aber Millionen.
2: Auch der Wolf lebt heute wieder in den Wäldern des Yellowstone. 1995 gelang es nach 70 Jahren, ein Rudel aus Kanada auszuwildern, mit erstaunlichen Folgen für das Ökosystem. Zuvor, weil ihnen der natürliche Feind fehlte, gab es eine ungesunde Überpopulation von Elchen und anderen Hirscharten. Sie vernichteten große Bestände an jungen Bäumen. Inzwischen hat sich die Vegetation erholt. Vögel, Biber und Otter sind zurück. Sogar der Flusslauf des Yellowstone River wurde durch die Rückkehr der Wölfe verändert. Die neu gewachsenen Bäume stabilisieren wieder die Ufer.
3: Von einem Wolf angestoßen wurde auch das wohl größte Naturschutzprojekt des Yellowstone und weiter Gebiete darüber hinaus. Pluie hieß das Tier, dem Forscher ein Halsband mit einer Radiosonde umgelegt hatten. So stellten sie fest, dass Pluie in 2 Jahren mehr als 100.000 Quadratkilometer durchkreuzte, über die Grenzen von 30 Provinzen und Bundesstaaten hinweg bis nach Kanada. Doch nach 2 Jahren Wanderschaft wurde der Wolf von einem Jäger erlegt, außerhalb einer Schutzzone.
2: Wildlife-Aktivisten gründeten daraufhin Y2Y, eine Initiative zur Errichtung eines gigantischen, über 3000 Kilometer langen Schutzkorridors mit Brücken und Untertunnelungen für die ungehinderte Migration wildlebender Tiere. Y, Y für Yellowstone bis nach Y für Yukon in Kanada. Fische auf ihren Laichrouten, Grizzlybären, die endlose Wälder durchstreifen. Ein Luchs, der über 2000 Kilometer weit wandert, erklärt Carsten Heuer, einer der Mitbegründer von Y2Y.
1: All diese Wildtiere sagen uns, denkt nicht in Grenzen, erweitert sie, schafft Naturparks ohne Zäune, solche, die miteinander verbunden sind.
2: Wildtiere brauchen einen großen Genpool und einen weiten Bewegungsradius, sonst sterben sie aus.
1: Das sagen uns neben den Tieren auch Wissenschaftler, die das Morgen im Blick haben, den Klimawandel, die Wasserknappheit. Das Wichtigste, was wir tun können, um diesen Herausforderungen zu begegnen, ist Lebensräume und Landschaften großflächig zu verbinden.
2: Nach den Flächenumwidmungen in seiner ersten Amtszeit hat Präsident Trump Anfang 2026 mit seiner Big Beautiful Bill bereits zugesagte Gelder für Amerikas Nationalparks drastisch zusammengestrichen. Ob er damit das gesamte Nationalparksystem auf Dauer aushöhlt, ist offen. Klar ist nur, von unten gewachsene Initiativen wie Y2Y werden in Zeiten, in denen Parks von oben kaputt gespart werden, wichtiger denn je. Über 700 lokale Gruppen, indigene Regierungen, Verbände und Landbesitzer haben sich Y2Y seit Mitte der 1990er Jahre angeschlossen. Von Yellowstone nach Yukon ist ein Projekt für die Zukunft eines Ökosystems mit einer Millionen Jahre alten Vergangenheit. Und der Vulkan, auf dem der Nationalpark Yellowstone liegt und auf dessen heißer Erde sich Entdecker Ferdinand Hayden einst die Füße verbrannte? Eine Zeitbombe, sagen Seismologen. Denn er tut, was Vulkane so tun, ausbrechen. Ziemlich regelmäßig hier, etwa alle 600.000 Jahre. Die letzte Eruption? Sie liegt bereits etwas mehr als 600.000 Jahre zurück.
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8: Guten Abend, Martin Günther hier. In 3 Stunden wird die Fußball-Weltmeisterschaft angepfiffen. Wir hören gleich, was vorher los ist in Mexiko-Stadt. Außerdem, wer künftig für Unfälle mit Leih-E-Scootern zahlen soll und warum der Ethikrat gegen ein Social-Media-Mindestalter ist.
9: Wegen der ganzen politischen Sache, die noch da drin steckt, ist, glaube ich, der Hype nicht so groß wie sonst.
10: Irgendwie ist auf jeden Fall nichts geschmückt und so, deswegen kommt man nicht so in WM-Stimmung.
11: Den richtigen Fan kann das nicht erschüttern. Freuen uns drauf.
8: Na, immerhin. Aber insgesamt ist da noch Luft nach oben, was die Vorfreude auf die Fußball-Weltmeisterschaft angeht. Um 21 Uhr wird das Eröffnungsspiel in Mexiko-Stadt angepfiffen. Mexiko gegen Südafrika. Jenny Barke ist für uns in Mexiko-Stadt und kann uns sagen, ob da denn schon mehr WM-Stimmung zu spüren ist.
12: Ja, definitiv. Mexiko ist ein ganz fußballbegeistertes Land und ist ja jetzt zum 3. Mal schon Gastgeber einer WM. Darauf sind die Mexikaner ordentlich stolz und man sieht hier in der Stadt extrem viele Menschen mit den grünen mexikanischen Trikots. Die ziehen sie sogar ihren Hunden an. Die Straßen sind voll. 5 Millionen Gäste werden ja insgesamt in Mexiko während der WM erwartet. Das Stadion ist voll. Es mussten heute alle sehr früh ankommen, um die Sicherheitsringe zu durchkreuzen, also weil hier vorher viele Proteste stattgefunden haben und einfach alles friedlich bleibt. Soll. Aber insgesamt freuen sich alle sehr.
8: Und all die Menschen im Stadion warten jetzt natürlich darauf, dass die Eröffnungsfeier losgeht, wahrscheinlich so 7:30 ungefähr. Shakira tritt auf, die ist ja inzwischen sowas wie WM-Maskottchen. Was erwartet uns da sonst noch an Show?
12: Ja, definitiv. Die ist ja schon zum 4. Mal dabei, 2006 auch in Deutschland. Ja, sie tritt zusammen auf mit Burna Boy. Dann ist Andrea Bocelli angekündigt und natürlich wird es nebenbei eine ganz mexikanische Show mit folkloristischen Einlagen. Also Mariachis treten auf, so ein bisschen klischeehaft. Aber Mexiko hat ja auch ganz viele indigene Gemeinschaften, die hier ihre Kultur präsentieren. Es wird Flaggenparaden geben, Choreografien und natürlich ganz wichtig, der Spielball wird präsentiert.
8: Jenny Barke aus Mexiko-Stadt und all das heute Abend live im ZDF. Die beiden anderen Gastgeber Kanada und USA starten morgen und übermorgen ins Turnier. Deutschland spielt dann zum ersten Mal am Sonntag gegen Curaçao und gewinnt aktuell übrigens mit einer Wettquote von 41:1. Wir wollen ja keinen Druck aufbauen. E-Scooter, diese Elektroroller, die können für kurze Fahrten in der Stadt praktisch sein, aber die Zahlen der Unfälle nehmen zu und die Zahlen der Genervten vermutlich auch, wenn Leihscooter Schäden verursachen und die Frage im Raum steht, wer zahlt denn das jetzt? Der Bundestag hat das Thema heute auf seiner Tagesordnung nach aktuellem Stand um 2 Uhr heute Nacht. Ob dann da noch jemand sitzt, mal sehen, aber mindestens per Protokoll werden da strengere Regeln angeschoben. Wie die aussehen, weiß Uwe Berndt aus unserem Hauptstadtstudio.
13: Also wenn zum Beispiel ein umgekippter E-Scooter ein Auto beschädigt, dann muss man bisher den Rollerfahrer finden und ihm nachweisen, dass er den Schaden verursacht hat. Das ist in der Praxis oft unmöglich. Das neue Gesetz bekommt deshalb 2 Hebel. Zum einen soll die Haftung der Leute verschärft werden, die mit dem Scooter unterwegs sind. Und außerdem soll auch die Verleihfirma stärker in die Verantwortung genommen werden. Denn bisher können die sich leicht rausreden, indem sie einfach nur sagen, wir haben ja keinen Unfall verursacht, wir verleihen die Dinger nur. Aber das soll sich ändern mit dem Argument, ihr verdient viel Geld mit dem Verleih, ihr profitiert davon, also müsst ihr auch mit in die Verantwortung gehen.
8: Was macht man denn dann künftig, wenn man durch einen E-Scooter einen Schaden hat?
13: Am besten ist natürlich, wenn man den Namen des Unfallverursachers hat, dann ist die Sache klar. Aber wenn das neue Gesetz kommt, dann wird es für die Geschädigten einfacher. Jeder Scooter hat schließlich ein Nummernschild, das meldet man dann einfach bei der Verleihfirma und dann ist die in der Verantwortung. Die wird natürlich versuchen, sich das Geld von der Person zurückzuholen, die den Unfall verursacht hat. Aber wenn das nicht gelingt, dann muss sie trotzdem zahlen.
8: Der Bundestag bringt neue Regeln zu Schäden durch Leihscooter auf den Weg. Bis die tatsächlich in Kraft treten, kann es aber noch ein bisschen dauern. Informationen waren das von Uwe Berndt. In Großbritannien wackelt ja spätestens seit dem schlechten Abschneiden der Regierungspartei bei den Kommunalwahlen vor einem Monat der Posten von Premierminister Starmer. Und jetzt wackelt er noch ein bisschen doller. Jutta Hamann hat mehr in den Kurzmeldungen.
14: Der Druck auf den britischen Regierungschef ist weiter gewachsen. Grund ist der überraschende Rücktritt seines Verteidigungsministers Healey. Nach dessen Ansicht investiert die Regierung nicht genug Geld ins britische Militär. Es ist der 3. Rücktritt in Starmers Regierungsteam innerhalb eines Monats. US-Präsident Trump hat dem Iran mit neuen schweren Angriffen gedroht. Gleichzeitig kündigte er an, die USA würden die Kontrolle über die Ölinfrastruktur im Iran übernehmen. Nach Ansicht von Militärexperten müssten die USA dazu Bodentruppen einsetzen. Das wäre eine zusätzliche Eskalation der Lage. In den ersten beiden Prozessen um den Sparkasseneinbruch in Gelsenkirchen haben beide Seiten einen Vergleich abgelehnt. Die Kläger und die Sparkasse. Mehrere Kläger werfen der Sparkasse vor, den Tresorraum nicht ausreichend gesichert zu haben. Die Sparkasse Gelsenkirchen weist das zurück. Nach Weihnachten hatten Unbekannte rund 3000 Schließfächer im Tresorraum aufgebrochen.
8: Große Diskussion letzten Herbst, soll die Politik ein Mindestalter für Social Media einführen? Das Thema ist in den vergangenen Monaten nicht verschwunden. Der Bundestag hatte das geparkt beim Deutschen Ethikrat, diesen unabhängigen Sachverständigen, die sich bei Corona auch öfter mal zu Wort gemeldet haben. Die haben sich also mit Social Media beschäftigt und kommen jetzt auf mehr als 40 Seiten zu dem Ergebnis, nein, besser kein Mindestalter für TikTok, WhatsApp und Co. Warum, kann uns Melanie Stinn erklären.
15: Ja, die sagen, da gibt es bessere Alternativen, wie man Kinder und Jugendliche vor den Gefahren von Social Media schützen kann, ohne dass man die komplett ausschließen muss. Und das Wichtige ist, dass die eben anerkennen, dass sich Kinder und Jugendliche austauschen über Social Media, dass sie sich da auch informieren und dass es auch super wichtig ist, dass sie da eben kompetent sind. Und das lernt man eben nur, wenn man da auch teilnehmen kann. Und deswegen fordern die Vertreterinnen und Vertreter, dass Social Media insgesamt sicherer werden muss und eben viel kinder- und jugendfreundlicher werden muss.
8: Also mehr Jugendschutz statt direkt ein Verbot. Und da verweist der Ethikrat übrigens auf die Regelungen, die sich die EU in den letzten Jahren für die Online-Konzerne so ausgedacht hat. Die müssen dann aber auch konsequenter durchgesetzt werden, sagen die Experten. Und damit sind wir bei unserem jugendfreien Wetter-Influencer Lars Schmidt. Wie wird's?
16: Ja, also wir hatten ja den ganzen Tag wechselhaftes Schauerwetter mit trockenen Phasen. Aber jetzt im Verlauf des Abends, da zieht dann doch ein relativ breites Regenband zu uns rein. Kommt aus Richtung Niederlande und Belgien. Heute Abend bei 10 bis 17 Grad wird uns dann ostwärts überqueren. Das passiert heute Nacht. Das wird länger anhaltender, teils kräftiger Regen sein. Die Temperaturen gehen auf 14 bis 7 Grad runter. Naja, und morgen gibt es dann wieder das altbekannte Bild. Es ist die meiste Zeit bewölkt. Wiederholt fällt mal immer wieder schauerartiger Regen. Der Westwind wird stark böig und in Bochum gibt es dazu 18, in Dorsten 19 und in Zülpich 20 Grad. Zum Wochenende wird es dann aber langsam milder.
8: Dankeschön. Und das war WDR aktuell, der Tag um 6. Ich bin Martin Günther.
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17: Schönen guten Abend. Im Studio ist heute Claudia Dichter. Willkommen zu den Resonanzen an diesem Donnerstag. Schön, dass Sie bei uns sind, trotz Fußballfieber. Und heute starten wir musikalisch mit Modern Jazz, mit Retro-Schaum von Nicola Conte featuring Alice Ricciardi.

Song for the Seasons. Musik des italienischen Gitarristen, Produzenten und Bandleaders Nicola Conte und der italienischen Jazzsängerin Alice Ricciardi. Sie hören WDR 3, die Resonanzen. Heute startet ja die Fußball-WM und wir schauen uns hier in den Resonanzen unter anderem die Geschichte der deutschen Fußballtrikots an. Denn sie sind nicht nur irgendein funktionales Stück Stoff, sondern Teil einer Gesamtinszenierung. Mehr dazu später. Zuerst geht es gleich bei uns aber um die Kunst im öffentlichen Raum, die dort ungeschützt steht und immer wieder Opfer von Kriminellen wird. Gerade erst sind in Köln zwei Skulpturen gestohlen worden.

0: Periscope, so heißt dieses Stück aus den späten 1950er Jahren von Bill Evans, einem der einflussreichsten Jazzpianisten und Komponisten seiner Zeit. Wir haben in Nordrhein-Westfalen nicht nur unzählige Kunstmuseen, Kunstvereine, Galerien und Offspaces, wir haben auch jede Menge Kunst im öffentlichen Raum. Und da reicht die Bandbreite von wirklich eher so lokal bedeutsamen Kunstwerken bis zu Skulpturen von international renommierten Kunstschaffenden. Die Kunst im öffentlichen Raum, die steht in der Stadt, in Parkanlagen, auf Plätzen, manchmal auch auf Friedhöfen. Sie ist für alle zugänglich, niederschwellig, aber sie ist auch ungeschützt. Und seit gut 15 Jahren nimmt der Diebstahl von Skulpturen im öffentlichen Raum zu. Und gerade sind in Köln zwei Werke gestohlen worden. Die Bronzeskulptur Der Panther von Fritz Behn, die stand im Südpark in Marienburg, und Störche des Bildhauers Philipp Hart, die stand im Rheinpark. Und da wurden sie an ihren dünnen Beinchen da von der Verankerung wohl ziemlich brutal abgetrennt. Was aber passiert mit solcher Diebesware? Worum geht es den Kriminellen und wie sollten Städte und Kommunen mit ihrer Kunst im öffentlichen Raum umgehen, um sie besser zu schützen? Kai von Keitz ist Experte für die Kunst im öffentlichen Raum. Er hat die erste Phase des Stadtlabors für die Kunst im öffentlichen Raum in Köln konzipiert und umgesetzt, zahlreiche Veranstaltungen und Diskussionen zum Thema organisiert und war lange Jahre Vorsitzender des Kunstbeirats der Stadt Köln. Und jetzt ist er zu Gast im Resonanzenstudio. Hallo.
1: Hallo, guten Abend.
0: Herr von Keitz, wie bedeutsam sind diese beiden Skulpturen, die jetzt gerade in Köln gestohlen wurden? Und wie reihen die sich vielleicht auch ein in eine Reihe anderer Fälle hier in Nordrhein-Westfalen aus den letzten Jahren?
1: Also aus kunstgeschichtlicher Sicht sind das natürlich keine extrem prominenten Werke, die da jetzt gestohlen wurden. Nichtsdestotrotz ist natürlich jede Zerstörung, jeder Diebstahl von solchen Werken, absolutes Trauerspiel. Die zwei Störche von Philipp Hart sind sehr zeittypisch 50er Jahre im Rheinpark. Genauso der Panther aus dem Jahr 1920 von Fritz Behn, sehr zeittypisch stilistisch und vom Sujet. Tierdarstellungen sind ja seit Höhlenmalerei sehr beliebt, bis heute ein Evergreen. Aber das sind natürlich kulturgeschichtlich sehr interessante Arbeiten immer. In den Fällen muss man sagen, sowohl Philipp Hart als auch Fritz Behn waren sehr erfolgreiche Nazi-Künstler. Und ganz besonders Fritz Behn, überzeugter Nazi, Kolonialvertreter. Und auch Philipp Hart ist erst im Laufe des Zweiten Weltkriegs zu einer etwas kritischeren Position gekommen. Beide waren auf der sogenannten Gottbegnadetenliste. Und das sind alles interessante Zeitläufe, die man daran ablesen kann. Und wo man auch eine kulturpolitische, kunstpolitische Situation immer wieder ganz gut beschreiben kann.
0: Aber man wird jetzt nicht davon ausgehen, dass diese Kunstwerke aus aktivistischen Gründen gestohlen worden sind, weil sie eben diese spezielle Geschichte haben.
1: Also wir haben jetzt ja verschiedene Motivationen für sowas, ja. Also das, was Sie gerade nennen, das ist eine. In den letzten Jahren ist das ja, doch sind da große Diskussionen entstanden. Also wir haben ja hier eine wilde Mischung im öffentlichen Raum, gerade aus der Nachkriegszeit, von ehemals sogenannten Entarteten, auch mit Berufsverbot bis hin zu Verfolgung und Ermordung belegten Künstlerinnen und Künstlern und Profiteuren aus der Nazi-Zeit, die dann kontinuierlich weitermachen konnten. Also da gibt es solche Motivationen, darauf aufmerksam zu machen. Aber in diesem Fall ist es ja besonders trivial. Da geht es einfach um Metalldiebstahl, ja. Und daran sieht man dann auch, also was für eine Art von Diebe das sein müssen, die einfach jetzt völlig unterschiedslos irgendwas abflexen und dann zum Schrotthändler bringen und dann, ich habe mal geguckt, 5 oder 6 Euro pro Kilo Bronze bekommen. Also grauenhaft, was da zerstört wird in Relation zu dem, was diese Leute gewinnen, in Anführungszeichen. Ja. Und dann gibt's natürlich Kunstdiebstahl traditionell, wenn es um wertvolle Kunstwerke geht, um das Werk zu bekommen. Das gibt's im öffentlichen Raum höchst selten. Also mir fällt jetzt nicht ein Fall im Moment ein dazu. Und das ist auch wieder ein sehr interessanter Punkt. Vor kurzem ist eine Brunnenskulptur von Georg Kolb in Berlin im Auktionshaus Griesebach versteigert worden. Das hat immerhin 4 Millionen gebracht. Also wenn man so unterwegs wäre und sich da die Preziosen aussuchen würde, wäre das jetzt nochmal eine andere Motivation. Und vielleicht die vierte, um die noch zu nennen, Motivation der Attacke, das ist dann schlicht Vandalismus. Oft mischt sich's ja auch, ne? Aber ganz oft wird Kunst einfach so, in Anführungszeichen, angegriffen, attackiert, beschädigt, also von Schmierereien abzusehen, aber harte Attacken gegen Kunst. Und das ist dann oft eine sehr merkwürdige Gemengelage aus einer Wut gegen Kunst, Wut gegen öffentliches Handeln, gegen Staat, gegen eine Künstler- und Intellektuellenschicht und so weiter und so weiter.
0: Es gab auch weitere prominente Beispiele. In Münster ist eine Arbeit von Giuseppe Pennone, die auch, ich weiß nicht wie viel, hunderte Kilo schwer war, entwendet worden. Genau. In Marl, ja. Eine Arbeit von Hans Arp. Und das Problem ist natürlich, wir wissen alle, die Kassen der Städte und Kommunen, die sind leer. Im Falle der Störche in Köln, die sind tatsächlich schon mal gestohlen worden vor 10 Jahren. Die konnte durch Spendengelder so ein Nachguss erstellt werden. Aber ich denke mal, das ist ja eher die Ausnahme, oder?
1: Ja, das Schlimme ist auch, also hier in Köln gab es den Nachguss und die Wiederaufstellung durch den Förderverein Rheinpark 2017. Und kaum war das aufgestellt, ist der Schreitende von Richard Scheibe, leider auch ein Nazi-Funktionär und Gottbegnadetenlisten-Künstler, ist dann direkt anschließend gestohlen worden. Und leider ist es so, dass in Köln zum Beispiel man angewiesen ist dann auf solche Spenden, auf solche privaten Initiativen. Es gibt kein Etat für solche Fälle. Also der Etat, sich überhaupt um Kunst im öffentlichen Raum zu kümmern bei der Stadt Köln, ist also wirklich mickrig. Ja, da reden wir um ein paar wenige 10.000 Euro, wenn es die im Moment, ich weiß es gar nicht, ob es im Moment überhaupt dafür noch ein Budget gibt.
0: Aber sind die Sachen versichert?
1: Und die sind in der Regel nicht versichert. Also das kann mal sein, dass es aus bestimmten Sammlungen, also in Duisburg ist zum Beispiel Ägypten von Eduardo Paolozzi 2025 gestohlen worden, auch eine 500 Kilo Arbeit. Da, wenn die direkt mal an Museen angebunden sind, das kann dann sein, dass Museen es hinkriegen, eine Versicherung abzuschließen. Aber diese Versicherungen sind entsprechend der Gefährdung wahnsinnig teuer, ne? Und das können sich in der Regel Institutionen oder auch Städte gar nicht leisten, solche hohen Versicherungsprämien in Kauf zu nehmen, um solche Arbeiten zu schützen. Also was jetzt zu schützen, also zum Ersatz zu bekommen, ne?
0: Aber man muss ja sagen, es ist ja nicht einfach nur schade, wenn diese Kunstwerke verschwinden, sondern Sie haben es eben schon gesagt, es geht um Kunstgeschichte, aber es geht ja auch um richtigen kulturellen Verlust, oder?
1: Absolut. Also ich würde auch sagen, der materielle Verlust, so schlimm der ist im Vergleich zum kulturellen Verlust natürlich noch gering, ja. Also das ist ja das eigentliche Drama dabei. Und insofern ist es auch sehr interessant, jedenfalls fand ich es immer sehr interessant, diesen Kontrast zwischen dem Schutz von Kunstwerken in Museen. Da wird ein hoher Aufwand, auch wenn wir wissen, ne, Stichworte Louvre und so weiter, das geht auch nicht immer gut. Aber da wird eigentlich ein hoher Aufwand getrieben, um diese Arbeit zu schützen, auch konservatorisch zu betreuen. Und sobald man vor die Tür tritt, gibt's diesen Schutz nicht mehr. Das heißt, wir bewegen uns dann in einem Bereich von einer gesellschaftlichen Verantwortung. Das heißt, alle, die gesamte Gesellschaft, die Stadtgesellschaft, alle, die da unterwegs sind, müssten eigentlich mit in Verantwortung gehen und sich kümmern. Die Hinweise, dass was wegkommt, kommen ja auch eigentlich fast immer aus der Bevölkerung. Ja, also manchmal kommt es dann vom Grünflächenamt, die sagen, da stand doch mal was. Aber meistens kommt es ja von der Bevölkerung. Und da ist eigentlich dann der Punkt, dass man auf der einen Seite nach Schutz rufen kann, aber wir wissen alle, wenn wir da jetzt Wachmannschaften durch die Parks schicken, das ist natürlich unbezahlbar und nicht realisierbar. Videoaufnahmen, da kann man vielleicht im Nachhinein was machen. Vielleicht kann man Chips, Verfolgung, also was, das wäre vielleicht noch eine Möglichkeit, dass man die Möglichkeit hat, die Diebe zumindest zu verfolgen über digitale Methoden. Aber am Schluss müssen wir uns alle drum kümmern und das betrifft die Kunst im öffentlichen Raum sowieso. Also nicht nur in Fällen von Metalldiebstahl.
0: Ganz herzlichen Dank für diese Einschätzung, Kai von Keitz, und natürlich auch für den Besuch hier im Studio. Ich sprach mit dem Experten für Kunst im öffentlichen Raum über Diebstahl von Skulpturen im Außenraum und den kunsthistorischen und kulturellen Verlust, der das wirklich für uns alle ist. Dankeschön.
1: Sehr gerne.

In Your Ocean, Indie-Folk von Iron and Wine. Und hinter diesem Künstlernamen, da steckt der Singer-Songwriter Sam Beam. Im Januar ist sein achtes Studioalbum erschienen, Titel Hands, Teeth, Hühnerzähne. Sie hören die Resonanzen hier auf WDR3 und bis zu den Kulturnachrichten gibt's noch Musik vom Dave Pike Set Big Schlepp.

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1: Die österreichische Filmemacherin Ruth Beckermann bekommt den Europäischen Dokumentarfilmpreis. Die Auszeichnung ist mit 15.000 Euro dotiert und wird in diesem Jahr zum ersten Mal vergeben. Die Jury lobte die 74-Jährige für ihre dramaturgische und ästhetische Offenheit. Bekannt ist Beckermann unter anderem für Filme wie Die Geträumten über Ingeborg Bachmann und Paul Celan sowie Waldheims Walzer, mit dem sie 2018 für einen Oscar nominiert war. Der neue Preis wird vom Stuttgarter Haus des Dokumentarfilms und der Film- und Medienstiftung NRW vergeben. Sie wollen damit dem Dokumentarfilm insgesamt zu mehr Aufmerksamkeit verhelfen. Die französische Justiz hat ein Ermittlungsverfahren gegen den Sänger und Schauspieler Patrick Bruel eingeleitet. Wie die Staatsanwaltschaft mitteilte, geht es um den Vorwurf der Vergewaltigung sowie mehrere Fälle des sexuellen Missbrauchs und der sexuellen Belästigung. Der 67-Jährige weist die Anschuldigungen zurück. Patrick Bruel wurde Anfang der Woche verhaftet, durfte das Gefängnis gegen strenge Auflagen aber wieder verlassen. Er ist einer der bekanntesten Künstler Frankreichs. Wegen der Vorwürfe wurde bereits ein Theaterstück abgesetzt, in dem er mitspielt, und mehrere Radiosender haben seine Songs aus ihren Playlisten gestrichen. Mehr als 500 bundesweite Organisationen fordern in einem offenen Brief den Erhalt des Radiosenders Cosmo. In ihrem Schreiben warnen sie die ARD davor, einen Großteil der migrantischen Bevölkerung zu vernachlässigen. Und sie fordern den Sender zu einem starken bundesweiten ARD-Gemeinschaftsprogramm auszubauen. Initiiert wurde der Aufruf von dem Netzwerk Neue Deutsche MedienmacherInnen. Beteiligt haben sich unter anderem die Akademie der Künste, das Grimme-Institut und der Deutsche Musikrat. Zuvor hatte der für Cosmo zuständige WDR angekündigt, das Programm in Abstimmung mit den zuständigen Gremien ab dem kommenden Jahr neu auszurichten. In Paris wird heute Abend eine Handtasche versteigert, die aus rekonstruierten Zellen eines Tyrannosaurus Rex hergestellt wurde. Die schlichte schwarze Tasche ist die einzige ihrer Art. Sie wurde aus Kollagenresten gefertigt, die am Oberschenkelknochen eines T-Rex hafteten, der vor 25 Jahren in den USA gefunden wurde. Das zuständige Auktionshaus Giquelot schätzt den Wert der Tasche auf 300.000 bis 500.000 Euro. Den Angaben nach könne das Verfahren auch bei anderen Tierarten eingesetzt werden. Auf diese Weise könnten Handtaschen aus Leder hergestellt werden, ohne dass dafür Tiere getötet werden müssten.
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0: Sie verbindet seit Jahrzehnten den Bossa Nova, ihrer brasilianischen Heimat, mit modernem Swing und Jazz. Die preisgekrönte Sängerin und Pianistin Eliane Elias hier gehört mit Girl Talk. Und nächstes Jahr im März wird sie gemeinsam mit der WDR Big Band Mark Johnson und Vince Mendus in der Kölner Philharmonie auftreten. Der Vorverkauf der Tickets, der beginnt aber schon in 2 Wochen, am 25. Juni. Musikalisch ganz anders ist die Musik der Wiener Band Reverend Stomp. Die bezeichnet ihren Stil als Swamp Surf. Und was das heißen soll, das hören Sie jetzt in Stormy Weathers.
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1: In ein Erzählband über ungewöhnliche Todesarten müsste wohl auch der Tod durch Martini. Darin ist nämlich der Schriftsteller Sherwood Anderson gestorben. In einer Olive seines Martinis, da steckte ein Stückchen Zahnstocher und das hat seine Verdauungsorgane perforiert. Wirklich berühmt als Schriftsteller war Sherwood nicht, ist es bis heute auch nicht. 1876 in Ohio geboren, 1941 gestorben, arbeitete er als Fabrikarbeiter, leitete eine Firma für Farben und Lacke und begann es spät mit dem Schreiben, aber er ist wohl das geblieben, was man ein Writer's Writer nennt, also ein Schriftsteller, der vor allem andere Schreibende begeistert gefördert wird. Daniel Kielmann heute findet, dass Anderson in die Riege der großen Klassiker der Moderne gehört. Und das sieht wohl auch der Manesse Verlag so, der jetzt ein Buch von Anderson neu aufgelegt hat. Winesburg, Ohio. Daniel Kielmann hat das Nachwort dazu geschrieben und Nicole Strecker hat den Band gelesen.
2: Tristes, provinzielles Amerika. Mit einem Kleinstadtleben, in dem die Hotels abgewrackt, die Krämerläden skurril bestückt, die Menschen seelisch verwahrlost, ja selbst die Träume bizarr sind. Berufswunsch Frettchenzüchter etwa. Gut, es ist das Amerika der 1890er Jahre, in das uns Sherwood Andersons Buch führt. Aber es ist eben ein Amerika, das seinen Idealismus verloren hat. Den Mythos vom American Dream mit seinem grundrechtlich verbrieften Streben nach Glück genauso wie die gloriose Idee des Land of the Free. Und was passt besser in diese Tage als ein Porträt von den desillusionierten Staaten? Wir sind also in Winesburg, Ohio, einer Kleinstadt im mittleren Westen.
3: Auf der Hauptstraße von Winesburg füllten Leute die Geschäfte und Gehsteige. Die Nacht brach herein, Pferde wieherten, die Verkäufer in den Geschäften rannten wie toll herum, Kinder gingen verloren und schrien munter. Eine amerikanische Stadt arbeitete gewaltig an der Aufgabe, sich zu amüsieren.
2: Nur Amüsement ist so ziemlich das Letzte, was der Stadt gelingt. Denn die Einwohner von Winesburg sind allesamt Verlorene. Vergebliche Liebessucher, verrückte Fanatiker, zornige Outlaws. Da wäre etwa Wing Biddlebaum.
3: Wing Biddlebaum redete viel mit den Händen. Die schmalen, ausdrucksstarken Finger, immer zu geschäftig, immer zu bemüht, sich in den Taschen oder hinter seinem Rücken zu verbergen, kamen hervor und wurden zu Kolbenstangen seiner Ausdrucksmaschine.
2: Dabei fürchtet sich Biddlebaum vor seinen unkontrollierbaren Händen. Mit ihnen hatte er als früherer Lehrer im Haar seiner Schüler gespielt, ihre Schultern gestreichelt, bis eines Tages ein Junge ihn des sexuellen Missbrauchs bezichtigt und Biddlebaum fast totgeprügelt wird. Ein tragischer Held und der erste in einem Band, der kein Roman ist, sondern eine Sammlung von 24 Erzählungen, die über ihr wiederkehrendes Personal miteinander verbunden sind. Mit dieser Veröffentlichung begründete Sherwood Anderson 1919 das Genre der Interlinking Short Stories in den USA, mein Schriftsteller Daniel Kielmann in seinem klugen, sensiblen Nachwort. Für ihn ist das Buch eines der schönsten, melancholischsten Werke der amerikanischen Literatur. Wie überhaupt Andersons eigenartiger Stil viele Autoren nach ihm beeindruckte. Ernest Hemingway und William Faulkner etwa. Seine kargen, trockenen Sätze, die immer wieder überraschenden psychologischen Einsichten, als hätte Sigmund Freud mitgeschrieben. So ist es oft ein aggressives, dumpfes Begehren, das die Figuren antreibt. Da ist eine Frau, die jahrelang vergeblich auf ihren Geliebten wartet. Eines Nachts läuft sie nackt in den Regen hinaus.
3: Sie glaubte, der Regen könne eine schöpferische, wunderbare Wirkung auf ihren Körper haben. Seit Jahren hatte sie keine solche jugendliche Kühnheit in sich gespürt.
2: Sie will sich dem nächstbesten Mann an den Hals werfen. Doch der Zufall bringt ihr einen, der ist alt und taub und weiß gar nicht, was sie von ihm will. Ohnehin begreifen die Figuren nur selten, was ihnen geschieht. Für Sherwood Anderson dagegen gibt es schon eine wesentliche Ursache, der sozialgeschichtliche Umbruch. Es ist
3: der Beginn des materialistischen Zeitalters in der Geschichte der Welt, in dem Kriege ohne Patriotismus ausgefochten wurden, in dem Männer Gott vergaßen und nur moralische Normen beachteten, in dem der Wille zur Macht an die Stelle der Bereitschaft zu dienen trat und in dem über den schrecklichen, ungestümen Drang der Menschheit zum Erwerb von Besitztümern beinahe die Schönheit vergessen wurde.
2: So erzählt Winesburg, Ohio, mit viel Gespür für Absurditäten von Kleinstädtern in existenziellen Krisen. Viele dieser faszinierend seltsamen, stark atmosphärischen Geschichten enden in einer Beschämung oder in zynischer Tragik. Fast möchte man Mitleid haben, allerdings ist kein Einwohner wirklich sympathisch. In allen brodelt unterschwellige Wut, den Frauen droht ständig die Vergewaltigung, den Männern Prügel. Und alle werden sie scheitern, bis auf einen, der junge George Willard, Reporter beim Lokalblatt. Er taucht in fast jeder Erzählung auf und ist auch derjenige, so deutet Autor Sherwood Anderson an, der eben die Geschichten gesammelt hat, die wir nun lesen. George Willard wird am Ende Winesburg verlassen. Er reist mit dem Zug Richtung Großstadt davon. Ob ihm dort ein besseres Leben gelingen wird? Man darf wohl zweifeln.
3: Als er sich aufsetzte und wieder aus dem Fenster schaute, war die Stadt Winesburg verschwunden. Und sein Leben dort war zu einem bloßen Untergrund geworden, um darauf die Träume seines Mannseins zu malen.
1: Winesburg, Ohio, so heißt das Buch von Sherwood Anderson, erschienen im Manesse Verlag.

0: Kulawi. Das war die Jazz- und Klezmer-Band Kroke aus Polen. Noch etwas mehr als 2 Stunden, dann ist Anpfiff, dann beginnt die Fußball-WM 2026. Das erste Spiel Mexiko gegen Südafrika startet um 21 Uhr. Deutschland ist ja erst am Sonntag um 19 Uhr dran, tritt dann gegen Curaçao an. Und Fußball, das wissen Sie vermutlich viel, viel besser als ich, ist längst mehr als das eigentliche Sportereignis. Eine ganze Fußballkultur ist drumherum entstanden, vom Merchandise-Artikel bis zur Trikotmode. Und Peter Backhoff, der nimmt uns mit zu Fußballkultur. Geschichten.
1: Wie sagte doch der große Jorge Valdano, Fußball ist die Spannung des Ungewissen plus die Möglichkeit, Spaß zu haben.
2: Wenn ihr meint, ich hab's mir nicht angeguckt. Menschenrechtsverletzungen, Gastarbeiter, die auf der Baustelle zu Tode kommen.
3: Im Ernst? Du hast es geschafft, die WM bis zum Schluss zu boykottieren?
4: So startet eine kurze Geschichte des Fußballs von dem französisch-italienischen Autorenteam Michael Correa, Jean-Christophe Devenet und Lelio Bonaccorso mit einer Nachlese zu Katar 2022 in einem Café in Buenos Aires. Wenn die Welt WM-isiert ist, wird überall ein bisschen patriotisiert. Pech für uns Deutsche. Wir kommen in der 140-seitigen Sach-Graphic Novel fast gar nicht vor.
5: Mittelstürmer. Matthias Schindler, Austria.
4: Matthias Schindler aus Wien ist an unserer Stadt einer der Helden. Er dribbelte 1938 eine Auswahl des DFB in Grund und Boden. Das hat Geschichte. Deutsche Fußballer werden international zwar sehr respektiert, haben aber ein Image weg als die Panzer. Panzer, Balljunge oder Hosenverkäufer, wie sich Diego Armando Maradona ausgedrückt hatte als argentinischer Nationaltrainer bei der WM 2010. In Südafrika. Schwarzes Trikot, goldene Beschriftung trugen Mesut Özil, Jérôme Boateng und Co. damals. Ein besonderer textiler Akzent, der nachher auch als Lifestyle-Dress in die Alltagsmode einging. Mehr noch als das euphorische Schwarz-Rot-Gold bei der Heim-WM 2006, dem Sommermärchen. Die DFB-Auswahl spielte in Südafrika gar nicht wie Panzer, begeisternden Fußball und damit Argentinien in Grund und Boden. 4:0 im Viertelfinale.
6: Schweinsteiger, immer noch Schweinsteiger, Pass zurück, Tor!
4: Wir sind inzwischen bei einer anderen Hintergrundgeschichte zur WM. Im Sport- und Olympiamuseum in Köln läuft derzeit die Ausstellung Stoff der Nation. Die zeigt, wie sich das Design von deutschen Nationaltrikots über die Jahrzehnte gewandelt hat. 1978, Argentinien, WM inmitten einer Militärdiktatur. Im Vergleich dazu sehen Nationalkicker heute anders aus, in textiler Hinsicht. Kurator und Sporthistoriker Kai Helger.
7: Jürgen Klinsmann wollte rot, um Aggressivität, Positivität damit zu verbinden. Und auch Jogi Löw, sein Nachfolger, hat er dann viel auf Outfits gesetzt. Oder generell hat man auch mehr mit Farben gespielt und Design oder Fashion oder auch Verkaufsartikel daraus gemacht.
4: Die WM 2006 war der Game Changer, auch international. Fußballtrikots als Fanware und gigantisches Geschäft für Ausstatter wie Adidas und Nike. Das hat seitdem und immer mehr mit medialer Inszenierung zu tun.
7: Da wird auch die Fernsehappearance getestet. Wie sieht das Trikot dann aus, wenn es tatsächlich gespielt wird?
4: Reibach wird auch mit Fakes gemacht, billig produziert und über Internetshops vertickt. Stoff der Nation zeigt das mit rund 30 Trikots in Vitrinen und Fototexttapeten im Hintergrund. Von einem Länderspiel der deutschen Mannschaft 1908 an. Weißes Trikot, schwarze Hose, ein wenig rot in den Applikationen. Diese Farben sollten damals für preußische Tugenden stehen, aus denen dann allmählich westdeutsche Tugenden geworden sind. Man müsse Gras fressen oder Gier auf den Platz bringen, wie das in aktuellem Wording heißt.
8: Multinationale Konzerne nutzen die Codes des Straßenfußballs, um ihre Schuhe zu verkaufen.
4: Da sind wir wieder in der Graphic Novel, die fast ohne die Deutschen auskommt. Anekdotisch und mitreißend gezeichnet geht's um Fußballkultur seit jeher. Zum Beispiel gab's Jahre im und nach dem Ersten Weltkrieg, in denen Frauenfußball schon einmal durchaus populär war und viele Zuschauer hatte in England. Von Verbänden und Medien gewollt wurde das Kicken der Frauen aber dann und für lange Zeit wieder zurückgedrängt. Eine kurze Geschichte des Fußballs feiert darüber hinaus und insgesamt das Jogo Bonito, das schöne Spiel, wie es in Brasilien genannt wird. Spieler wie Garrincha, der schon als Kind elitäre Bürgerkinder in Grund und Boden knipste, und solches, wie das mit der Ausstellung Stoff der Nation im Sport- und Olympiamuseum zusammengeht. Na, sehr gut. Buch lesen und Ausstellung besuchen.
0: Und die Ausstellung im Deutschen Sport- und Olympiamuseum in Köln, die ist noch bis zum 23. August zu sehen. Unsere erste Resonanzenstunde neigt sich langsam dem Ende zu. Nach den Nachrichten mit Jutta Hamann reden wir hier dann mit der Autorin Alice Hasters über ihr aktuelles Buch Anti-Opfer. Ich bin Claudia Dichter, wir hören uns gleich wieder.

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3: Die Nachrichten mit Jutta Hammann. Guten Abend. Der Einbruch in die Sparkasse Gelsenkirchen kurz nach Weihnachten ist seit heute Thema vor Gericht. Zwei Besitzer von Schließfächern verlangen Schadenersatz von der Sparkasse, weil sie den Tresorraum nicht ausreichend gesichert habe. Olaf Biernat war für WDR aktuell im Gericht in Essen dabei und berichtet, dass noch keine Entscheidung gefallen ist.
4: Sowohl die Sparkasse als auch die Kläger haben einen Vergleich abgelehnt und in 4 Wochen, da will die Zivilkammer des Landgerichtes Essen bekannt geben, wie es weitergeht. Vermutlich wird sie dann ein Gutachten in Auftrag geben und das soll dann klären, wie war die Bank denn jetzt eigentlich gesichert. Die Kläger, die hatten ja schon ein eigenes Gutachten vorgelegt, das der Sparkasse auch schwere Versäumnisse vorwirft. Die Sparkasse hat dann mit einem Gegengutachten versucht zu widerlegen und ein dritter, unabhängiger Gutachter, der soll sich dann auch nochmal den Tresorraum der Sparkasse genau angucken und feststellen, wie war die Sicherung denn jetzt eigentlich?
3: In Mexiko fiebern die Menschen der Fußball-WM entgegen. Sie beginnt gleich mit einer Eröffnungsfeier. Danach um 21 Uhr steht im Aztekenstadion das erste Spiel an zwischen Co-Gastgeber Mexiko und Südafrika. Jenny Barke, WDR Mexiko-Stadt, beschreibt, wie die Stimmung gerade ist.
5: Mexiko ist ein ganz fußballbegeistertes Land und ist ja jetzt zum dritten Mal schon Gastgeber einer WM. Darauf sind die Mexikaner ordentlich stolz und man sieht hier in der Stadt extrem viele Menschen mit den grünen mexikanischen Trikots. Die ziehen sie sogar ihren Hunden an. Die Straßen sind voll. 5 Millionen Gäste werden ja insgesamt in Mexiko während der WM erwartet. Das Stadion ist voll. Es mussten heute alle sehr früh ankommen, um die Sicherheitsringe zu durchkreuzen, also weil hier vorher viele Proteste stattgefunden haben und einfach alles friedlich bleiben soll. Aber insgesamt freuen sich alle sehr.
3: Weitere Meldungen im Überblick. Die Europäische Zentralbank hat auf die gestiegenen Preise reagiert. Sie erhöht ihre Leitzinsen. Der Einlagenzins steigt um 0,25 Prozentpunkte auf 2,25%. Das soll folgende Effekte haben. Kredite werden teurer, es wird weniger Geld ausgegeben und der Preisanstieg gebremst. Gestiegen sind die Preise vor allem wegen des Iran-Kriegs. In den Niederlanden ist ein Autofahrer offenbar unkontrolliert in eine Gruppe Grundschüler gerast. Vermutlich war es ein Unfall. Laut niederländischen Medienberichten waren die Kinder auf einem Fahrradausflug in Zeeland im Süden der Niederlande. 3 Menschen sollen dabei ums Leben gekommen sein, ein Betreuer und 2 Kinder. 4 weitere wurden laut Behörden schwer verletzt. Im Bonner Stadtrat geht es gerade um die gesperrte Nordbrücke und Entlastungen für den Verkehr. Die Brücke ist seit letzter Woche wegen ihres Zustands komplett gesperrt und das sorgt seit Tagen für viele Staus. Die Politiker im Bonner Rat sollen heute zum Beispiel über mehr Park-and-Ride-Plätze entscheiden. Außerdem sollen Pendler den ÖPNV in Bonn bis Monatsende ohne Fahrschein nutzen können.
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3: Die Sanierung des Rathauses in Bocholt wird noch einmal teurer. Die Stadt spricht von 18 Millionen Euro Mehrkosten. Markus Holtrichter für WDR aktuell zur Frage, was das Projekt im Münsterland jetzt insgesamt kosten soll.
6: Die Stadt sagt, schlimmstenfalls 120 Millionen Euro. Die Politiker haben jetzt aber zunächst mal etwas weniger genehmigt. Das ist ein Vielfaches von dem, was die Stadt ursprünglich geschätzt hatte. Insgesamt also bis zu rund 80 Millionen Euro mehr. Die Stadt Bocholt hat sich nach einem Streit vom ursprünglichen Architekten getrennt. Baukosten sind gestiegen, Brandschutz und Statik mussten nachgebessert werden. Das sind Kostentreiber. Fertig werden soll das Rathaus im kommenden Jahr.
3: Das war WDR aktuell. Das Wetter in Nordrhein-Westfalen. Heute Abend zieht von Westen her länger Regen durch, bei 10 bis 17 Grad. Auch die Nacht wird nass, dazu 14 bis 7 Grad. Morgen regnet es teils kräftig weiter, dazu in Detmold bis 18 Grad, in Ratingen 19 und in Brühl bis 20 Grad. Am Samstag erst noch ein paar Schauer, später meist trocken, bis 22 Grad. Die Zeit ist 19.04 Uhr.
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7: 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Wen meint man heutzutage eigentlich, wenn man von Opfer spricht? Menschen, die Gewalt oder Unrecht erfahren haben oder diejenigen, die sich sensibel und verletzlich zeigen, zum Beispiel wenn sie Rassismus- oder Diskriminierungserfahrungen gemacht haben? Wer hat Anspruch darauf, als Opfer anerkannt zu werden und wer, Zitat, opfert nur so rum? Im Gebrauch des Wortes Opfer, da hat sich einiges verschoben in den letzten Jahren und das schlägt sich nieder auf das gesellschaftliche Klima bei uns. Wie? Das erfahren wir gleich von der Autorin Alice Hasters. Sie hat ein Buch darüber geschrieben, Anti-Opfer, warum wir Verletzlichkeit verachten. Und damit willkommen zu dieser Resonanzenstunde mit Claudia Dichter.

0: Die dänische Jazzmusikerin Veronika Mortensen war das mit Happiness is not included, gehört hier in den WDR3 Resonanzen. Es ist ziemlich ungewöhnlich, wenn ein Sachbuch mit dem Satz beginnt, glauben Sie mir, ich habe lange über all das nachgedacht. Weil das signalisiert ja, dass in dem Fall die Autorin des Buches uns Lesende mitnimmt auf so eine Art Suche, dass es eben nicht um schwarz und weiß, richtig oder falsch, sondern um ein Verstehen geht. Und in diesem Fall um das Verstehen, wie aus dem Begriff des Opfers ein Vorwurf geworden ist. Anti-Opfer, warum wir Verletzlichkeit verachten, heißt das neue Buch von der Journalistin, Podcasterin und Autorin Alice Hasters. Und mit ihr konnte ich heute Nachmittag vor der Sendung sprechen. Schönen guten Tag.
1: Hallo.
0: Frau Hasters, in Ihrem ersten Buch, was weiße Menschen nicht über Rassismus hören wollen,

0: und was das darüber aussagt, wie wir über Opfer nachdenken, wie wir dieses Wort gebrauchen. Und dadurch ist dann ein ganzes Buch entstanden.
1: Wenn wir über Opfer sprechen, dann denke ich zuerst erstmal an Menschen, denen eben Unrecht widerfahren ist, vielleicht Gewalt angetan wurde, oder an die Opfererzählung aus der Bibel, wo Abraham seinen Sohn Isaak opfern soll. Ich erinnere mich aber noch ziemlich genau, das ist vielleicht so 12, 13 Jahre her, da kam mein Sohn aus der Schule und sprach über einen Mitschüler und sagte, der ist so ein Opfer, also sowas wie so ein Weichei. Und das war total verächtlich gemeint. Und ich habe ihn mit großen Augen angeguckt und dachte, wieso sprichst du von jemandem als Opfer in dem Zusammenhang? Wann hat sich denn da was verschoben, dass das Wort wirklich auch als Schimpfwort gebraucht wird?
0: Ja, das war zu meiner Schulzeit auch so und ein richtiges Datum kann ich nicht nennen, aber man weiß, dass es auf jeden Fall eine moderne Entwicklung ist. Eine, weil das Opfer in seiner Begrifflichkeit und dem, wie wir es brauchen, eine kleine Evolution durchgemacht hat. Sie haben das schon angesprochen. Es ist zuerst war das Opfer ein Begriff für Menschen, die sich wirklich aufopferten, die starben für einen höheren Zweck, als dann sich quasi als Opfer mehr zu einem politischen Begriff geworden ist, im Zuge durch die Etablierung von Staaten und Gesetzen, wurde Opfer eben dieses, bezeichnete einen Status von jemandem, der dem Unrecht passiert ist und der irgendwo einen Anspruch auf Gerechtigkeit hat. Ab der zweiten Hälfte des 20. Jahrhunderts und vor allen Dingen Ende des 20. Jahrhunderts kamen dann sehr viele Erkenntnisse über Psychologie nochmal rein. Also wir haben gemerkt, dass bestimmte Gewalttaten, bestimmte Erlebnisse, bestimmtes Unrecht trotzdem psychologisch noch nachwirkt, dass es einen im Verhalten verändert, dass die Gewalt halt nicht zu Ende ist, wenn der Akt zu Ende ist. Und ich würde sagen, es war diese Entwicklung, diese Erkenntnis aus dem Psychologischen, die Opfer auch in so eine abwertende Kategorie versetzt hat, so weil wir mittlerweile Opfer mehr als Haltung, als Geisteshaltung, als Einstellung wahrnehmen. Jemand, der verächtlich als Opfer beschimpft wird, dem werfen wir vor, dass er eigentlich eine Haltung hat, ein Verhalten an den Tag legt, das ihn schwach erscheinen lässt, passiv erscheinen lässt, hilflos erscheinen lässt. Und es geht nicht mehr um die Tatsache, was Menschen wirklich widerfahren ist. Es geht nicht mehr um Recht und Unrecht. Es geht um den Charakter.
1: Sie beschreiben ja in Ihrem Buch sehr detailliert auch Ihre Suche nach dem, wer und was nun genau Opfer ist. Also das merkt man ja, das ist ja auch ein sehr tastendes Schreiben, auf das Sie uns mitnehmen. Aber Sie nehmen dann auch diesen Begriff Antiopfer auf. Was genau meinen Sie damit?
0: Zum einen möchte ich kritisieren, dass es diesen Vorwurf gibt, dass Menschen sich zum Opfer machen, obwohl es hier doch eigentlich um Tatsachen gehen soll. Zum anderen muss ich aber sagen, dass ich Menschen auch diesen Vorwurf machen möchte. Mir geht es auch so, dass ich das Gefühl habe, dass Menschen sich manchmal als Opfer darstellen, ein gewisses Narrativ erstellen, um sich irgendwie besser dastehen zu lassen. Ich sehe das aber nicht bei den Leuten, die über Diskriminierung reden, sondern ich sehe es eher im rechten und konservativen Spektrum, die quasi sich sehr oft bedroht fühlen durch eben solche Gleichberechtigungsanforderungen. Also, dass sie sagen, der Antirassismus ist daran schuld, dass wir jetzt nichts mehr sagen dürfen oder die Kultur ist bedroht wegen der Migration, ich fühle mich bedroht. Also diese ganzen Bedrohungserzählungen, die halte ich für übertrieben. Und da habe ich das Gefühl, Menschen machen sich zum Opfer. Jetzt musste ich rausfinden, was ist der Unterschied? Also was ist das vielleicht auch ein unfairer Vorwurf? Nur würde ich sagen, das, was die Rechten machen, die rechten Konservativen machen, ist, dass sie sich als Opfer der Opfer darstellen. Sie haben das Gefühl, dass dass sie durch Gleichberechtigungsansprüche viktimisiert werden.
1: Also eigentlich auch eine
0: Und das ist,
1: Täter-Opfer-Umkehr.
0: naja, das könnte man so nennen, aber ich finde es manchmal etwas unproduktiv, Menschen in Täter- und Opfergruppen in diese direkte Beziehung miteinander zu stellen. Irgendwo ist es eine Täter, also ist es eine Frage, wer ist hier das eigentliche Opfer? Wer wird hier eigentlich viktimisiert? Nur geht es mir gar nicht darum, Menschen als Täter zu identifizieren. Mir geht es darum, eher zu fragen, wer ist denn jetzt von was betroffen? Und welches Unrecht identifizieren wir denn hier gerade? Und wenn man da mal genauer hinschaut, dann sieht man, dass viele Menschen, die sich zwar ungerecht, zum Beispiel, wenn sie irgendwie das Gefühl haben, sie werden als alter weißer Mann diskriminiert oder so, dass dem eine faktische Grundlage fehlt. Das lässt sich nicht durch Studien belegen oder so. Das heißt, da ist es ein Antiopfer argumentiert sehr viel mehr auf subjektiver, emotionaler Ebene. Und der eigentliche Anspruch des Antiopfers ist nicht Gleichberechtigung oder Gerechtigkeit, sondern Dominanz.

0: Web Web mit Maskell Flowers. Sie hören die Resonanzen auf WDR 3 und wir reden mit der Journalistin und Autorin Alice Hasters über ihr aktuelles Buch Anti-Opfer, warum wir Verletzlichkeit verachten. Frau Hasters, welche Rolle spielen denn mittlerweile auch die sozialen Medien und überhaupt die Medien dabei, dass Menschen, die über ihre eigenen Diskriminierungsgewalterfahrungen sprechen, abgestempelt werden? Sie würden sich in dieser Opferrolle nur einrichten.
1: Ich glaube, der entscheidende Faktor ist Aufmerksamkeit. Das ist ja quasi eigentlich eine Ware, die in dieser medialen Welt sehr wichtig ist. Also es geht darum, Aufmerksamkeit zu generieren, um dann Diskussionen anstoßen zu können. Aber nicht nur um Diskussionen anstoßen zu können, sondern da ist natürlich auch Geld dahinter. Also Medien müssen irgendwie Geld verdienen. Also sie verdienen mehr Geld, wenn ihnen mehr Aufmerksamkeit geschenkt wird. Und somit muss man halt leider sagen, dass eine Opfergeschichte auch in diesem Kontext etwas Lukratives sein kann, weil Opfergeschichten Aufmerksamkeit erregen. Wir schauen natürlich dahin, wo wir denken, da geschieht Unrecht, da wird meine Aufmerksamkeit gebraucht. Und das ist ganz klar, dass das Leute auch ausnutzen, dass es eine Skandalisierungsdynamik gibt, wo diese Geschichten, Täter-Opfer-Geschichten sehr stark kontrastiert werden, wo es eine Empörungsdynamik gibt. Das sind alles Dinge, die, würde ich sagen, unabhängig vom politischen Spektrum stattfinden. Und das wiederum aber lässt uns irgendwann mal auch abstumpfen, also weil wir das immer wieder sehen, weil wir auch sehen, dass oftmals heißer gekocht als gegessen wird, führt es auch dazu, dass wir vielleicht insgesamt skeptischer auf Leute gucken, die erstmal behaupten, dass ihnen irgendein Unrecht geschehen ist oder dass wir die Motive dieser Menschen auch eher hinterfragen, dass wir uns fragen, will sie jetzt wirklich, geht es ihr wirklich um Gerechtigkeit oder liegt da nicht vielleicht ein anderes kapitalistisches Interesse hinter? Will sie nicht berühmt werden? Möchte sie vielleicht Buchdeals bekommen und
0: so wie wir das jetzt im Fall von Colin Fernandes vielleicht auch erlebt haben, die ja dann den digitalen Missbrauch durch ihren Ex-Mann öffentlich gemacht hat und auf der einen Seite dann sehr gefeiert worden ist, ganz viel Unterstützung erfahren hat, gerade von Frauen, aber auf der anderen Seite natürlich auch dann direkt wieder angeschossen wurde. Aber die Frage ist ja auch, was passiert gesamtgesellschaftlich, wenn man eben eigentlich den Schwachen, den Verletzten mit Härte begegnet und das Recht des Stärkeren so als das neue Normal angesehen wird?
1: Ich glaube, dass da liegt auch das Problem, weil auch wenn diese Dynamiken schwer sind oder es anstrengend machen, Diskurse über Gerechtigkeit und Gleichberechtigung wirklich auf eine ehrliche und konstruktive Art und Weise zu führen, also löst man diese Probleme ja nicht, indem man sagt, jetzt sollen alle mal bitte die Klappe halten und sich nicht so anstellen. Weil das Unrecht geschieht ja weiterhin, auch wenn Leute versuchen, es in irgendeiner Form zu manipulieren oder für sich selber Nutzen daraus zu schlagen, bedeutet das ja nicht, dass es weniger Opfer von Unrecht gibt. Das, was wir gerade an den Tag legen, wir kürzen Sozialleistungen, geht es mehr in so eine Rhetorik der Härte. Es geht in eine Rhetorik des Mindsets und des selber Kontrolle über das eigene Leben gewinnen. Und wer es halt nicht schafft, der ist halt selbst schuld. Wir antworten auf diese, sag ich mal, sehr komplexe und krisenverdichtete Gegenwart mit einer Härte, die hofft, irgendwie Klarheit in diese komplexe und zugespitzte Situation zu bringen. Aber sie löst eigentlich gar nichts. Sie verdrängt einfach nur und führt letztendlich dazu, dass die Krisen nicht behandelt werden, nicht angegangen werden.
0: Was wünschen Sie
1: das
0: sich?
1: Das wünsche ich mir. Es ist sehr gefährlich, mit Härte zu antworten. Auch wenn ich verstehen kann, dass Menschen überfordert sind, dass sie vielleicht eine gewisse sogenannte Empathie-Fatigue haben, weil man das Gefühl hat, es gibt so viel Leid auf der Erde. Ich kann mich nicht in alles hineinversetzen. Und mir geht's auch nicht so gut. All diese Dinge sind sehr nachvollziehbar. Nur wenn man dem Impuls dieser Verhärtung nachgibt, dann ist es, würde ich sagen, dann verunmöglichen wir ganz viele gesellschaftsbindende Prinzipien. Wir müssen uns verlassen auf eine kooperative Gesellschaft, auf eine, die immer noch versucht, einander zu helfen und einander dass Menschen nicht in schwierigen Situationen allein gelassen werden, weil auch darunter die falsche Vorstellung liegt, dass man nichts mit dem Leid der anderen zu tun hat und dass ein strukturelles Problem, was einen vielleicht heute nicht betrifft, einen vielleicht aber trotzdem morgen immer noch betreffen könnte und dass es im Interesse aller ist, eine gerechte und gleichberechtigte Gesellschaft herzustellen. Und nicht nur zu versuchen, irgendwie die einzige Person zu sein, die irgendwie ans Ufer schwimmen kann, während die anderen untergehen. Das wird nicht funktionieren.
0: Frau Hasters, ganz herzlichen Dank für das Gespräch hier in den WDR3-Resonanzen. Alles Gute.
1: Danke Ihnen auch.
0: 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Und das Buch von Alice Hasters, Antiopfer, warum wir Verletzlichkeit verachten, das ist bei Ullstein erschienen.

der US-amerikanische Singer-Songwriter Josh Ritter mit The Temptation of Adam. Bis zu den Kulturnachrichten gibt's noch Musik vom Marc Pernutrio Pure Blend.

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1: Der britische Schriftsteller Julian Barnes bekommt in diesem Jahr den spanischen Prinzessin von Asturien-Preis in der Sparte Literatur. Die Jury lobte den 80-Jährigen als außergewöhnlichen Erzähler und Essayisten. Zuletzt erschien von ihm Anfang des Jahres der Roman Abschiede. Angesichts seiner Krebserkrankung sagt er, dass dies sein letztes Buch sei. Der Prinzessin von Asturien-Preis gilt als eine Art spanischer Nobelpreis. Er wird jedes Jahr in verschiedenen Sparten vergeben. Weitere Auszeichnungen gehen in diesem Jahr an die Musikerin Patti Smith und den Fußballer Lionel Messi. Der Deutsche Ethikrat lehnt ein gesetzliches Mindestalter für soziale Medien ab. Pauschale Verbote seien nicht geeignet, um den Herausforderungen der digitalen Welt zu begegnen. Zudem seien gerade junge Menschen gut darin, Beschränkungen zu umgehen. Stattdessen fordert der Ethikrat ein ausgewogenes Schutzkonzept, das nicht nur soziale Medien, sondern auch andere Anwendungen wie Streaming- und Messenger-Dienste berücksichtigt. Die Stellungnahme des Ethikrats wurde auf Wunsch von Bundestagspräsidentin Julia Klöckner verfasst. Aktuell arbeitet eine Kommission an Empfehlungen für besseren Kinder- und Jugendschutz. Ein erster Bericht soll Ende Juni vorgelegt werden. Mehr als 500 bundesweite Organisationen fordern in einem offenen Brief den Erhalt des Radiosenders Cosmo. In ihrem Schreiben warnen sie die ARD davor, einen Großteil der migrantischen Bevölkerung zu vernachlässigen. Sie fordern den Sender zu einem starken bundesweiten ARD-Gemeinschaftsprogramm auszubauen. Initiiert wurde der Aufruf von dem Netzwerk Neue Deutsche MedienmacherInnen. Beteiligt haben sich unter anderem die Akademie der Künste, das Grimme-Institut und der Deutsche Musikrat. Zuvor hatte der für Cosmo zuständige WDR angekündigt, das Programm in Abstimmung mit den zuständigen Gremien ab dem kommenden Jahr neu auszurichten. Die französische Justiz hat ein Ermittlungsverfahren gegen den Sänger und Schauspieler Patrick Bruel eingeleitet. Wie die Staatsanwaltschaft mitteilte, geht es um den Vorwurf der Vergewaltigung sowie mehrere Fälle des sexuellen Missbrauchs und der sexuellen Belästigung. Der 67-Jährige weist die Anschuldigungen zurück. Patrick Bruel wurde Anfang der Woche verhaftet, durfte das Gefängnis gegen strenge Auflagen aber wieder verlassen. Er ist einer der bekanntesten Künstler Frankreichs. Wegen der Vorwürfe wurde bereits ein Theaterstück abgesetzt, in dem er mitspielt, und mehrere Radiosender haben seine Songs aus ihren Playlisten gestrichen.
0: Und das waren die WDR 3 Kulturnachrichten. Dankeschön, Robert Levin. 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

Mr. Stomalong, Musik aus New Orleans, ist das von Evan Neville. Pianist, Sänger, Songwriter, Bandleader, Sohn von Aaron Neville und Teil der legendären Neville Family. Unser Album der Woche, das kommt auch aus den USA, ist von der Liedermacherin Eleni Mandel. Zwischen 2000 und 2019 hat sie fast ein Dutzend Alben mit ihrem so ganz eigenen Mix aus Folk, West Coast, Country und Pop Noir veröffentlicht und ist dabei geschafft, als alleinerziehende Mutter die Balance zwischen Familie und Karriere irgendwie hinzukriegen. Aber dann kam die Pandemie und um ihre Familie versorgen zu können, da hat sie die Bühne gegen das Klassenzimmer getauscht und als Englischlehrerin an einer Highschool gearbeitet. Jetzt, 7 Jahre später, hat Mandel ein neues Album veröffentlicht. Das heißt Tailspin, zu Deutsch Trudeln, und meint so diesen unkontrollierten Spiralabsturz eines Flugzeugs, also so eine Metapher für diese vergangenen turbulenten Zeiten und auch gleichzeitig ein Lebenszeichen, weil sie hat es ja geschafft, die Maschine kurz vom Boden wieder hochzuziehen. 14 Stücke hat sie jetzt für Tailspin geschrieben, die meisten davon so ganz reduziert arrangiert mit Akustikgitarre oder Klavier, aber für Teardrop Ghost, da hat sie das große Besteck rausgeholt. Zu Gitarre, Bass und Schlagzeug kommen noch Posaune und ein Streicherensemble und dazu singt sie auch noch mit einem mehrstimmigen Background-Chor. Hier kommt Teardrop Ghost.

0: Eleni Mandel mit Teardrop Ghost, ein Song von ihrem neuen Album Tailspin. Und das ist unser Album der Woche hier in den Resonanzen. Und wenn Sie uns schon seit kurz nach 7 hören, dann haben Sie vielleicht das Gespräch mit Alice Hasters über ihr Buch Antiopfer mitbekommen. 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Haben Sie schon mal von Sarah Wynne Williams gehört? Ehemalige Managerin bei Facebook. Betonung liegt aber auf ehemalige. Sie ist nämlich ausgestiegen bei einem Konzern, der sich so stark zum Negativen verändert hat, dass sie das nicht mehr mit ihrem Gewissen vereinbaren konnte, dafür zu arbeiten. Mein Traumjob bei Facebook und wie ich alle meine Ideale verlor vom Ende der Meinungsfreiheit in den USA. So heißt ihr Buch, das heute auf Deutsch erscheint. Nils Dams berichtet.
1: Das Hay Literaturfestival in Wales Ende Mai. Auf einer Bühne sitzen drei Menschen. So. Rechts die Investigativreporterin Carol Cadwallader.
2: I think this might be a Hay first.
1: Das ist eine Premiere. Wir haben hier eine Autorin, die in eine Geiselnahme verwickelt ist. Links der amerikanische Juraprofessor und Digitalexperte Tim Wu.
3: For a long time now, people have been saying,
1: die Leute sagen schon lange, dass die Tech-Plattformen die Macht, die Größe und die Stärke von Nationalstaaten erreicht haben. Das hier ist das lebendige Beispiel dafür.
3: This is sort of the living example.
1: Und zwischen den beiden die Autorin Sarah Wynne Williams. Um ihr Buch soll es bei der Veranstaltung gehen, aber sie sagt kein Wort. Eine Stunde lang. Sie darf nicht über ihr eigenes Buch sprechen. Das hat Meta juristisch erwirkt. Gleich mehr dazu. Was hat Meta gegen Wynne Williams Buch mit dem deutschen Titel Mein Traumjob bei Facebook und wie ich alle meine Ideale verlor?
4: It was idealism that originally led me to Facebook.
1: Ich wollte aus Idealismus zu Facebook. Dafür schäme ich mich mittlerweile.
4: I'm a little ashamed to admit that.
1: Schreibt die Neuseeländerin Wynne Williams in ihrem Buch, das sie auch als Hörbuch eingesprochen hat.
4: Back when it was still possible to be optimistic.
1: Damals konnte man noch optimistisch sein, wenn es um Facebook und das Internet ging. Ich war da Mitte 20.
4: Since my mid-20s.
1: 6 Jahre lang war sie im Unternehmen von 2011 bis 2017. Auf knapp 500 Seiten schildert sie ihre persönlichen Erinnerungen aus dem Innenleben bei Facebook, der Konzern, der heute Meta heißt und nicht gut wegkommt. Ich gehörte zu den Personen, die der Führungsspitze des Unternehmens, Mark Zuckerberg und Sheryl Sandberg, beratend zur Seite standen. Sandberg war jahrelang hinter Zuckerberg die Nummer 2 bei Facebook. Am Ende musste ich hilflos zusehen, wie sie sich bei autoritären Staaten wie China anbiederten und die Öffentlichkeit bedenkenlos hinters Licht führten. Bei einer Befragung zur China-Strategie soll Facebook vor dem US-Kongress gelogen haben, schreibt Wynne Williams. Ein weiterer Vorwurf, beim Völkermord in Myanmar vor rund 10 Jahren soll es im riesigen Team nur einen Mitarbeiter mit burmesischen Sprachkenntnissen gegeben haben. Das hätte man ändern können, der Konzernführung sei es aber egal gewesen. Sarah Wynne Williams beschreibt auch persönliche Erfahrungen mit Mark Zuckerberg. Statt Filme zu schauen, soll er auf Flügen Brettspiele bevorzugt haben. Er wollte immer gewinnen und er gewann immer.
4: Everyone's really into it.
1: Alle waren voll dabei, obwohl das voll nerdig war. Aber es wurde immer klarer, die Leute haben Mark absichtlich gewinnen lassen. Das Buch ist auch eine persönliche Abrechnung mit ehemaligen Vorgesetzten, denen sie zum Teil schweres Fehlverhalten vorwirft. Facebook habe sich oft unverantwortlich und im Zweifel für finanzielle Vorteile entschieden, als für den Schutz von zum Beispiel Minderjährigen oder Minderheiten. An den meisten Tagen kam mir die Arbeit bei Facebook so vor, als würde ich einem Haufen 14-Jähriger zusehen. 14-Jährige, denen Superkräfte und eine unerhörte Menge Geld in den Schoß gefallen waren und die nun um die Welt flogen, um zu schauen, was ihre Machtfülle ihnen wohl noch alles einbringen würde. Wynne Williams hat als Top-Managerin mutmaßlich sehr gut verdient. Warum sie trotz der finanziellen Unabhängigkeit 6 Jahre bei Facebook blieb, darauf geht sie kaum ein. Das englische Original mit dem Titel Careless People, rücksichtslose Menschen, gibt es schon seit über einem Jahr. Ein Bestseller in den USA, gegen den Meta sofort juristisch vorging. Kurz nach der Veröffentlichung im letzten März urteilte ein Schiedsgericht, dass Wynn Williams nicht öffentlich über das Buch sprechen darf. Meta-Sprecher Andy Stone postete damals:
5: Dieses Urteil bestätigt, dass das falsche und verleumderische Buch niemals hätte veröffentlicht werden dürfen.
1: Was so nicht stimmt, denn das Schiedsgericht sah es zwar als erwiesen an, dass die Autorin nach ihrer Zeit bei Facebook gegen eine Verschwiegenheitserklärung verstoßen hat, es hat sich aber nicht inhaltlich mit dem Buch auseinandergesetzt. Über den Schweigeauftritt der Autorin in Wales beim Literaturfestival Ende Mai haben Medien weltweit berichtet. Laut dem britischen Guardian haben sich danach die Verkaufszahlen des Buchs im Vereinigten Königreich verdreifacht.
0: Und ab heute gibt's das Buch von Sarah Wynne Williams auch auf Deutsch. Mein Traumjob bei Facebook und wie ich alle meine Ideale verlor vom Ende der Meinungsfreiheit in den USA. Und das Buch ist bei Kiepenheuer und Witsch erschienen.

0: Medna, so heißt dieses Stück vom neuen Album Non-Artificial des österreichischen Jazzmusikers Nednad Valisic, gehört in den WDR3 Resonanzen. Ja, und es ist gar nicht mehr so lange hin bis zu den Nachrichten. Danach geht es hier bei WDR3 weiter mit dem WDR3 Konzert und da geht es um ungewöhnliche Wege, die gleich mehrere Komponisten für sich bestreiten, in einem Kammerkonzert mit Musikerinnen und Musikern des WDR-Symphonieorchesters. Philipp Quiring, der von der Bühne aus moderiert hat, ist jetzt bei mir im Studio. Philipp, aber geht ein Komponist nicht mit jedem Stück irgendwie ungewöhnliche Wege?
1: Ja, im Idealfall ist das so, ne? Aber ja, weil einem Komponisten dann im Idealfall auch immer was völlig Innovatives noch einfällt, das sich vom vorherigen dann auch deutlich unterscheidet. In diesem Fall sind es zusätzlich auch Gewohnheiten und das, womit ein Komponist in Verbindung gebracht wird, was dann eben abgelegt wird. Wenn ich dich jetzt zum Beispiel frage, womit du Giuseppe Verdi verbindest, was würdest du mir darauf antworten?
0: Ja, wahrscheinlich schon Oper, ne? So Rigoletto oder La Traviata.
1: Genau, die großen Ohrwürmer auf jeden Fall Oper und Giuseppe Verdi hat aber dann doch in einigen wenigen Fällen eben auch durchaus mal was anderes geschrieben als Oper. Doch meistens hören wir ausschließlich diese schönen Melodien und Arien und die Ohrwürmer, die er uns zuhauf hinterlassen hat. Aber wir haben eben heute keine Oper, sondern ein Streichquartett E-Moll von Giuseppe Verdi. Und dass er für so eine Besetzung schreibt, ist für seine Verhältnisse ungewöhnlich und dann eben auch wirklich ein anderer Weg.
0: Aber lässt er denn da diesen Opernstil dann auch wirklich völlig raus oder merkt man da doch noch so ein bisschen Opernsound durchklingen?
1: Ja, also so ganz kriegt er das nicht hin, dass er das weglässt. Hat er wahrscheinlich auch nicht gewollt. Also dieser Gesang, der schimmert da schon durch, nur eben dann instrumental. Verdi schafft es sehr besonders, auch mit nur 4 Instrumenten, mit 4 Streichern, sehr dramatische Musik zu schreiben. Diese kurzen Episodenwechsel, die es in seinen Opern gibt, die kriegt er auch hier hin. Und dann gibt es auch immer wieder die großen Melodien, die so schmachtend sind und uns ja dann auch jedes Mal besonders schön ans Herz gehen.
0: Genau, und wir hören auch mal rein. Du hast uns ein Musikbeispiel mitgebracht.
1: Genau.

0: Ja, ein Auszug aus Giuseppe Verdis Streichquartett ist das. Philipp, ist das das Stück, auf das du dich heute Abend am meisten freust?
1: Ja, das geht natürlich besonders ans Herz, aber tatsächlich, ich freue mich persönlich vor allem auf das Klavierquintett von Sergei Taneyev. Und Sergei Taneyev ist jemand, ja, der in dem Fall auch für Klavier schreibt, was mich persönlich sehr anspricht. Und Sergei Taneyev hat aber sozusagen russische Romantik aufgesogen, ist da seinen ganz eigenen Weg gegangen. Auf eine besondere Dramatik und auf eine Mehrstimmigkeit hat er zurückgegriffen, wie sie zu seiner Zeit gerade auch in Europa gar nicht mehr angesagt gewesen ist. Und gleichzeitig ist Taneyev aber auch ein toller Dramatiker und ein Neuerer gewesen. Jemand, der für sich so eine Retro-Bewegung in Anspruch genommen hat und seinen Dickkopf durchgesetzt hat, egal was die anderen dann auch gesagt haben. Und das macht ihn mir irgendwie sehr sympathisch, dass er so von seiner Ästhetik so überzeugt war. Und sein Klavierquintett ist da in dieser Hinsicht wirklich spektakulär und für mich auch eine absolute Entdeckung.
0: Ja, und dieses Klavierquintett von Sergei Taneyev, das gibt's dann gleich zu hören im WDR3-Konzert mit Philipp Quiring. Danke für den Besuch hier im Studio und wir von den Resonanzen, wir verabschieden uns für heute. Im Namen des Teams danke ich fürs Zuhören. Mein Name Claudia Dichter. Auf ganz bald.

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0: 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Es ist 20 Uhr. 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
2: Die Nachrichten mit Jutta Hammann. Guten Abend. US-Präsident Trump hat die für diesen Abend angekündigten schweren Angriffe auf den Iran abgesagt. Er nannte als Grund, dass es Gespräche auf höchster Ebene gebe. Die Folgen des Iran-Kriegs belasten trotzdem Unternehmen und Verbraucher, berichtet Claudia Werle von der Frankfurter Börse.
3: Die Inflation steigt, unter anderem deshalb, weil Unternehmen und Verbraucher immer mehr Geld für Energie ausgeben müssen. Diese Entwicklung sorgt die Europäische Zentralbank. Sie reagiert, hebt zum ersten Mal seit fast 3 Jahren die Zinsen wieder an. Der für Banken und Sparer wichtige Einlagenzins liegt jetzt bei 2,25%. Höhere Zinsen verteuern Kredite für Verbraucher und für Firmen, was die Nachfrage bremsen und so die Inflation dämpfen kann.
2: Am Landgericht Essen haben die ersten Prozesse um den Einbruch in die Sparkasse Gelsenkirchen begonnen. Geklagt haben 2 betroffene Schließfachbesitzer. Sie fordern von der Sparkasse Schadenersatz. Einen Vergleich lehnten beide Seiten ab. Der Deutsche Ethikrat hält ein pauschales Social-Media-Verbot für Kinder und Jugendliche für falsch. In einer Stellungnahme für den Bundestag sagt er, dass damit deren Bedürfnis, sich auszutauschen und zu informieren, nicht ausreichend berücksichtigt würde. Die Botschafter von Deutschland, Großbritannien und Frankreich haben sich in Moskau mit dem russischen Vizeaußenminister Galusin getroffen. Es ging unter anderem um die Forderung des ukrainischen Präsidenten Zelensky nach einem Treffen mit Russlands Staatschef Putin. Der französische Botschafter sprach danach von einem guten Gespräch. Die russische Regierung äußerte sich zurückhaltend.
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2: In Mexiko-Stadt beginnt in knapp einer Stunde das Eröffnungsspiel der Fußball-WM zwischen Co-Gastgeber Mexiko und Südafrika. Gerade läuft die Eröffnungsfeier im Aztekenstadion. Schon Stunden vor Beginn gab es lange Schlangen. Alles findet unter scharfen Sicherheitsvorkehrungen statt. Mit dabei ist für uns Holger Dahl, WDR Sport.
4: Der Rauch der Eröffnungsfeier verzieht sich gerade und die Ganzfeldfahne mit mexikanischem Muster wird vom Spielfeld genommen. Was war das für eine Eröffnungsfeier? Riesiger Weltpokal in der Mitte. Dazu gab es dann jede Menge lateinamerikanische Top-Musik-Acts, unter anderem Shakira. Ganz zum Schluss im Stadion wurde gesungen und getanzt. Es ist ohnehin eine sehr, sehr fröhliche Atmosphäre. Eine Stunde vor dem Eröffnungsspiel und die meisten hier drücken natürlich der Heimmannschaft die Daumen. In etwa einer Stunde geht's los. Mexiko gegen Südafrika.
2: Das war WDR aktuell. Das Wetter in Nordrhein-Westfalen. Heute Abend zieht von Westen her länger Regen durch. Auch die Nacht wird nass. Dazu gehen die Werte auf 14 bis 7 Grad runter. Morgen ist es meist bewölkt und es regnet teils kräftig weiter. Dazu in Nümbrecht 17, in Bad Salzuflen 18 und in Ibbenbüren 19 Grad. Die Zeit, das ist 20.03 Uhr.
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5: Schön, dass Sie alle hier sind zum Kammerkonzert des WDR Symphonieorchesters. Wir werden die Musiker des Orchesters in unterschiedlicher Besetzung erleben, anders als man sie vielleicht sonst im großen Orchester erlebt, in Kammermusikformationen. Wir haben Streichquartette und wir haben ein Klavierquintett. Den Anfang macht jetzt Ludwig van Beethoven. Er ist in sehr große Fußstapfen getreten. Papa Haydn hat das Streichquartett mitbegründet, vorangetrieben. Und in dieser Tradition stehend gibt es dann Ludwig van Beethoven, der diese Gattung, die Königsdisziplin, wie es heißt, dann auch als Komponist bedient. Und Beethoven benutzt Techniken, die Josef Haydn entwickelt hat, die sich in den einzelnen Sätzen auch hören lassen. Beethoven findet aber auch eine eigene Herangehensweise, die vor allem in die Richtung geht, dass die Musikerinnen und Musiker in einem Streichquartett noch gleichberechtigter werden, die einzelnen Stimmen sich noch mehr auf Augenhöhe begeben. Und Beethoven hat sich in dieser Königsgattung eines Komponisten, man könnte sagen gleich 16 Mal selbst gekrönt, 16 Streichquartette hat er geschrieben. Und alle Quartette schaffen wir aber heute nicht. Hier gibt es jetzt auf jeden Fall das dritte Streichquartett von Ludwig van Beethoven D-Dur mit Musikerinnen und Musikern des WDR-Sinfonieorchesters. Naoko Ogihara, erste Geige, Brigitte Krömmelbein, zweite Geige, Marco Milenkovic Bratsche und Ulrich Witteler Cello. Ich bin Philipp Quiring von WDR 3 Konzert und ich wünsche Ihnen ganz viel Vergnügen.

Das Streichquartett Nummer 3, D-Dur von Ludwig van Beethoven mit Naoko Ogihara, erste Geige, Brigitte Krömmelbein, zweite Geige, Marco Milenkovic, Bratsche und Ulrich Witteler am Cello, Musikerinnen und Musiker des WDR-Symphonieorchesters. Und jetzt haben wir einen Komponisten, wenn man so will, der den Menschen sehr viel geschenkt hat, und zwar Ohrwürmer. Giuseppe Verdi. Die anzusingen, das möchte ich Ihnen jetzt ersparen, diese Ohrwürmer, aber ich möchte Ihnen doch zumindest ein paar Mal nennen aus seinen Opern Aida, La Traviata, Rigoletto und Nabucco. Da sind einige super erfolgreiche Opern Giuseppe Verdis auf jeden Fall dabei und vor allem aber auch die ganzen Ohrwürmer, die daraus bleiben. Der Triumphmarsch aus Aida, das Trinklied Libiamo Delieti Calici aus La Traviata oder der berühmte Gefangenenchor Va Pensiero aus Nabucco. Verdi hat einen unheimlichen Sinn für Melodien gehabt. Bei den Menschen ist er damit natürlich sehr gut angekommen, auch schon zu seiner damaligen Zeit. Er hat sie unheimlich gut unterhalten, ist damit monetär sehr erfolgreich gewesen, war der bestbezahlteste Opernkomponist seiner Zeit und hat seine Melodien so geschrieben, dass sie direkt ins Herz schmachten und ich glaube auch bei uns heute immer noch. Das Streichquartett E-Moll, das wir heute hören, das ist da ja, eigentlich ein etwas ungewöhnliches Stück im Gesamtwerk von Verdi, nicht nur weil es keine Oper ist, sondern eben weil es ein Streichquartett ist. Das Streichquartett in E-Moll. Verdi hat sich mit dieser Gattung tatsächlich schon mal an einer anderen Stelle beschäftigt. Da hat er Ave Maria vertont für Streichquartett und Gesang. Und dieses Streichquartett, was wir aber heute hören, das hat auch dramatische Szenen, wie es die bei Verdi in seinen Opern gibt. Kurze Abschnitte, schnelle Stimmungswechsel. Immer bleibt er auf diese Weise auch unvorhersehbar mit seiner Musik. Und seine Musik ist aber auch besonders nahbar und zugänglich, was auch daran liegt, dass es durchaus in seinen Streichquartetten auch den ein oder anderen Ohrwurm gibt. Zum Beispiel im dritten Satz da ganz besonders. Für mich ist das ein ganz besonderes Stück der Streichquartett-Literatur, das man durchaus häufiger auch spielen könnte. Wir auf jeden Fall haben heute die Chance, dieses doch recht selten gespielte E-Moll-Streichquartett von Giuseppe Verdi zu hören. Und wir begrüßen jetzt wieder die Musikerinnen und Musiker vom WDR-Symphonieorchester dazu. Naoko Ogihara, erste Geige, Brigitte Krömmelbein, zweite Geige, Marco Milenkovic, Bratsche und Ulrich Witteler am Cello.

Das wäre der R3-Symphonieorchester mit vier ihrer Musiker: Naoko Ogihara, erste Geige, Brigitte Krömmelbein, zweite Geige, Marco Milenkovic, Bratsche und Ulrich Witteler am Cello. Das E-Moll-Streichquartett von Giuseppe Verdi im WDR3-Konzert. Und jetzt gibt es einen Komponisten, der sehr isoliert gewesen ist in dem, was er gemacht hat und wofür er gestanden hat. Sergei Taneyev. Sergei Taneyev ist erstmal kein berühmter Name. Er ist Teil der russischen Musik gewesen, in Anführungszeichen. Und ich sage das einfach so, russische Musik zu seiner Zeit ist noch gar nicht so richtig klar gewesen. Was ist das denn überhaupt, russische Musik? Es gab unterschiedliche Strömungen, die darum auch gerungen haben, was eine eigenständige nationale russische Musik ist, im kulturellen Sinne, wie man die definieren kann. Und grob gesagt gibt es da innerhalb der russischen Musik zwei Hauptströmungen. Die erste Hauptströmung, das sind die Traditionalisten, die weiterhin sich an westlichen Vorbildern orientiert haben, also Symphonien von der Form weiter schreiben wollten, wie zum Beispiel Beethoven. Und zu solchen Komponisten der russischen Musik gehörte zum Beispiel ein gewisser Peter Tschaikowski. Demgegenüber gibt es die zweite Strömung, das ist das sogenannte mächtige Häuflein. Das klingt erstmal ein bisschen seltsam. Dahinter stecken mehrere Komponisten, die sich in den Kopf gesetzt haben, Sagen, Mythen, Historie, gegenwärtige bildende Kunst aufzugreifen, auch viele russische Volksmusik und russische Geschichte und das dann in ihre Musik einzuarbeiten und daraus so eine eigenständige nationale russische Musik im kulturellen Sinne abzuleiten. Zu diesem mächtigen Häuflein gehört zum Beispiel Mili Balakirev, Modis Mussorgsky, das ist der mit den Bildern einer Ausstellung, oder auch Nikolai Rimski-Korsakow, der zum Beispiel den Hummelflug geschrieben hat. Sergei Taneyev, der hat jetzt mit diesen zwei großen Strömungen gar nichts zu tun so richtig, auch wenn er sich auf ein westliches Vorbild dann doch bezieht, und das ist Johann Sebastian Bach. Sergei Taneyev ist nämlich in der Romantik so ein bisschen oldschool unterwegs, könnte man sagen. Er verfolgt nämlich Kontrapunkt, also dass verschiedene Stimmen übereinander, untereinander, nebeneinander herlaufen und sich vor allem unabhängig voneinander bewegen. Teilweise schreibt er sehr komplex nach strengen Regeln und diese Schreibweise Kontrapunkt, die ist sehr zentral für ihn. Er wird auch russischer Meister des Kontrapunkts genannt. Klingt erstmal alles sehr theoretisch, ist es zum Teil auch, aber was dabei am Ende herauskommt, ist dann doch nochmal ein ganz eigener, anderer Stil mit einer unheimlich poetischen Kraft auch, was man sich einfach auch sehr gut anhören kann. Und alle Stücke von Sergei Taneyev, die sind heutzutage sehr unbekannt, doch unter diesen unbekannten Stücken gibt es dann doch ein Stück, was hin und wieder zumindest mal gespielt wird, und das ist das Klavierquintett G-Moll, das es heute zu hören gibt. Und 45 Minuten lang ist es. Es besteht aus 3 Sätzen. Jetzt mit Gerhard Vielhaber am Klavier und mit Christian Sovajala an der ersten Geige, Robin Lynn-Hirzel an der zweiten Geige, Marco Milenkovic an der Bratsche und Ulrich Witteler am Cello.

Christian Suvajala, erste Geige, Robin Lynn Hirsel, zweite Geige, Marco Milenkovic, Bratsche und Ulrich Witteler, Cello, alle vom WDR-Symphonieorchester zusammen mit Gerhard Vielhaber am Klavier. Das war ein echter Brocken der Klavierquintett-Literatur, 45 Minuten lang, das Klavierquintett G-Moll von Sergei Taneyev. Und das Klavierquintett von Taneyev hat am Ende des Kammerkonzertes des WDR-Symphonieorchesters gestanden vom 10. Mai dieses Jahres aus dem WDR-Funkhaus. Sie hören das WDR3-Konzert mit mir. Ich bin Philipp Quiring. Und wir bleiben noch bei Kammermusik mit Klavier aus Russland. Sergei Prokofjew ist jemand, der wie viele andere seiner Kollegen unter den Einschränkungen des sowjetischen Systems und der künstlerischen Zensur gelitten hat, sich dem gefürchteten Vorwurf des Formalismus ausgesetzt sah, dass er nicht verständlich und eingängig genug im Sinne und für die breite Bevölkerung schreiben würde. Doch Prokofjew hat auch andere Phasen erlebt, ist zwischendurch für einige Jahre ins Exil gegangen, hat erfolgreich in den USA, in Paris und auch in der Schweiz komponiert, als Pianist auch eigene Stücke aufgeführt. Trotzdem ist Sergei Prokofjew dann, anders als andere seiner Musikerkollegen, wie zum Beispiel Sergei Rachmaninow oder der Pianist Wladimir Horowitz, wieder zurückgekehrt. Gegenüber anderen Stilen ist Prokofjew offen gewesen, hat auch Volksmusik anderer Kulturkreise kennengelernt und in seine Musik integriert. Hier gibt es jetzt seine Ouvertüre über hebräische Themen, C-Moll, Jörg Wiedmann spielt Klarinette, Denis Kuzhukin Klavier, zusammen mit Musikern des WDR-Symphonieorchesters.

Die Ouvertüre über hebräische Themen, C-Moll von Sergei Prokofjew, Jörg Wiedmann, Klarinette, Denis Kuzhukin, Klavier und vom WDR-Symphonieorchester Slava Česti Glazov und Pierre-Alain Chameau an den Geigen, Christine Penkwit, Cello sowie Stefan Blaumer an der Bratsche. Und das heutige WDR3-Konzert können Sie auch nachhören auf wdr3.de im Konzertplayer. Morgen übertragen wir dann live von der romanischen Nacht, dann mit Susanne Herzog. Und hier kommt jetzt gleich WDR3 Jazz. Und da geht es um junge Talente aus Nordrhein-Westfalen. Manuela Krause stellt sie vor. Zum Ende dieser Stunde noch ein kurzer Tanz von Peter Tschaikowski mit Musikerinnen und Musikern des WDR-Symphonieorchesters, unter anderem mit Emily Heul an der Harfe. Und damit sagen wir Tschüss in der Redaktion Simon Al-Odeh und Susanne Rump und am Mikrofon Philipp Quiring.

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0: Es ist 22 Uhr. 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
3: Die Nachrichten mit Jutta Hammann. Guten Abend. In Bonn können Busse und Bahnen ab Montag kostenlos genutzt werden, bis Ende Juni. Das hat der Stadtrat beschlossen, weil es große Probleme durch die Sperrung der Nordbrücke über den Rhein gibt. Sebastian Tittelbach, WDR Bonn.
4: Ziel sei es, Autofahrern ein zeitlich befristetes Angebot zu bieten, das eigene Fahrzeug stehen zu lassen. Das Maßnahmenpaket sieht außerdem weitere Park-and-Ride-Plätze in und um Bonn vor. An mehreren Stellen im Stadtgebiet soll auch die Verkehrsführung so geändert werden, dass Busse und Bahnen nicht im Stau stehen. Bereits beschlossen ist mehr Homeoffice in der Stadtverwaltung. Außerdem laufen Gespräche, den Fährverkehr auf dem Rhein auszuweiten. Kritik gab es im Stadtrat an den Plänen, auf mehreren wichtigen Innenstadtstraßen die Spuren für Fahrräder und Busse wieder zu entfernen.
3: US-Präsident Trump hat die von ihm selbst angekündigten Militärschläge gegen den Iran wieder abgesagt. Als Grund nannte er weit fortgeschrittene Verhandlungen mit der obersten iranischen Führung. Der Iran hat allerdings erklärt, dass es noch keine Einigung gebe. Der Ölpreis sank trotzdem deutlich. Nach dem schweren Unfall in den Niederlanden ist ein drittes Kind gestorben. Dort war ein Autofahrer in eine Gruppe Grundschüler gerast, die auf einem Fahrradausflug unterwegs waren. Dabei waren vorher bereits zwei weitere Kinder und ein Betreuer ums Leben gekommen. Am Landgericht Essen laufen die ersten Prozesse wegen des spektakulären Einbruchs in die Sparkasse Gelsenkirchen-Buer. Zwei Geschädigte haben geklagt. Ihr Anwalt ist der Ansicht, dass der Tresorraum besser hätte gesichert werden müssen. Die Sparkasse weist das zurück. Star-Trainer José Mourinho kehrt zurück zu Real Madrid. Nach Angaben des Vereins unterschrieb der 63-jährige Portugiese einen 3-Jahres-Vertrag. Mourinho hatte den spanischen Club schon von 2010 bis 2013 trainiert.
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3: In Mexiko-Stadt läuft das Eröffnungsspiel der Fußball-Weltmeisterschaft zwischen Co-Gastgeber Mexiko und Südafrika. Für uns live dabei im Aztekenstadion ist Holger Dahl, WDR Sport.
5: Auf die spektakuläre Eröffnungsfeier folgte eine eher lahme erste Halbzeit, so muss ich das sagen. Es ist Halbzeitpause im Aztekenstadion. Mexiko führt verdient mit 1:0 gegen Südafrika. Frühes Tor, 9. Spielminute, Julian Quiñones. Er macht das Tor nach dem Ballverlust der Südafrikaner. Quiñones auch nochmal mit einem Pfostenschuss kurz vor der Pause. Also Mexiko ist klar die bessere Mannschaft. Die Zuschauer sind aber nur so halb mitgerissen. Da ist deutlich mehr drin, wenn Mexiko mehr aus der Überlegenheit macht. Aber der Gastgeber der WM führt mit 1:0.
3: Das war WDR aktuell. Das Wetter in Nordrhein-Westfalen. In der Nacht breitet sich vom Rheinland her Regen aus, der auch länger anhält. Mit Temperaturen, die sinken auf 14 bis 7 Grad. Morgen regnet es teils kräftig weiter, dazu in Lüdenscheid 17, in Hattingen 18 und in Kerpen 20 Grad. Die Zeit, es ist 22.03 Uhr.
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6: Herzlich willkommen zur 6. Folge von Talents, einer Reihe, in der wir Ihnen junge Jazzmusikerinnen vorstellen, die noch ganz am Anfang ihrer Karriere stehen. Heute mit einer Sängerin, Songwriterin und Komponistin aus Köln, die mal einen Tapetenwechsel brauchte, wie man so schön sagt, und darum in Berlin lebt. Mia Giakunowski und der Essener Posaunistin und Komponistin Carla Köllner, die letzten Monat ihr erstes Album veröffentlicht hat. Und mit Musik von diesem fantastischen Debüt beginnen wir auch diese Sendung hier auf WDR 3 Jazz. Mein Name ist Manuela Krause. Schön, dass Sie da sind.

0: Not Obsessed, but Kinda Into It. Der gleichnamige Titeltrack vom Debütalbum der Essener Posaunistin und Komponistin Carla Köllner. Carla Köllner hat an der Folkwang-Uni in Essen Jazz-Posaune studiert. Dieses Instrument hat die Musikerin schon als Kind fasziniert.
1: Meine Eltern machen beide schon sehr lange Musik als Hobby und ich bin dann als kleines Kind schon immer mit auf die Auftritte gekommen. Und irgendwann habe ich wohl bei einem Big Band-Konzert auf die Posaune gezeigt und habe gesagt, das will ich auch. Da war ich aber noch zu klein. Da ging dann der Umweg über die Blockflöte, wie bei vielen. Und irgendwann in der Bläserklasse, in der 6. Klasse, durfte ich dann endlich

Carla Kölners Schwerpunkt auf Big Bands. Das ist das, wofür seit jeher ihr Herz schlägt. Und es ist beeindruckend, wie geradlinig die junge Künstlerin ihren Weg beschreitet. Sie hat unter anderem im Jugend- und Bundesjazzorchester gespielt und sogar schon Projekte mit der WDR Big Band umgesetzt. Hier ist eine Aufnahme vom 27. Februar 2021 aus der Kölner Philharmonie. Dort durfte Carla gemeinsam mit drei weiteren jungen Arrangeuren und KomponistInnen im Rahmen des Projekts Cologne Composers Corner ihre Musik präsentieren. Carla Kölner und die WDR Big Band und Persistence.

0: Sie hören WDR3 Jazz, heute mit der 6. Folge der Reihe Talents. Im Fokus junge Musikerinnen, die am Anfang ihrer Karriere stehen. In diesem Fall die Essener Posaunistin und Komponistin Carla Köllner. Letzten Monat erschien ihr allererstes Album unter eigenem Namen, Not Obsessed, But Kinda Into It.
1: Es ist ein Big Band Album und ich habe dafür sehr viel, sehr lange geschrieben. Das liebe ich ja besonders, für Big Band zu schreiben, mir die Zeit zu nehmen, musikalische Ideen zu entwickeln, damit rum zu experimentieren, in ganz viele verschiedene Richtungen damit zu gehen und sich am Ende für ein oder zwei Konzepte zu entscheiden und die dann auszuarbeiten und da ganz doll in so eine Detailarbeit zu gehen und gleichzeitig aber die große Entwicklung des Stücks auch zu beachten. Ja, dass so ein Stück eine Geschichte von Anfang bis Ende erzählt. Das liebe ich ganz doll.

0: Vielleicht zwei Stücke vom gefeierten Big Band-Debüt Not Obsessed But Kinda Into It von der deutschen Posaunistin und Komponistin Carla Köllner hier bei WDR 3 Jazz. Die stimmungsvolle Ballade, das war Okay, Let's Go, und davor die swingende Nummer trägt den fröhlichen Titel Hüpfen. Das Album wurde mit einem 19-köpfigen Ensemble aufgenommen und besticht durch hörbare Spielfreude und ein ziemlich breites Spektrum an Klangfarben. Carla Köllner vereint traditionelle Big Band-Strukturen mit modernem Jazz, aber auch subtilen Pop-Einflüssen. Dynamische Arrangements treffen auf komplexe Harmonien und nicht zuletzt die kraftvollen Soli, die eine gelungene Balance zwischen spielerischer Leichtigkeit und tiefgreifender Emotionalität finden.
1: Das ist dann auch das Schöne, wenn man dann mit einer Big Band zusammen spielt, wie dann alles zusammenkommt, was man da geschrieben hat. Die verschiedenen Sätze der Instrumentengruppen, wie die sich ineinander verzahnen, bestenfalls wie die Voicings klingen, also wie man die Akkorde ausgesetzt hat. Ja, und dann vor der Big Band zu stehen, wie bei dem Release-Konzert, das ich jetzt hatte in der Düsseldorfer Jazzschmiede, auch im Mai. Das ist einfach ein wahnsinniges Gefühl, von so vielen MusikerInnen angespielt zu werden, mit der Musik, die man sich selber ausgedacht hat, da kommt so viel Energie und so viel Sound und so viel Spielfreude rüber. Ja, das muss man sich einfach anhören und dann versteht man vielleicht, warum ich da so viel Spaß dran habe.
0: Ja, genau das machen wir jetzt hier bei WDR 3 Jazz. Vom Album-Release-Konzert aus der Jazzschmiede Düsseldorf. Hier ist Carla Köllner mit ihrer Big Band und How to Train a Dragon.

0: Springtime, so heißt dieser luftig leichte Pop-Jazz-Song aus der Feder von Mia Giaconowski, zusammen mit Jakob Reisener am Piano, Tabea Kind am Bass und Malte Wiest am Schlagzeug. Sie hören WDR 3 Jazz, die sechste Folge der Reihe Talents, wo wir jungen Musikerinnen Raum geben, die noch ganz am Anfang ihrer Karriere stehen. Jetzt mit der in Berlin lebenden Kölner Sängerin und Komponistin Mia Giaconowski.
1: Ich komme aus einer Musikerinnenfamilie und habe das Privileg gehabt, dass Musik schon immer der Mittelpunkt meines Lebens war und bis heute immer noch ist und bestimmt für immer sein wird.
0: Mia ist die Tochter vom Kölner Jazzbassisten Martin Giaconowski und daher mit sehr viel unterschiedlicher Musik groß geworden. Seit ihrem 12. Lebensjahr steht sie selbst auf der Bühne. Schon als Teenager ist sich Mia darüber im Klaren, dass auch sie eine professionelle Musiklaufbahn einschlagen wird. Nachdem sie in verschiedenen Bandprojekten mitwirkt und 2 Jahre im Bundesjazzorchester verbringt, absolviert sie ein Studium im Fach Jazz am Jazzinstitut Berlin. Die dort erfahrene musikalische Komplexität prägt ihr Schaffen bis heute. Nicht auf offensichtliche oder rein technische Weise, sondern durch subtile harmonische Wendungen, die Phrasierung und eine Liebe zum Detail, die in Klang auf leise Art formen. Was ihr besonders wichtig ist beim Songwriting, sind vor allem ihre Texte.
1: Worauf ich besonders Wert lege, ist, dass meine ehrlichen Texte möglichst gut rüberkommen und dass ich die HörerInnen damit irgendwie vielleicht auseinandersetzen wollen können für sich und dass sie ihre eigene Interpretation freien Raum lassen können. Und da meine Musik, obwohl ich Jazz studiert habe und auf jeden Fall komplizierten Stuff kenne und hippe Chords und Lines, habe ich ja alles gelernt. Aber ich habe mich ganz bewusst dagegen entschieden, dass ich sozusagen gar nicht Fokus darauf lege. Sondern es ist auch meistens ein bisschen unbedacht, was ich mache. Also es ist sehr intuitiv und ich glaube, das ist mein größtes Merkmal für mich selbst, wenn ich über mein Songwriting rede. Also es ist alles ungeplant. Also es kommt, wie es kommt, ohne den Pressure, dass es irgendwie super cool und kompliziert sein muss. Und ich finde, an manchen Stellen hört man, dass ich vielleicht Jazz-Coolness auch habe, aber es ist sehr subtle. Für alle trotzdem zugänglich.

0: Lonely Lover, so heißt dieser berührende Song von der Sängerin Mia Giakonowski zusammen mit dem Pianisten Jakob Reisner. Und davor, das war Mia zusammen mit ihrer Band Cloud Research und Just Some Thoughts hier bei WDR 3 Jazz. Wie leider immer noch bei vielen Musikerinnen ist auch Mia Giakonowski in ihrem Beruf immer wieder mit toxischer Männlichkeit konfrontiert.
1: Ich habe auf jeden Fall aufgrund meines Geschlechts im Musikkontext Diskriminierung erlebt und das auch nicht wenig. In verschiedensten Situationen, sei es in irgendwelchen Venues, mit irgendwelchen FOHs oder mit Lehrenden. Das hat sich leider über die vielen Jahre jetzt auch sehr angehäuft.
0: Um mit diskriminierenden und grenzüberschreitenden Erlebnissen umzugehen, hat sich die junge Sängerin und Komponistin ein gesundes Umfeld geschaffen, wo sie mit diesen Problemen nicht allein ist.
1: Wo viel drüber geredet werden kann und drüber geredet wird. Und ich weiß, dass ich mich auf die verlassen kann, dass wenn irgendwas ist, dass die da sind. Und besonders, wenn ich mit den MusikerInnen spiele, mit denen ich halt gerade aktuell einfach sehr viel spiele, die Awareness ist auf jeden Fall da und man fühlt sich sicher und gut aufgehoben und bin einfach sehr dankbar für alle Leute, die ich um mich habe, besonders auch meine ganzen Flinter-KollegInnen, die durch ähnliche und selbe Sachen gehen und dass man da einander auch helfen kann und sich auch empowern kann. Und trotzdem ganz klar muss sich noch einiges ändern und je mehr darüber geredet wird, desto größer ist die Chance, dass sich was verändert.
0: Sagt Mia Giakonowski, eine junge Sängerin, Songwriterin und Komponistin, die am Anfang ihrer Karriere steht, hier in unserer Reihe Talents bei WDR 3 Jazz. Wir sind fast am Ende dieser Sendung angelangt. 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Zum Ausklang noch einmal Mia Giakonowski mit ihrer neuesten Single When Did You Know? Mein Name ist Manuela Krause. Danke fürs Zuhören und hoffentlich bis bald.

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0: Es ist 23 Uhr. 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
5: Die Nachrichten mit Jutta Hammann. Guten Abend. US-Präsident Trump hat wieder mal erklärt, dass eine Einigung mit dem Iran kurz bevorstehe. Er hat deshalb angeblich geplante schwere Angriffe auf den Iran wieder abgesagt. Die iranische Führung erklärte, dass es noch keine Einigung gebe. Samuel Jakisch, WDR Washington.
6: Wenige Stunden zuvor hatte Trump schwere Militärschläge angekündigt und mit der Besetzung iranischer Ölexportterminals auf der Insel Khak gedroht. Als Grund für die Absage der angeblich bereits vorbereiteten Angriffe deutete Trump erneut einen Verhandlungsfortschritt mit der iranischen Seite an. Gespräche mit der Islamischen Republik seien, so Trump wörtlich, sowohl in ihrer Grundausrichtung als auch im Detail von allen beteiligten Parteien gebilligt worden. Details nannte Trump nicht.
5: In Bonn kann man ab Montag bis Ende Juni kostenlos Bus und Bahn fahren. Das hat der Bonner Stadtrat beschlossen. Hintergrund ist die Sperrung der Bonner Nordbrücke, die zu großen Verkehrsproblemen geführt hat. Die Europäische Zentralbank hat auf die gestiegenen Preise reagiert. Sie erhöht den Einlagenzins um 0,25 Prozentpunkte auf 2,25%. Dadurch werden Kredite teurer. Die Hoffnung ist, dass deshalb weniger Geld ausgegeben und so der Preisanstieg gebremst wird. Der Bundestag hat die Mandate für die Bundeswehrmissionen in Bosnien-Herzegowina und im Kosovo um jeweils ein Jahr verlängert. Insgesamt dürfen 450 Bundeswehrsoldaten eingesetzt werden. Sie sollen Auseinandersetzungen zwischen den verschiedenen Volksgruppen in den beiden Balkanländern verhindern. Bei israelischen Angriffen im Libanon und im Gazastreifen sind nach Angaben der dortigen Behörden insgesamt 9 Menschen getötet worden. Im Libanon rückten auch israelische Bodentruppen vor. Die militant-islamistische Hisbollah-Miliz meldete ihrerseits Angriffe auf israelische Posten.
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5: Die Fußball-Weltmeisterschaft hat begonnen und im Eröffnungsspiel zwischen Co-Gastgeber Mexiko und Südafrika sieht alles nach einem Heimsieg aus. Live aus dem Aztekenstadion in Mexiko-Stadt, Holger Dahl, WDR Sport.
7: Hier Platz auf dem Feld, das ist nicht der Highscore bei einer Weltmeisterschaft für rote Karten. Den gab es 2006, da hatte die Partie Niederlande gegen Portugal tatsächlich 2-mal rot auf beiden Seiten, also insgesamt 4. Gäbe es noch eine, dann würden wir hier in ähnliche Bereiche kommen. Aber die Uhr läuft runter, noch eine gute Minute zu spielen. Natürlich hat Südafrika jetzt in dieser Unterzahl wenig Interesse daran, nochmal nach vorne zu spielen. So gibt es auch immer wieder Pfiffe hier im Stadion, selbst bei Ballbesitz der Mexikaner. Also das würden sich hier die mexikanischen Fans ein bisschen offensiver und engagierter.
5: Das Wetter in Nordrhein-Westfalen. In der Nacht breitet sich vom Rheinland her Regen aus, der auch länger anhält. Die Temperaturen sinken auf 14 bis 7 Grad. Morgen regnet es teils kräftig weiter. Dazu in Wermelskirchen 17, in Düren 19 und in Aachen 20 Grad. Das war WDR aktuell.
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8: I say, where are we going, fellas? And they'd go, to the top, Johnny's. And I'd say, where's that, fellas? And they say, to the toppermost of the poppermost. I'd say, right.
9: The toppermost of the poppermost. Ich liebe diesen Satz. John Lennons Humor steckt da drin. Es ist sein Schlachtruf für die Band, als sie noch in ranzigen Spelunken spielen. Und was man da raushört, diesen unbedingten Willen der Beatles, es ganz nach oben zu schaffen. Tatsächlich werden sie dann viel größer, als sie sich jemals hätten träumen lassen oder irgendwer sonst.

7 Jahre, 12 Studioalben, 20 Nummer-1-Hits, Millionen Fans auf der ganzen Welt, ein Popmärchen und vor allem ein musikalisches Wunder, dass ausgerechnet 4 Jungs aus der Arbeiterstadt Liverpool die Popmusik auf links drehen und mit ihren genialen Einfällen bis heute definieren, das hätte wirklich niemand für möglich gehalten. Es ist eine Geschichte voller Superlative und Euphorie, aber auch von Klassendenken und Rivalitäten, von Freundschaft und Zusammenhalt, von musikalischer Neugier und Erfindergeist, aber auch von Verlusten, Abgründen, Enttäuschung. Die Beatles spielen legendäre Konzerte, müssen aber vor der Begeisterung der Fans kapitulieren. Sie singen vor den Royals, erobern die USA und dann werden ihre Platten verbrannt. Sie verlieren einen Freund, gewinnen einen Guru, aber nur kurz, streiten sich, vertragen sich, verkleiden sich und produzieren ein Album, das die Musikwelt innehalten lässt. Sie verlieben sich, verspekulieren sich, hören auf die falschen Leute, hassen sich und bringen Hammer-Songs raus, immer wieder, zwischendurch, einfach, weil sie es können. Eine popmusikalische Heldenreise. Leider ohne Happy End. Die Beatles trennen sich, wissen wir. Traurig, ja, aber nicht so, wie ich dachte, als ich mit der Recherche für diesen Podcast begonnen habe. John, Paul, George und Ringo, meine musikalischen Helden, ich sehe sie jetzt nochmal anders.

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0: Ich bin Hardcore-Beatles-Fan. Das wisst ihr ja, wenn ihr die erste Staffel dieses Podcasts gehört habt. Wenn nicht, solltet ihr das schnell nachholen, denn da geht es um die ersten Jahre der Band. Um die Zeit zwischen August 1960 und Dezember 1962, als die Beatles mehrere Engagements in Hamburg hatten und dort ihren eigenen Sound gefunden haben. Silvester 1962 geben die Beatles ein letztes Konzert im Starclub auf dem Kiez, gehen zurück nach Liverpool und dann ändert sich alles. Darum geht's in dieser neuen Staffel, für die ich nach London und Liverpool gereist bin. Immer auf den Spuren der Beatles. Mit dabei ist diesmal Katharina, die Redakteurin des Podcasts. Ihr werdet sie ab und zu auf den Aufnahmen hören. Yeah. 1963 ist das Jahr, in dem sich für die vier Liverpooler Jungs alles ändert. 500 Mark hat jeder pro Woche im Hamburger Starclub verdient. Ziemlich gut für eine so junge und noch unbekannte Band. Aber am Ende dieses Jahres werden sie hunderttausende Platten verkauft haben und die neuen Superstars einer ganzen Generation sein. Wie konnte das so schnell gehen? Eine, die dabei war, als die Beatles Musikgeschichte schreiben, ist Frida Kelly. Good old Frida, wie die Beatles sie nennen, hier zum Beispiel in einer Großbotschaft an die Fans.
1: Nobody else has said anything yet about our secretary, Frida Kelly in Liverpool.
2: Good old Frida!
1: So on behalf of us all, I'd just like to say a great big thank you.
3: Good old Arena Grindale, have a very fine
0: day. Frida ist erst 17, als sie die Sekretärin von Beatles-Manager Brian Epstein wird und bald auch Fanclub-Beauftragte. Also eine wichtige Person im Beatles-Universum. Und deshalb will ich unbedingt mit ihr sprechen. Sie lebt noch immer in Liverpool, ist aber echt schwer zu kriegen. Ich muss viele Mails schreiben und bekomme schließlich Antwort. Wir verabreden uns in Strawberry Fields. Das ist das Gelände neben dem Haus von John Lennons Tante Mimi. Hier stand ein Waisenhaus der Heilsarmee. In dem großen Garten hat John oft mit einem Freund gespielt und später ein sehr berühmtes Lied darüber geschrieben. Ich hab's sofort im Ohr und ihr jetzt auch. Thank you.

0: Das Waisenhaus gibt es nicht mehr, aber das berühmte rote Eisentor mit den Erdbeeren steht noch am Eingang als Nachbildung. Das Originaltor wird an einem sicheren Ort verwahrt. Wurde nämlich mal geklaut. Durchgehen kann man da eh nicht mehr. Wir nehmen den heutigen Eingang rechts daneben. Über einen kleinen, blumengesäumten Weg kommt man zum Besucherzentrum. Hier betreibt die Heilsarmee jetzt ein integratives Café und ein kleines John-Lennon-Museum mit dem obligatorischen Fanshop.
1: Gucken wir mal, wo Frieda abbleibt. Würde ich mal vorne warten irgendwie, ne, würde ich denken.
0: Wir sind ein bisschen zu früh da und warten. Und warten.
1: Ich guck mal drin, ob sie da vielleicht doch sitzt, ne?
0: Im Café ist Frieda auch nicht. Wir schleichen etwas nervös durch den Fanshop. Als Katharina mir zum dritten Mal einen Gitarrenschlüsselanhänger andrehen will, bin ich sicher, Frieda hat unsere Verabredung vergessen. Aber dann?
1: Hallo. Yes, I am.
2: Are you looking for someone?
1: Yes, I'm looking for Frieda Kelly.
2: I thought you might be.
1: Yeah. Oh, I just to get my colleague outside. She's waiting outside. I just take her.
0: Eine Mitarbeiterin bringt uns zu einem Besprechungsraum, wo Frieda schon wartet. Die Stimmung ist gleich gut.
1: Frieda, you stepped in backwards. Hi, nice to meet you again. Don't remember me. This is Katharina, my colleague. She's taking some photos and pictures. So, him.

0: Sly. Die Zeit mit den Beatles, nur eine Jugenderinnerung. Aber eine, die ihre Tochter irgendwann durchaus interessant findet.
1: And she said, you know, Mom, Niall, that's my grand. Niall is going to think you're the granny in the corner with the two cats, the grey hair.
0: Sollte der Enkel Niall etwa denken, dass Frieda eine Oma mit zwei Katzen und grauem Haar ist?
1: And I said, well, I am. I've got grey hair. It's tight. I've got two cats.
0: Nachdem sie lange nicht über ihre Zeit mit den Beatles geredet hat, entsteht 2013 der Dokumentarfilm Good Old Frieda, in dem sie erzählt, wie es so war im Inner Circle der Band.

0: Wie ist sie überhaupt zu dem Job als Sekretärin beim Beatles-Manager Brian Epstein gekommen?
1: I lived and died in the Cavern. I went to other clubs, but it was mostly the Cavern.
0: Sie ist ständig im Cavern Club. Das ist der berühmte Club in der Matthew Street in Liverpool, in dem schon ab Mitte der 50er Jahre erst Jazz und dann Rock'n'Roll live gespielt wird. Der Platz für junge Bands wie die Beatles. Frieda ist von Anfang an dabei. Brian Epstein, dem der Plattenladen NEMS in Liverpool gehört, die erste Adresse für alle jungen Menschen, die sich für Musik interessieren, der Brian Epstein spricht sie im Dezember 1961 im Cavern Club an.
1: Epi, we called him Epi. He was there.
0: Und er weiß offenbar, dass sie Sekretärin gelernt hat. Sie soll ja demnächst bei einer Bank anfangen und sucht bis dahin einen Übergangsjob.
1: Oh, Frieda, you know, I'm going to sign up the Beatles and I'm going to start my own company. But I will take a secretary from NEMS Limited, from the shop. But I will need another secretary. Would you be interested in the job?
0: Ziemlich krasse Botschaft. Brian Epstein, gerade 27, will die Beatles unter Vertrag nehmen und dafür eine eigene Firma gründen. Eine Sekretärin übernimmt er vom Plattenladen, aber er braucht noch eine. Ob Frieda interessiert sei.
1: My mouth dropped and just thought, oh, I don't know.
0: Friedas Vater, ein konservativer Ire, ist skeptisch. Sekretärin für Musiker? Frieda hat doch den Job bei der Bank.
1: My father wasn't amused at all. He just told me if I took the job, it'd only last a year. And I said, well, give me the year then.
0: Das hält doch eh nur ein Jahr. Okay, mein Frieda, dann gib mir dieses eine Jahr.
2: I was starting my dream job, working for the Beatles.
3: Wait, oh yes, wait a minute, Mr. Postman. Wait, wait, hey, hey, hey, Mr. Postman.
0: Frieda arbeitet also von da an im Büro über dem NEMS Plattenladen in Liverpool. Sie macht vor allem die Tagespläne für die Beatles. Was liegt an? Welche Anfragen für Auftritte, Interviews oder Radiosendungen? Und sie beantwortet die ersten Fanbriefe. Die Beatles kommen fast täglich vorbei, um sich ihre Post und die Termine abzuholen.
1: They would come in the afternoon, not all together. You know, one day Paul would come in, and then maybe the next day George and John. You know, you never knew when they were coming in.

Als am 11. Januar 1963 Please Please Me, die zweite Single der Beatles, erscheint und auf Platz 1 der Charts klettert, werden die Anfragen mehr. Auch die für Autogramme. Frieda hat anfangs etwas naiv ihre Privatadresse für den Fanclub angegeben. Und ihr Vater ist wieder not amused. Er ist ja, wie gesagt, eh kein Fan dieser Beatles. Auch der Postbote wundert sich, weil er plötzlich 200 Briefe pro Tag zum Haus der Kellys bringt. Aber noch hat Frieda Kelly keine Ahnung, wie sich ihr Job bei Brian Epstein in den nächsten Wochen entwickeln wird. Dass bald nicht nur Packen, sondern Säcke ankommen werden, ja ganze LKW-Ladungen mit Beatles-Fanpost. Aber so weit ist es noch nicht. Erstmal steht für die Beatles ein Termin in London an. Sie nehmen ihr erstes Album auf, in den Abbey Road Studios. Genau, in der Straße mit dem berühmten Zebrastreifen. 11. Februar 1963. An dem Tag sollen die Beatles hier 10 Songs für ihr erstes Album aufnehmen. Das klingt verrückt. Normales Pensum für die Abbey Road Studios damals, 2 Songs pro

pro Tag. Aber die Zeit drängt, sagt Brian Epstein, der Manager, und sagt auch George Martin, der Produzent, im Studio. Denn die Single Please Please Me ist ein Erfolg. Da muss schnell Nachschub her. Das Studio ist teuer. Außerdem haben die Beatles kaum Zeit. Sie werden immer häufiger für Konzerte gebucht. Kein Problem, dann nehmen sie eben Lieder aus dem Live-Repertoire der Beatles. Die können alle vier im Schlaf. Einige eigene Songs und viele Coverversionen. Morgens um 10 geht's los mit diesem Lied.

0: Gegen 22 Uhr ist endlich der letzte Song dran. Well, shake it up, baby, now. 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Twist and shout. Twist and shout. Come on, come on, come on, come on, baby, now. Und obwohl sie seit 12 Stunden im Studio stehen und mindestens John Lennon schon total heiser ist, hört ihr das? Schaffen die Beatles hier einen ganz besonderen Moment der Popgeschichte?
1: You want to understand everything you need to understand about the Beatles, you can understand by listening to Twist and Shout.
0: Man muss nur dieses Lied hören, um zu verstehen, was die Beatles ausmacht, sagt David Hepworth, ein bekannter britischer Musikjournalist. Ihn treffen wir in London am St. James Square. Das ist einer dieser wunderbaren kleinen Parks mitten in der Stadt.
2: There's usually a quiet bench.
3: Unfortunately not, but
2: let's see what it's like in here.
0: Die Bänke dort sind heiß begehrt. Vor allem, wenn wir wie heute perfektes Wetter haben. Keine Wolke am Himmel, angenehme 20 Grad.
2: There's more people than I expected. We're going to sit down as well.
0: Wir wollen schon gern sitzen für das Interview. Ah, da ist was frei.
2: Yes, quick, run.
3: We made it. Oh. So.
0: Geschafft.
3: Yeah, well done, isn't it?
2: This should be all right, isn't it?
3: Yeah, yeah, it's wonderful.
2: Yeah.
0: David ist 75, sieht aber 10 Jahre jünger aus. Wirre, rotblonde Locken, Brille, etwas zerknautschte Klamotten. Ein wahnsinnig schlauer und ziemlich witziger Typ. David hat ein ganzes Buch über das Studio in der Abbey Road geschrieben. Und die Beatles spielen dabei eine große Rolle.
2: It is absolutely extraordinary. A lot of that is down to the engineer, you know, that you listen to that and, you know, nobody had made a record like that in a British recording studio up to that point.
0: Niemand, sagt David, hat bis dahin so etwas wie Twist and Shout in einem britischen Tonstudio aufgenommen. Ein Lied, das einen mitreißt.
2: There have been records made in America that had that kind of visceral excitement about them, but not in Britain.
0: Denn was die Beatles hier an diesem Tag im Februar 1963 machen, ist absolut ungewöhnlich. Und das liegt an dem Tontechniker Norman Smith.
2: He was older than them and didn't really like pop music, but liked them. And he was the person who said, I wanted to sound as if it's live in the room. I wanted to have some drama.
0: Norman Smith will Drama in diesem letzten Song der Recording Session. Twist and Shout ist eine Coverversion, die die Beatles zu ihrem Song gemacht haben. Sie spielen ihn fast jeden Abend, ganz am Ende, als Höhepunkt für die Fans. Denn hier zündet die pure Beatles-Energie. Norman fängt sie im Studio ein.
2: He is the person, the reason Twist and Shout still lives now, all these years later.
0: Der Techniker Norman Smith ist ein Glücksfall für die Band. Der Produzent George Martin ein weiterer. Denn
2: the genius in the Beatles is their ability to project their personality through songs. And the genius of George Martin was understanding how to capture that personality.
0: George Martin wusste, wie man die Persönlichkeit der Beatles im Studio einfängt. Er thront bei der Aufnahme über ihnen in einem Kontrollraum. Es muss ein seltsames Bild gewesen sein. George Martin, korrekter Scheitel, ein bisschen älter als die Beatles, studierter Musiker, Komponist und Arrangeur, der bisher vor allem die Aufnahmen von Comedy-Platten betreut hat. Neben ihm sitzen die Techniker, wie Norman Smith, in Hemd und Krawatte. Dienstanweisung in den Abbey Road Studios. Durch ein Fenster kann man vom Kontrollraum ins Studio gucken und per Gegensprechanlage Anweisungen geben. Zum Beispiel, wenn John Lennon sich versinkt. Eine Originalaufnahme von den Beatles aus der Abbey Road.
4: Sorry about that. Well, we just found out what to do anyway. It's good.
0: Dann gibt es noch die technischen Helfer, die zum Beispiel die Mikrofone richten.
2: The people who put the microphones out in the studio and arranged things, they would be wearing white coats, you know, because they were technical workers.
0: Sie müssen weiße Kittel tragen, auch Dienstanweisung. Das ganze Setting wirkt wie eine Szene aus einem Chemielabor.
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0: Als die Beatles an diesem Abend das Studio in der Abbey Road verlassen, müssen sie wahnsinnig erschöpft sein. Ob sie ahnen, dass ihnen hier etwas Besonderes, etwas Neues gelungen ist? Es wird noch knapp 6 Wochen dauern, bis das erste Album der Beatles erscheint. Jetzt geht es erstmal wieder zurück nach Liverpool. In ihren normalen Alltag. Auftritte im Cavern Club, dann im Liverpooler Umland, dann zum Radio und zurück zu ihrer Familie. Denn die Beatles wohnen immer noch zu Hause. Paul McCartney und George Harrison sind auch noch nicht 21, also immer noch minderjährig. Und in den prüden 60er Jahren darf man auch nicht einfach bei der Freundin übernachten. Aber die gibt es, die Freundin. Nur Paul ist gerade Single. Ringo Starr ist seit ein paar Monaten mit Maureen Cox zusammen, Mo genannt, die Friseurin lernt. Sie tanzt gern und ist auch Stammgast im Cavern. John Lennon hat seine Freundin Cynthia schon 1962 geheiratet. Und George? Der geht seit Januar 1963 mit Bernadette aus.

0: It was very icy, very snowy. And then after that, I think we went to see the Camelot. They were away, started to tour by then. And then one day I just found a note through my door.
1: Bernadette Farrell hatte eine kleine Notiz auf rosa Karton im Hausflur gefunden, unter der Tür durchgeschoben. Mit Kugelschreiber geschrieben, Dear Bernadette, would you please call me when you arrive home? Unterschrift, George Harrison und eine Telefonnummer.
0: Strange, isn't it?
2: Because many people, his name was George at that time.
0: I know, yeah. So, I don't know why, he was, one of my heroes there, so.
1: Bernadette, oder Bernie, wie sie alle nennen, ist auch ein Cavern Club Girl. Gehört zu den ersten Hardcore-Beatles-Fans und die sind noch ganz dicht dran an den Beatles. Aber wie ist es dazu gekommen, dass sie George Harrison gedatet hat? Und wie hat sie diese kurze Zeit zwischen gerade bekannt geworden und Beatlemania erlebt? Das möchte ich sie unbedingt persönlich fragen. Sie lebt immer noch in Liverpool, aber auf meine Anfrage schreibt sie höflich, dass es mit einem Treffen dort nichts wird. Denn sie ist gerade in Berlin. Ihr Mann hat da nämlich einen Gig. Bernies Mann Mike, über 80, tritt im Berliner Estrell Hotel auf. Als Jerry Lee Lewis. Was? Das Estrell in der Sonnenallee ist angeblich Deutschlands größtes Hotel mit mehr als 1000 Zimmern und eigenem Theater. Rock Around the Clock, das 50s Special, heißt die Show, in der jeden Abend fünf Musiker auftreten als Rock'n'Roll Stars der 50er.
3: Hello.
4: You must be.
3: I am. Hello, okay. Nice to meet you.
4: How do you pronounce?
5: Hello. Hi,
4: Katharina. Katharina? Oh, isn't that kind?
1: Oka. Mike ist ein cooler Typ. Gemustertes Hemd, die grauen Haare nach hinten gekämmt, sein Jerry Lee Lewis Look. Bernadette Byrne ist eine zarte Frau, Ende 70. Kurze graue Haare, charmant, aber eher still. Neben ihrem sehr präsenten Mann, der offensichtlich zum Showstar geboren ist. From the early, early morning till the early, early night, you can hear Miss Molly rocking to the house of blue light. Good golly, Miss Molly. Er spielt uns erstmal sein Jerry Lee Lewis Solo vor. Danach setzen wir uns zum Interview an einen der kleinen Tische im Showtheater. Abends sitzen hier etwa 400 Gäste. Es gibt Cocktails, Nachos und Popcorn.
4: Ah, good.
1: Hollywood-Feeling in Neukölln. Jetzt sind wir alleine hier. Nur manchmal kommt jemand vorbei und räumt Stühle hin und her. Ich will nicht gleich mit der entscheidenden Frage ins Haus fallen. Wie bist du mit George Harrison zusammengekommen? Deshalb spreche ich mit Bernie erstmal über den Cavern Club. ...1962 ist sie in jeder Mittagspause dort. In dieser Zeit spielen die Beatles, wenn sie nicht gerade ein Engagement in Hamburg haben, im Cavern sogenannte Lunchkonzerte. Jeden Tag von 12 bis 2. Bernie macht eine Ausbildung zur Friseurin. Der Salon ist etwa 500 Meter vom Cavern Club entfernt.
0: They had an hour's lunch break and we used to run like mad to get there. It's about 10 minutes away really, but running very fast and we'd watch the show.
1: Es muss ein verrückter Anblick gewesen sein, wie diese 17-jährigen Mädchen in Kleidern auf hohen Schuhen durch die Straßen von Liverpool rennen und dann völlig außer Atem die Treppen zum Cavern Club runterstolpern.
0: So whichever one got there first would put all their coats.
1: Und schnell die Mäntel auf möglichst viele Plätze werfen.
0: If you didn't get there early, they were taken those seats and you couldn't see over everybody's head. So we were very lucky.
1: Man will schließlich in der ersten Reihe sitzen.
0: That's me. And these are all my friends.
1: Bernie zeigt mir Fotos von einem Lunchkonzert. Sie sitzt ganz vorne, unter einem der charakteristischen Gewölbebögen. Sie ist hübsch, fällt auf, mit den blonden Haaren, an dem Tag zu einem kunstvollen Turm frisiert. Der neueste Look. Auf der Bühne, links von ihr, nur einen Meter entfernt, die Beatles. Bernie und ihre Freundin gehören zu den ersten Hardcore-Fans der Beatles. Sie holen sich Autogramme, Bernie zum Beispiel auf ihrer Handtasche.
0: It's a little plastic handbag. Please sign that. I haven't got any paper. Yeah. we made a present for Paul McCartney, a doll, as it were. And when we went into the band room to give it to him.
1: Paul bastelt sie zum Geburtstag gemeinsam mit einer Freundin eine kleine Strickpuppe, die so aussehen soll wie er. Mit typischen Klamotten und einer Gitarre aus Pfeifenreinigern. Die hätte ich gern mal gesehen. Sie überreicht sie ihm backstage.
0: John just looked over and went, you might have knitted him something decent like a guitar case.
1: Ein typischer John Lennon-Kommentar. Hätten Sie Paul nicht etwas Vernünftiges stricken können? Ein Gitarrenkoffer vielleicht?
6: Hello, little girl. Hello, little girl. Hello, little girl.
1: Bernie lernt die Jungs tatsächlich besser kennen. Man geht zusammen aus. Und mit George, da funkt es irgendwie.
0: Just evolve from there a little bit, you know.
6: It's not the way you smile that touched my heart.
1: Die beiden werden ein Paar. Bernie ist 17, George gerade 20 geworden. Es gibt ein wunderbares, sehr grobkörniges Foto von ihnen. Bernie jetzt mit einem helmartigen, auftopierten Bob. George mit Pilzkopf und im Anzug. Beide sehen sehr 60s aus. Und glücklich. Sie gehen zusammen in die Philharmonie, ins Kino und zu Live-Konzerten. Sie haben einen gemeinsamen Freundeskreis. So wie Bernie es erzählt, klingt es wie eine ganz normale Beziehung von zwei jungen Leuten. Nur das Normal für George Harrison bald nicht mehr existiert. Am 22. März 1963 erscheint das Album Please Please Me und schießt schon 5 Tage später in die Top 10. Sehr ungewöhnlich für eine neue Band. Und das Album bleibt dort länger als ein Jahr. Die Konzerte der Beatles werden immer voller. Aber noch spielen sie in Stadttheatern und Kinos. Manchmal kommen so viele Fans, dass die Band es kaum hineinschafft. In Birmingham verkleiden sich die Beatles eines Abends als Polizisten, um unerkannt wegzukommen.
7: I'll get you. 1, 2, 3.
6: Oh yeah, oh yeah.
0: When we'd come out of the cinema with George mostly, it was like, quick, let's get out of here, you know, down the steps quickly.
1: Manchmal können sie den Film nicht zu Ende gucken.
0: He tried to get out of the cinema before it ended, the film, because the girls knew he was there.
1: Die Mädchen stürzen sich auf ihn, klammern sich fest, kreischen. Und das wird immer heftiger.
0: He said to me, they were working at a place called Southport, big hall, and he said, my mum's coming. If you can get a lift there, meet my mum and we'll come home in my car.
1: George hat Bernie im April 1963 zum Konzert in Southport eingeladen, nördlich von Liverpool. Seine Mutter kommt auch mit, Karten für beide liegen an der Kasse. Und danach würde Georges Fahrer Tony sie alle zusammen nach Hause bringen. Soweit der Plan. Nach dem Konzert sitzen Bernadette und Mrs. Harrison im Auto vorm Bühnenausgang und warten auf George. Der Motor läuft. Der Fahrer ist schon etwas nervös. Draußen versammeln sich immer mehr aufgeregte Mädchen. Da kommt George angerannt.
0: He jumped into the car. Tony slammed the door. And as he did, it kind of caught George's arm.
1: Der Fahrer knallt panisch die Tür zu, aber Georges Arm ist noch halb draußen. Ouch!
0: His language wasn't very nice. The language came out. It was his guitar arm. It was really frightening.
1: Zum Glück nichts Schlimmeres passiert, nur ein paar blaue Flecke.
0: He didn't expect them to become so world famous.
6: Well, she was just 17. You know what I mean.
1: Dieser Hype muss über die Liverpooler Clique der Jungs regelrecht hereingebrochen sein. Im März erscheinen erste Artikel in großen Zeitungen. In einer Zeitschrift werden die Freundinnen der Jungs in Liverpool sogar namentlich erwähnt. Auch Bernie. Man nennt sie die Beatle Birds.
0: I got some nasty, very nasty letters. They were jealous. They just didn't like the fact that the Beatles were going out with me or with whoever, you know.
1: Die Fans wollen nicht, dass sie mit einem Beatle ausgeht. Die sollen weiter allen gehören.

0: Dieses Lied, From Me to You, erscheint am 11. April und landet auch sofort auf Nummer 1. Der endgültige Durchbruch. Paul macht das, so erzählt er es später im britischen Fernsehen, an einem bestimmten Moment fest.
1: I'd come back from a club, I'd been out late one night, and I was just getting to bed, and I heard the milkman whistling From Me to You. So that kind of set the scene.
2: That's it,
1: I've arrived, you know, the milkman's whistling my tune.
0: Wenn der Milchmann deinen Song pfeift, dann weißt du einfach, dass du es geschafft hast. Am 1. Mai 1963 gehen die Beatles wieder auf Tour durchs Vereinigte Königreich. Eigentlich ist Roy Orbison der Headliner. Der US-Amerikaner war Anfang der 60er eine große Nummer, hatte viele richtig große Hits. Diesen hier zum Beispiel. Only the lonely. Nach den ersten Konzerten merken die Veranstalter, dass das Publikum gar nicht in erster Linie wegen Roy Orbison kommt, sondern alle auf die Beatles warten. Also tauschen sie. Roy Orbison wird zum Anheizer, zur Vorgruppe und die Beatles sind der Main Act. Der US-Musiker trägt es mit Fassung, sie bleiben Freunde. Und die Fans werden immer mehr und immer lauter.
3: And once when the boys came for me, they popped in to see me mum and dad, you know. We had to go out the back because, you know, there's 20 or 30 outside. And they wouldn't believe me, but, you know, they'd knock in saying, can we have their autographs?
0: Sofort sind da 20 oder 30 Fans, die Autogramme wollen und gegen die Tür und die Fenster klopfen.

0: In London ist die Situation übrigens auch nicht anders. Als die Beatles am 1. Juli wieder im Studio in der Abbey Road stehen, haben es einige Fans ins Gebäude geschafft und jagen die Jungs durch das Haus. Die Beatles haben einen Roadie. Mel Evans heißt er und ist ein ziemlicher Schrank. Ein alter Kumpel aus Liverpool. Er versucht mit Hilfe einiger Techniker, die Leute aus dem Studio wieder hinaus zu befördern. Nur mit Mühe schafft er es. Eine stressige Situation.
1: And you can hear that excitement in the record. So the thing that happens with the Beatles during Beatlemania, you hear and she loves you.
0: Man hört die Aufregung über diesen Vorfall noch auf der Aufnahme, sagt Musikjournalist David Hepworth.

Das Lied haben Paul und John hinten im Bus geschrieben, auf der Tour durch England im Sommer 1963 und dann zu Hause bei Paul in Liverpool noch ein bisschen bearbeitet. Eigentlich simpel. Dann kommen die Ideen von Produzent George Martin dazu. Er erkennt, dass der Refrain der stärkste Teil des Liedes ist. Und dieser Chorus, dieses Yeah, yeah, yeah, das gefällt ihm auch. Warum also das Lied nicht damit anfangen? Sehr ungewöhnlich, sehr neu,

0: Die Single She Loves You erscheint Ende August 1963 und geht sofort auf Platz 1 in Großbritannien. Die Welle wird immer größer. Die Beatles bekommen eine eigene wöchentliche Radioshow bei der BBC.
1: Pop! Pop go the Beatles!
0: Dazu Auftritte, Aufnahmen und überall warten Fans, drängeln sich für ein Autogramm. In Interviews wundern sich die Beatles immer noch. Wie lange glaubt ihr, wird das alles anhalten? Fragt ein BBC-Reporter. Keine Ahnung, sagt John Lennon.
2: How long are you gonna last? Well, you can't say, you know. You can be big-headed and say, yeah, we're gonna last 10 years.
0: Vielleicht 10 Jahre, aber... Am Ende ist man froh, wenn es 3 Monate sind. Man merkt, dass dieser Erfolg sie gerade überholt. Sie waren doch noch gerade eine junge Rock'n'Roll-Band, die mal hier und da was ausprobiert hat. Am 3. August 1963 spielen die Beatles zum letzten Mal im Cavern Club. Sie sind einfach zu groß geworden. Mel Evans als Roadie reicht nicht mehr, um die Beatles vor den Fans zu schützen. Konzerte der Beatles können jetzt nur noch unter Polizeischutz stattfinden. Die Beatles ziehen im Herbst 63 nach London und die Romanze zwischen Bernadette und George geht damit zu Ende. Bernadette hat mir viel erzählt. In dem leeren Showtheater in Berlin. Dass sie schon sehr verliebt war, aber naja, es ging dann nicht mehr. George wurde irgendwie unerreichbar. Kurz darauf hat sie dann Mike Burns kennengelernt. Er hat damals auch eine Band und ist Teil der Cavern-Szene. Was die Beatles angeht, war für ihn immer klar.
3: I used to say to my friends, you know, if any band is gonna make it in Liverpool, it's got to be the Beatles.
0: Mike spielt übrigens auch eine kleine Rolle in der Geschichte der Beatles. Seine Familie hat damals ein Bekleidungsgeschäft nicht weit weg vom Cavern. Mike arbeitet da, wenn er nicht Musik macht. Und eines Tages im August 1962.
3: Paul McCartney ran down the steps into the shop. Mike, we're on the television at lunchtime. We're being filmed.
0: Das Fernsehen ist da. Und die Beatles haben nur weiße Hemden an. Schwierig für die Fernsehkameras. Das Weiß flimmert später unangenehm auf dem Bildschirm.
3: Have you got something in black that we can wear for? And I looked around the shop and the only thing we had were these short-sleeved black pullovers. And I said, I've got these, Paul. And he said, they'll do.
0: Mike sucht und findet 4 dunkle Polunder. Paul reißt sie ihm aus den Händen und rennt wieder rüber. Auf das Geld dafür wartet Mike heute noch.
3: And went out and didn't pay me. So today he still owes me for 4 pullovers.
0: Die Aufnahmen von diesem Tag gibt es noch. Die Beatles tragen, alle 4, die unbezahlten Polunder aus dem Laden von Mike. Bernie sitzt bei ihren Freundinnen neben der Bühne. Man erkennt sie an den Haaren. Kann man sich auf YouTube angucken. Den Link geben wir euch mal in die Shownotes.

0: Die Beatles sind also weg aus Liverpool. George wohnt 1963 erstmal zusammen mit Ringo in einer Londoner Dachwohnung im noblen Viertel Mayfair, hat ihr Manager Brian Epstein für sie besorgt. Klaus Voormann, ein alter Freund aus Hamburg, ihr kennt ihn aus der ersten Staffel, erinnert sich gut an diese Zeit. Er zieht für ein paar Wochen zu ihnen, weil er in London arbeiten will und ist ziemlich entsetzt von diesem WG-Leben.
1: Dann haben sie vielleicht Fishfingers gegessen oder Cornflakes, ein bisschen Milch, die war dann sauer, da musste jemand raus neue Milch holen. Und das denn mit 150 Kids vor der Haustür. Das war überhaupt nicht schön.
0: John ist inzwischen Vater. Im April wurde sein Sohn Julian geboren. Die kleine Familie lebt in einem Haus etwas außerhalb von London. Und Paul hat sich verliebt. Und zwar in die hübsche Schauspielerin Jane Asher. Eine rothaarige junge Frau, Tochter aus gutem Hause, schon als Kind ein kleiner Fernseh- und Kinostar. Jane hat die Beatles für die Radio Times, eine britische Programmzeitschrift, interviewt. Und da...

0: Paul darf zu ihrer Familie ins Haus nach London ziehen, ins Dachgeschoss. Für Paul ist das ein echter Anschluss an die Upper Class. Janes Vater ist ein bekannter Mediziner. Ihre Mutter unterrichtet an der renommierten Guildhall School of Music and Drama. Fun Fact, dort war sie die Lehrerin von George Martin, dem Beatles-Produzenten mit dem korrekten Scheitel. Hier, bei den Ashers, ist Paul auf einmal umgeben von Kunst und hoher Bildung. Man geht ins Theater, man liest, hat interessante Gäste. Und es gibt im Keller ein Musikzimmer, das Paul jederzeit benutzen kann. Sicher wird bei den Ashers auch über Politik diskutiert. Es sind bewegte Zeiten. Nach der Kuba-Krise 1962, als die Welt kurz vor einem Atomkrieg stand, haben sich die diplomatischen Beziehungen zwischen der Sowjetunion und den USA verbessert. Doch der Kalte Krieg geht weiter. Im Juni hält John F. Kennedy im geteilten Berlin seine berühmte Rede, um den Westberliner die Solidarität der USA zuzusichern.
1: The proudest boast is, ich bin ein Berliner.
0: In Washington gibt es im August eine weitere berühmte Rede.
2: I have a dream that one day this nation will rise up.
0: Vor 250.000 Menschen fordert Martin Luther King die Gleichberechtigung von Schwarzen und Weißen.
2: Please choose to be self-evident that all men are created equal.
0: Und in England gibt es einen sehr englischen Skandal. Der Kriegsminister John Profumo hatte eine Affäre mit einer Tänzerin, die wiederum eine Beziehung mit einem russischen Agenten pflegte. Premierminister Macmillan übersteht den Skandal, aber der konservative, fast 70-jährige Politiker passt nicht mehr in die Zeit und tritt im Oktober zurück. Die Swinging 60s kommen auf. Kürzere Röcke, freiere Gedanken. Die Jugend orientiert sich neu. Und mittendrin die Beatles. Am 13. Oktober treten sie im Londoner Palladium auf, einem Theater, aus dem eine der beliebtesten Fernsehsendungen übertragen wird. Sunday Night at the London Palladium. Millionen Menschen sehen ihnen zu. Das ist eine unglaubliche Zahl, vor allem weil nur ein Drittel der Haushalte in Großbritannien einen Fernseher hat. Und im Theater drehen die Zuschauerinnen total durch. Danach kennt wirklich ganz England die Beatles. Und man kann sogar sagen, der jüngere Teil des Landes befindet sich in einem Zustand der Ekstase. Wo auch immer die Beatles auftauchen, braucht die Polizei Hundertschaften, um für ein bisschen Ordnung zu sorgen. Die Zeitungen finden ein Wort für die hysterische Begeisterung: Beatlemania. Ein Reporter fragt besorgt bei den Beatles nach, wie kommen sie klar mit dem Hype?
3: Well, it seems to me that after your show, your real problems really begin. What's it like with these fans outside, Paul?
4: At first, it's murder, because you know it looks as though they're going to tear you apart. Once you get the hang of it, you get used to it and think it gets a bit easier.
0: Paul sieht echt geschockt aus. Die Fans sind einfach krass. Aber man gewöhnt sich ein bisschen dran.
5: Yeah, yeah, yeah. Those are the Beatles, those are. And this is Beatleland, formerly known as Britain, where an epidemic called Beatlemania has seized the teenage population, especially female.
0: Auch in den US-Nachrichten wundert man sich also über die Beatles-Epidemie, die Großbritannien

0: Am 23. Oktober fliegen die Beatles nach Schweden. Sechs Auftritte in einer Woche. In Sporthallen, im Zirkus, mehrfach live im Radio. Ein Riesending. Auch US-amerikanische Radiosender berichten. Die Schweden sind hingerissen von ihnen. Am 31. Oktober geht es zurück nach London. Für die Beatles geht es direkt auf UK-Tournee, die sie am 4. November für das nächste große Ding unterbrechen. Die Royal Variety Performance im Prince of Wales Theater. Der Höhepunkt des Kulturjahres in London. Ein nationales Ereignis. Gediegen, formell, britisch. Rote Samtsessel, viel Gold, Abendgarderobe, natürlich. Auf der Bühne Tanz, Musik, Magie, Comedy. Und die Beatles. Passen die wirklich in diese pompös-royale Show? Die Bedenken sind berechtigt. Die britische Klassengesellschaft, sie ist ein Faktor in der Geschichte der Beatles. Man sagt, dass Briten ihr Gegenüber sofort in Ober- oder Unterschicht einordnen, nur wegen ihrer Aussprache und der Verwendung bestimmter Begriffe. Und das Bildungssystem in Großbritannien macht es fast unmöglich, in eine höhere Klasse aufzusteigen. Und Kultur? Das ist ein Upper-Class-Ding. Theater, Literatur, seriöse Musik. Statt Pubs, Fußball, Tanzclubs, Rock'n'Roll. Die Beatles sorgen auch gesellschaftlich für eine Sensation, weil sie die Klassengrenzen überschreiten. Sie sind Working-Class-Heroes. Four Lads from Liverpool, die auch so reden. Scouse, das ist der Liverpooler Dialekt. Rau, ein bisschen nasal, starkes R. Nicht das, was man in der BBC gewohnt ist. Die Royal Variety Show wird fürs britische Fernsehen aufgezeichnet.
1: Good evening. They've given me the honor this year of introducing the Royal Variety Show. It was a great honor for all of us to perform in front of Her Majesty the Queen Mother and Princess Margaret and the Earl of Snowdon.
0: Queen Mum ist da und Prinzessin Margaret. Zum Auftakt spielt ein Tanzorchester, dann eine Tanzgruppe, Gesang, Akrobaten. Gediegen. Und dann kommen die Beatles auf die Bühne. Niemand kreischt oder rastet aus. Kein Wunder, es sind keine Teenies im Publikum, sondern eben geladene Upper-Class-Gäste. Die hören zu, beobachten, respektvoll, aber auch etwas unsicher.
2: Thank you very much. Carl, that was a song called From Me to You. Good evening, how are you? All right? Oh, good. We'd like to carry on with a new song, She Loves You. One, two. She loves you, yeah, yeah, yeah. She loves you, yeah, yeah, yeah. She loves you, yeah,
0: yeah, yeah. Vier Songs spielen die Beatles und das Publikum taut auf, wird lockerer. Man merkt, diese Liverpooler Arbeiterkinder, die können ja wirklich was. John hat sich für die Ansage ihres letzten Songs etwas überlegt. Vor Twist and Shout, wie immer der Höhepunkt ihres Auftritts.
3: For our last number, I'd like to ask your help.
0: Es ist jetzt ganz still im Saal.
3: The people in the cheaper seats, clap your hands.
0: Ihr auf den billigen Plätzen, klatscht in die Hände.
3: And the rest of you, if you just rattle your jewelry.
0: Was? Rasselt mit euren Juwelen? Sagt John zu Queen Mum und Prinzessin Margaret. Hat er es zu weit getrieben? Nein. Den Charme von John Lennon können auch die britischen Royals kaum widerstehen. Der Auftritt? Ein legendärer Erfolg. Ein Nachrichtenkommentator sagt, noch nie in all den Jahren der Royal Variety Show habe ich erlebt, dass sich dieses sonst so steife und disziplinierte Publikum so schnell total öffnet. Eine Woche später wird die Show im britischen Fernsehen gezeigt. 21,2 Millionen Zuschauer schalten ein. Das sind rund 40% der Bevölkerung. Wieder eine Rekordeinschaltquote. Am 22. November erscheint das zweite Album der Band With The Beatles und eine Woche später die vierte Single I Want To Hold Your Hand. Dafür gibt es 1 Million Vorbestellungen allein in Großbritannien. Immer mehr Songs schreiben die Beatles jetzt selbst. Musikalisch und komplexer, aber immer eingängig. Das wird zu einer echten Beatles-Qualität. All My Loving zum Beispiel. Den Song hat Paul für seine Freundin Jane geschrieben.

Am 5. November klingelt bei Manager Brian Epstein das Telefon. Ed Sullivan, der US-Moderator. Der bekannteste Mann des amerikanischen Fernsehens. Ein Gigant. Wie wäre es mit einem Auftritt der Beatles in seiner Show? Englische Künstler in einer US-Show? Damals höchst ungewöhnlich. Das hatte bisher nur Cliff Richard geschafft, als er schon ein Star war. Eine Einladung in die USA ist also eine große Sache für die Beatles und macht sie nervös. Ihre Musik dort aufzuführen, wo der Rock'n'Roll erfunden wurde? Ob sie, die vier Jungs aus Liverpool, das amerikanische Publikum überzeugen können? Sie haben keine Ahnung, was dieser Auftritt wirklich für ihre Karriere bedeuten wird. Die Landung der Pan Am-Maschine in New York, sagt Brian Epstein später, war der Wendepunkt der Beatles-Geschichte. Nächstes Mal bei Being the Beatles, eine Pop-Revolution. 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Being the Beatles, eine Pop-Revolution, ist eine Produktion von NDR Kultur. Ich bin Oke Bandixen. Story-Editing und Redaktion Katharina Marenholz. Unsere Producerin ist Hannah Brünjes. 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Außerdem natürlich an Bernadette Byrne, Frida Kelly und David Hepworth und alle, die mit mir ihre Beatles-Erinnerungen geteilt haben. Habt ihr eine eigene Geschichte zu der Band? Dann schickt sie mir doch an beatlespodcast@ndr.de. 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Und empfehlt den Podcast allen weiter, die gute Geschichten mögen und gerne Beatles-Musik hören. Und das sind doch alle, oder?

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2: Die Nachrichten mit David Rühl. Guten Abend.
3: Jetzt ist Schluss. Ein 2:0 für Mexiko gegen Südafrika. 3 Platzverweise. Das war tatsächlich ein wilder Ritt.
2: Die Fußballweltmeisterschaft hat mit einem Heimsieg begonnen. Co-Gastgeber Mexiko gewann das Eröffnungsspiel gegen Südafrika mit 2:0. Aus dem Aztekenstadion in Mexiko-Stadt, Holger Dahl, WDR Sport.
4: Die begeisterungsfähigen Zuschauer im Aztekenstadion hätten ein besseres WM-Eröffnungsspiel verdient gehabt. Aber der kompakt glanzvollen Eröffnungsfeier folgte ein einseitiges Spiel, in dem Gastgeber Mexiko nicht mehr tat als nötig. Quiñones traf schon in der 9. Spielminute zum 1:0. Jiménez in der 67. zum 2:0. Davor und danach gab es je eine rote Karte für Südafrika und in der Nachspielzeit noch eine ärgerliche und umstrittene rote Karte gegen Mexikos Kapitän César Montes.
2: US-Präsident Trump hat die von ihm selbst angekündigten Militärschläge gegen den Iran wieder abgesagt. Als Grund nannte er weit fortgeschrittene Verhandlungen mit der obersten iranischen Führung. Der Iran hat allerdings erklärt, dass es noch keine Einigung gebe. Der Ölpreis sank trotzdem deutlich. Nach dem tödlichen Unfall in den Niederlanden ist ein drittes Kind gestorben. Dort war ein Autofahrer von der Fahrbahn abgekommen und in eine Gruppe Grundschüler gerast, die auf einem Fahrradausflug unterwegs war. Dabei waren zuvor schon 2 weitere Kinder und ein Betreuer ums Leben gekommen. In Nordrhein-Westfalen soll heute in vielen Läden gestreikt werden, unter anderem bei Primark, H&M und Zara. Die Gewerkschaft Verdi will so im Tarifkonflikt im NRW-Einzelhandel den Druck erhöhen. Verdi fordert für die rund 700.000 Beschäftigten mindestens 225 Euro mehr im Monat. Den Arbeitgebern ist das zu viel.
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2: In Bonn kann man ab Montag bis Ende des Monats kostenlos Bus und Bahn fahren. Grund ist die Sperrung der Nordbrücke über den Rhein. Dadurch kommt es in Bonn immer wieder zu vielen Staus. Benjamin Immort, WDR aktuell.
5: Die Stadt will es durch den kostenlosen Nahverkehr hinbekommen, dass möglichst viele Leute das Auto stehen lassen. Der Bürgermeister sagt, eigentlich kann Bonn sich das nicht leisten, aber er sieht keinen anderen Weg. Wer schon ein Monats- oder Deutschlandticket hat, kann sich das allerdings nicht erstatten lassen. Damit die Straßen und die anderen Brücken in Bonn entlastet werden, gibt es auch noch andere Maßnahmen. Zum Beispiel soll es mehr Spuren für Busse geben und Park-and-Ride-Flächen sollen freigemacht werden.
2: Und so wird das Wetter bei uns in Nordrhein-Westfalen. Heute Nacht ist es stark bewölkt und es zieht Regen durch. Tagsüber ist es die meiste Zeit bewölkt und wiederholt fällt teils schauerartiger Regen. Die Temperaturen erreichen in Nümbrecht 17 Grad, Hattingen 18 und in Wesseling bis zu 20 Grad. Morgen am Samstag erst viele Wolken und noch ein paar Schauer. Im Tagesverlauf lockert es aber von der Eifel her auf. Es gibt 14 bis 22 Grad. Das war WDR aktuell.
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7: Mit Jerzy May für Sie am Mikrofon und in der ersten großen Runde heute auch mit Aufnahmen aus unserem BR-Archiv. Konzertmitschnitte aus 4 Jahrzehnten, in denen sich das Symphonieorchester des Bayerischen Rundfunks in ganz unterschiedlichen Besetzungen und Klangfarben zeigt, mit Zeit für Musik von Bach bis Piazzolla. Zunächst Luigi Boccherini. Der komponierende Cello-Virtuose wusste elegant, melodienreich und dennoch virtuos für sein Instrument zu schreiben. Wir haben sein 10. Cello-Konzert für Sie ausgesucht, im Juni 2005, dirigiert von Reinhard Göbel, im Mittelpunkt der damalige Solo-Cellist des BRSO, Wenzin Yang. Viel Vergnügen.

Cello in Bestform. Über Jahrhunderte hinweg, mit Konzerten wie diesem, brillierte einst Luigi Boccherini, schrieb sich die wunderbare Musik selbst auf den Klangkörper seines Instruments und sorgt bis heute damit für intensive Momente. Mit dem 10. seiner 12 Cellokonzerte war hier gerade Vincent Young zu hören. Gast am Pult des BRSO im Juni 2005 war Reinhard Göbel. Klangfarbenwechsel mit geistlicher Musik von Johann Sebastian Bach. Zum Symphonieorchester kommt der Chor des Bayerischen Rundfunks dazu, für Bachs Magnificat in D-Dur, Werkeverzeichnis 243, unter Leitung von Michael Gläser.

Strahlend, schöne Musik von Johann Sebastian Bach. Soli, Duette und große Chöre in 12 Sätzen umrahmt von Pauken und Trompeten in Bachs Magnificat in D-Dur, geistlicher Lobgesang mit Worten des Lukas-Evangeliums. Aufgenommen im Dezember 2003 bei einem Konzert von Chor und Symphonieorchester des Bayerischen Rundfunks, geleitet von Michael Gläser. 3 weitere Live-Mitschnitte mit dem BRSO haben wir für Sie in dieser ersten großen Nachtkonzertrunde. Im Folgenden zeigen sich jetzt 3 Mitglieder unseres Symphonieorchesters mit einer 5-sätzigen Streicherserenade des ungarischen Spätromantikers Ernst von Dohnányi. Podium frei für Michael Friedrich, Violine, Christiane Hörr, Viola und Stefan Trauer, Violoncello.

1890er. Im 20. Jahrhundert, und zwar Ende der 1970er, entstand das nächste Konzert. Astor Piazzolla widmete es einem sehr hohen Berg seiner argentinischen Heimat, dem höchsten ganz Amerikas, Aconcagua, 6.962 Meter hoch. Den rein musikalischen Aufstieg in drei klangvollen Etappen übernehmen jetzt die lettische Akkordeonistin Xenia Sidorova und das Symphonieorchester des Bayerischen Rundfunks in seiner Kammerorchesterformation, geleitet von Radoslav Schulz.

Tango und Bergsteigen gleichzeitig mit Astor Piazzollas Aconcagua-Konzert, gewidmet dem höchsten Berg Südamerikas. Im April 2018 gespielt von Xenia Sidorova, begleitet vom Kammerorchester aus den Reihen des BRSO, geleitet vom Konzertmeister Radoslav Schulz. In großer Besetzung ist das Symphonieorchester des Bayerischen Rundfunks jetzt nochmal zu hören in dieser ersten großen Runde des heutigen ARD-Nachtkonzerts. Und zwar mit einer sinfonischen Fantasie, für die sich Peter Tschaikowski von Dantes göttlicher Komödie inspirieren ließ, Francesca da Rimini Opus 32 im Juli 2010, dirigiert von Marius Jansons.

Peter Tschaikowskis sinfonische Fantasie Francesca da Rimini, inspiriert von Dantes göttlicher Komödie. Wir hörten sie in einem Mitschnitt, der vor 16 Jahren entstand, dirigiert von Maris Jansons. Und es waren 2 Stunden mit dem Symphonieorchester des Bayerischen Rundfunks. Gleich nach den Nachrichten geht's mit Felix Mendelssohn-Bartholdy in die nächste große Runde ARD-Nachtkonzert, präsentiert von BR Classic.

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1: Die Nachrichten mit David Rühl. Guten Morgen. Die Fußball-Weltmeisterschaft ist eröffnet. Das erste Spiel gewann Gastgeber Mexiko gegen Südafrika mit 2:0. Jakob Brüger, WDR Sport.
2: Nach dem Eröffnungsspiel zwischen Mexiko und Südafrika steht der brasilianische Schiedsrichter Wilton Pereira Sampaio im Mittelpunkt. Er verteilte gleich 3 Platzverweise. So viele gab es zuletzt in einem WM-Spiel beim Turnier 2006. Julian Quiñones und Raúl Jiménez bescherten dem Co-Gastgeber Mexiko einen 2:0 Auftaktsieg. Der wurde von Ausschreitungen überschattet. Rund 2000 Demonstranten versuchten gewaltsam in das Aztekenstadion zu kommen. Sie warfen Leuchtraketen und Steine auf Sicherheitskräfte.
1: In Bonn kann man ab Montag bis Ende des Monats kostenlos Bus und Bahn fahren. Das hat der Bonner Stadtrat beschlossen. Hintergrund ist die Sperrung der Bonner Nordbrücke, die zu großen Verkehrsproblemen führt. Die Stadt will damit Anreize setzen, das Auto stehen zu lassen. Der größte Börsengang der Geschichte ist perfekt. Elon Musks Weltraumfirma SpaceX hat mitgeteilt, dass sie rund 75 Milliarden Dollar eingenommen hat. Damit ist SpaceX knapp 1,8 Billionen Dollar wert. Ab heute Abend kann man die Aktie dann handeln. Giselle Uecker, WDR New York.
3: Der Weltraumkonzern gilt für viele als zukunftsweisend. Besonders erfolgreich ist das Unternehmen mit dem Satellitendienst Starlink, das bereits mehr als 12 Millionen Menschen mit Internet versorgt. Das ebenfalls von SpaceX entwickelte Raketensystem Starship hingegen schreibt bisher noch rote Zahlen, genau wie die KI-Sparte xAI, die viele Investitionen frisst. Das große Ziel von Elon Musk ist es, Menschen irgendwann bis zum Mars zu bringen.
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1: In Gelsenkirchen wird es wahrscheinlicher, dass der stellvertretende AfD-Bürgermeister abgewählt wird. Unter anderem die Viererkoalition aus CDU, SPD, Grünen und FDP ist dafür offen. Das haben die Fraktionen auf WDR-Anfrage bestätigt. Auslöser ist ein umstrittenes Video, in dem der Bürgermeister und andere AfD-Politiker Sinti und Roma dazu auffordern, die Straßen sauber zu machen. Danny Papst für WDR aktuell.
4: Für eine Abberufung von AfD-Politiker Norbert Emmerich als Bürgermeister braucht es eine Zweidrittelmehrheit im Stadtrat. Aus der Viererkoalition haben SPD, Grüne und FDP mitgeteilt, für die Abberufung zu stimmen. Die CDU wäre ebenfalls offen dafür, wenn sie in Absprache mit den anderen Fraktionen sicher wäre, dass der Antrag Erfolg haben könnte. Für die nötige Mehrheit ist die Koalition nämlich auch auf die Stimmen von kleineren Parteien angewiesen.
1: Das Wetter in Nordrhein-Westfalen. Heute Nacht ist es stark bewölkt und es zieht Regen durch. Tagsüber ist es die meiste Zeit dann bewölkt und wiederholt fällt Regen. Und das sind die Höchstwerte in Lüdenscheid 17 Grad, Münster 19 und in Kerpen maximal 20 Grad. Und das war WDR aktuell.
5: 2 Uhr.
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